aus dem Herzen kommt, das macht unrein, aber nicht das Waschen oder Pseudowaschen, wie in manchen Gemeinden üblich. Da wird immer nur Pseudowaschen in Pseudoheiligkeit gewaschen, im Spült, im Spiegel, so läuft das, aber ihr eigenes Herz beobachten sie nicht, das ist das Übel, denn das ihren Herzen dringen diese üblen, lieblosen, lieblosen Gedanken heraus. Ja, unrein ist nicht nur das Waschen, das Ja, das So, nein, und rein sind ihre leblosen Gedanken, ja, und das ist unrein, ist nicht nur das Waschen alleine, nein, nein, das ist viel tiefer, das ist viel tiefsinniger, das ist viel Hintergrund, ganz viel tiefsinniger Hintergrund, das muss man bedenken, das ist wichtig, diesen verstehen muss man, den tiefsinnigen Hintergrund, ja, das ist wichtig, das Unreine aus ihrem Herzen, ja, das ist entscheidend,

Trupps, sagt der Teufel, wenn er kam, wieder Blähungen hat, die Blähungen vom Teufel druckten sich immer inhals aus Blähungen, du immer böse Würgen stehlen, oh, die Verderben sind die Ursache der Blähungen. Christus beseitigt die Blähungen wieder durch seine Gnade, geistlich wird man wieder normal furzen können, ja, so ist es.

schweige und rede nicht, sagt der Teufel, um sein Reich zu bauen. Dann hat er Ruhe und niemand wird ihn stören, sein Reich zu bauen. Das Motto also, schweige und rede nicht.

Zeit, dass die echte Gesellschaft aufsteht, die Gesellschaft mit Christus im Herzen. Diese Gesellschaft kann das Wunder der Veränderung bewirken, die kreative Kraft zur Veränderung zum Guten wird wirksam. Ja, diese Gesellschaft zum Guten kann durch die Erweckung zur Wiedergeburt entstehen. Ja, dies wird geschehen in der Herrlichkeit dessen, der die Kraft hat, eine Veränderung durchzuführen. Ja, dann gibt es nur noch intelligente Ingenieure, die nicht mehr böse sein können. Die Wirtschaft blüht dann auf und DVDs findet dann keine Ausbeutung mehr statt.

0: Das Warten in der Heiligkeit bringt Verdruss. In der Heiligkeit zu warten kann zu Depressionen führen und diese Depressionen des Wartens in der Heiligkeit bringen eventuell eine Fügung hinein in den Gedanken, dass man das Warten abkürzen könnte. Dieses Abkürzen des Wartens in der Heiligkeit ist dann eine Sache, die entsteht durch langes Warten. Aber wenn man die Angelegenheit abkürzt, das Warten abkürzt, entstehen ja die Ismaeliten im Geist, wie damals auch die echten Ismaeliten bei Abraham entstanden sind, ja, und deshalb sollte man die Abkürzung nicht abkürzen, sondern hinein in die Heiligkeit ohne Abkürzung, aber das ist nicht schwer, so kurzen die anderen ab, die charismatischen Gemeinden, und gehen hinein in okkulte Dinge, in empelde Sachen, sie gehen hinein in okkulte Sachen und versuchen ihr Glück darin mit Gnostik, mit Gymnastik, ja, das geht nicht, aber es passiert, das passiert bei jedem, nicht nur bei charismatischen Gemeinden, sondern auch so in den kleinen Menschen, bei den kleinen Menschen, ja, das geschieht auch dort, ja, weil die so ist das halt nicht das Ziel der Heiligkeit, aber es geschieht halt, oder muss Christus diesen Fluch brechen und auf dieses Brechen des Fluches warten wir warten auf das Brechen dieses Fluches, ja, so ist es, aber nein, das...
1: Alpha Omega, Anfang, Ende, Erster, Letzter, alles, Jesus. Das Universum hast du geschaffen, es aber nicht dabei belassen. Pflanzen, Tiere, Menschen hast du in deiner unendlichen Kraft gemacht, uns deinen Lebensatem eingehaucht. Vergangenheit, Gegenwart und Zukunft liegen in deiner starken Hand.

Ist Alpha und Omega, Anfang und Ende, Erster und Letzter, du bist alles, der für uns, du bist Alpha und Omega, Anfang und Ende, Erster.

Herrschaft antritt auf der Erde. Jeder wird erkennen und verstehen, worum es geht und bekennen, dass du der König bist. Dies ist kein Spiel, aber mit dir kommen wir ganz sicher ans Ziel. Yeah.

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Stinken tun immer die anderen, denn der eigene Geruch stinkt nicht. Der eigene Geruch ist immer eine Wohltat. So ist das auch im geistlichen Ghetto. Kein Pastor riecht nicht mehr sich selber. Die Leiterschaft meint, sie riecht gut und alles ist gut. Die Leiter stinken aber voll Arroganz und Selbstgerechtigkeit. Der Geruch ist unerträglich. Christus reinige die Leiterschaft von dem Geruch. Wir brauchen wieder Leiter, die nicht mehr stinken. Amen, Amen, Amen. Das war

0: An der Erkenntnis steht, dass ich vor dem Du hierdurch wird verwirklicht, das nützlich ist zur Belehrung und Wiederbelebung des eigenen Herzens, durch das die Transformation des fleischlichen Herz zu Gott durch Christus in das Göttliche gewandelt wird, um dadurch die Existenz Christi zu beschleunigen, um in der Verwirklichung der Dinge aus 1-2 zu machen. Mit dem Geist sind es dann 3, die Dreieinigkeit ist dann offenbar, deshalb kann dann geschehen, was geschehen muss. Christus kann wirken in Gottes Ebenbild durch uns, den Heiligen.
1: Das war eine.

0: Hausgewächse wird gebraucht mit Efeutbild und Priesterjahr. Der eigene soll entstehen. Insekten stechen Konsequenzen, tragen aufpassen, dass Gemeinden keine Götzen werden. Der Ab.
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0: Der Königsweg ist immer der Sakristie. Ja, so ist es. Aber was macht der Teufel für einen Aufstand, dies zu verhindern? Überall Druck, Aufstand, Rebellion gegen den guten Weg. Wir müssen uns aber in den guten Weg drängen, um zu verwirklichen, was Christus möchte.
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Die Leere in deinem Herzen verursacht Schmerzen und du schaffst es nicht, sie auszumerzen. Du stürzt dich in die große Vergnügungswelle, um dein trostloses Leben aufzuhellen. Hast eine Beziehung hier und auch dort, doch von der Lebensquelle reißt es dich fort. Du rennst von Ort zu Ort, um dein Herz zu füllen, doch fährst nur fort, es zuzumüllen.

Der Pascha pupst am Abend und am Morgen, es bringt nicht, er bleibt hochmütig und dumm auf seiner Ebene, er ist klug und trotzdem dumm. Dummheit bringt jeden zu Fall, nur in echter Demut kann die Dummheit besiegt werden, der Pascha will es nicht, deshalb ist er klug und dumm in einem Jahr, so sind sie die Menschen, die die Wahrheit gepachtet haben, das geht manchmal sehr viele Jahre gut. Das war eine...

Zwang haben Ohren bei Hunden, dann muss da herrlichen Tropfen. Ohrenzwang haben Menschen, die vom Teufel hören. Anzwang zum Hören, was scheiße ist, wahnsinnig Ohr. Anzwang zum Falsch hören und dann muss an Tropfen holen, reinigen von oben von Christus. Ohrenzwang weg und gesunde Ohren, die Poren, die ihren Christus hören, Gehörgang reinigen durch Ehrlichkeit und Herrlichkeit, sauber ehren. Gott hören. Das war eine

Der Doktor kommt, und wenn er nicht kommt, dann kommt er in das Herz hinein. Der Doktor kommt und klopft alles ab. Es klopft und klingelt die Klingel der Alarmsirene. Ja, Christus ist die Alarmsirene und meldet sofort Dinge, die vom Teufel sind. Ja, ohne Christus sind wir aufgeschmissen. Ja, Christus ist der Doktor, aber auch kompatibel mit dem Doktor. Ja, eine Einheit manchmal. Ja, so ist Christus. Das war eine... Der Ursprung der Existenz ist in dem Sein begründet, das Existierende verwirklicht wird, ihm an den Hintergrund zu gelangen, dass die Erfüllung bringt, mit der der Mensch mit Christus in Einklang gebracht wird, um eindeutig das wahre Ich der Gegenwart zu finden, um in dieser Gleichung einer Einheit mit der Stimmung der porträtierten Vergebung des Ichs eindeutig die Gemeinschaft der Heiligen zu bekommen, indem das Ich mit dem Du in eine begründete Koexistenz kommen, um das Verwirklichte in das Dasein zu bringen. Pups, sagt der Teufel, wenn er kann wieder Blähungen hat, die Blähungen vom Teufel drucken sich immer in Hass aus Blähungen, du immer böse Würgen stehlen, oh, die Verderben sind die Ursache der Blähungen. Christus beseitigt die Blähungen wieder durch seine Gnade, geistlich wird man wieder normal furzen können, ja, so ist es. Herrlichkeit in diesen Tagen ist immer die Herrlichkeit im Herzen. Wie kommt die Herrlichkeit in das Herz? Durch Christus und einfach nur die Auferstehung. Das darfst du dich einklinken. Durch die Wiedergeburt bist du ein Teil von Christus. Du hast die gleiche Herrlichkeit in dir wie Christus in deinem Inneren. Wird alles aufgeräumt und später auch im Äußeren sichtbar. Verzag aber nicht, es ist sein Werk, aber sei frei in allem, was du tust. Das war eine

0: An der Erkenntnis steht, dass ich vor dem Du hierdurch wird verwirklicht, das nützlich ist zur Belehrung und Wiederbelebung des eigenen Herzens, durch das die Transformation des fleischlichen Herz zu Gott durch Christus in das Göttliche gewandelt wird, um dadurch die Existenz Christi zu beschleunigen, um in der Verwirklichung der Dinge aus 1-2 zu machen. Mit dem Geist sind es dann 3, die Dreieinigkeit ist dann offenbar, deshalb kann dann geschehen, was geschehen muss. Christus kann wirken in Gottes Ebenbild durch uns, den Heiligen.
1: Das war eine Stinken tun immer die anderen, denn der eigene Geruch stinkt nicht. Der eigene Geruch ist immer eine Wohltat. So ist das auch im geistlichen Ghetto. Kein Pastor riecht nicht mehr sich selber. Die Leiterschaft meint, sie riecht gut und alles ist gut. Die Leiter stinken aber voll Arroganz und Selbstgerechtigkeit. Der Geruch ist unerträglich. Christus reinige die Leiterschaft von dem Geruch. Wir brauchen wieder Leiter, die nicht mehr stinken. Amen, Amen, Amen.
0: Die Herrlichkeit in diesen Tagen ist immer die Herrlichkeit im Herzen. Wie kommt die Herrlichkeit in das Herz? Durch Christus und einfach nur die Auferstehung. Das darfst du dich einklinken. Durch die Wiedergeburt bist du ein Teil von Christus. Du hast die gleiche Herrlichkeit in dir wie Christus in deinem Inneren wird alles aufgeräumt und später auch im Äußeren sichtbar. Verzag aber nicht, es ist sein Werk, aber sei frei in allem, was du tust.
1: Das war ein

Ist eine Kunst, die Kunst des Wartens, die Kunst des Wartens bringt Verlängerung hinein in die Ewigkeit. Ja, Warten ist die Kunst, das Warten auf freudige Ereignisse, das Warten auf Leben, das Warten auf Freude. Ja, das Warten gehört zum Leben dazu. Gott bringt uns in das Warten hinein und am Tod braucht man nicht mehr warten, dann ist man in der Ewigkeit. Das Warten ist die Schritt hinein in die Ewigkeit. Ja, Warten gehört zum Leben und Warten bringt die Ewigkeit am Ende, wenn man tot ist. Ja, wir können warten und warten im Warten, so dass Freude entsteht, die Freude entsteht, ja, im Warten, ja, im Wagen entsteht die Freude, ja, das Warten ist immer da, ja, es stimmt. Wenn eine Welle kommt, kommt sie mit Kraft, eine Welle kommt mit Kraft, sie kann alles bedecken, ja, im Natürlichen war es, die Sintflut, die hat alles bedeckt, ja, aber eine Welle, das Herz erreicht wird, das Herz bedecken, Schatten aufs Herz, aber keine Krankheit, nein, Schatten werfen aufs Herz, die die Bosheit vernichtet, zernichte macht, ja, so eine Welle kommt, muss kommen, kommt Welle, Welle, die durchfeuchtet das, ja, eine Welle, die kommt, Wellen kommen in Abschnitten, Tsunamis sind große Wellen, klar. Kleine Wellen gibt es auch, ja, aber echte Wellen, echte will nur echt, wenn das Herz erreichen sind gefragt, da muss man ein bisschen visionieren, träumen und dann versteht man echte Wellen, die das Herz erreichen, das kommt, ja, echte, echte Herzenswelt, Herzensbeziehungen hinein mit Herzenswelt, bringt dann den Frieden, an dem die Welt genesen wird, oh, oh, oh, hoch hinaus, aber wahr, es wird werden, Amen, Amen, Amen.

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Wenn eine Welle kommt, kommt sie mit Kraft. Eine Welle kommt mit Kraft. Sie kann alles bedecken. Ja, im Natürlichen war es die Sintflut. Die hat alles bedeckt. Ja, aber eine Welle. Das Herz erreicht wird. Das Herz bedecken Schatten aufs Herz. Aber keine Krankheit. Nein, Schatten werfen aufs Herz, die Bosheit vernichtet, zernichte macht. Ja, so eine Welle kommt, muss kommen, kommt Welle, die durchfeuchtet das. Ja, eine Welle, die kommt. Wellen kommen in Abschnitten zu. Und damit sind große Wellen klar. Kleine Wellen gibt es auch, ja, aber echte will nur echt, wenn das Herz erreichen, sind gefragt, da muss man ein bisschen visionieren, träumen und dann versteht man echte Wellen, die das Herz erreichen, das kommt, ja, echte Herzenswelt, Herzensbeziehungen hinein mit Herzenswelt bringt dann den Frieden, an dem die Welt genesen wird, oh, hoch hinaus, aber wahr, es wird werden, Amen.

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1: Bei der Auferstehung werden wir sein wie die Engel. Wir werden nicht mehr sterben, werden aus der Auferstehung heraus leben können, aus der Auferstehung heraus leben können im Diesseits, im Leben. Wir werden also nicht mehr sterben. Ein Wort, das vielleicht Angst macht oder an inspiriert. Wir werden nicht mehr sterben. Es ist ja die Hülle, die stirbt, aber wir werden nicht mehr sterben. Wir werden oft aus der Auferstehung heraus leben. Das sagt Christus. Wir werden sein wie die Engel, wie wir sein wie die Engel, die geistigen Engel, nicht die gefallenen Engel. Werden sein wie die Engel und werden leben aus Christus heraus, aus der Auferstehung heraus leben, keine Angst haben. Es ist schwierig und erfordert jeden Tag neu Gebet und Zuversicht, um nicht in Angst und Schrecken zu geraten. Ja, aber wir dürfen bleiben bei ihm dran. Wir dürfen aus der Auferstehung heraus leben. Das ist das Ziel eines wiedergeborenen Christen. Er darf aus der Auferstehung. Der Pascha pupst am Abend und am Morgen, es bringt nicht, er bleibt hochmütig und dumm auf seiner Ebene, er ist klug und trotzdem dumm. Dummheit bringt jeden zu Fall, nur in echter Demut kann die Dummheit besiegt werden, der Pascha will es nicht, deshalb ist er klug und dumm in einem Jahr, so sind sie die Menschen, die die Wahrheit gepachtet haben, das geht manchmal sehr viele Jahre gut. Wenn eine Welle kommt, kommt sie mit Kraft. Eine Welle kommt mit Kraft, sie kann alles bedecken. Ja, im Natürlichen war es, die Sintflut, die hat alles bedeckt. Ja, aber eine Welle, das Herz erreicht wird. Das Herz bedecken, Schatten aufs Herz. Aber keine Krankheit, nein, Schatten werfen aufs Herz. Die Bosheit vernichtet, zunichte macht. Ja, so eine Welle kommt, muss kommen, kommt Welle, die durchfeuchtet das. Ja, eine Welle, die kommt, Wellen kommen in Abschnitten zu. Und damit sind große Wellen, kleine Wellen gibt es auch, ja, aber echte will nur echt, wenn das Herz erreichen, sind gefragt, da muss man ein bisschen visionieren, träumen und dann versteht man echte Wellen, die das Herz erreichen, das kommt, ja, echte Herzenswelt, Herzensbeziehungen hinein mit Herzenswelt bringt dann den Frieden, an dem die Welt genesen wird, hoch hinaus, aber, es wird werden, Amen.
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1: Herrlichkeit kommt immer, so wie man es nicht vermutet. Die echte Herrlichkeit kommt dann, wenn Christus kommt, aber echte Helligkeit kommt in der Liebe. Die Liebe ist langmütig, sie ist gütig, sie rechnet das Böse nicht zu. Ja, die Herrlichkeit kommt immer, so dass immer Herrlichkeit kann sein. Wenn die Helligkeit kommt, es wird eine Liebe sein, die herrscht, so dass man denkt, es könnte sein, denn sie bläht sich ja nicht auf, sie bläht sich nicht auf, denn sie herrscht in Liebe, in einer Helligkeit des Wirkens, ja, und dann kommt es einfach hin. Denn es macht Bang, Bang, Bang, es kommt in das Herz, ja, man denkt immer, das sein könnte, das sein wie das Ich in dem Wirken des Universums wird die Helligkeit hineindringen, ja, sie dringt hinein, denn dann macht es einfach Klick, die Helligkeit wird wirksam in dem, was man denken kann und es wird, man kann es nicht fassen, aber es wird einfach durch dich, das Universelle, diese Liebe, ja, die Liebe, die Universum herrscht, die Liebe, die Universum erst, ja, dadurch wird Helligkeit es offenbar, denn nur dann, wenn sie offenbar wird, kann sie herrschen, nur die offenbarte Liebe ist in der Helligkeit gegründet, die Helligkeit kann nur in der offenbarten Liebe wirksam werden, ja, und dann wird sie hineindringen in das Herz, und das Herz, das wird in der Liebe, das Herz wird mit der Liebe Christi verbunden sein und verwirklichten die Helligkeit in einem, so dass die Helligkeit nach außen dringen kann, ja, und in dieser Liebe kann dann die Menschen kommen und sie werden merken, aber das ist Erweckung und das ist ja Zukunftsmusik, ja, aber es soll so kommen, denn wenn es nicht und das Pascha pupst am Abend und am Morgen, es bringt nicht, er bleibt hochmütig und dumm auf seiner Ebene, er ist klug und trotzdem dumm. Dummheit bringt jeden zu Fall, nur in echter Demut kann die Dummheit besiegt werden. Der Pascha will es nicht, deshalb ist er klug und dumm in einem Jahr. So sind sie die Menschen, die die Wahrheit gepachtet haben. Das geht manchmal sehr viele Jahre gut. Das war einen Kreuzzüge dienen nicht mehr dazu, die Herrlichkeit Christi zu verbreiten. Kreuzzüge sind etwas Übles aus der damaligen Zeit, ja, denn Kreuzzüge gibt es im Geist und ohne Gewalt. Wenn die neue Geburt vorhanden ist, dann ist das ein Kreuzzug im Geist. Das Reich Gottes ist in einem und macht den Kreuzzug, den persönlichen Kreuzzug, so dass es hinausdringt in die Menschen. Und dann ist es kein Kreuzzug mit Gewalt, sondern ein Kreuzzug in Herrlichkeit, ja, und dies wird so kommen. In dem die altmodische Art der Kreuzzüge einfach auf den Scheiterhaufen gelegt wird und Busse getan wird, auch was auch schon getan wurde, es wurde schon getan, ja, es ist ja schon lange, lange her, 500 Jahre, 600 Jahre, 700 Jahre, da ist das schon so lange her, ja, und dann der Kreuzzug aus der Herrlichkeit in den aus der neuen Geburt und dieser Kreuzzug, der im Geist geschieht, im Geist geschieht, ja, so.

0: Mein Name ist Religio und ich bin dein Freund. 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Ja, auch dort kannst du ihn finden. 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Nichts ist gut und nichts ist schlecht.
1: Nein, nein, nein.

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0: Der goldene Mühlstein am Bande, die Anerkennung ist ein Zeichen der falschen Herrlichkeit. Den goldenen Mühlstein bekommen die Pharisäer umgehangen. Sie werden den hängen sehen, den goldenen Mühlstein an ihrem Leib zur Ehre, dass sie viele verführt haben. Sie haben viele verführt und in die Ecke gebracht. Ja, der Wirt mit Feuer wird gesalzen, mit Feuer wird gesalzen. Das ist ein Ausdruck, dass Salz, Salz und Feuer wird alles verbrennen, was nicht von Gott ist. Ja, und deshalb wird kommen die Zeit dagegen. Gibt es ein Banner, den goldenen Mühlstein am anderen und den wird jeder Pharisäer bekommen und umgehangen bekommen. Ja, damit jeder sieht, der hat alle verführt. Ja, so ist es.
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0: Der Ochse ist ein Tier ohne etwas dran, dann wächst er schneller und wird fett zum Schlachten. So ist es in der Gemeinde. Geistig fett ohne Vitamine und Abwehrkräfte. Sie können nicht mehr zeugen, halt unfähig gemacht vom Teufel, halt Ochsen. Um wieder zeugen zu können, braucht man das Gegengift, nämlich ein Glauben ohne eigenen Gesetze, nur Christus.
2: Das war eine Nachricht von
0: 0.

Der Friedensbottel kommt mit dem Affen in der Hand und sagt guten Tag, deshalb wird der Tag sein wie die Nacht und dann abends, wenn es dunkel ist, wird es am Tag hell, aber dann kommt der Friedensbottel und sagt wirklich hallo, ich bin da, ich bringe dir den Frieden, den du brauchst, denn wenn es dunkel ist, kommt der Dieb und wenn es nicht dunkel ist und kommt Christus und dann kommt Christus, aber auch im Dunkeln, wenn es dunkel ist, dann wird es Nacht, eventuell dann am Tag, aber der Friedensbottel kommt trotzdem. Und der Friedensbottel ist wirklich der Gott des Herrn des Himmels, der im Hellen und im Dunkeln da ist und wirklich den Frieden drin, den echten, echten Frieden, ja, das ist der Frieden. Die Kreuzzüge dienen nicht mehr dazu, die Herrlichkeit Christi zu verbreiten. Kreuzzüge sind etwas Übles aus der damaligen Zeit, ja, denn Kreuzzüge gibt es im Geist und ohne Gewalt. Wenn die neue Geburt vorhanden ist, dann ist das ein Kreuzzug im Geist. Das Reich Gottes ist in einem und macht den Kreuzzug, den persönlichen Kreuzzug, sodass es hinausdringt in die Menschen. Und dann ist es kein Kreuzzug mit Gewalt, sondern ein Kreuzzug in Herrlichkeit, ja, und dies wird so kommen in dem in die altmodische Art der Kreuzzüge einfach auf dem Scheiterhaufen gelegt wird und Busse getan wird, auch was auch schon getan wurde, es wurde schon getan, ja, es ist ja schon lange, lange her, 500 Jahre, 600 Jahre, 700 Jahre, da ist das schon so, so lange her, ja, und dann der Kreuzzug aus der Herrlichkeit in den Neu, aus der neuen Geburt und dieser Kreuzzug, der im Geist geschieht, im Geist geschieht, ja, so.

Es war einmal ein Schaf auf einer grünen Weide, das fraß Gras den ganzen Tag und hatte nie Langeweile. 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Der gute Hirte sucht jedes verlorene Schaf. 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

Fels gebaut. 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

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Er setzt an zum Sprung. Was war das? Der Wolf liegt am Boden und neben ihm steht mit seinem großen Stabe der gute Hirte. Gypsy ist überglücklich

hat alles wohlgemacht, ja, Christus hat alles wohlgemacht, die Tauben hören und die Sprachlosen retten, die Sprachlosen, ja, die Sprachlosen, das sind die Pharisäer, die Leiter in der Gemeinde, sie werden widerreden, vernünftige Sachen retten, die Sprachlosen werden retten, die Pastoren, die Leiter und die Tauben hören, die Tauben hören, die Tauben, das ist die Gemeinde, die einfache Gemeinde, das sind die Tauben und sie werden hören, was die Sprachlosen retten, die Sprachlosen retten, die Sprachlosen retten, die können widerreden, ja, die Leiter können widerreden, die Pastoren können widerreden und die Tauben in der Gemeinde können widerhören, sie können widerhören, weil es spannend ist, was ein Leiter zu erzählen hat, ja, und das hat Christus einfach wohlgemacht, Christus hat es wohlgemacht, ja, das ist so, die Tauben, das sind die Kinder in der Gemeinde und sie hören sie dazu, sie hören die dazu und die Sprachlosen, sie werden reden, ja, die Pastoren und Leiter, sie werden reden, es wird spannend werden, was sie zu erzählen haben, ja, das hat Christus getan und das wird er wieder tun, ja, Amen.

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Priester Kompass ist der Leitung inne und weiß, was geht. Kompass ist wichtig für das allgemeine Priestertum, die Wiedergeburt schenkt den Kompass zur Leitung. Priester Kompass ist wichtig zur Leitung. Punkt Ende aus. Ja, Gott ist gut.

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Hallo liebe Hörer des Erweckungssenders. Ich begrüße euch ganz herzlich. Frohes neues Jahr. Ja, wir haben Jahresanfang 2018 und dieses Radio, überhaupt ein Radio, ist wie ein Vogelküken. Es ist immer hungrig, es sperrt immer seinen Schnabel auf und da muss man was hineinstopfen. Da muss ja immer was Neues da sein, weil wir Menschen sind alle neugierig. Wir wollen ja nicht das immer dasselbe hören, das Gleiche hören. Obwohl das Thema des Erweckungssenders natürlich immer das gleiche Thema ist, nämlich Erweckung. Nun habe ich zu dem Thema wieder über diese Tage auch was Neues im Internet gelesen. Ein bestimmter Prophet aus den USA, Charlie Shemp, hat also bei Facebook kundgetan, es ist einer, der da in den amerikanischen Gemeinden wohl ein ziemlich großer ist, unter anderem mit John Bevere unterwegs. Ich kenne noch aus den 90ern die Bücher von diesem John Bevere. Er sagt, ja, dass er hat also kundgetan, 2018 ist das Jahr, wo Gott eben das noch nicht Gesehene, das noch nicht Gehörte, das noch nicht Dagewesene zeigen wird. Das klingt natürlich erstmal gut, dass da Gott selber spricht, eine Prophetie gibt durch einen Propheten, wo dann wo eben verheißen wird, etwas Großartiges verheißen wird. Noch nie Dagewesenes, noch nie Gesehenes, alles andere übersteigendes, das Beste hat er bis zuletzt aufgehoben. Ich habe mir das dann durchgelesen bei Charlie Shemp, Shamp, was da so steht. Und es ist dann leider so, dass es wie bei vielen Prophetien so schön im Ungenauen bleibt. Was denn da genau geschehen soll, was daran so unerhört, ungesehen und noch nie dagewesen sein werden wird. Das macht mich dann schon misstrauisch. Obwohl ich genau an dasselbe glaube. Nee, nicht an dasselbe, an etwas Ähnliches. Ja, ich erwarte eine Erweckung, wie sie in Wales war. Ja, das hat mir der Heilige Geist gezeigt und ich bin überzeugt, ich meine immer wieder, dass er es mir bestätigt hat, dass das passieren wird. In Wales geschah 1904, 5, 6 eine Erweckung, wo Menschen in der Nacht wiedergeboren wurden. Sie wachten morgens auf und sie hatten Jesus erlebt und sie wussten, sie haben in der Nacht angefangen, in Sprachen zu reden. Ich habe das immer wieder erwähnt. Und es soll diese ganze Nation Wales erreicht haben. Das sollen 3 Millionen Menschen gewesen sein. Und etwas Vergleichbares, aber in viel größerem Umfang, hat mir Gott gezeigt, dass das in Deutschland passieren wird. Und das wird wahrscheinlich nicht an den Grenzen Deutschlands Halt machen, sondern es wird sich über Europa und dann über die ganze Welt ausbreiten. So ähnlich hat das auch alles Charlie Shemp beschrieben. Das kann entweder heißen, er redet von wirklich demselben, nicht nur etwas Ähnlichem, sondern von demselben. Oder aber der Teufel sieht, was Jesus vorhat und stimmt ein in den Chor, weil er es nicht länger verneinen, verleugnen kann. Verhindern kann, tut er sich auch als Prophet darstellen und verkündet das Gleiche. Oder eine dritte Möglichkeit ist, dass der Antichrist auch so etwas plant. Denn, ja, kann das sein? Gibt es das? In der Bibel steht ja, dass, wenn es möglich ist, der Antichrist durch große Zeichen und Wunder sogar die Auserwählten verführen möchte, wenn es denn möglich ist. Und wir hatten in der letzten Sendung darüber gesprochen, dass es in den charismatischen Gemeinden eine Bewegung gibt, die sich zum Beispiel, ich habe ja immer meine Referenzgemeinde, ja, das ist jetzt ein bisschen fachlicher Ausdruck, Referenz, also meine Beispielgemeinde ist ja immer die Jesusgemeinde in Rinteln, der entstamme ich. Dort habe ich 5 gute Jahre verlebt. Dort bin ich eigentlich aufgewachsen. Der kleine, frisch geborene Stefan ist dort. Ich habe zwar da nicht das Licht des Reiches Gottes erblickt, sondern
Das war in einer anderen Gemeinde, ein bisschen weiter weg, aber ich bin dann als dort eben aufgewachsen und aufgezogen worden, als Christ, kann man wirklich so sagen. Und dort gibt es eine Bewegung oder eine Entwicklung hin durch Bruce Allen, einen Prediger auch aus den USA, und Michael van Vliemen oder Vliemen, die Menschen hineinführen in die übernatürliche Versetzung. Untertitel Reisen durch Raum und Zeit. Und da wird eben auf das erste Buch Henoch Bezug genommen, wo das zum Beispiel in der alten äthiopischen Bibel vorliegt. Die ist von circa 800. Nein, die ist 800 Jahre alt. Die ist so circa von 1200 irgendwas. 1217. Und in diesem ersten Buch des Henoch wird also da, beschreibt also dieser Henoch, dass er eben ganz ungewöhnliche und spektakuläre Dinge erlebt hat. Er wurde eben von Gott irgendwo mit hingenommen. Und darauf beziehen sich diese christlichen, charismatischen Lehrer aus den USA und wollen die Menschen dazu befähigen, eben etwas Ähnliches zu erleben, wie es Jesus erlebt hat, indem er auch vom Teufel mitgenommen wurde, zum Beispiel auf den Hohen Berg. Oder aber der Philippus, der da eben erst bei dem Kämmerer aus Äthiopien ist und dann später ist er plötzlich weg und dann wird er in Samarien wieder gesehen. Diese Dinge werden da ins Auge gefasst, dass das nun für uns dran sei, wie man ja in freikirchlichen Gemeinden so schön sagt, um des Reiches Gottes willen, damit wir nun die Evangelisation zu Ende bringen, dass wir das Evangelium überall in aller Welt verkündet haben, denn erst dann kann ja Jesus wiederkommen. Es steht ja geschrieben, dass das Evangelium eben an allen Orten, allen Nationen, allen Völkern verkündet sein muss, bevor Jesus wiederkommen kann. Um dieses Werk eben voranzutreiben und zu beenden, wird also in diese Richtung gegangen, dass man eben dann nicht auf natürlichem Wege in Länder reist, wo es eben sehr gefährlich ist, Saudi-Arabien, ein Land, das für Christen eigentlich unzugänglich ist, es sei denn, man kommt dorthin, um Geschäfte zu machen. Du kannst natürlich nicht nach Saudi-Arabien einreisen, in das Mutterland, Kernland des Islam, um dich dorthin zu stellen und dort zu predigen. Das wirst du mit deinem Leben höchstwahrscheinlich bezahlen. Du wirst nicht lange dort stehen, dann wirst du verhaftet werden, von der staatlichen Polizei ins Gefängnis gebracht werden und man wird dich vielleicht nie wiedersehen. Von daher ist das also wirklich ein verschlossenes Land und da ist natürlich dann zum Beispiel die Idee ganz toll, wenn man sagt, wir reisen da eben nicht so auf natürliche Art und Weise hin, sondern so wie Philippus oder so wie Jesus oder eben der erwähnte Henoch, dann predigen wir da eben ganz schnell. Und dann plopp, dann sind wir wieder weg, weil der Geist uns wegnimmt und dann sind wir wieder in Sicherheit, sodass uns die Häscher nicht schnappen können. Soweit die Theorie. Was dahinter genau steckt, darüber haben wir in anderen Sendungen schon geredet. Ich habe eine Sendung mit Volker zusammen gemacht. Vorsicht, Reisen durch Raum und Zeit. Guckt nochmal, die wird weiterhin im Programm laufen. Hört euch die an. Können ja noch ein bisschen dazu über was sagen, aber vielleicht erstmal die erste Musik für euch. Viel Spaß.

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1: Bruder Volker und ich, wir hatten in den letzten, ich bin der Bruder Stefan, wir hatten in den letzten Sendungen darüber gesprochen, dass es zwei verschiedene Entwicklungen gibt in den Gemeinden, und das ist auch nicht so neu. Die eine Entwicklung, die mündet jetzt quasi auch in übernatürlichen Dingen da von eben diesem erwähnten Bruce Allen und Michael van Flüm. Das sind nur zwei Beispiele von zwei Predigern, die in der Welt unterwegs sind. Da gibt's ja ganz viel. Ich habe irgendwas bei Facebook gesehen von einem schwarzen Prediger aus Afrika, aus Kenia, glaube ich, der sagt, er wäre der einzig wahre Prophet überhaupt in dieser Welt, alle anderen sind Lügner. Dann eben die erwähnte Geschichte von Charlie Shemp, der da also aus den USA heraus sagt, jetzt kommt was und es wird eben, jetzt kommt was, aber er bleibt da eben so im Ungenauen. Mir hat Gott sehr, ich bin da genauer mit dem, was ich hier prophezeie, was passieren wird. Eben eine Erweckung, wie sie in Wales geschah. Mir hatte Gott die Küste von Wales gezeigt in einem Freitagabendveranstaltung, und daraufhin wusste ich übernatürlich, ich wusste einfach, wir kriegen so eine Erweckung, wie die da war. Ja, und diese Erweckung hat damals die ganze Welt berührt. Das habe ich immer schon wieder erwähnt. Das muss ich jetzt hier nicht wiederholen. Aber ja, ich muss es ja wiederholen, um eben zu zeigen und zu sagen, was wirklich genau passieren wird. Die Menschen werden wiedergeboren werden. Deutschland wird sich verändern. Wales hat sich verändert aus einer totalen Verwahrlosung hinaus in einen Staat, wo die Menschen das taten, was sie sollten. Und sie fanden eben Heil. Sie fanden Halt an Jesus. Weil vorher war überall Unheil, Krankheit, Alkoholismus, Schlägereien, Brutalität in den Familien, Verwahrlosung, verlauste Kinder, die unterernährt waren, weil die Väter ihren Lohn im Alkohol für den Alkohol ausgaben. Und ich denke, wir haben viele solche Entwicklungen in Deutschland unter einfachen Leuten, dass dort eine Verelendung ist in Schulden. Es wird konsumiert, gerade in der Zeit ja um Weihnachten rum, die wir ja gerade hinter uns haben. Gott sei Dank mal wieder geschafft, ne? Weihnachten geschafft, Silvester geschafft. Und Silvester einer der Tage, die viele Menschen kaum heile überstehen. Der schlimmste Tag im Jahr. Ich hatte einen Gast hier, der mir das auch so von sich aus sagte. Mir geht das irgendwie auch so. Dieser Tag ist sehr deprimierend, wenn man ihn alleine verbringt. Deswegen rotten sich ja die Deutschen, alle Menschen auf der Welt irgendwie zusammen, besaufen sich an dem Abend und versuchen das irgendwie zu überstehen. Das müsste auch irgendwie anders gehen. Es müsste auch mit Gottes Hilfe irgendwie ein anderer, anders machbar sein. Aber wo war ich eben stehen geblieben und abgeweicht? Ja, bei Wales. Und ich sage euch, dass Gott an dieser Welt Interesse hat, auch an Deutschland Interesse hat, an den hier lebenden Menschen, an jedem Einzelnen, der hier lebt, und dass Gott jedem hier Hoffnung geben will. Jesus will Hoffnung geben, jedem, der lebt, ob jung oder alt, ob arm oder reich. Er will uns ins Herz ein neues Herz geben, dass wir tun, was wir sollen, dass wir Mitgefühl und Barmherzigkeit für unseren Nächsten haben, dass wir Gerechtigkeit üben gegenüber jedermann, dass wir das tun, ja, dass wir die Gesetze erfüllen, dass wir Steuern zahlen aus freien Stücken, auch die Reichen, dass die Reichen nicht alle Tricks anwenden, die möglich sind, um ihr Vermögen vor dem Staat und dem Fiskus in Sicherheit zu bringen. So hat mal die Christianisierung angefangen. Der Begriff, heute sagt man ja zu gläubigen Menschen, ach, oder zu einem gläubigen Menschen, ach ja, das ist ein Frommer. Ja, der fromme Spinner da, ne? Ich bin ja auch so ein frommer Spinner. Der Begriff fromm, der kommt von, das ist ein altes deutsches Wort, bedeutet eigentlich brauchbar. Und die Landesfürsten haben eben festgestellt, auch da wiederhole ich mich, auch die Landesfürsten haben festgestellt, dass die Menschen, die zum Christentum hier, die bei den Sachsen, den Germanen, die von Odin und Wotan und Thor und Freya und wie die alle hießen, diese alten Götter, als die Menschen, die sich von diesen Göttern abgewendet und Jesus Christus zugewandt hatten, die dann als Christen lebten, die waren für die Arbeit und den Dienst, die eben auch dann Obrigkeiten, Fürsten und so weiter in so einer Verwaltung, das Land wurde ja in Lehen vergeben von Königen und Fürsten, und das musste ja eine Ordnung reingebracht werden, wenn man also sich dann die Christen, wenn man die einstellte als Mitarbeiter. Die waren brauchbar. Die waren brauchbarer als die anderen. Und so wurde dieser Begriff fromm zu einem, es wurde nicht mehr nur darauf angewandt, für die sind brauchbar, sondern gleichbedeutend mit, dass die dann eben Christen waren. An Jesus Christus gläubige Menschen, die waren brauchbarer für alles. So, und so ist überhaupt unsere Zivilisation entstanden, dass man Menschen Aufgaben übertragen hat, und die haben die wirklich ausgeführt. Und die haben die so ausgeführt, wie das, weil das eben in der Bibel steht, wenn du deinem Herrn dienst, dann dien ihm nicht nur vor den Augen, also augendienerisch, sondern tu es von Herzen für den Herrn. Sei ehrlich und sei nicht korrupt. Tu die Sache genau, ja, und sei nicht schludrig. Wenn du was sagst, dass du es machst, dann mach das auch. Und tu nicht nur so, als ob, und das ist ja in ganz vielen anderen Ländern eben das Problem, in Afrika, auch in der arabischen Welt, überall, dass da eben die Menschen ja anders sind. Sie sind eben so, wie sie sind. Sie tun so, als ob, weil sie faul sind, bequem sind. Das sind Staatsbedienstete, du kannst dann auf ein Amt gehen und du kriegst eben nicht das, was dir eigentlich zusteht und wozu der Beamte da ist, sondern du musst ihn erstmal bestechen. Der lässt sich eben, der sagt mal, ja, mein Einkommen reicht mir nicht, sondern ich lasse mir eben noch was von den Menschen zusätzlich geben, damit ich das tue, wozu ich eigentlich verpflichtet bin. Warum nicht? Ne, ist doch besser, ist doch für mich besser so. Ja, das nennt man dann Korruption. Ist überall in der Welt üblich. Menschen werden dann auch zum Teil eben schlecht bezahlt. Aber unter den Christen war es hier eben scheinbar anders, auch im Mittelalter. Und dann der preußische Staat, der mit seinen Beamten ja vollkommen, oder wie man das so hört, vollkommen unbestechlich und akkurat war. Preußische Gründlichkeit und Genauigkeit. Preußische Beamten waren nicht zu bestechen. Die hatten zwar auch ein bescheidenes, aber nur ein recht gutes Einkommen und vor allen Dingen auch bis an ihr Lebensende und dann eben dazu eine Pension im Alter, wo der Staat auch noch für sie gesorgt hat. Daneben wurde die Familie eben mit der Krankenversorgung und so weiter mitversorgt, sodass preußische Beamte gegenüber dem preußischen König sehr loyal waren und eben sich nicht haben bestechen lassen und nicht korrupt waren. Und dann eben ein Staatswesen aufgebaut wurde, das in sich funktionierte. Ich glaube, das sind alles, diese Dinge kommen von Gott, das ist das Reich Gottes in dieser Welt, das ist der Sauerteig, der diese Welt durchsäuert hat. Diese Dinge nehmen aber ab, diese Dinge werden weniger. Jeder denkt an der Egoismus, der Narzissmus, die Selbstliebe nimmt mehr und mehr zu. Und Jesus sagt eben, wer sich selbst nicht hasst, der kann nicht mein Jünger sein. Und wenn du dich so stark selbst liebst, wenn du also so selbstverliebt bist, wenn du dich selbst toll findest und dein eigenes Wohl eben ganz stark im Vordergrund steht, dann kannst du nicht Jesus sein Jünger sein. Ja. Also ich glaube, dass ich sehe sehr genau, was Gott hier in Deutschland und darüber hinaus, was er tun will. Er will sein Reich bauen. Und zwar hier auf Erden. Ich bin kein Anhänger dieses Eskapismus, die sie sich verdrücken wollen. Ich glaube nicht daran, dass Jesus nur eine Seelenernte einfahren will, um anschließend uns dann seine Leute hier wegzuholen und den Rest dann hier im Stich zu lassen. Obwohl ich nicht sage, dass es so eine Entrückung nicht geben wird, aber zuallererst hat Jesus wirklich, wir leben auf dieser Erde. Gott hat uns dieses Leben geschenkt, damit wir leben. Nicht damit wir uns hier verdrücken. Wir leben nicht dafür, in unseren Gemeinden, unserem Ghetto zu sitzen und darauf zu warten, dass wir abgeholt werden. Sondern, wir sind eben Sauerteig. Wir sind Salz. Wir sind das Salz in der Suppe. Das Salz der Erde, das konserviert, das Geschmack gibt. Wir sollen diese Welt gestalten, als Christen. Das habe ich auch in jüdischen Gemeinden gelernt und die Juden, die ich da kennengelernt habe, sie sagen, Sie sagen eben auch, ja, wir leben hier, wir haben dieses Leben von Gott bekommen, um was draus zu machen. So wie mit diesen, wie Jesus es sagt, mit den Menschen, denen er da Talente gegeben hat. Und er kommt wieder und guckt, was sie ihm zurückgeben. Und nur diejenigen, die, da war einer, der hat seine Talente vergraben und sagte, ja, ich hatte Angst, irgendwas falsch zu machen, deswegen habe ich mein Talent vergraben. Da sagt Jesus, warum hast du das Geld nicht einem anderen gegeben und auf die Bank gebracht, dann hätte ich Zinsen bekommen. Ja, du bist ein schlechter Knecht, aber ich sehe uns in den Gemeinden da nur rumsitzen und wir sind wie diejenigen, die ihr Talent vergraben und darauf warten, dass Jesus uns abholt. Aber wie ich schon sagte, das ist nicht unsere Aufgabe. Dieses Leben ist uns geschenkt, um was draus zu machen, mit Hilfe des Heiligen Geistes, dass wir diese Erde zu einem besseren Ort machen, dass wir diese Erde kultivieren. Ne? Schon Adam war dazu da, er sollte den Paradiesgarten bestellen. Er hat diesen Garten bekommen, er musste davon leben. Der war Vegetarier, ist dann hingegangen und hat den Ackerboden bestellt. Das steht da. Der hat nicht da nur faul rumgelegen, die Arbeit ging für Adam nicht los, als er aus dem Paradiesgarten vertrieben war. Ob das nur ein Gleichnis ist oder wörtlich zu nehmen ist, sondern der hat im Paradiesgarten gearbeitet, denn die haben von den Früchten und den Bäumen und so haben sie und von den Ackerfrüchten haben die gelebt. Schon im Paradiesgarten. Als sie vertrieben wurden, wurde Adam eben gesagt, du wirst dein Brot im Angesicht deines Schweißes essen. Das war vorher anders. Vorher war es scheinbar einfach. Er hat nicht geschwitzt. Adam hat nicht geschwitzt.

bin schon ein bisschen verwöhnt, dadurch, dass ich viele Sendungen mit Bruder Volker hier zusammen gemacht habe. Das ist natürlich einfacher, hier zu zweit zu sitzen. Da wirft man sich so die Anregungen zu, man stellt sich Fragen gegenseitig. Alleine hier das zu machen, ist doch ein bisschen schwieriger. Das ist, ja. Auf der anderen Seite hat man natürlich ein bisschen mehr Freiraum, seine Gedankengänge zu entwickeln. Aber man kann auch die Gedankengänge immer wieder mal verlieren und muss dann suchen, worauf wolltest du eigentlich hinaus, wo willst du denn hin, Stefan? Deswegen, ich lese euch jetzt gerade mal vor, gerade kurz vor meiner Sendung hier habe ich mit Volker telefoniert und der ist ja mein und des Senders Haus- und Hofprophet und der macht ja immer diesen prophetischen Ansagedienst, da hat er ja sein Smartphone, da kommt dann irgendwie eben der Heilige Geist über ihn und er macht da dann sowas, was zum Teil auch ein bisschen lustig ist. Es ist philosophisch, tiefsinnig, nicht ganz ernst zu nehmen, aber auch nicht so verkehrt. Und er ist ein Anhänger dieses Bibelstechens, haben wir auch schon drüber geredet. Also er nimmt dann da so ein Stäbchen und guckt, sticht an die Bibel rein und schlägt dann was auf. Und tatsächlich hat er also heute hier Jesaja 52 aufgeschlagen und ich lese euch mal das mal vor. Ja, Gott ruft sein Volk in die Freiheit. Wach auf, zieh und zieh an deine Stärke. Schmücke dich herrlich, Jerusalem, du heilige Stadt. Denn es wird hinfort kein Unbeschnittener oder Unreiner zu dir hineingehen. Schüttel den Staub ab, steh auf, Jerusalem, du Gefangene. Mach dich los von den Fesseln deines Halses, du gefangene Tochter Zion. Denn so spricht der Herr, ihr seid umsonst verkauft worden, ihr sollt auch ohne Geld ausgelöst werden. So spricht Gott der Herr, mein Volk zog einst hinab nach Ägypten, um Hilfe zu suchen. Auch Assur hat ihm ohne Grund Gewalt angetan, als sie um Hilfe fragten. Aber nun, was habe ich hier zu schaffen, spricht der Herr. Mein Volk ist umsonst weggeführt, seine Tyrannen prahlen, spricht der Herr. Und mein Name wird immer den ganzen Tag gelästert. Darum soll an jedem Tag mein Volk meinen Namen erkennen, dass ich es bin, der da spricht, ich bin es. Wie lieblich sind auf den Bergen die Füße der Freudenboten, die da Frieden verkündigen, Gutes predigen, Heil verkündigen, die da sagen zu Zion, Jesus ist dein Gott. Ich habe hier ein paar Worte abgewandelt, seid mir da nicht böse drum, aber ja, das passte jetzt schöner. Das hat Volker gerade mir am Telefon also vorgelesen und darauf warten wir, darauf warte ich und auch er ganz, ganz persönlich. Unser Jerusalem, unsere heilige Stadt ist unsere alte Heimatgemeinde, die Jesusgemeinde in Rinteln. Und diese Gemeinde, ja, die soll ihren den Staub abschütteln. Hier steht, kein Fremdling, kein Unbeschnittener wird mehr kein Unreiner wird mehr zu dir hineingehen. Was ist damit gemeint? Das ist zum Beispiel, das ist diese falsche Lehre. Ja, ich hatte vorgestern ein Gespräch mit einem alten Weggefährten und Glaubensbruder und wir redeten auch, wir kennen uns auch. Er ist der Bruder des Pastors Bernhard Koch. Er geht schon lange nicht mehr hin, seine Frau aber. Und da ist natürlich dann immer, er hat natürlich da unmittelbare Berührung mit all dem, was dort so passiert. Und er hat mir dann auch sein Leid geklagt. Dass er sagte, Stefan, ich erlebe das ja da alles an vorderster Front. Wenn dann der Michael van Flüemen da war im Oktober, meine Frau war hinterher 6 Wochen nicht zu gebrauchen. Die war giftig wie nur irgendwas mir gegenüber. Die tobt, die hat sogar die Haustür zerschmettert, weil ich irgendein falsches Wort gesagt habe. Wenn da eine Konferenz war, dann ist es hinterher immer so. Und eigentlich nach jedem sonntäglichen Gottesdienst ist es so. Und er sagt dann auch, wie kann das sein? Wie kann ein Mensch so sein, wenn er aus der heiligen Atmosphäre Gottes kommt? Eigentlich müsste es doch anders sein und früher war es auch anders. Aber jetzt ist es so. Jetzt ist das so. Und er sagte, nach 6 Wochen ungefähr war unser Verhältnis wieder so einigermaßen hergestellt. Dieser Glaubensbruder geht nicht mehr hin, wie ich schon sagte, weil er damit alles mit dem dann nicht mehr übereinstimmt und eben nur noch die negativen Auswirkungen auch gegenüber seiner Mutter und dem Vater und so weiter sieht. Und nach 6 Wochen war das Verhältnis zwar so ein bisschen wieder hergestellt, aber dann auf die Weihnachtszeit zugehend war mit seiner Frau überhaupt nichts mehr anzufangen. Er sagt, sie wirkt ausgesaugt, ausgelutscht wie nur irgendwas, leer, wie so von einem Vampiren ausgesaugt, keinerlei Abwehrkräfte
auch gegenüber Krankheiten oder dem Schnupfen und so in der Familie, ist nicht leistungsfähig, auch im Beruf nicht, schleppt sich nur von Tag zu Tag und das dann eigentlich noch 3 Monate später nach der Konferenz. Das sieht er als das Ergebnis von der Predigt und der Konferenz. Dieses Michael van Flümen, der nur noch das Leben aus dem Übernatürlichen betont, jetzt ein Buch geschrieben hat über Engel und ja. Und also unsere Kritik hier als Erweckungssender und aller der Mitwirkenden und Zitierten, die ist nicht aus der Luft gegriffen, sondern wir berichten hier auch aus dem heraus, was wir erleiden. Ja, immer wieder. Wir erleben das selber. Wir erleben Negatives und dann reden wir darüber. Wir nennen das beim Namen. Ich beschreibe das dann ganz deutlich, damit es dazu keinen Verwechslungen führt. Und guck in deinem Leben, guck in deiner Gemeinde. Wie sieht es da aus? Also ja, und das ist das Unreine, was in die Gemeinde hineingekommen ist. Ja, wach auf, Zion. Ja, so scheinbar Zion ist ja ein Bild für uns, für die wiedergeborenen Christen, die heilige Stadt Gottes. Und wir schlafen scheinbar, ja. Wir sollen wach werden, wieder aufwachen. Es wird hinfort kein Unbeschnittener oder Unreiner mehr zu dir hineingehen. Das in, jetzt mal prophetisch genommen von dem, was Volker hier aufgeschlagen hat, sagt es, dass es damit vorbei sein wird. Es wird nicht mehr diese unreine Lehre, diese falschen Lehren zu uns in die Gemeinden hereinkommen. Und ich sagte meinem alten Weggefährten und Glaubensbruder, das ist alles entstanden im Schatten des vollen Evangeliums. Na, das war die grundlegende Irrlehre. Und dann irgendwann das hat einen Schatten geworfen. Dieses volle Evangelium hat einen Schatten auf alles, auf die ganze Gemeindeentwicklung geworfen und hat alles schon verdunkelt. Und dann ist es kalt geworden, die Menschen fingen an zu frieren, viele sind weggegangen, rausgeschmissen worden. Und dann in diesem Schatten ist ein neues Licht aufgegangen. Aber dieses neue Licht, das ist von Luzifer, dem Lichtträger. Und es ist ganz interessant, dass Bruce Allen das tatsächlich auch dass er das in einem Satz so erwähnt. Da sagt er, mein Vater, der auch Licht ist. Ich bin, da redet also dieser Gott, der zu dem Bruce Allen spricht, angeblich auch prophetisch, dieser Gott von dem Bruce Allen da erlebt zu ihm und sagt, ich, der Sohn, bin Licht, wie auch mein Vater Licht ist. Ja, der Satan kann wohl mit Recht behaupten, dass er Licht ist, aber er ist nicht die Liebe. Ja, und Licht, auch heute Neonlicht oder dieses LED-Licht, das ist zwar Licht, aber mir tut's nicht gut, wenn ich in so einen Supermarkt reingehe mit LED-Beleuchtung, kriege ich Kopfschmerzen und ich mache mir so ein Ding nicht an meinen Schreibtisch hier, weil ich finde, das ist unangenehmes Licht. Da gebe ich dann, habe ich an meinem Arbeitsplatz lieber irgendeine alte Glühbirne, die zwar ein bisschen mehr Strom verbraucht, spende ich da gleichzeitig nebenbei ein bisschen Wärmestrahlung, sodass man auch davon gewärmt wird. Und das ist angenehmes Licht, was angenehm ist. So. Und Satans Licht ist zwar auch Licht, aber du siehst dann eben über die Jahre hinweg die negativen Auswirkungen, wenn sein Licht in den Gemeinden leuchtet, dass es dann kalt wird und dass dann all das passiert, was wir vorhin schon beschrieben haben. 6 Wochen lang konnte der Mann mit seiner Frau kaum reden. Sie war so fuchsteufelswild. Das ist jedes Mal, wenn dieser Bruce Allen auftaucht, bei ihr hinterher so. Mein Glaubensbruder, dessen Namen ich heute hier nicht sage, der ist ein ganz liebenswerter und liebevoller Mann, der sich ganz rührend um seine Eltern und um seine größere Schwester kümmert und da auch zu Versöhnung beigetragen hat, überall in der Familie. Und er wird aber dann als der Ungläubige bezeichnet, vor dem man warnt und dessen Dämon man aus der eigenen Mutter austreiben muss, weil der die ja krank gemacht hat. Ja, gleich geht's weiter. Wenn ich mein Aufnahmegerät finde und die Stopptaste finde.

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2: Nun habe ich euch eben von der Ehefrau meines alten Glaubensbruders und Weggefährten erzählt. Nun könnte man ja auch vielleicht annehmen, okay, wenn die da aus einer Konferenz rauskommt und dann hinterher so rumtobt, dann ist die vielleicht besessen und das wird alles in der Gegenwart Gottes dann so lebendig. Nein, nein, nein, diese Frau war früher ja nicht so. Diese Frau war von Anfang an, die, also als ich in diese Gemeinde reinkam, gehörte sie zu denjenigen, die mir die Hände aufgelegt hat, sich für mich betete, sie war dabei, als aus mir Dämonen ausgetrieben wurden. Ich kenne sie ganz anders, aber im Laufe der Zeit ist da eben in die Gemeinde, hat das volle Evangelium immer mehr seinen Schatten auf alles geworfen und und dann kam in diesem Schatten, wo alle schon irgendwie wohl auch befürchtet haben, wir werden unwichtig, es geht zu Ende mit uns, die Gemeinde, dann plötzlich kam ein neues Licht herein, nämlich dieses ganze übernatürliche Ding von den beiden erwähnten Predigern. Und das wird nicht da, das ist, soll also überall in der Welt eine große Rolle spielen unter Charismatikern. Und das Leben erwachte quasi von neuem. Aber hier ist eben ein Licht hereingekommen vom Lichtträger und nicht vom Gott her. Es fiel mir auf, dass gerade, glaube ich, Bruce Allen da so das Licht so stark betonte. Ja, ich bin Licht, sagte er, ich der Sohn bin Licht, wie mein Vater Licht ist. Und Jesus sagt zwar, ich bin das Licht der Welt. Aber okay, man braucht da ein sehr, sehr, sehr feines Gespür. Ich glaube, das hat mir Gott gegeben, auch diesen Geist der Geisterunterscheidung und das Studium dieser Bücher von Bruce Allen und Michael van Flüm hat mir gezeigt, dass das wirklich antichristlich ist. Ja, und überall auf der Welt ist im Schatten dieses vollen Evangeliums wachsen Pflanzen, die nicht unser Herr Jesus Christus und sein Vater gepflanzt hat, sondern da wachsen böse Pflanzen, die giftig sind und die dann eben die Menschen so vergiften und dann auch Ehen vergiften und Ehen kaputt machen, Mann und Frau auseinanderbringen, bis vielleicht hin, dass sie sich trennen. Kommt eine Spaltung rein, auch dass die Kinder angewidert sind von der Ehe ihrer Eltern. Und am Jesaja 52 hatte ich hier vorgelesen, da steht in Vers 7, wie lieblich sind auf den Bergen die Füße der Freudenboten, die da Frieden verkündigen, Gutes predigen, Heil verkünden, die da sagen zu Zion, dein Gott ist König. Unser Gott ist König, das ist eine gute Botschaft, denn also Jesus ist der Herr und wir sehen uns hier Tradition oder dieser Aufgabe. Das ist die Aufgabe des Erweckungssenders, das sagen wir ganz selbstbewusst. Was wir hier predigen, das ist lieblich. Wir predigen, wir sind Freudenboten, wir predigen das wahre Evangelium, die wahre Freudenbotschaft, die Frieden verkündigt. Wir predigen Gutes, wir verkünden Heil, weil wir sagen auch, hat Volker in einer seinem prophetischen Ansagedienst gesagt, Gott wird bald schon den Reset-Knopf drücken. Er wird die charismatischen Gemeinden auf Werkseinstellung zurückstellen. Ja, das ist jetzt erstmal so ein technischer Begriff aus, den kennt man auch von Computern her. Man kann zum Beispiel das Windows 10 oder so weiter auf Werkseinstellung zurücksetzen, wenn man hat vorher Dinge verändert, man hat andere Software hochgeladen, dazugefügt, auf Handys hat man wohl Apps zugefügt und plötzlich arbeitet das nicht mehr, funktioniert nicht mehr, dann kann man das ein Handy oder auch ein PC auf Werkseinstellung zurückstellen. Dann geht zwar was verloren, aber das funktioniert wieder. Und also das sagte Bruder Volker und ich glaube, er ist ein Prophet, ich denke, er ist ein Prophet, ich weiß, er ist ein Prophet und deswegen glaube ich, dass Gott das tun wird, dass die Gemeinden wieder funktionieren. Da wird vieles verloren gehen von dem, was in den letzten 20 Jahren da auch sich angesammelt hat, aber das ist gut so. Das wird nur Dinge verloren gehen, die nicht von Gott waren. Es wird Unreines verloren gehen. Es werden alle möglichen Dinge verloren gehen, die der Teufel uns untergeschummelt hat und die er da hereingebracht hat, von innerer Heilung, Theophostik. diese ganze Vaterherzbewegung. Ich habe einen Prediger erlebt, der sagte mir, deine Beziehung zu Jesus reicht nicht, du brauchst eine Spezialbeziehung zum Vater. Ja, das ist auch der Antichrist, der das predigt, denn Jesus sagt, der Vater und ich sind eins. Wer mich sieht, sieht den Vater. Das ist also, es widerspricht dem, was Jesus sagt. Und wenn ein Prediger etwas sagt, wenn das dann Jesus widerspricht, dann ist es vom Antichristen. Ja. Wie lieblich sind auf den Bergen die Füße der Freudenboten, die da Frieden verkündigen, Gutes predigen, Heil verkünden, die da sagen zu Zion, dein Gott ist König. Nun, den Tagen eigentlich auch so, das Jahr ist ja noch ganz jung, ist noch keine Woche alt, dass ich so, ja, dass man auch, ich bin auch müde von dem, was ich hier tue, überhaupt was ich tue. Mein Warten auf das Geschehen, das Gott verheißen hat, diese Erweckung nach Waliser Art hier in Deutschland, auch eine Wiedervereinigung und dadurch eine größere Wirksamkeit mit meiner alten Heimatgemeinde, lässt lange auf sich warten. So, ja, dass man irgendwann auch denkt, irgendwie ist alles gesagt, was soll man hier noch predigen? Eigentlich ist nur noch ein Warten, ein sich dahinschleppen, über die Runden schleppen, jetzt wieder ein Jahr rum und dass es endlich wahr wird, dass es wahr wird, das, was man geglaubt hat, wovon ich überzeugt bin, dass es mir Jesus gezeigt hat und dass es wahr werden soll. Das ist meine feste Überzeugung und deswegen gehe ich diesen Weg immer weiter, bis ich ans Ziel komme. Es gibt dann keine andere Möglichkeit, wenn man diesen Weg eingeschlagen hat, dann geht man ihm bis zu Ende, man lässt sich nicht entmutigen von der langen Zeitdauer oder von Rückschlägen, sondern man sieht die Anzeichen und geht weiter, bis man es dann sieht. Ich möchte nicht umkehren, so wie Abraham, der sagt ja auch, oder über Abraham wurde gesagt, Abraham hätte ja zurückgehen können. Er verließ ja seine Heimat, das Land Ur, und zog aus, um die Stadt zu sehen oder zu finden, die Gott für ihn erschaffen wird, bauen wird. Hätte er zurückkehren wollen, dann hätte er die Möglichkeit gehabt, aber das wollte er nicht. Ja. Er ist dann eben heimatlos durch die Gegend gezogen, durch das Land Kanaan bis nach Ägypten. Er hat all das, er ist dort ohne ständigen Wohnsitz herumgezogen, ohne Heimat, zwar mit einem großen Tross an Leuten, aber auch ohne Haus. Er hat dann in Zelten gelebt, weil er sehen wollte, was Gott ihm verheißen hat, was Gott für ihn tun wollte. Und das will ich auch. Ich will sehen, ich will das verwirklicht sehen, wovon ich glaube, wovon Gott zu mir gesprochen hat. Ja, und dann dachte ich so, nach all dem Streit auch letzte Zeit, ich mache ja in vielen freikirchlichen christlichen Gruppen bei Facebook Werbung, um diesen Radiosender hier bekannt zu machen, um die Botschaft, die Gott mir aufs Herz gelegt hat, zu verbreiten. Und da gibt es natürlich Widerspruch, das ist klar. Auch Johannes der Täufer hatte Widerspruch. Auch der hatte Widerspruch und ja, das ist ja dann, den kenne ich auch seit 20 Jahren, aber es ist doch sehr ermüdend und wenn ich mich so in den Facebook-Gruppen umgucke, dann ist das teilweise so traurig, diese Oberflächlichkeit, die da an den Tag gelegt wird, es keine vernünftigen Gespräche eigentlich gibt, nur eigentlich auch ein hysterisches Gehetze. Es gibt hier scheinbar Hörer, die wirklich zuhören. Das sehe ich ja an den Einschaltzahlen und auch an den Hördauer pro Tag oder dann pro Monat. Da kommt schon was zusammen. Aber wenn dann Leute bei Facebook zum Beispiel mal einen Kommentar schreiben, es kam auch schon mal eine E-Mail rein, wir haben ja eine eigene E-Mail-Adresse für den Erweckungssender, dann ist das doch schon ziemlich traurig, dass da unverständlich nur mit weinender Smiley mit offenem Mund und dann noch irgendein Kommentar dazu. Ich verstehe da nicht so richtig, was das dann ausdrücken soll. Das ist ja dann schon doch auch Analphabetismus, wenn ich dann sehe, dass Menschen sich so wenig artikulieren, ausdrücken können. Was will der oder diejenige mir jetzt sagen? Das ist für mich dann traurig. Keiner hat, kaum je, die Zuschriften waren, bis auf eine, glaube ich, sind grundsätzlich negativ. Aber das sieht man auch bei Hörer, bei Leserbriefen in Zeitschriften, dass da immer nur die Motzköppe schreiben. Die unsere Zeitschrift hier, die DWZ in Hameln, die hat, ich weiß nicht, eine Auflage von 10.000, 20.000 Exemplare pro Tag. Da kommen dann Leserbriefe, also 20.000 Menschen lesen die Zeitung und von denen schreiben dann vielleicht also pro Tag 5 bis 10 oder 20 einen Leserbrief. Man sagt mal, 20 von 20.000 ist ja nur ein Promille. Und einer von 1.000 schreibt dann mal einen Leserbrief und das ist immer alles negativ. Also Leute, die diejenigen, die es gut finden, die lesen die Zeitung, die sie schlecht finden, die schreiben an die Zeitung. Es geht dann eben auch ganz oft über Berichte, wie die gemacht wird. Wird die Zeitung selber kritisiert oder aber es wird sich in übelster Art und Weise ausgekübelt über irgendwas, was hier in Hameln dann stattgefunden hat. Das ist dann ganz oft ganz traurig. Ich hatte mir überlegt, dass ich meine Redebeiträge auch nicht ganz so lang mache. Das ist so wie im letzten Jahr. Deswegen bekommt er jetzt nach 10 Minuten erstmal wieder Musik.

Dann ging ich schlafen. Nächsten Morgen saß ich wieder hier am PC, machte den an, Facebook auf und zack, da hatte ich in meinem Timeline auf meiner Facebook-Seite, da war ein Eintrag von einer Gruppe psychische Erkrankungen, Depressionen, Angstzustände, Neurosen, und so weiter. Und dachte mir, genau das ist es doch. Das ist doch ein Wink von Gott. Das ist doch super. Genau, die brauchen das doch eigentlich. Ich predige nicht länger den Freikirchlern, dass sie sich erneuern und sie wollen meine Kritik nicht hören. Sie wollen den alten Wein, sie wollen das alte Zeug. Sie wollen eben hören, dass alles richtig ist in den Gemeinden. Sie sind so gewöhnt an ihre Propheten und Lehrer, dass ich da eben als totaler Sonderling und Irrlehrer erscheine. Genau, den muss ich predigen, diesen psychisch Kranken hier, das ist die Zielgruppe, die will Jesus erreichen. Ich sah das wie ein Wink vom Himmel, bin sofort der Gruppe beigetreten oder habe den Antrag gestellt, war eine geschlossene Gruppe, bin dann nach einer Stunde sogar schon aufgenommen worden, war ganz happy und dachte mir schon ein Programm aus. Ich wollte eigens eine Sendung für diese Facebook-Gruppe der psychisch Erkrankten machen, eine 2-Stunden-Programm, nicht zu lang, wo ich ganz ganz persönlich Zeugnis gebe, wie Jesus mir geholfen hat. In dieser Euphorie las ich mir dann noch kurz die Gruppenregeln durch, die dann ja eben speziell für psychisch Kranke, so dass man da keine Selbstmordaufrufe kundtun sollte und nicht animieren sollte und auch keine Bilder von Verletzungen oder so zeigen sollte, weil das könnte was triggern, das heißt auslösen. Und als ich dann weiter unten in den Regeln las, sah ich, dass dort stand, man solle keine Beiträge über Religion und Politik posten. Weil die Gruppe wäre zu groß, waren 23.000 oder 27.000 Mitglieder. Man könne diese Themen nicht diskutieren. Wollte ich ja auch gar nicht diskutieren. Ich wollte ja einfach nur mitteilen, dass ich durch Jesus Christus gesund geworden bin. Ich war ehemals, hatte ich auch meine Diagnose war Borderline-Syndrom und Zwangsneurose. Das Ganze wahrscheinlich ausgelöst durch eine schwere Depression, in die ich reingekommen bin. Ich hatte eine schwere Depression und diese Dinge waren eigentlich dann nur Symptome. Und das war ja mein Anliegen. Deswegen hatte ich dann ganz höflich an den Administrator der Gruppe, geschrieben. Ich habe dann also einen Beitrag erstellt, wo ich dann am Ende dann auch auf eine Radiosendung hinweise. Das war die Frohes Neues Jahr heißt die ja. Läuft's bei dir noch oder hast du schon keine Erwartungen mehr? Die sich ja auch mit diesen Dingen beschäftigt, wo ich auch eben in Teilen Zeugnis gegeben habe von meiner Genesungsgeschichte durch Jesus Christus. Ich sagte ganz höflich, ich möchte ganz bewusst diese Regel, die Bitte, dass man also nicht über Religion redet, hier verletzen oder diese Bitte nicht beachten, weil es geht mir ja nicht um Religion, sondern es geht mir eben davon den Menschen zu diesen den Gruppenmitgliedern die Möglichkeit zu zeigen, dass Jesus lebt und dass er helfen kann. Es geht um eine persönliche Begegnung mit Jesus und nicht um eine Diskussion um Religion. Und auch wäre mein Beitrag hier wäre keine Werbung, auch weil Werbung wurde gesagt, wird sofort gelöscht. Wenn ich hier Werbung mache, dann ja nur für dieses Anliegen. Ich wollte den Menschen eben, den dort psychisch Kranken, wollte ich mitteilen, dass ich durch Jesus gesund geworden bin und dass es ja kein kommerzieller Radiosender ist. Auch wenn wir hier zum Teil, wenn ihr hier zum Teil Werbung hört, diese Werbung wird nicht von mir hier reingestellt, denn der Erweckungssender ist Gast bei Laut FM. Laut FM, das könnt ihr da auf der Seite lesen, ist ein benutzerorientierter Radiosender, also wird von nutzerorientiert Mitmachradio. Laut FM bezahlt hier alles. Laut FM bezahlt an die GEMA, weil wir spielen ja Musik und diese Musik, die ist GEMA geschützt und da muss dann also Geld bezahlt werden. Und das macht Laut FM dankenswerterweise. Die verdienen natürlich auch ein bisschen Geld damit. Und die alles so ein Internetradio, das kostet das da fallen Streamingkosten an für jeden Hörer. Das muss dann alles gegenüber der Telekom oder irgendwelchen anderen Gesellschaften da bezahlt werden. Und das müsste ich eigentlich alles bezahlen, wenn man das bezahlen. Also es gibt auch andere Radiosender, die das über andere Anbieter machen. Da muss man da selber bezahlen. Ich bezahle hier nichts, sondern das bezahlt alles Laut FM. Und Laut FM wird darüber hinaus natürlich ein bisschen was verdienen. Da sitzen eben ein paar Leute in

Konstanz bei der Laut AG. Die haben eigentlich mal eine Zeitschrift rausgegeben, die sich mit Musik beschäftigt. Und die haben wohl über andere Gebiete nachgedacht, wo sie noch ein bisschen Geld verdienen könnten. Das ist ja auch legitim. Und dadurch entsteht ja auch dieses Angebot dieses Radiosenders hier. Es gibt wohl 3000 Laut-FM-Sender. Einer davon ist der Erweckungssender. Und wie gesagt, also Laut-FM hat da eben Kontakte zu IKEA, was hier immer wieder gesendet wird. Dann ist da, es geht zum Teil um Handyverträge und so weiter. Lasst euch dadurch doch nicht stören. Also das geht nicht auf meine Kappe, sondern das macht Laut-FM und die bezahlen davon alles das, was hier, also die ganze Bereitstellung dieser, da steht bestimmt ein großer Rechner in Konstanz, wo alle unsere Sendungen gespeichert werden und die dann auch abgespielt werden. Und da sitzen Computerfachleute, Programmierer, die die Programme hier schreiben, sodass das doch hier wirklich sehr gut funktioniert. Da muss man Laut-FM mal loben und Dankeschön sagen. So, also ich war da stehen geblieben, dass ich also da in dieser Gruppe, ich habe dann also ganz mutig gesagt, ich möchte mal eure Bitte ignorieren, dass man jetzt hier nicht über Religion posten soll, aber ich will ja nicht über Religion reden, sondern über mein Heilwerden durch Jesus, und das möchte ich auch den Gruppenmitgliedern bei euch mitteilen. Aber mein Post wurde nicht veröffentlicht, der wurde eben kommentarlos gelöscht. Ja, ich habe das dann Volker erzählt, und Volker, wie gesagt, ist prophetisch. Der hat dann gleich wieder einen prophetischen Ansagedienst gemacht. Warum toben die Heiden und murren die Völker so vergeblich? Die Könige der Erde lehnen sich auf und die Herren halten Rat miteinander, wider den Herrn und seinen Gesalbten. Ja, aber der im Himmel wohnt, lacht ihrer und der Herr spottet ihrer. Kundtun will ich den Ratschluss des Herrn. Er hat zu mir gesagt, du bist mein Sohn, heute habe ich dich gezeugt. Bitte mich, so will ich dir die Völker der Erde zum Erbe geben und die Weltenden zum Eigentum. Ja, hier wird ja über Jesus geredet, und das ist ja der Widerspruch, den auch die Apostel ganz am Anfang erfahren haben. Sie gehen raus und entdecken, dass also die Pharisäer und die Juden von Jesus nichts wissen wollen. Entschuldigung. Sondern dass die Apostel werden verhaftet. Petrus sitzt dann schon im Gefängnis und der eine Jakobus wird hingerichtet. Also die werden sofort, der Teufel wird sofort munter. Die Könige der Welt sind ja auch die Dämonenfürsten und nicht unbedingt nur unsere weltlichen Herrscher. Ja, warum die Heiden toben gleich. Mir wurde also nicht die Möglichkeit, den Menschen dieser Gruppe, den psychisch Kranken, wurde also verwehrt, die frohmachende Botschaft zu empfangen, dass Jesus sie freimachen kann. Sie fing gleich an zu toben. Es war ein großer Widerwille dagegen meine Botschaft, und man hat sie unterdrückt. So, scheiße, dachte ich mir. Auch das geht nicht. Ja? Die Freikirchler hören dir nicht zu, Stefan. Die wollen den alten Wein, die wollen ihre alte Predigt hören. Die wollen beim vollen Evangelium bleiben. Und die wollen keine Heilung. Und die psychisch Kranken, die wollen auch keine Heilung. Oder denen wird sie vorenthalten, weil die Administratoren der Gruppe da Gefahr wittern. Und ja, der Tod weidet eben die Menschen. Der Tod weidet die Völker. Das heißt, der Tod führt die Menschen auf die Weide. Und dann ist das ist der nicht der gute, sondern der böse Hirte, aber der passt auch auf seine Schafe auf. Wenn also die psychisch Kranken, die werden, auf die passt einer auf. Und das ist der Teufel selber, der Tod. Und der passt auf, dass sie schön krank bleiben. Und dann dreht man sich in den Kreisen, in diesen Selbsthilfegruppen. Ich war da ja auch überall und kommt da nicht raus. Die Menschen stecken sich gegenseitig an, und ich habe das dann ja, ich war also da so einen halben Tag jetzt Mitglied in dieser Gruppe psychisch kranke Menschen und so, und da kommen ja da kam im Sekundentag kam dann neue Veröffentlichungen, neue Beiträge wurden geteilt, und das war alles negativ, das war auch so trivial auch alles, von ne, juckenden Hautausschlägen, und meine Katze hat Flöhe, guck mal, habe ich auch Flohbisse, und dann ich krieg gerade einen Ausraster, und ich meine mein Kopf fängt wieder an zu spinnen. Und weil ich jetzt gerade bin gerade im Fitnessstudio, und nur ja, alles ist hoffnungslos. Alle teilen mit, wie scheiße es ihnen gerade geht, und dann das sogar dann mit Video vom Smartphone eben direkt mit Ton. 30 Sekunden, 60 Minuten, 4 Minuten Beiträge. Ich hätte das ganz schön runtergezogen. Das kam wirklich da tak, tak, tak, tak, kam das, jede Sekunde kam da irgend so ein Beitrag rein. Ich habe dann zuerst mal dann die Benachrichtigung von diesem Sender da eingestellt, weil das hat ja mein Facebook,
Konto da überschwemmt. Es wurde mir dann echt zu viel. Das ist wirklich deprimierend. Also was für ein Elend da draußen, ja. Da sind 23.000 Menschen in dieser Gruppe, die alle posten, wie scheiße es ihnen geht und sie zahlen sich das gegenseitig mit und das, dadurch bekommen sie so ein bisschen Erleichterung, wenn man drüber redet. Aber was, es hilft ja letztendlich nicht, ne? Aber die frohmachende Botschaft, die Botschaft, dass Jesus lebt und Jesus, dass man durch den Namen, ich hatte mitgeteilt, dass also an die Administratoren, dass durch den Namen Jesus aus mir Dämonen ausgetrieben wurden und dass ich dadurch die Kraft bekam, ein neues, normales Leben zu beginnen. Diese Botschaft, die wurde eben dann unterdrückt.

lass den Wind Gottes einfach über dich wehen. Lass seinen Wind dich erfrischen. Wie ein sanfter Wind, lass ihn dich erfrischen.

Jetzt kommt der Regen Gottes. Der Regen Gottes kommt auf den Garten deines Lebens. Um die Samen neu zu beleben. Den Samen seines Wortes in deinem Leben. Die Bibel sagt, eine sät, der andere begießt. Gott gibt das Wachstum. Wir glauben für Wachstum. Wir glauben für Wachstum. Wir glauben für den Regen Gottes, den Garten zu begießen und Wachstum zu bringen zu der Ehre des Herrn. Wir sprechen aus über diesem Land wachsende, starke, wachsende Gemeinden.

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möchte Gott ein neues Feuer entfachen. Nicht nur in deinem Herzen, sondern in diesem ganzen Land. Dass die Gemeinde Jesu aufsteht wie eine brennende Fackel in dieser Zeit.

Gottes. Und wir lassen das Feuer Gottes uns heute Morgen neu entzünden. Neu entzünden. Wie ein Ölbaum in Brand gesetzt. Oh!

Herr, heute Morgen im Glauben öffnen wir die Tür dieses Landes und lassen die frische Luft des Heiligen Geistes rein. Frische Luft. Die frische Luft des Heiligen Geistes. Wir machen die Tür auf. Mit der Tür auf. Lassen wir den Regen Gottes kommen und wegwaschen. Wegwaschen alles Alte. Alles Verstaute.

Nun sollte man auch da den Menschen nicht allzu böse sein. Ja, unsere Aufgabe ist es immer zu vergeben. Und wir sollen uns ja ein Beispiel an Jesus nehmen, der auch von den Ungläubigen so viel Widerspruch erdulden musste. Und Jesus hat den Widerspruch erduldet. Er ist immer wieder zu den Menschen hin und hat ihnen gepredigt. Ja, er hat es in Kauf genommen, dass sie ihn am Ende umbringen. Das hat er getan, und weil er eben uns Menschen liebt. Jesus ist immer wieder hin zu den Menschen, hat ihn immer wieder gepredigt, er hat ihnen die Hände aufgelegt, er hat sie gesund gemacht, Dämonen ausgetrieben, ihre Toten auferweckt. Und er hat es trotz all dieses Widerstandes getan. Und so soll meine Einstellung auch sein. Und ich habe das getan, was Jesus sagt: Geht hin in alle Welt und verkündet die frohe Botschaft. Seid meine Zeugen bis an die Enden der Welt. Und ich habe das versucht in dieser Facebook-Gruppe da mit wirklich mit 23.000 Mitglieder, 23.000 kranke Menschen, die sich alle gegenseitig ihr Leid zeigen und haben eine eigene Sprache irgendwie da, so dass wie sie sich ausdrücken, so wie es unter psychisch Kranken üblich ist. Und ich finde das nicht so, es hat mich wirklich deprimiert. Und dann dachte ich, aber es bringt nichts. Ja, es wurde mir der Zugang verweigert. Ich konnte mein Zeugnis nicht geben. Aber ich habe es versucht. Ich habe es wenigstens versucht. Mehr kann ich nicht tun. Ja, die Könige der Erde lehnen sich auf, und das sind die Dämonenfürsten. Und sie verhindern, dass den Menschen eben ein Licht aufgehen kann. Und ja, wir müssen dann warten. Wir müssen warten, bis die Zeit erfüllt ist. Denn es geht immer um dieses Prinzip, um die erfüllte Zeit. Als die Zeit erfüllt war, sandte Gott seinen Sohn auf die Erde, damit die Vergebung zu uns kommt. Und es ist ein Wunder, wenn Menschen glauben können, anfangen können zu glauben. Es war ein Wunder, als ich anfing, glauben zu können. Darauf habe ich nicht gewartet und nie mit gerechnet oder darauf gehofft. Plötzlich war es da. Plötzlich konnte ich Jesus sehen. Ich wusste plötzlich, der ist Realität. Und ich fing an, meinen Lebensweg mit ihm zu gehen. Ich wurde von neuem geboren und ich konnte das Reich Gottes sehen. Und es hat nicht wieder aufgehört. Und da möchte ich zu einem Punkt kommen. Mir wurde die Tage auch ganz spontan klar, weil wir haben ja viel über dieses Thema Vergebung geredet. Mir wurde spontan plötzlich klar, was wirklich uns durch die Vergebung, die ja Jesus für uns am Kreuz erwirkt hat, zuteil wurde. Mir wurden viele Widersprüche. Ich habe da wahrscheinlich schon oft drüber geredet, aber es war mir in einem Augenblick wirklich klarer. Durch Jesus seinen Kreuzestod wird uns der Zugang zum Reich Gottes ermöglicht, die Gemeinschaft mit dem Vater wieder zu haben. Das steht ja da in allen Versen. Nur mir war es auch vielleicht nicht so deutlich klar. Das, ja, und ich lebe ja so. Ich lebe ja so, dass ich diese Gegenwart, dass ich spüre das ja. Ich spüre ja alle Zeit die Gegenwart Gottes in meinem Leben. Und das war ja vor dem Tag, wo mir Jesus begegnete, wo ich diese Vision hatte. Da begegnete er mir ja, er stand da ja vor mir in solchen Jesus-Latschen mit nackten Füßen auf staubiger Erde in einer verbrannten, dürren Land. Und es war alles voller Liebe. Ich rannte zu ihm und warf mich zu seinen Füßen und umarmte seine Beine. Und da war alles nur noch Liebe, Liebe, Liebe, Liebe. Ja. Und das war ja vorher anders. Vorher fühlte mich ja Gott verlassen. Das war ja auch so. Von meinem 20. bis zu meinem 30. Lebensjahr ging ich durch diese Welt, ohne zu wissen, wo es hingeht. Und ich war sehr einsam und sehr verlassen. In schwerer Depression sitzend, in Dunkelheit gefangen. Und dann kam diese Wende mit meinem 30. Lebensjahr. Und was wollte ich sagen? Ich spüre die Gemeinschaft mit dem Vater. Ich spüre die Gemeinschaft mit Gott. Ich spüre sie jeden Augenblick. Und das hat Jesus für mich am Kreuz erwirkt. Er hat die Sünde hinweggenommen, die uns seit dem Paradiesgarten, seit Adam und Eva, seit dem Sündenfall von Gott trennte. Ja. Das ist wieder hergestellt, oder wir haben sogar noch mehr bekommen. Damals war es so, dass Adam und Eva, die bekamen jeden Abend Besuch von Gott. Gott wandelte mit ihnen
am Abend ging mit ihnen spazieren, er redete mit ihnen. So steht's da. Ob man es nun wörtlich glaubt oder als einfach nur irgendwie so als Erklärungsversuch irgendwie sehen will, weiß ich jetzt nicht. Aber ich habe alle Zeit Gemeinschaft mit Gott. Ich habe alle Zeit Gemeinschaft mit Gott, jeden Augenblick. Und dazu muss ich nichts tun. Ich muss mich nur an ihn wenden. Ich muss nur mit ihm sprechen. Glauben an den Glauben, den ich nicht sehe. Ich brauche nicht wie die Juden im Alten Testament, ja, unter dem Alten Bund, eben die Zeit des mosaischen Gesetzes von Mose bis zu Jesus. Ich brauche keine Rituale. Ich brauche keinen Tempeldienst. Ich brauche keine Priester, die irgendwie da Rinder und Schafe schlachten. Ich muss nicht für mich, für meine Sünden am Yom Kippur-Tag darauf hoffen, dass der hohe Priester für mich und alle anderen da Vergebung, Sühnung, Versöhnung schafft durch das Blutvergießen. Wenn ich krank geworden bin, muss ich nicht zum Priester und dann irgendwie eine Taube opfern oder Speisopfer, Trankopfer. Ich muss keine Süßigkeiten, kein Getreide, kein Wein irgendwie in den Tempel schleppen, damit ich das zur Vergebung meiner Sünden da irgendwie opfere. All diese Rituale hat es im mosaischen Gesetz gegeben. All das brauche ich nicht. Ja? Denn Jesus hat alles für mich am Kreuz vollbracht. Und das habe ich alles bekommen. All diese Vergebungen habe ich nur, auf die bin ich gestoßen. Die habe ich gefunden. Die ist mir begegnet. Es war alles fertig da. Es war alles fertig da. Ja. Ich feiere das immer am 3. Oktober, am Tag der Deutschen Einheit. Es war irgendwie in diesen Tagen, aber ich habe mir es nicht gemerkt. Ja, ich hatte wohl Wichtigeres zu tun als mir den Termin aufzuschreiben, an dem diese erste Begegnung mit Jesus da war. Also ich feiere das mal am 3. Oktober jeden Jahres, am Tag der Deutschen Einheit. Das ist doch dann, passt doch ganz gut. Da ist auch ein Feiertag, da kann ich darüber nachdenken. Da wird der Christus, der ich bin, wieder ein Jahr älter. Ich bin jetzt schon seit 1992 wiedergeborener Christ. Ich habe also Jesus begegnet, da habe ich Jesus mein Leben gegeben, da begann mein Christsein, dort wurde der Christus in mir geboren. Ich bin also, als Christus bin ich 92, das sind dann ja schon mal 8 Jahre und jetzt 17, 25 Jahre. Also Stefan Christus ist jetzt 25 Jahre alt. Findest du das vermessen, wenn ich das sage? Ich nicht. Denn deswegen heißen wir ja Christen, weil wir sind so wie er ist, so sind nun wir in dieser Welt. Er ist da, er ist ja nicht tot, Jesus ist irgendwo da draußen. Und so wie er ist, so sind nun wir in dieser Welt. Wir sind sein Ersatz. Er ist weg. Das ist Gerechtigkeit, dass die Welt ihn hinfort nicht mehr sieht. Aber wir sind jetzt hier. Und an uns soll die Welt sehen, wie er ist. Deswegen sind wir Christen, weil wir sind wie er. Wir sind Wiedergeborene. Ja? Wir sind von neuem geboren aus unvergänglichem Samen. Wir sind gezeugt durch den Heiligen Geist. Wir sind genau wie er. Denn Jesus wurde ja auch vom Heiligen Geist gezeugt. Und so sind auch wir gezeugt. Jedenfalls der Christus, der wir sind. Und das ist das Wunderbare, das ist das Geheimnisvolle und das ist das Geheimnis der Herrlichkeit. Christus in uns. Nicht Jesus Christus, sondern Christus. Du bist Christus. Ja, ich bin Stefan Christus. Ich habe auch noch einen Nachnamen, aber der spielt ja keine Rolle. Ja. Und das wurde mir schlagartig so klar, ne, dass und das ist die Auflösung aller Widersprüche. Denn wie Menschen gerichtet werden, das ist vom Anfang der Schöpfung bis zum Ende wird das dasselbe sein. Die Menschen werden gerichtet nach ihren Werken und wir wissen, was gut und was falsch ist, was gut ist und was böse ist und wir sollen immer das Gute tun, das Böse meiden. So war der Bund Gottes mit dem Volk Israel. So wissen wir es so sagt es uns unser Gewissen. Es ist gesagt, steht glaube ich im Jesaja irgendwo, es ist dir gesagt, Mensch, was gut und böse ist, ne? Das spiegeln auch die 10 Gebote wieder und unser Gewissen erinnert uns daran, ermahnt uns daran. Ja, und so sagt es dann eben die Offenbarung im Kapitel 20, Vers 12, dass die Menschen gerichtet werden nach ihren Werken. Die stehen in Büchern aufgeschrieben. So, und dann gibt es da eben diesen Widerspruch, wozu ist dann die Wiedergeburt da? Wozu ist die neue Geburt da?
die ist dafür da, dass du Teil des Reiches, dass du das Reich Gottes sehen kannst. Dass du jetzt, heute, hier und jetzt, dass du Gemeinschaft haben kannst mit Gott. Denn diese Gemeinschaft mit Gott hatten wir verloren. Ja, das war aber nicht durch unsere eigene Schuld. Und selbst wenn du dir dein ganzes Leben lang Mühe gegeben hast, nicht zu sündigen, so hattest du trotzdem keine Gemeinschaft mit Gott, weil die Gemeinschaft mit Gott war uns allen verloren gegangen durch Adam und Eva. Und dann hatte Gott irgendwann der Vater hatte irgendwann beschlossen, diesen Zustand zu verändern, und deswegen sandte er seinen Sohn. Ne? Der wurde geboren von einer Frau als Mensch, der Menschensohn. So spricht Jesus meistens über sich. Und und da hatte Gott, der Vater, beschlossen, diesen Zustand zu verändern und die Gemeinschaft, dass die Menschen wieder Gemeinschaft haben können mit ihm. Und das ist keine Theorie, sondern das ist das, was ich erlebe. So lebe ich. Ich lebe in der täglichen Gemeinschaft mit Gott. Und das fängt nicht damit an, dass ich morgens stille Zeit habe oder abends auf der Bettkante sitze und meinen Tag durchforste und gucke, wo habe ich gesündigt, wo muss ich Buße tun, sondern ja, wenn es mir schlecht geht, dann fängt es damit an, dass ich morgens sage: Herr Jesus, hilf mir aus dem Bett, hilf mir zur Arbeit zu gehen, hilf mir jetzt zur Arbeit zu fahren mit dem Auto oder mit dem Bus. Hilf mir durch den Tag, hilf mir bei der Arbeit. Mein Vater hat immer gesagt, Herr im Himmel, lass es Abend werden, weil die Arbeit so schwer war, denn morgen wird's von alleine. Dieses Leben ist mühselig, ja. Und Jesus sagt, ihr Mühseligen und Beladenen, kommt zu mir, ich will euch erquicken. Das ist das Angebot, das gilt für jeden Menschen hier und heute, und wir brauchen dazu nichts beitragen. Ja, nur es müssen den Menschen die Augen aufgehen. Sie müssen es erkennen können, und das ist eben so schwierig. Ja, ich bin in diese Gruppe für psychisch kranke Menschen reingegangen und hatte die Hoffnung, dass sich da vielleicht was bewirken kann, weil den Freikirchlern immer wieder zu predigen, ja, ihr glaubt ein falsches Evangelium, nämlich das sogenannte Volle, und das hat Schatten geworfen auf die ganze Gemeindewelt, und ihr seid auf einem falschen Weg, und sogar aus euren Kreisen wird der Antichrist hervorgehen. Das habe ich jetzt alles irgendwie lang genug getan. Ich bin dem auch irgendwie so ein bisschen müde. Es ist dann auch, ja, gewisserweise Perle vor die Säue werfen. Und da muss was passieren. Ne? Deswegen hoffte ich da bei den Ungläubigen was zu bewirken. Aber da ist es genau das Gleiche. Die sagen auch, wir wollen dich nicht hören. Wir lassen dich gar nicht rein hier. Komm, verschwinde. Du bist ein Unruhestifter. Ja, du bringst hier Unruhe rein, und du predigst vielleicht sogar noch gegen andere Religionen, was ja auch stimmt. Und es gibt nämlich nur einen Weg, das ist Jesus Christus, es gibt nur einen Gott, und das ist, und der Islam sagt eben genau das Gegenteil. Er sagt, wir sagen, Jesus Christus ist Gott, und der Islam sagt, Jesus Christus ist nicht Gott, der ist nichts weiter als ein Prophet. Aber Jesus Christus ist eben unser Erlöser. Der kann uns eben diese Gemeinschaft mit dem Vater wiedergeben, und er erlöst uns von unserem eigenen bösen Herzen. Von unserem Bösesein, dass die Menschheit so, dass wir so viele Probleme auf Menschen haben, dass wir so viele Probleme unter uns Menschen haben, liegt daran, dass wir böse sind. Aber Jesus will uns eben, er will uns die Möglichkeit geben, gut zu sein. Ja, und das alles hat er am Kreuz bewirkt. Du kannst erlöst werden von deiner eigenen Sünde. Das heißt, deinem Bösesein. Du musst nicht mehr böse sein. Du kannst ein anderer werden. Und ich habe das erlebt. Das ist Realität. Das ist nicht irgendwie so Märchen, oder das bildet man sich dann ein. Du spürst nach einer Weile den Unterschied. Der Christus in dir braucht nur Zeit zum Wachsen. Das ist wie ein Samenkorn, das in die Erde gelegt wird, und das kommt dann bringt die Pflanze hervor, die dann eben daraus werden soll. Ne? Das ist auch so erstaunlich, dass so Tiere oder auch Menschen, wenn die sich fortpflanzen, dass da immer wieder zum größten Teil jedenfalls lebensfähige Wesen bei rauskommen. Ne? Ja, so eine Nacht mit Sex, und dann, ja, am Anfang war es nur Spaß, und alles begann im Spaß, und am Ende wurde Ernst draus. Und heute ist Ernst 3 Jahre alt und kann laufen. Das ist doch erstaunlich, dass so das Leben funktioniert. Das, ne? Und so ist das mit dem Christus auch. Der Christus, der in dir schon ist, durch die Wiedergeburt vom Vater gezeugt, so wie, ja. Und der braucht nur Zeit, der muss nur wachsen. Der muss man Zeit geben, wachsen zu können. Zeit, Liebe und Möglichkeit, Freiraum.
ja, die richtige Predigt und die und eben die Sonne des Heiligen Geistes, aber auch den Regen und Fürsorge, und du brauchst dann vielleicht eine Gemeinde, das ist der richtige gute Acker. Wenn das alles stimmt, dann wächst der Christus, der du bist. Ja, das ist kein Widerspruch, du und der Christus, ihr seid kein Widerspruch. Du musst dich auch nicht irgendwie selbst verleugnen oder irgendwie sowas, damit dann der Christus zum Vorschein kommt, sondern du wirst das Böse überwinden wollen. Das Alte war es noch, deine alte Natur, und du wirst darüber hinauswachsen, und dann wirst du mehr und mehr dieser Christus, der du bist. Und dann ist das keine Schizophrenie. Und ja, diejenigen, sagt Jesus, die mir nachfolgen wollen, die müssen sich selbst verleugnen, ihr Kreuz auf sich nehmen. Das klingt ja alles ganz schlimm und furchtbar und schrecklich. Jesus hat das ja alles schon vor der Kreuzigung und vor der Auferstehung gesagt. Und ich erlebe mein Leben nicht so. Das heißt nicht, dass Jesus da irgendwie dummes Zeug geredet hat, sondern man muss es anders verstehen. Und ich muss da gar nicht, verleugne ich mich selber. Ich merke manchmal noch, ich weiß aus der Anfangszeit, da war immer wieder so dieser Konflikt mit meiner Mutter, ich wollte aufbrausend werden, und dann, aber ich merkte, nein, ich will das gar nicht. Und dann habe ich mich wohl selbst, dann habe ich das überwunden. Ich konnte mich überwinden, das Böse in mir überwinden, und dann war ich liebevoll. Ich war geduldig, ich war rücksichtsvoll, und so hat sich mein Leben hin zum Besseren verändert. Damit geht's gleich weiter.

Jesus ist unser Heil, ja. Und dabei reduzieren wir Freikirchler das nur darauf, dass wir nicht in die Hölle müssen. Aber Jesus ist das Heil dieser Welt, er ist das Licht dieser Welt. Jesus macht uns heil und Gesellschaften heil. Er macht Einzelne heil und er macht Familien heil, er macht Gesellschaften heil. Er kann Nationen heil machen, er will die Welt heil machen. Diese Welt, in der wir leben. 7,5 Milliarden sind es jetzt schon. Schau mal, wenn es jedes Jahr 100 Millionen mehr auf dieser Welt. Und machen wir uns nichts vor, das wird nicht besser. Je mehr Menschen leben, desto werden die Probleme werden nicht kleiner. Ja, die Meere versauern, die Korallen sterben. Das Klima, es wird wärmer, ob das nun am CO2-Ausstoß liegt oder daran, dass die Erde einfach eine engere Umlaufbahn um die Sonne hat, was wohl auch stimmt. Die Sonne bullert wärmer, ja, dadurch wird es hier wärmer. Das ist dann letztendlich egal. Tierarten sterben aus, die Afrikaner bringen aus Hunger und Geldgier die Nashörner und Elefanten um, weil man das Elfenbein und die Nashörner eben verkaufen kann nach China. Gilt da das Nashorn als Potenzmittel. Ja, es ist eben Mystik, man glaubt eben, ne, so ein Horn, das macht auch dem Mann ein Horn. Und dann alle glauben dann da richtig schöne, potente Männer zu sein. Das ist magisches Denken, hat nichts mit der Realität zu tun. Könntest du auch deine eigenen Fingernägel futtern, das ist genauso nur Horn wie das Horn des Nashorns. Aber so werden Tiere ausgerottet und 7,5 Milliarden Menschen, bald sind es dann, man sagt 2050 werden es 10 Milliarden Menschen sein, die brauchen Platz. Und den Platz nehmen sie natürlich dann der Natur weg. Dadurch werden Naturräume zerstört, die Städte wachsen. Man braucht Ressourcen. Es wird eben das Öl und die Kohle aus der Erde geholt und das wird ja, ne, ob man sich darauf einigen kann, Australien lebt wohl nur vom Kohleverbrennen. Die machen ihren ganzen Strom nur aus Kohleverstromung. Ob man die dazu bekommt, dass sie darauf verzichten. Und dass man das umstellt auf Solar- und Windenergie. Aber auch Windenergie. Windenergie sind riesige Rotoren in der Landschaft, wo die Vögel reinfliegen und dann liegen unter den Windparks liegen überall die toten Vögel rum. Die werden alle geschreddert. Wasserenergie, genau das gleiche, da werden die Fische geschreddert. Ja, das Beste wäre wohl Sonnenenergie, dass man die Wüsten damit zupflastert und in den Wüsten Strom produziert. Da musste wieder Kabel von da, zum Beispiel von Nordafrika nach Europa verlegen. Darauf machen dann wieder die Islamisten Anschläge, dass wir dann keinen Strom haben. Deswegen investiert niemand da in diese Region. Tunesien, Algerien, Marokko könnten davon leben, dass sie Strom produzieren und den nach Europa verkaufen. Aber diese Länder sind so unsicher durch die fanatischen Muslime, die ja alles kaputt machen und uns als Feinde ansehen, als Ungläubige ansehen, sodass dann, ja, da baut keiner eben diese Solaranlagen, die dann den Strom für Europa produzieren könnten. Hat man alles schon durchgerechnet und geplant, aber es gibt dann keine Investoren, die dafür Geld ausgeben wollen. Wozu? Ne? Dann, die rennen da rein, machen Selbstmordattentate, wollen dann die Solarkollektoren.

an Gemüsetüten, und da habe ich gerade gelernt, dass die wohl mit den leeren Containerschiffen zurück nach China gehen. Alles, was das Allermeiste, was wir verbrauchen, so an Elektrogeräten und so, kommt ja wohl heute schon aus China. Und die Schiffe haben eben die vollen Container auf dem Weg von China nach Europa, wird im Hamburger Hafen angelandet. Und zurückgehen die Schiffe mit Containern voller Müll. Dann packen die in die gleichen Container unseren ganzen Plastikmüll rein, den wir in den gelben Säcken sammeln. 500 Millionen Tonnen, war das so, pro Jahr. Oder waren es 500.000 Tonnen? Die Zahlen habe ich jetzt nicht so genau. War eine ziemlich große Menge, und das wird alles in China dann nochmal sortiert und recycelt. China sagt, jetzt wollen sie nicht mehr, jetzt müssen wir dann uns andere Möglichkeiten suchen. So können doch ein paar von meinen Plastiktüten dann von diesem kleinen Gemüse, wo ich dann meine Tomaten reinpacke, auch dann vielleicht irgendwo in China gelandet sein, ob die dann in dem großen Strudel, da soll ja so ein Strudel so groß wie das Saarland irgendwo mitten im Pazifik sein, das könnte man noch abfischen und dann ja, aus dem Meer jedenfalls rausholen und dann auch vielleicht recyceln. Machen wir uns nichts vor. Diese Erde wird verbraucht. Ja, das wird nicht besser. Das Wasser in den Meeren wird nicht so richtig besser, weil wir haben so viel, wir haben eben eine Menge Abwässer aus den immer größer werdenden Städten. Das geht alles mit den Flüssen eben in die Meere. Diese Erde leidet unter der ständig wachsenden Menschheit. Und ja, und es wäre doch toll, wenn das, was da geschrieben steht, wenn das wahr werden würde, dass unser unsterblicher Jesus, denn er war ja schon tot, ist von Toten auferstanden, irgendwann als König zurückkommt und diese Erde regiert, ja, 1000 Jahre lang als unsterblicher Gottkönig. Und seine Regierungsmannschaft werden auch Unsterbliche sein, weil die waren auch alle schon tot. Es sind Märtyrer, die auferstehen werden und die mit ihm zurückkommen werden, und dann hier diese Erde regieren werden. Ja, irgendwann. Irgendwann ist vielleicht gar nicht mehr so lange hin, weil es steht nicht so gut. Ja, und um die Erde. Und das wäre ja ein toller Ausweg, wäre eine tolle Lösung. Und das ist ja jetzt nicht meine Fantasie, sondern so steht es geschrieben. So steht es geschrieben in der Offenbarung. Und ja, das sind die Dinge, die vor uns liegen. Ganz am Ende wird ja dann, ganz am Ende, nach diesem Millennium, nach diesem tausendjährigen Friedensreich, dann wird der Satan gebunden. Ah, nee, in dieser Zeit ist der Satan als Verführer der Menschheit gebunden. Dann wird er nochmal kurz losgelassen, um die Menschheit nochmal zu versuchen. Thema Versuchung, ja. Warum beten wir? Führe uns nicht in die Versuchung. Wir sollen es eben tun, ansonsten tut es Gott. Gott führt uns in die Versuchung, wenn wir nicht darum bitten, dass er es nicht tut. Ganz einfache Sache. Gott wird also die Menschheit nochmal in Versuchung führen nach diesem tausendjährigen Friedensreich. Der Satan wird nochmal losgelassen. Aber dann wird er endgültig gebunden und in den Abgrund geworfen, wird er dann in den feurigen Pfuhl gleichgeschmissen. Dann kommt das Ende, Tag der Abrechnung, jüngstes Gericht. Alle Menschen kriegen ihr Urteil. Die Toten werden auferstehen, klein und alle werden vor dem Richterthron erscheinen. Da wird Jesus über uns Gericht halten. Dann werden die Bücher aufgetan und die Menschen werden nach ihren Werken gerichtet werden. Und wenn deine Taten sehr böse waren, dann wirst du eben in den feurigen Pfuhl geworfen. Das heißt, wenn du eben das Leben anderer Menschen nicht wertgeachtet hast, wenn du gemordet hast, wenn du vergewaltigt hast, wenn du anderes Leben, ein menschliches Leben zerstört hast, dann wird Jesus, und du tust nicht Buße, dann wird Jesus dein Leben zerstören. Eben auch endgültig. Das ist dann eben was mit Hölle, das in die Hölle geworfen werden, beschrieben wird. Aber es ist Unsinn, wenn wir sagen, dass man das eben da, die Wiedergeburt ist dazu da, dass du heute Gemeinschaft haben kannst mit deinem Schöpfer. Denn Jesus ist der Weg und niemand kommt zum Vater, denn durch ihn. Heute hier, ja, wo du die Ewigkeit verbringst, dadurch entscheidest du mit deinen Werken. Wenn du schon sehr böse warst und du hast schon anderes Leben vernichtet, menschliches Leben vernichtet, Tiere dürfen wir essen, das hat uns Gott erlaubt, steht da nach der Sintflut. Du vernichtest ja auch Leben, indem du einen Baum fällst und daraus ein Haus baust, denn der Baum will ja auch leben. Ja, oder ist es kein Mord, eben ein Tier zu schlachten? Bei uns ein Schwein zum Beispiel, und um das zu essen.
die Menschen fangen eben an, wenn sie irgendwann, wenn du

0: Ja, selbst wenn du Vegetarier bist und du kannst vielleicht nichts anderes essen, war gerade ein sehr schöner Film, Das Leben des Pi, da geht es ja, auf Deutsch heißt das Schiffbruch mit einem Tiger. Da ist ja da ein junger Inder, der Vegetarier ist und er möchte nicht töten, aber er ist dann irgendwann so hungrig, dass er sogar dem Tiger einen Fisch stiehlt, um den aufzuessen, weil er am Verhungern ist. Also Gott erlaubt uns, es Tiere zu töten und zu essen, auch Pflanzen, ja, eine Mohrrübe, die du dir roh in den Mund steckst, ob die da so begeistert ist darüber, dass du sie aufisst, das weiß ich nicht. Gut, man hört die Möhre nicht schreien, aber ja, wir werfen alles mögliche Gemüse lebendig in den kochenden Topf. Das ist ja dann auch hinterher tot. Das ist ja auch Leben, ja, das ist ja auch nicht so. Aber so ist das Leben eben, ne? Anders geht's nicht. Dafür ist dann letztendlich Gott verantwortlich. Aber wenn du menschliches Leben zerstört hast, ja, bewusst oder fahrlässig, leichtsinnig, das wird Gott dir übel nehmen und er wird dich dafür zur Rechenschaft ziehen. Wenn das schon passiert ist, dann bitte geh zu Jesus und sag, tu Buße, kehr um davon. Geh zu Jesus und sag, Jesus, vergib mir das. Ich will das, ich bereue es. Zeig Reue. Ja. Mit diesen Dingen, mit diesen Worten warte ich auf Erweckung, ich warte darauf, dass Erweckung kommt, ich warte, dass die Menschen wiedergeboren werden im Schlaf, ich warte darauf, dass diese Blockaden fallen, dass also man eben, dass man psychisch Kranke erreichen kann, denn die bräuchten das, ich war ja auch psychisch krank, die bräuchten das ja, die bräuchten ja diesen Jesus, der sie freisetzt, diese psychisch Kranken bräuchten ja, ja, die Befreiung, Erlösung. Durch die Wiedergeburt kommst du raus aus diesem System, dieses Gefangensein in den irdischen Verhältnissen, sondern wirst du vom Himmel besucht. Du wirst in den Himmel versetzt in gewisser Weise. Die Freikirchler brauchen, die Charismatiker brauchen die Erlösung von ihren falschen Lehren, die ja, raus aus dem Schatten des vollen Evangeliums. Wieder hinein in das volle Licht der Sonne Gottes. Ja, da ist Liebe, da ist Wachstum, da ist Vergebung. Niemanden sollte man allzu böse sein. Niemand meint es eigentlich von all diesen Leuten wirklich böse, sondern sie sind verblendet. Sie meinen, das Richtige zu tun, andere zu beschützen, handeln nach bestem Wissen und Gewissen und dann brauchen wir eben diese Offenbarung. Die Offenbarung muss durchbrechen, hineinbrechen in diese Welt, damit die Wahrheit offenbar wird. Ja, und deswegen vergebe ich diesen Menschen da, den Administratoren der Gruppe psychisch kranker Menschen, ich vergebe all den Administratoren der freikirchlichen, charismatischen Facebook-Gruppen und allen Freikirchlern, wenn sie mich nicht verstehen und gar nicht wissen, worüber redet denn der da und mich dann beleidigen, herabsetzen, beschimpfen, mich als Irrlehrer bezeichnen und vergebt das alles, weil ich weiß, ihr tut das, ihr wisst nicht, was ihr tut, ihr wisst nicht, was ihr tut. Und ich bin überzeugt von dem, was ich hier tue. Ich weiß, was ich hier tue und ich weiß, dass Gott mich dazu berufen hat. Jesus hat mich dazu berufen, das hier zu tun und das hier weiterzumachen. Und in dem Gespräch mit meinem alten Glaubensbruder und Weggefährten, von dem ich am Anfang geredet habe, der da so Probleme mit seiner Frau nach den ganzen Konferenzen immer wieder hat. Ihm sagte ich, du, wenn wir nicht weiterhin Fürbitte tun, wenn wir nicht, ja, für unsere alte Heimatgemeinde, die Jesusgemeinde in Rinteln, wenn wir nicht daran glauben und darauf warten und hoffen, dass sie freigesetzt werden, dann gehen die unter, dann sind die verloren. So wie ich damals verloren war. Ich war mit 30 verloren. Es gab irgendwie keinen Ausweg aus meiner Situation und ich sah keinen Weg und ich fand keinen. Es war keiner da. Und dann plötzlich öffnete sich die Tür, ja. Dann, dass diese Tür heißt Jesus. Und die drehen sich auch im Kreis, die versuchen alles Mögliche und die kommen nicht drauf, die sehen ja auch, dass es geht irgendwie nicht voran und es kommt nicht keiner dazu und es geht nicht weiter und die Verheißungen sind nicht gekommen, die alle gegeben wurden in Prophetien da in den späten 90er Jahren. Das starb alles ab im ersten Jahrzehnt der 2000er war nichts, kam nichts. Und dann kamen neue Moden auf, ne? Und jetzt drehen sich im Kreis, aber es ist ein Strudel, der sie in die Tiefe ziehen wird. Und wenn wir nicht weiter hoffen, wenn wir nicht weiter glauben, weiter beten, für all unsere Geschwister. Es tut mir so weh, das von Silke zu hören. Das ist die Frau, ja, wie es ihr geht. Dass sie seit der Konferenz bis Weihnachten kaum zu gebrauchen war. Das ist so traurig. Diese Frau hat mir die Hände aufgelegt und hat mir Kraft durch den Heiligen Geist, durch ihr Gebet geschenkt, dass ich heil wurde. Und ich fühle mich verpflichtet. Ich fühle mich verpflichtet, das zurückzugeben. Wir sind eine Schicksalsgemeinschaft. Ja, sie haben mir aus der Patsche geholfen, wo ich nicht konnte und ich den Weg nicht wusste und sie wussten ihn. Und heute ist es umgekehrt. Heute wissen sie den Weg nicht, sitzen in der Patsche und kommen nicht raus und sind am Verrecken. Sie gehen kaputt, so wie ich am Kaputtgehen war, 1992. Und heute weiß ich den Weg. Und dazu hat Gott mich berufen. Dazu mache ich den Radiosender. Und die Jesusgemeinde in Rinteln ist nur ein Beispiel. Ja, sie ist mein Referenzfall. Ein bisschen technischer Begriff. Ja, und das, was da passiert, das gilt für alle anderen Gemeinden auch. Wenn du das nicht sehen kannst, dann lass dir vom Heiligen Geist die Augen öffnen. Wenn du meinst, es läuft gut bei euch in der Gemeinde, dann täuschst du dich. Du wirst das vielleicht auch bald alles sehen, dass es so bergab geht, dass sich die Gemeinde zerlegt, dass es nicht mehr vorangeht, und vor allen Dingen, ihr dient den Menschen da draußen nicht mehr. Die Gemeinden sind heute nicht mehr der Eingangsbereich ins Reich Gottes, sondern ihr macht Pharisäer aus ihnen, wenn ihr einen Gläubigen gefunden habt, der doppelt so schlimm ist, wie ihr selber es seid. Ja, ein Kind der Hölle, sagt Jesus in Matthäus 23. So, jetzt überlege ich nochmal ganz kurz, ob ich alles gesagt habe und dann komme ich dann zum Ende.
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Gibt's noch was zu sagen, Heiliger Geist? Ich frag dich in Jesu Namen, dein Reich komme, Jesus, himmlischer Vater, die drei sind ja eins, ne? Der Vater, der Sohn und der Heilige Geist. Auch wenn ich das nicht verstehen kann, wie kann man Gott verstehen, der sagt, er hat diese Welt durch sein Wort erschaffen. Ein großer Knall macht ja auch nicht viel mehr Sinn, oder? Der Big Bang, es hat geknallt. Und dann ist all das Wundersame, das alles hier entstanden. Ja, du kannst denken, sprechen, wir haben Liebe füreinander, wir können uns hassen, Atombomben. Das ist alles durch Zufall aus dem Knall entstanden. Das ist ja eigentlich noch unglaubwürdiger, noch dümmer als die Vorstellung, Gott hat das durch sein Wort erschaffen. Da ist ein Gott, denn mir ist dieser Jesus Christus begegnet. Und ich komme zum Ende. Für heute ist wohl alles gesagt. Und ich befehle euch und mich, uns alle, ich befehle diese Welt seinem gnädigen und liebevollen Schöpfer an, dem Vater im Himmel, dem Sohn Jesus Christus und den Heiligen Geist, der zu Pfingsten auf diese Erde kam und seitdem hier ist, dass er den Menschen die Offenbarung bringt. So war es in Wales. Die Menschen bekamen Offenbarung. Sie hatten die Offenbarung, die mir auch zuteil wurde, die mir geschenkt wurde. Und in dem Augenblick, wenn diese Offenbarung kommt, dann siehst du das Reich Gottes. Und dann wird dir das alles, dann ist das alles Realität. Dann ist das dann wovon ich hier rede. Ja. Und vorher ist es alles nur eine Behauptung, Theorie. Wenn du siehst, wenn du das erlebst, wenn dir die Offenbarung geschenkt wird, dann ist alles klar, dann siehst du das so, wie ich das auch hier sehe. Seid meine Zeugen, das habe ich jetzt heute wieder getan. Ich war dein Zeuge, Jesus, und bestätige meine Worte mit den nachfolgenden Zeichen und Wundern, so wie es in der Apostelgeschichte geschrieben steht. Dein Reich komme, Jesus, dein Wille geschehe, lass Erweckung geschehen, lass sie kommen, ja, lass unser Land gesunden, schenk uns Heil, schenk unser, bau dein Reich, treib es voran, lass den nächsten Schritt, die nächste Stufe kommen, denn es sind noch viele Schritte zu tun, kommen noch viele Schritte und das Ende ist noch lange nicht da. Darüber habe ich einiges gesagt. Ganz am Ende wird diese Welt hier vergehen. Die Elemente werden sich auflösen. Denn alles, was wir heute sehen und was wir Schöpfung nennen, das existiert im Nichts. Denn da draußen das Weltall ist ja leer. Ja, wenn also da die Raumschiffe, wenn Raketen, wenn Satelliten um die Erde kreisen, die schweben ja. Die schweben, gehalten von der Erdanziehungskraft auf einer bestimmten Umlaufbahn um die Erde im Nichts. Da ist ja Vakuum, da ist nichts. Da ist nichts. Vakuum heißt Leere, vollkommene Leere. Und in dieser Leere breitet sich die Materie, die Schöpfung heute immer noch aus. Das all das wird aber, so steht es im Petrusbrief, wird sich auflösen in einem Feuerball. Das heißt, die Schöpfung, wie wir sie kennen, wird sich auflösen. Sie wird die Dimensionen, das ist das, die drei Dimensionen, das Dreidimensionale, das ist das Wesen der alles Geschaffenen, dessen, was wir sehen und anfassen können, das wird sich auflösen und alle Energie, das ist wie bei der Atombombe. Bei der Atombombe wird die Materie wird aufgelöst, Dreidimensionalität des Atomkerns im Uran, im Plutonium, die löst sich auf in Energie. Dadurch wird ein Energieball, ein Feuerball frei und hinterher bleiben dann noch ein paar Sachen über, aber wesentlich weniger als vorher. Das meiste geht in Energie über und so wird dieses ganze Universum wird sich auflösen, Dreidimensionalität verlieren und wird alles in Energie auflösen, aufgehen und dann nicht mehr existent sein. Und in eine andere Existenzform übergehen. Wir werden dann diesen Leib haben, den Jesus hat, der eben erscheinen kann und wieder verschwindet, diesen Auferstehungsleib. Und mit diesem Leib ist Jesus eben, er konnte durch Wände gehen, aber er war einfach da. Ne? Er war bei seinen Jüngern oben im Abendmahlsaal, kurz vor seiner Auferstehung, kurz vor seiner Himmelfahrt. Und niemand musste ihm die Tür öffnen und er verschwand auch einfach wieder so. Und auf diese Art und Weise reiste schon Philippus, ja,
diese Art und Reise bieten aber nicht Michael van Flüemen und der Bruce Allen an, sondern die haben davon eine teuflische Variante erwählt oder verkünden sie. Und auf diese Art und Weise konnte aber eben Jesus an der Himmelfahrtstag diese Erde verlassen. Er ist ja nicht irgendwie da draußen, sondern er wurde von einer Wolke aufgenommen und wurde nicht mehr gesehen, aber er ist irgendwo und er hat einen Leib. Jesus hat einen Leib und das wird ganz am Ende sein. Dann hat diese Schöpfung, das ist Abschluss, dann hat alles einen Abschluss gefunden. Bis dahin ist noch einige Zeit, das glaube ich. Und ich möchte Gottes Beistand, den ich habe, ich möchte ihn weiterhin haben. Ich bin mir sicher, dass ich jeden Augenblick meiner Existenz, meines Lebens, die Gemeinschaft mit dem Vater im Himmel habe, durch Jesus Christus, der mir irgendwann begegnet ist. Und ich kann es nur nochmal wiederholen, nichts ist dazu, keine Vorleistung ist dazu nötig und auch kein nichts Nachträgliches, sondern einfach nur den Weg mit ihm zu gehen. Ja, dazu brauchst du eine Offenbarung und wenn du diese Offenbarung bekommen hast, dann entscheidest du dich oder du hast einfach die Liebe zu ihm, du sagst, das will ich weiterhin haben, ich will ihn haben, Jesus, ich will ihn mit ihm gehen, er ist mein Weggefährte, er ist mein bester Freund, er ist mein Gott, mein Helfer, er ist mein Heiland, mein Messias, niemals will ich ihn verlassen und dann gehst du diesen Weg und nichts kann uns trennen von der Liebe Gottes. Euch alles Gute für dieses Jahr, für 2018. Und wenn ihr wollt, dann betet doch mit mir und hofft mit mir darauf, dass das Reich Gottes sich in dieser Welt offenbart, dass das sichtbar wird, diese Welserweckung, dass die Deutschen hier, alle unsere Mitmenschen, dass die Gesunden und die Kranken, ja, dass alle, Arm und Reich, dass die Guten und die Bösen, dass ihnen allen eine Offenbarung geschenkt wird von der Realität Jesu Christi, so wie sie mir und vielleicht auch dir schon geschenkt wurde. Das wird unser Land heil machen. Das ist der Plan Gottes. Dafür ist Jesus am Kreuz gestorben. Damit verabschiede ich mich von euch. Tschüss.

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0: Name ist.
1: Oh. Mein Name ist.
2: Hallo? Hier ist das Studio Rinteln. Anwesend ist hier der Stefan und der Markus. Ja, Markus. Ja.
1: Und der Volker.
2: Und der Volker, der Moderator.
1: Der spricht gerade.
2: Der spricht gerade. Wir sind hier und testen gerade das Studio Rinteln aus.
1: Ja.
2: Und Christus ist gut und Christus lebt. Und ja, Markus, wollte erzählen, wie bist du zu Gott gekommen?
3: Weiß ich jetzt nicht, Volker, was ich sagen soll.
1: Markus, ich kann das erzählen. Sorry. Ich kann das erzählen.
2: Ja, Markus, erzähl's, weißt du?
3: Ich weiß es jetzt
1: nicht. Er saß bei Stefan und trank Bier.
3: Ich weiß es jetzt nicht.
1: Was ich sagen und da kam der Heilige Geist.
2: Dann kam der Heilige Geist.
1: Ja, er saß bei mir in der Wohnung und wir haben zusammen King of Queens geguckt und viel Bier getrunken und plötzlich wurde er an Jesus, glaube ich. Es war ein Wunder. Das ist die Wahrheit.
2: Ein Wunder,
3: ja. Sicher.
1: So ähnlich.
3: Ja, kann sein. Ich habe die Bibel wörtlich genommen. Das Neue Testament habe ich wörtlich genommen.
2: Wörtlich? Ja. Wie kann das sein?
3: Ja, dann gelesen und wenn ich das als wörtlich gesehen habe, dann habe ich den Glauben.
2: Im Glauben?
1: Das muss man dann glauben. Er konnte es dann glauben.
3: Ich konnte es glauben.
2: Wie geht das mit dem Glauben? Ist das mechanisch?
1: Es war ein Wunder.
2: Ein Wunder?
1: Es war ein Wunder.
2: Wenn der
1: Menschen, wenn Menschen glauben können, ist das ein Wunder. Denn Jesus sagt, ihr könnt nicht glauben, es sei denn, ihr seht Zeichen und Wunder.
3: Dadurch die Erkenntnis bekommen, zu glauben. Ja.
2: Erkenntnis durch den Glauben?
1: Nein, Erkenntnis zum Glauben.
3: Zum Glauben.
2: Zum Glauben.
1: Er hat plötzlich erkannt, dass man die Bibel wörtlich nehmen muss. Und dann macht das Sinn.
2: Ach so.
1: Und dann muss es Jesus wirklich geben, dann ist der ja da und dann macht das plötzlich alles Sinn. Dann ist das nicht mehr so ein Gesülz wie von den Pastoren.
3: Ja.
1: Ne?
3: Genau.
2: Das war's. So. Und.
1: Er hat plötzlich kam Vollmacht, die Exousia.
3: Die Erkenntnis.
2: Exousia. Was ist Exousia?
1: Das weiß Markus nicht.
2: Weiß Markus nicht. Ach so, nee. Schon. Exousia. Dynamis heißt ja das andere Wort.
1: Ja, das ist aus eigener Kraft. Dynamis ist aus eigener Kraft. Und Exousia heißt Vollmacht. Also da steht, Jesus predigt in Vollmacht, nicht wie die Schriftgelehrten. Die haben nur gelabert. Beim Konfirmandunterricht war alles nur Gelaber.
3: Ja.
1: Da konnte Markus nicht glauben. Da kriegte er nicht die Erkenntnis, dass man die Bibel wörtlich nehmen muss.
2: Apropos Schriftgelehrten. Was können denn in der heutigen Zeit Schriftgelehrten sein?
3: Zum Beispiel Johannes Hartl.
2: Johannes Hartl, ein Schriftgelehrter. Ja, vielleicht, ne?
1: Ja, evangelische Pastoren.
2: Evangelische Pastoren sind Schriftgelehrten. Ja, ja, und wie sieht es auch in den freien Gemeinden? Ach, das sind ja freie.
1: Ja, das sind ja auch evangelische Pastoren oder evangelikale Pastoren. Ja, die sind ja ganz schlimm. Ja, die halten sich ja für was Besseres. Die meinen ja, dass sie nun ausgerechnet nicht die Schriftgelehrten wären. Sie waren ja, sind ja Bibeltreue. Und Bibeltreue glauben ja, sie hätten die Wahrheit gepachtet oder sogar, die würde ihnen alleine gehören. Ne? Gepachtet muss man jetzt zurückgeben, aber wenn es einem gehört, ihnen gehört die Wahrheit auf ewig. Das glauben ja die freikirchlichen Pastoren.
2: Gepachtete Wahrheit? Oh, das ist ja ein Wort. Das ist ja schon ketzerisch, gepachtete Wahrheit, oder?
3: Ich wusste nicht, wonach ich suche und irgendwann ist es so gekommen, dass ich gewusst habe, was ich suche und das war Jesus.
2: Jesus, das ist dann die Idealsystem. Ja. Ich habe auch immer in meinem Herzen ein System gesucht. Und dann hatte ich mir gedacht, es war, Jesus ist das System ohne System. Oder wie? Ja, ja, anderes. Ja.
1: Ja, wenn das, Jesus ist das System ohne System. Jesus funktioniert, ohne dass es ein System hat. Er ist einfach da, Jesus ist da als Person und wie er das alles macht, weiß man nicht, aber es klappt, ne?
2: Ach so.
1: Mit Jesus klappt das Leben. Mit Jesus klappt das Leben.
3: Jesus ist alles.
2: Jesus ist alles. Ja, das ist schon perfekt.
3: Das ist nichts. Jesus ist alles.
2: Und das Update?
3: Wie jetzt? Welches Update? Was meinst du?
2: das Update. Die Steigerung zu Jesus. Es muss doch irgendwie was noch mehr geben. Irgendwie.
3: Ja, Jesus. Kann ich dir jetzt nicht sagen.
1: Mehr von Jesus. Noch mehr von Jesus.
2: Mehr von Jesus.
1: Mehr von Jesus.
2: Also ich hatte mal, früher, immer mehr, genau. früher mal, früher mal gehört, da kann man doch, es gibt immer noch ein Update auf Jesus irgendwie, dass man noch so in eigener Stärke so ein bisschen hat, Dynamis.
1: Nein. Unfug, das ist Unfug.
2: Dann ist das ja Irrlehre wahrscheinlich, ja, das Ganze.
1: Ja.
2: Also wir haben die Irrlehre ertappt, oder?
1: Die irischen Lehrer?
2: Irrlehre.
1: Die Irrlehrer, ja, die haben wir.
2: Ach so.
3: Man bräuchte kein Psychologen. Man bräuchte keinen Psychologen, wenn jeder an Jesus glauben würde.
2: Das ist ja perfekt. Das ist ja eine Weisheit.
1: Das wollen aber die Psychologen so nicht stehen lassen, Markus.
3: Ja, das stimmt. Ja, das wollte ich nicht so. Ich war auf einer Rehe und das konnte sie nicht akzeptieren. Die Psychologin.
2: Ja, die Psychologin. Ja, sie ist da.
3: Das konnte sie nicht so stehen lassen. Da war sie getroffen.
2: Aber eine Psychopath?
3: Wäre sie normalerweise überflüssig, wenn jeder an Jesus glauben würde.
2: Ach, das ist ja echt schlimm, ist das ja. Psychologen sind Psychopathen, oder?
3: Ja, so ist es. Genau so sehe ich das. Eigentlich schon. Viele, nicht alle, aber schon.
1: Besonders die in Hannover.
3: Ja. Ich war mal in Hannover bei so einem, der hat mich immer so schräg angeguckt, habe ich gedacht, sag mal, wer ist das? Kommt der aus der Klapse oder was?
2: Oder ja? Was? Ja. Das ist echt grauselig, ne?
1: Was gucken Sie denn immer so? Und dann hat er gesagt, ich glaub, wir brechen das Gespräch hier ab. Das denke ich auch.
3: Da habe ich gedacht, ja, und tschüss. Da hat er sich einen Kaffee gemacht, kurz bevor ich gekommen bin, hat mir kein Kaffee, nichts angeboten. Ich sage, was bist du denn für eine Pfeife?
2: Ist er echt?
3: Psychologe, du? Jeder normale Psychologe hätte einem einen Kaffee angeboten, ne?
2: Ja, irgendwie stimmt das auch nicht mehr, ne? Naja, ich glaube, wir müssen erstmal eine kleine kurze Pause machen und dann mal gucken, was draus wird. Ne?
1: Ach, machen.

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1: Ja, hallo liebe Hörer des Erweckungssenders. Hier ist Stefan Tugajczyk, euer Glaubensbruder. Ja, wenn ich frustriert bin, dann setze ich mich hier hin an die Mikros und mache so eine Radiosendung. Denn wie ich da schon mal sagte, dieser Radiosender, das ist auch Therapie für mich. Ja? Das ist meine Selbsthilfegruppe, der ich leider momentan nur alleine angehöre. Das gab ja mal andere Zeiten. Da hatte ich einen Weggefährten, der Bruder Volker, aber der ist leider von der Fahne gegangen, wie man so sagt. Der ist abtrünnig geworden, der hat die Seiten gewechselt. Dazu komme ich vielleicht noch später, wenn ich frustriert bin, dann esse ich nicht einen ganzen Liter Eis, sondern dann mache ich Radio, dann erzähle ich hier was. Ich rede mir hier Dinge von der Seele. Ich erzähle was, um mir das selber auch klar zu machen. Und was man ausgesprochen hat, ja, man redet es sich von der Seele. Dann ist es von der Seele ein Stück weit weg. Man kriegt auch dann Distanz zu dem, was einem so beschäftigt, was einen berührt, verletzt hat die letzten Tage und Wochen, was einem so nahegegangen ist, durch den Kopf geht. Und da will ich heute reden, zum Beispiel über die Wahl im Osten. Ja, da war ja eine Wahl in Thüringen und eine in Sachsen und jetzt steht am Wochenende eine in Brandenburg bevor. Und da will ich den Ostdeutschen zurufen, schämt euch, schämt euch. Warum? Dazu gleich mehr. Dann will ich reden über ein paar andere Sachen. Ja, kennt ihr Catherine Crick? Erstmal Musik und dann geht's weiter.

Ja, Adam F. Thompson, kennt er den? Über den will ich auch noch reden. Der war aber gerade wieder bei uns in der Gemeinde. Da will ich über seinen Charakter reden und was da so in der freikirchlichen Szene so los ist. Da gibt es eine bestimmte Predigergeneration, etwas ältere, oder das sind eben die Prediger, die da sind. Und die auch doch sehr eingebildet sind durch das volle Evangelium und ja, aufgeblasen, eingebildet, hochmütig. Stellen Sie sich vor die Gemeinde und Sie meinen, Sie könnten dort herrschen, Sie wären Herrscher. Und das steht ja im ganzen großen Widerspruch zu dem, was der Dienst Christi eigentlich ist, nämlich dienen. Ja. Das war schon so, als ich gläubig wurde, 1992. Da hatten wir einen Hauskreisleiter, der hieß, das war der Thomas Hansche und sein guter Freund, der Jens Küpper. Und gerade der Jens Küpper, der meinte auch irgendwie, dass einen Dienst haben, von Gott einen Dienst haben, dass das irgendwas was bedeutet, dass du was Besonderes bist. Dass du so eine Art Superstar bist. Er träumte dann davon, irgendwann eine Mercedes S-Klasse zu haben, mit der er sich selber durch die Landschaft fährt und zu seinen Einsätzen, zu seinen Diensten. Sein großes Vorbild war Benny Hinn. Und der hatte auch Kraft, der Jens. Also habe ich schon mal erzählt. Also ich hatte einen alten Passat, der also nicht so richtig wollte. Da klemmte immer der Anlasser durch die Hitze. Der Anlasser, es war ein Automatikwagen. Und ich hatte vorher VW Käfer und sowas. Ich bin ja schon 62. Mal eine Ente. Und wenn die nicht anspringen wollten, auch einen Passat mit Gangschaltung, da hast du da. Konntest du selber anschieben, ne? Tür auf, ein bisschen angeschoben, Schwung geholt, reingesprungen, zweiter Gang, wumm, und die Karre lief, aber bei einem Automatik geht das nicht. So, und da musste ich immer unter den Wagen kriechen und hatte dann so eine Eisenstange dabei, mit der musste ich dann gegen den Anlasser kloppen. Dann löste sich der Magnetschalter, das ganze Ding, der Anlasser saß direkt neben dem Auspuffkrümmer und der verklemmte sich dann durch die Hitze, war auch schon ein älteres Fahrzeug. Naja, aber Jens konnte das. Der hat dann also ich habe dann Jens gerufen, Jens, kannst mal für meinen Wagen beten? Oh, schon wieder. Legte die Hände auf mein Auto und hat da gebetet, Herr, mach, dass der Wagen wieder läuft. Wumm, und dann war er an. Ja, aber ja, diese Einstellung, ich habe einen Dienst. Ich habe einen Dienst. Und dann stehen die Leute dann da vorne und sie herrschen. Sie herrschen über die Hörer. Und so war gerade wieder der Adam Thompson, der da war, ein Australier, der mich sehr verletzt hat durch seine Art, hat mich nicht persönlich angesprochen, aber hat sich da vorne hingestellt und rumgelümmelt an seinem Predigtpult oder so war so ein Stehtisch, ne? Hatten sie ihm da hingestellt und in ordentlicher Schräglage stand er dann da und hielt dann da Vorträge. Er wollte unsere Träume deuten und wir sollten doch die Träume erzählen, kurze Träume. Und er gab uns 15 Sekunden Zeit, 15 Sekunden einen Traum zu erzählen. Ich hatte ihm eine zweite Chance gegeben. Er war letztes Jahr schon mal da, da hatte ich ihn erlebt. Da hat er uns 30 Sekunden gegeben, unseren Traum zu erzählen und war auch schon so herrschsüchtig da in seiner Art, dass ich das sehr verletzend und auch respektlos und ja, man müsste auch nicht rausgehen, sagen, das ist eine Unverschämtheit, wie er hier auftritt und hätte rausgehen sollen mit dem Raus. Mit dem Rausgehen ist immer ein bisschen schwierig, aber ich bin dann rausgegangen, aber man sollte es wirklich tun, man sollte wirklich auch eigentlich vor allen anderen da rausgehen und das zeigen. Das behagt mir hier nicht, dem kann ich nicht zustimmen. Ich hatte einen Traum, ich hatte mich vorbereitet, ich wollte noch mal einen Traum erzählen.

Alt und mit ihrem Respekt. Das ist genau umgekehrt, ne? Ist alles umgekehrt. Jesus kam und wusch uns die Füße. Aber wir sind eigentlich dazu da, in den Gemeinden, so empfinde ich das, diesen Predigern, die da mit ihren Gaben kommen, ihre Füße zu waschen. Und vor allen Dingen sie zu ernähren, ne? Der Mann hatte vor einem Jahr ziemlich auf die Tränendrüse gedrückt und er erzählte uns, dass er also in Australien keine Bleibe mehr hat. Er hat da keine Wohnung mehr, kein Haus, er hat alles aufgelöst, er ist auch irgendwie nicht mehr im Geschäft. Er gehört zu einer der 10 reichsten Familien Australiens. Die haben ihn aber verstoßen. Ich habe da mal nachgeguckt in der Forbes-Liste, die 50 reichsten Familien Australien, da gibt es keine Thompson. Es kann nun sein, dass also seine Mutter von der Mutterseite her da Geld war und die Mutter hat dann ja den Namen wahrscheinlich in der angelsächsischen Welt auch dann abgelegt, den Namen des Ehemannes angenommen, Thompson, sodass das dann der Name nicht zugeordnet werden kann zu dem Reichtum, zu den 10 reichsten Familien. Also er drückte ganz schön auf die Tränendrüse, er sah auch traurig aus, es ging ihm vor einem Jahr gar nicht so gut, jetzt hat er sich wieder gerappelt scheinbar. Und also er erzählte, er zieht heimatlos durch Europa, hat alle Zelte in Australien abgebrochen und er will Deutschland dienen, in Anführungsstrichen, weil er weiß ja, dass hier die Erweckung herkommen wird, die letzte große, und er will seinen Dienst auf Europa konzentrieren und sowas hat er da erzählt. Naja, und es schien ihm auch gar nicht so gut zu gehen, er sah ein bisschen abgerissen aus und vor allen Dingen seine Art war ein bisschen kleinlaut vor einem Jahr. Sein Dienst war da so, dass er also da Leute aufforderte, ihm Träume zu erzählen, aber die hatten das dann, er ging in die Reihen rein, sodass die dann ohne Mikrofon irgendwas erzählten. Ich habe es nicht verstanden. Er stellte daraufhin Nachfragen und erzählte dann irgendwas. Das macht natürlich dann für einen Zuhörer, der dann am anderen Ende des Saals sitzt, keinen Sinn. Man kann sich dann ja da keinen Reim drauf machen. Ja, das ging dann 60 Minuten so, dass ich dann also da wirklich die Schnauze voll hatte und dann auch nach diesem Freitagabend dann am Samstag und am Sonntag nicht mehr hingegangen bin. Das bringt ja nichts, dass du da 60 Minuten lang sitzt und dich langweilst und da läuft irgendwas ab, aber du kannst dir da keinen Reim draus machen. Aber dieses Mal wollte ich nochmal hingehen, ich wollte ihm nochmal eine Chance geben. Am Mittwoch hatten wir also eine Sondereinladung, nur für uns Gemeindemitglieder. Diesmal hat er die Leute nach vorne geholt. Dann, wenn er als die dann einen Traum erzählen wollten, sollten, also die redeten dann ins Mikro, das war dann schon mal ein Vorteil. Aber vor einem Jahr hat er also gesagt gehabt, 30 Sekunden, wir sollten nur kurze Träume erzählen, ansonsten das geht sonst nicht. Aber dieses Mal hat er es auf 15 Sekunden verkürzt und da wollte ich eigentlich schon rausgehen, ne? Und er erzählte das in einer herrschenden, ich will nochmal meine Grundregeln vorstellen. Da hat er gesagt, erzähl mir nur was 15 Sekunden lang, sonst werde ich dich unterbrechen. Ich habe es dir vorher gesagt, also sei da nicht verärgert, wenn es passiert, ich habe es dir vorher gesagt. Und das war so selbstherrlich, wie er das alles sagte, dass ich da nicht mit umgehen konnte und ich fühlte mich wirklich verletzt. Hab dann nochmal zwei Leute standen auf und eine war ein guter Freund, der Volker erzählte in den Traum, dann eine von unseren neueren Mitgliedern, die Ilke, erzählte in den Traum. Und was er dann so da an Traumdeutung ablieferte, das war ganz ordentlich. Also das bei dem Volker. Der Volker erzählte einen Traum darüber, dass er vor 20 Jahren, also träumte, er lag im Bett und plötzlich war da Krieg, Schießerei draußen und er wälzte sich aus dem Bett auf den Fußboden und dann haben ihn die Kugeln nicht getroffen, ist auch keiner reingekommen, um ihn zu verprügeln und dann war es irgendwie vorbei. Und Adam fragte dann, waren zu der Zeit irgendwelche Umwälzungen in deinem Leben? Der Volker antwortete, ja, nee, eigentlich nicht. Ach doch, doch, doch, da habe ich ja damals zu dem Zeitpunkt meine alte Gemeinde verlassen. Aha, sagte der Adam, ja, dann muss es das wohl sein. Also das ist der Krieg, wenn also im Natürlichen kein Krieg dich umgibt und du träumst sowas, dass da Krieg ist, dann gibt es wahrscheinlich irgendwelche Schwierigkeiten in der Familie, auf deiner Arbeit oder eben auch in der Gemeinde. Naja, aber der Volker war irgendwie der ist sowieso so ein bisschen so ein Döspaddel. War der Weggang aus der Gemeinde für dich irgendwie dramatisch, traumatisch? Nö, war alles okay, war alles gut. Stimmt nicht, ich weiß, der ist mein bester Kumpel, der hat hier eine Zeit lang mitgewirkt und der Weggang aus der Gemeinde war für ihn sehr dramatisch. Er wurde da also gemobbt, über ihn wurde geredet und gepredigt und das war alles nicht so schön für ihn. Von daher war also die Deutung von dem Adam Thompson da sehr akkurat. Das war gut. Der zweite Traum von der Ilke,

Da hat er dann auch gedeutet, das kann man auch so stehen lassen, was er da sagte. Also sie träumte das davon, dass sie also in einem Schwimmbad war mit ihrer Enkeltochter. Ihr kennt ihr ja nicht und sie wird das Radio auch nicht hören, von daher kann ich, denke ich, den Traum auch erzählen. Sie war also da in einem öffentlichen Schwimmbad, das war in einem Haus und dann ging sie in der Treppe runter und die Enkeltochter auch und plötzlich wurde sie von der Enkeltochter getrennt durch Personen, ganz viele Personen auf diesem langen Flur und sie kam nicht mehr zur Enkeltochter hin, obwohl sie gar keine Person sehen konnte. Träume sind ja komisch, ne? Dann drehte sich die Tochter um und winkte und sie verschwand. Und das hatte sie dann im Traum schon ganz traurig gemacht. Deswegen erzählte sie auch den Traum. Sie war drei Tage danach, nach diesem Traum, fertig. Ja, und Adam deutete dann und sagte so ungefähr, er schwenkte dann ein auf das eben darauf, dass er fragte, ist denn deine Enkeltochter wiedergeboren? Ist deine Tochter wiedergeboren? Bist denn, ja? Das wusste die Frau nicht so richtig. Ich bin noch nicht so lange dabei mit, dass der Begriff wiedergeboren verstand sie wohl auch nicht. Sie kommt aus einer Gemeinde, die nennt sich K21, Kirche für das 21. Jahrhundert. Und das ist so eine High Performance Church, wie das die IC, dieser International Christian Fellowships auch sind. Da gibt es ein Drehbuch, da ist alles gescriptet. Eine andere, die von dort gekommen ist, sagte, sie wäre dort 10 Jahre lang Eventmanagerin gewesen. Als ich sie fragte, was ist denn in so einer Gemeinde eine Eventmanagerin? Ja, das ist eine gute Frage, sagte sie. Sie hat also da die Kommunikation für die Kommunikation gesorgt zwischen den einzelnen Acts oder Events. Ne? Also da sind eben verschiedene, ja, eben die Musiktruppe, die Predigtruppe, vielleicht eine Schauspieltruppe. Gibt da verschiedene Abteilungen innerhalb dieser K21. Und sie hat also zwischen denen geredet und das dann da synchronisiert, wann da wer auftritt, zu welcher Uhrzeit und dann gibt es da genaue, da gibt es Regieanweisungen, die haben zum Teil Headsets auf und auch bei Hillsong und ICF und kriegen Anweisungen darüber, was da also jetzt gerade abläuft und wie das ablaufen soll. Die werden dirigiert, ob sie nach links oder rechts gehen sollen und haben dann auch Scheinwerfer, die sie da verfolgen. Also das ist nach Drehbuch eine Bühnenshow, das ist wie im Theater. So, ja, gleich geht's weiter.

Ja, also diese Frau, die da ihren Traum erzählte gegenüber dem Adam Thompson, die konnte mit dem Begriff, ist denn deine Tochter und die Enkeltochter wiedergeboren, offensichtlich nicht viel anfangen. Sie guckte ein bisschen ratlos, stand auch da im ratlos vor dem Adam Thompson und sagte, ist sie denn gläubig, fragte er nochmal nach, ja, so ein bisschen. Und daraus kann man sehen, also sie wusste nicht so richtig mit diesem Begriff Wiedergeboren etwas anzufangen, weil das ist in der K21 eben, dass damit die Gemeinde Kirche für das 21. Jahrhundert mit einer High-Performance-Church ist das nicht so das Thema, sondern das ist da eine Show. Das ist eine richtige Bühnenshow. Eine gute Bühne, ich finde es nicht gut mit Nebel und die ICF hat dann da, wenn er das kennt, das ist Leo Bigger in München oder, das ist Tobias Teichen und Leo Bigger in Genf oder Zürich, die haben dann da, mein Freund war da, er sagte, die haben da Großbild, LCD-Bildschirme an den Wänden, da wunderst du dich, was die da für ein Equipment haben. Das ist eine Überausstattung. Ja. Und aber was wiedergeboren bedeutet, konnte sie da aus der K21 jetzt nicht so berichten, was das bedeutet und eben auch auf ihre Tochter. Also Adam Thompson ging dann auf den Traum ein und meinte, hat da ein bisschen gedeutet, das war auch gar nicht so verkehrt. War auch ganz interessant, so seine Einzelheiten so zu hören. Er brachte natürlich das volle Evangelium mit ins Spiel und dann, dass es dann ja wichtig ist, dass die Tochter eben verloren gehen könnte und auch die Enkeltochter, dass wenn die Mutter sich jetzt über die Oma sich eben für Jesus entschieden hat, dann könnte es eben sein, dass da eben die Tochter die Enkeltochter Winke Winke macht und eben und verloren geht. Darauf ging er so ein. Ich könnte den Traum anders deuten. Ich träume sehr viel und ich brauche da auch keinen fremden Traumdeuter. Wenn der freundschaftlich mit einem unterwegs ist, kann man sich mit ihm ja unterhalten. Aber nicht, wenn er so herrisch daherkommt und da so Bedingungen stellt, die man nicht erfüllen kann. Wie gesagt, also ich hatte einen schönen Traum, den ich erzählen wollte, aber der hätte ich nicht in 15 Sekunden unterbringen können. Und von ihm mich schroff unterbrechen zu lassen, da habe ich keine Lust drauf. Also das ist der Mann ist hochmütig, da mache ich nicht mit. Lass mich da nicht demütigen von so einem Fatzke aus Australien, der da scheinbar unter die Räder gekommen war und keine Predigtaufträge mehr kriegte, dann kommt er nach Europa, drückt hier auf die Tränendrüse und jetzt läuft's wieder für ihn und er hat seine Lektion scheinbar nicht gelernt und lässt wieder den großen Zampano raushängen hier, ne? So, also man könnte den Traum auch so deuten. Also er sagte, also so eine Gemeinde, so ein Pool, ein öffentlicher Schwimmbad da, das könnte eben am Gebäude, das könnte was für, könnte auch, das könnte, das steht für Gemeinde, sagte sie, eine Treppe hinuntergehen, das heißt, man ist von oben geboren und geht hinunter wieder da, also zur Welt. Wenn man da, also die Enkeltochter ging voraus und plötzlich wurde sie von ihr getrennt und sie konnte sie nicht mehr erreichen, weil da so viele Personen waren, aber sie sah gar keine Personen. Das sind dann ja, also nicht sichtbare Personen sind Dämonen. Ne? Also dass sie dann, und da machte die Enkeltochter Winke, Winke. Und dann kann man das so interpretieren, so einen Traum, dass wenn sie also in eine Gemeinde geht, wo die Geist erfüllt ist, mit uns dort eben, Gott ist Liebe und wir sind dort wiedergeboren, wir wissen, was das bedeutet. Ja, wir gehen mit Jesus und wir haben den Heiligen Geist empfangen, wir reden in Zungen. Dann kann es sein, dass also Dämonen dafür sorgen werden, dass sie von ihrer Tochter und dem geliebten Enkelkind getrennt wird. Wahrscheinlich dann durch die Tochter, so könnte es jedenfalls sein, dass die Tochter sagt, nee, Oma, mit dir wollen wir erstmal nichts mehr zu tun haben, so ist mir das auch ergangen mit meiner eigenen Familie. Weil du bist jetzt da so ein bisschen, du bist da spinnerig religiös unterwegs, du bist eine religiöse Fanatikerin und ich will nicht, dass du mir meine Tochter versaust, dein Enkelkind. Und so könnte es sein, dass die Tochter, also die Enkeltochter von der Oma getrennt wird. Ich glaube ja nicht an das volle Evangelium, dass die Menschen ohne Jesus verloren gehen, sondern ich glaube, dass die Menschen nach ihren Werken gerichtet werden und dass aber Jesus das Eingangstor zum Reich Gottes im Hier und Jetzt ist. Und deswegen habe ich nicht diese Angst, dass das Enkelkind da jetzt verloren geht, vielleicht noch bald sterben wird oder so und die Oma sich Sorgen machen muss, sondern dass da eher so eine Trennung vielleicht bevorsteht. Ja, Adam Thompson sagte ja selber auch, er wurde von seiner Familie verstoßen. Und das ist mir auch passiert. Ich bin von meiner Familie verstoßen worden 2002.
Nee, schon, ja doch, 2002. Und es hat also ein paar Jahre gedauert, bis es da zu einem wieder, bis da zu einer Versöhnung kam. Und das kann da in dieser Familie auch passieren. So, also jetzt habe ich über Adam Thompson erzählt. Das ist eine Generation von Predigern, die unterwegs ist, so um die 60 rum. Gehörten ein paar andere auch dazu, dieses ganze Team von Bengt Wedemeyer. Alle irgendwie sehr eingebildet und ja, meinen alle da, ja, weil der hat ein Buch geschrieben im Dienst seiner Majestät. Und so ist er auch aufgetreten. Das ist auch so wie dieser Adam F. Thompson. Eingebildet, ne? Eingebildet, halten sich für was Besseres. Haben auch mit hohen Leuten zu tun, aber ich habe mich darüber aufgeregt und einem unserer aus dem Leitungsteam, dem habe ich geschrieben, dem Thomas Hansche habe ich geschrieben, ich habe diese Prediger satt, ich habe genug von diesen Predigern, die nach 30 oder 40 Jahren Weges mit Jesus keinerlei Wärme ausstrahlen. Da ist Kälte. Als er den Saal betrat, der Adam F. Thompson, als er reinkam, hat den Lobpreis, wollte er nicht mitmachen, das ist wohl unter seiner Würde, unseren Lobpreis mitzumachen. Er kam ganz kurz vor Ende. Als er den Saal betrat, drehten sich alle Köpfe. Ich spürte, ich habe die Schultern hochgezogen, ich spürte, dass da Angst in den Saal kam. Er ging dann einmal an uns allen vorbei, setzte sich ganz hinten in so eine Sitzecke mit Korbmöbeln. Ja, sitze ich da ganz breit hin mit Sonnenbrille auf, obwohl es ja schon am Abend es war ja schon 20 Uhr, draußen schon mehr oder weniger fast dunkel, eine Ferrari-Jacke an, lebt jetzt in der Schweiz, wie er ganz stolz erzählt, Schweiz, weißt du, was die Schweiz kostet? Da kostet alles das Dreifache, da musst du also ordentlich Spendengelder einsammeln, ne? Wenn es ihm noch vor einem Jahr finanziell dreckig ging, dann hat er sich also da wirklich wieder erholt. Und ja, Schweiz. In der Schweiz kostet alles das Dreifache. Naja, gut, vielleicht hat er viel Geld noch versteckt gehabt. Das kann er dann mit in die Schweiz reinbringen und muss er da nicht versteuern. Da gibt es ja vielleicht da Tricks, vielleicht sind da solche Dinge unterwegs. Wie gesagt, also, ja, geht mich nichts an, aber er verbreitete beim Reinkommen Angst und. Ja, wie kam ich denn dahin? Ich weiß es nicht.

Naja, das ist so eine Predigergeneration, da haben wir ein paar. Und ich bin die Leid. Wenn von Jesus ging was aus, das war Wärme, Liebe, Wärme und Annahme. Ich habe daraufhin also mal dem Thomas geschrieben gehabt, an unserer Leitenden, die den Laden da mitorganisiert oder organisieren. Seine Gabe funktioniert, aber sein Charakter nicht. Benny Hinn hat ein neues Buch geschrieben, der hat ja Buße getan darüber, dass er Millionen veruntreut hat. Das wurde ja öffentlich gemacht durch seinen Neffen, also den Sohn seines Bruders. Das ist eine große Familie, diese Hinns, die sind halb ägyptisch, halb griechisch. Und der heißt Kosti, also von Costa. Ne? Costa ist ein griechischer Männername, Costa Hinn, Kosti Hinn, da gibt es ein Buch. Und der hat also da das öffentlich gemacht, er hat seinen Onkel und die ganzen Clan da angeklagt, dass die Spendengelder, die sie in aller Welt einsammeln, in Luxushotel in Dubai, da im Burj Al Arab, verprassen. Mit 70 Leuten oder sowas haben sie da wohl, 14 Tage lang Urlaub gemacht und Millionen, das ist ein Luxushotel, Luxusressort, haben da Millionen verprasst. Das sind die Spendengelder, die sie auf den Veranstaltungen da von Benny Hinn eingesammelt haben. Benny Hinn hat sich das dann wohl irgendwie zu Herzen genommen, der Heilige Geist hat ihn da wohl anrühren können und er hat dann also jetzt Buße getan und gesagt, ja stimmt, war verkehrt, sehe ich ein, will ich nicht wieder machen, interessiert mich im Grunde auch nicht, weil ich finde den langweilig. Den Benny Hinn, der mag ja wohl dann immer noch Zeichen und Wunder tun. Das ist für diejenigen schön, die Zeichen und Wunder brauchen, aber die brauche ich gerade nicht. Ich habe von Gott einen anderen Auftrag als mir. Ja. Und was wollte ich denn sagen? Also, was wollte ich denn sagen? Ach so, Benny Hinn hat ein neues Buch geschrieben, das heißt Die Salbung. Da erzählt er darüber, dass die Salbung auch während dieser Zeit, wo er da also abtrünnig war von seinem Charakter her und seinem Verhalten, wo er eben gesündigt hat, dass also die Salbung weiter funktionierte. Und das habe ich also das sehe ich ja bei diesem Adam Thompson auch. Ja, vielleicht ist er gar nicht so verkehrt. Ich will den gar nicht so im Bausch und Bogen verdammen. Ich soll ja auch nicht richten, das tue ich auch nicht. Aber ich bewerte ihn und was mir nicht gut tut, das tue ich mir nicht an. Ja, aber da ist eben diese Attitüde, dieses sich als was Besseres fühlen. Ich bin hier der Diener Gottes. Ne? Wenn du der Diener, dann sollte aber auch eine dienende Haltung da sein und nicht so ein Hochmut und so ein eingebildet sein. Und das kann ich nicht mehr ertragen. Da hat man neulich auch einen aus diesem Bengt Wedemeyer, das ist so, wenn ihr das wisst, Ulf Ekman, Schweden, World of Life war eine Gemeinde und Bibelschule, da waren Tausende hingegangen aus ganz Europa. Und der Bengt Wedemeyer, der war bei uns dann in Rinteln, hat sich dann in London niedergelassen, bereiste Europa und die Welt und ist vor kurzem mit 59 Jahren an Krebs gestorben. Ja, und es war diese Predigergeneration. Da ist schon Salbung, ne? Da ist Salbung, aber ich bin mit diesen Leuten durch, wo ich keine Wärme spüre. Diener Gottes, die nicht dienen, sondern da eigentlich herrschen. Du kriegst eigentlich Angst vor ihnen. Und das liegt natürlich auch an der Botschaft, die sie predigen, nämlich, dass du Buße tun musst, um in den Himmel zu kommen. Und Jesus muss Jesus annehmen, ansonsten wirst du auf ewig in der Hölle schmoren. Und das ist diese Irrlehre, die sie da eben verinnerlicht haben und als Wahrheit predigen, die führt dazu, dass sie eben dann auch so hart werden und dass da keine Wärme rüberkommt, weil das ist teuflisch, diese Botschaft. Ja, so, also dann, das ist eigentlich schon genug dazu, Prediger, die bei denen keine Wärme rüberkommt. Als Jesus da in der Wüste stand, weil es wird nicht Wüste gewesen sein, das war damals zu der Zeit, als Jesus hier auf Erden lebte, war Israel, denke ich, das war viel grüner als heute. Es war ja das Land, wo Milch und Honig flossen. Wenn da Milch fließt, dann heißt das, die Kühe, es gab dort viele Kühe und auch Schafe und Ziegen, von denen man, die man gut melken konnte. Und Honig, das heißt, dass auch dort viele Obstbäume waren und andere blühenden Dinge, vielleicht eben auch
ich weiß nicht, was man auf Feldern dort, was dort blühen könnte, Weizen oder was man da so hat. Wie hieß das? Emma hatten die da als, oder den Urweizen. Das blüht dann, glaube ich, nicht so. Ich weiß nicht, aber es also muss dann viele Blühbäume gegeben haben. Pfirsiche, vielleicht auf den Feldern so Melonen und sowas. Ne? Es muss dort viele Früchte gegeben haben, die geblüht haben, sodass da die Bienen unterwegs sein konnten und Honig sammeln konnten. Das ist die Voraussetzung dafür, dass Milch und Honig fließen. Und dafür ist die Voraussetzung, dass es feucht ist, dass der Boden gut ist und dass es ausreichend regnet, sodass du auch eben da viel anbauen kannst. Ohne diese Pflanzen hast du dann eben weder Milch noch Honig. Ja. Deswegen wird das also nicht so, das wird also nicht Wüste gewesen sein, wo Jesus da war und predigte so und da 5000 vor ihm standen, sondern das war Wildnis, ne? Das war, sind Bereiche gewesen, die nicht landwirtschaftlich genutzt wurden und Wiesen und Felder, Wiesen, ne? Wiesen und Wildnis, Wildnis, so südländische im Mittelmeer, Wildnis, aber nicht unbedingt, also nicht das, was da mit Wüste übersetzt wird, das wird nicht Wüste sein, sondern das Wildnis. Auch da wird es vielleicht in der Zeit die judäische Wüste, das ist also im Osten von Jerusalem, wenn du oben auf dem Ölberg stehst, kannst du in die judäische Wüste gucken, wo dann auch das Tote Meer sich da hinten, da kannst du so eine Senke, ein dunkles Loch sehen in der Ferne. Ich habe das gesehen vom Ölberg in Richtung Osten blickend. Das ist dann das ist wirklich Wüste. Vielleicht war das damals auch schon so, weil das kann da sein. Aber große Teile Israels werden zu der Zeit viel, viel grüner gewesen sein als heute. So. Und was ich sagen wollte, ist, also wenn da abends 5000 bei Jesus bleiben und die wollen nicht nach Hause gehen und Jesus macht das Ding da mit der Brotvermehrung, weil er sagt, die verschmachten, wir können nicht nach Hause schicken, er gibt ihnen erst was zu essen. Und dann da war da was, also ich wäre bei Adam Thompson nicht bereit gewesen, jetzt die Nacht da zu bleiben. Und auch von Bengt Wedemeyer und anderen Predigern ging das nicht aus, nicht diese Wärme, diese Anziehungskraft, diese Sympathie, dass man die anfassen will, dass man bei dem bleiben will. Ich habe das ja eben beschrieben, dass der Mann einem Angst machte und seine Forderungen da, die sind so unhöflich. Ne? Er kommt so schroff, so unhöflich rüber. Er gibt sich auch keine Mühe, irgendwie sympathisch zu sein, sondern zieht da sein Ding durch. Dass er wohl in seinem Dienst, Anführungsstrichen, schon seit 30, 40 Jahren macht, was er gewohnt ist und wo er schon ganz schön runtergekommen war und jetzt scheinbar nochmal Wasser auf seine Mühlen bekommen hat. Jetzt geht es ihm wieder besser, das Ding funktioniert nochmal. Vielleicht hat er eben, wie ich sagte, seine Lektion noch nicht gelernt, denn Hochmut kommt vorm Fall. Ja, und das ist Hochmut. Das ist Hochmut, wenn du da Leute so, wenn du Leuten da sagst, erzähl mir hier keine endlos langen Träume, sondern 15 Sekunden. Also zwischen endlos lang und 15 Sekunden, da gibt es noch eine ganze Menge dazwischen. Also würde ich den Traum, den ich da, ich hatte folgenden Traum. Und jetzt haben wir 13:15. Ich gucke mal hier auf die Uhr. Ich hatte folgenden Traum. Da war ein Leuchtturm, der stand am Ufer des Meeres, an einer Klippe. Zu diesem Leuchtturm führte ein Weg, den ging ich. Als ich dann den Leuchtturm erreichte, war da eine Tür. Die öffnete ich und ich ging hinein. Hinter der Tür war eine Treppe, die führte hinab und nicht nach oben. Denn oben ist ja das Licht des Leuchtturms. Sie führte hinab. Ich ging diese Treppe hinunter und kam zu einer Grotte. Der Leuchtturm steht an einer Klippe. Das ist also so ein Felsabbruch und unten also am Fuße dieser Klippe, da war diese Grotte, die sich zum Meer hin öffnete und da war Sandstrand. Ich konnte das Meer sehen, die Wellen plätscherten so herein und im Eingangsbereich zu dieser Grotte, da lag ein großer Fisch. Der war so ein Meter großer Fisch und der war aber aus Plastik. Der war nicht echt, der war hohl und da war ein Preisschild dran. Da war noch so ein Treppenabsatz und auf dem stand ich und da lag auch dieser Fisch. Und die Treppe hatte dann rechts rum so ein Geländer, das ging dann runter und ich konnte also in diese Grotte reinschauen und ich sah in der Grotte, da waren Menschen. Und die waren aber in einem Labyrinth aus schwarzem glänzendem Stein. Und Labyrinthe sind ja immer so kopfhoch oder etwas höher, sodass du nicht drüber gucken kannst.
Und diese, aber ich konnte da reinschauen. Ich sah dort Menschen drin und die Menschen kannte ich von früher. Das waren Christen. Und sie guckten mich verzweifelt traurig an. Sie guckten aus diesem Labyrinth heraus und ich wusste, ja, und das, und dann kam ein Schwarm Vögel, kam durch diese Grotte geflogen. Die Grotte, wie gesagt, war zum Meer hin offen. Da war Strand und ich konnte das Meer sehen. Es war so eine Höhle, geöffnet hin zum Meer. Vögel, also ein Schwarm Vögel, ein paar Vögel kamen reingeflogen. Es gab frische Luft dort in dieser Grotte. Und am Strand vorne, am Strand, an der Wasserkante zappelten einige kleine silberne echte Fische am Strand. Die wurden scheinbar von den Meereswogen wurden die aufs Trockene, auf das Ufer geworfen. Das war der Traum. So, jetzt haben wir 13.17 Uhr. Das waren jetzt circa 2 Minuten, die ich diesen Traum erzählt habe. Und ich finde den Traum schon hochinteressant. Jetzt haben wir schon 13.18 Uhr. Also es waren 2 bis 3 Minuten habe ich diesen Traum jetzt erzählt, wenn ich mir ein bisschen Zeit gebe und dann mich nicht hetze, sondern da eben ein bisschen entspannt rede. Und jetzt kann man über den Traum reden. Jetzt kann man über den Traum nachdenken. Also der Leuchtturm ist eine Gemeinde, also der Leuchtturm steht für Jesus und ich ging eben dahin und das war also diese Gemeinde dort, Gott ist Liebe, die ich wiedergefunden habe nach vielen Jahren. Das sind also meine ehemaligen Glaubensgeschwister aus den Jahren von 1992 bis 1997, dann musste ich da weggehen und ich habe die jetzt nach 2022 habe ich die wiedergefunden, Gott hat mich mit denen da vereint, mich dahin geschickt. Warum der Weg nach unten führt, naja, also ich war von oben geboren, das würde dann, sagte Adam Thompson, aber also da unten in der Grotte, da waren also Menschen in diesem Labyrinth. Also kommen wir erstmal zu dem Fisch. Der Fisch ist ein Zeichen für die Christen. Aber der Fisch war nicht echt, das war kein echter Fisch, sondern der war aus Plastik, innen hohl, da war ein Preisschild dran. Ja, und da steht für mich all die Bücher und die Fernsehsendungen und all das, was man so gekauftes Christsein. Das ist du lebst nicht wirklich aus dem Heiligen Geist und lässt dich von Jesus führen, sondern du führst ein billiges, schönes bequemes Christsein, indem du dich an dann du hast Bücher en masse und alles andere, aber es führt dich nicht in das Echte hinein. Der Fisch, das war scheiße. Ne? Ein Meter großer Plastikfisch, was willst du damit? Mit einem Preisschild dran. Dann waren da Menschen in dem Labyrinth. Ja? Die waren gefangen. Das sind all die Bücher. Das sind die Lehren aus den Büchern. Die Christen haben sich verlaufen in den Lehren dieser Bücher. Und dass er aus schwarzem, glänzendem Stein war, dieses Labyrinth, das ist verführerisch. Ne? So ist der Teufel. Ja? Er ist der Fürst der Finsternis und er baut dir ein Labyrinth aus funkelnden, verführerischen, glänzenden, schwarzen Steinen. Und wenn du da reinkommst in das Labyrinth, du kommst nicht mehr raus, du findest nicht mehr raus. Und so guckten die mich da traurig an. Aber es war in dieser Grotte war frische Luft. Das war schön. Und die Vögel, die da reingeflogen kamen, das waren die Prediger und Propheten. Ja, das war auch gut. Und am Strand zappelten da einige kleine, das waren Frischbekehrte und die haben wir auch da. Die kleinen Fische, die da ans Ufer geworfen waren. Das Meer ist ja so ein Bild dann für die Welt, für das Menschenmeer. Und Einzelne haben dann eben, wurden von diesem Meer an Land geworfen und gehörten jetzt zu unserer Gemeinde. Im Traum wusste ich noch, dass ich der Leuchtturmwärter bin. Das war mir auf dem Weg dorthin klar. Ja, und so fühle ich mich auch dort. Ich bin der Wächter und deswegen rede ich auch über Adam Thompson. Mich macht das wütend, dass da einer kommt und dass es eigentlich den Schafen nicht wirklich gut tut, was er tut.

Kennt ihr den Prediger Stefan Dries? Der ist bei Facebook unterwegs. Er hat sich ein Pseudonym zugelegt. Er heißt da, findet ihn unter Michael Stefan. Der Hintergrund ist wohl, dass er vor ein paar Jahren sich bei Facebook zurückgezogen hat, wegen so diesen üblen Reaktionen, den Shitstorm, den er da wohl bekommen hat auf seine Aussagen hin. Da war noch ein Stefan Dries unterwegs, so heißt er nämlich. Aber sein zweiter Vorname, ich habe ihn selbst getroffen, hat er mir erzählt, der ist Michael. Also der heißt Stefan Michael Dries und dann hat er sich jetzt bei Facebook nennt er sich Michael Stefan. Der lebt, glaube ich, in London, in England irgendwo. Kommt eigentlich aus der Pfalz, aus der Weinbaugegend. Er war mal bei Bibel TV gesehen. Da hat er sein Zeugnis gegeben gehabt, könnt ihr finden, glaube ich, gibt es da als YouTube-Video. Er war ein Hooligan und hat anderen auf die Fresse gehauen am Wochenende, so mit 20. Und sein Leben war aber so leer, dass er sich umbringen wollte. Und ich glaube, er war irgendwo in einem Weinberg und hat gesagt, Gott, wenn es dich gibt, dann zeige ich dich mir jetzt, sonst mache ich Schluss. Er wollte sich da erhängen und dann hat er irgendein Wunder erlebt und da beginnt ein neues Leben für ihn. Und er hatte was bei Facebook gepostet, das waren zwei verschiedene Beiträge. Er sitzt dann da eben vor der Kamera und erzählt was, macht das nicht so wie ich hier, nur mit Ton, sondern auch mit Bild. Du kannst ihn dann da sehen und erst hat er geredet über einen, ich glaube, der war Christopher Bekele, ein afrikanischer Prediger, den er unter die Lupe genommen hat. Und danach, durch Anregung wohl von jemandem, den er kannte, ging es um Catherine Crick. Das war ganz interessant. Beides war ganz interessant. Ich will jetzt nur über das zweite reden, glaube ich. Die Catherine Crick, den Namen hast du schon mal gehört. Catherine Crick, den Namen habe ich mal irgendwo gehört. Ach ja, der Thomas, unser Thomas Hanscher aus Rinteln. Der hat also mir erzählt gehabt, ich sagte, weil ich eine Freundin dahin brachte und ich sagte, die braucht ganz dringend Befreiung. Ne? Und es gibt keinen gescheiten Befreiungsdienst mehr in den Gemeinden. Land auf, Land ab, man hört nichts davon, von Befreiungsdienst. Und dann sagte mir der Thomas, doch, gibt's was, pass mal auf. Ich war da neulich, die war in Lage, in der Elia-Gemeinde. Und die heißt Catherine Crick. Ich war da. Da war ich echt begeistert. Ich habe mir das aufgeschrieben und ich habe dann mal geguckt. Und da gibt es bei YouTube Videos Catherine Crick. Und ich hätte mir das angesehen gehabt. Und vom ersten Augenblick an hatte ich das Gefühl, das ist nicht koscher. Das ist nicht aus dem Heiligen Geist. Also sie ging dahin und sie sprach Menschen an, die auch vor der Bühne standen oder auf der Bühne stand, ich weiß jetzt gar nicht, wie die auf die Bühne gekommen sind, vielleicht hat sie nach oben gerufen und dann sprach sie die an, irgendwie, ja, die Dämonen, ich binde euch, fahrt aus und dann fielen diese Leute alle um und sie hat die dann da auf dem Boden liegen lassen und die schrien und das war nicht der, dann hat sie die Nächsten genommen, das waren fast alles Afrikaner und Afrikanerinnen und also sie zog da richtig eine Show ab, am Ende lagen da so 10 Leute irgendwo rum, alle waren am Schreien. Und sie war auch da, der ganz große Voodoo-Master. Also sie konnte zeigen, was sie drauf hat. Ein Riesentheater, ein Riesengeschrei. 2 andere Freunde waren auch da, waren auch ganz beeindruckt. Und ich war gar nicht beeindruckt. Ich habe das gleich als unsauber und nicht vom Heiligen Geist gesehen. Und Stefan Dries sagt dasselbe. Leute so vorzuführen und da so also die eigene Fähigkeit, was man so kann, da so darzustellen, das macht schon mal verdächtig. Und also aus mir hat man Dämonen ausgetrieben. Das war der Bernhard Koch, der Leiter der Jesusgemeinde. Und der hat gesagt, kommt raus, ihr Geister des Todes, und hat mir vor die Brust geschlagen. Und dann fing ich an zu schreien, ich wollte ihn verprügeln, aber das war so nach 30 Sekunden oder nach 2 Minuten war das vorbei. Dann war ich stille. Er sagte sogar noch, ihr geht still, ihr Geister, schweigt. Und dann konnte ich nicht mehr schreien, obwohl ich körperliche Schmerzen hatte. Und dann verließen mich diese Geister, das ging innerhalb von 1-2 Minuten. Also er hat damit bei mir da angefangen und hat das auch zu Ende gebracht. Er hatte da viele Erfahrungen aus dem Jesus-Treff in Hannover. Die hatten da hatte er wenigstens 20 Jahre Erfahrung mit der ganzen, mit diesen Austreibungen und Befreiungsdiensten, hat das gut gemacht. Er hatte die Power dazu und es war noch ein vorbereitetes Werk, alles klappte.
Ja, was bei Catherine Crick nicht so nicht ist. Und Stefan Dries erzählte dann noch, dass also berichtete darüber, dass sie jetzt da, sie sagte, sie fragte dann eine Frau, auch eine Afrikanerin, mit dem Sohn, sie brachte den Sohn dahin und der war besessen und wenn der Sohn, bist du zu vielen Voodoo-Priestern gegangen und so, Okkultisten? Ja, hast du da viel Geld bezahlt? Ja, dann musst du jetzt genauso viel Geld in das Reich Gottes reingeben, damit dein Sohn frei wird. Wenn man das Video sich länger anschaut, dann sieht man, dass also Catherine Crick dann mit ihr da direkt so eine Überweisung auf dem Smartphone macht. Diese Frau überweist also Catherine Crick direkt in ihren Dienst in das Reich Gottes, in Anführungszeichen, da per PayPal oder irgendwas mit so einem QR-Code Geld. Deswegen war die Überschrift auch über seinen Beitrag, du gibst mir Geld, ich mach dich frei. Wie bitte? Aus Fragezeichen. Ja, also da sind merkwürdige Dinge unterwegs und ich finde das toll, dass der Stefan Dries das da ein klares Unterscheidungsvermögen hat. Schaut ihn euch mal an. Michael Stefan bei Facebook findet ihn vielleicht auch unter Stefan Dries bei YouTube. Recherchiert mal, ihr werdet ihn finden. Er macht da so eine Gnadenschule. Hört da mal rein, es ist vielleicht nicht unbedingt immer alles meins, was er da so erzählt, aber der Mann hat das Herz am richtigen Fleck und er kann die Geister unterscheiden und von dem kommt Wärme rüber, bei dem kommt Wärme rüber. Der ist also ein Prediger, der die Wärme Jesu Christi verströmt. Das ist sehr wohltuend. Ja, also das war das. Ich erzähle es auch deswegen, war dann eben eine von denen, die aus der K21 kamen, erzählte sie, ist da, es könnte sein, sagte sie, dass Gott für sie diesen Befreiungsdienst da hier auf ihr Herz gelegt hat. Sie hat da was in Israel erlebt und auch woanders, dass Menschen in ihrer Nähe anfingen, da zu manifestieren und dann da Dämonen weggingen. Und sie wollte da jetzt so ein Seminar besuchen. Und ja, ich habe ihr gesagt, ich habe dazu ihr auch gesagt, das ist ein wichtiger Dienst, der ganz vernachlässigt wurde in den letzten Jahren. Ne? Obwohl im Markus-Evangelium Kapitel 16, Vers 16, da steht, die an mich glauben, wird man daran erkennen, dass sie Dämonen austreiben. Das ist das Erste. Ja? Was bei uns aber in den letzten 20 oder 25 Jahren in fast allen Gemeinden ganz oben auf der Tagesordnung stand, das war Seelsorge. Seelsorge. Das steht da nicht. Ne? Unter den Geistesgaben, die da im Kapitel Markus 16 aufgeführt werden, steht nicht Seelsorge. Und es wurden ganz vielen Leuten, die einen Befreiungsdienst nötig gehabt hätten, die wurden beseelsorgt. Ja? Da war Seelsorge, Seelsorge, Seelsorge, Seelsorge. Also ich war froh, dass es das ist 1992 in der Jesusgemeinde keine Seelsorge gab. Ich war nämlich vorher 10 Jahre lang in psychotherapeutischer Behandlung und habe meine Lebensgeschichte und meine Probleme und Schwierigkeiten immer wieder erzählt und ich konnte nicht mehr. Ich war dessen so leid und ich war froh darüber, dass das da in 2 Minuten der Bernhard Koch aus mir Dämonen ausgetrieben hat und er hatte dann zu mir gesagt, du bist, ja, das Alte ist vergangen, siehe, Neues ist geworden. Der alte Stefan ist tot, du bist mit Christus gestorben und mit Christus auferstanden zu neuem Leben. Lebe aus dem Geist, lebe aus der Wiedergeburt. Ja, und das habe ich mir dann auch zu Herzen genommen, hab das dann auch so gemacht. Was dann war, ich habe gesagt, der alte Stefan ist tot, meine Vergangenheit interessiert mich nicht mehr. Was da war, das ist tot. Der alte Stefan mit all seinen, mit seinen Verwundungen und was da so schlechten Erinnerungen und Erfahrungen, der ist tot, der ist gestorben. Und jetzt lebt ein neuer. Und so lebe ich immer noch. Es mag ja für den einen oder anderen, es mag ja mal gut sein, dass man auch Gespräche führt. Ne? Das ist vielleicht nicht jeder so gestrickt wie ich, dass er da so einen Schlussstrich ziehen kann, für eine Weile jedenfalls. Ich habe mich dann später auch meiner Vergangenheit wieder zugewendet, aber erst dann, als die Zeit dafür reif war. Vor allem mag es gut sein, dass sie auch Gespräche führen können. Aber wie gesagt, da steht nicht, die Seelsorge steht nicht unter den Geistesgaben. Aber ist ja in den Gemeinden ganz groß. Seelsorge, Seelsorge. Da wird geredet und Seelsorgeteams und was sie, was da. Da, ne? Also, mein Ding ist das nicht. Mein Ding, ich habe da, ich finde, ich möchte damit nichts zu tun haben eigentlich. Seelsorge ist keine Geistesgabe.
Es gibt vielleicht eine ganze Menge Geistesgaben, die oder eingebildete Geistesgaben, die da in Gemeinden unterwegs sind, die aber gar nicht vom Heiligen Geist sind, sondern das ist so menschlich, das ist halt menschlich, ne? Ja, also, und deswegen erzähle ich, und da war also auch diese andere Elke, kommt auch aus der K21 und sagt, ja, ich glaube, es könnte sein, dass Gott mir das da, dass er mir diese Gabe dieses Befreiungsdienstes gegeben hat. Ich möchte mehr darüber wissen. Und dann kommt der Stefan Dries und erzählt da, dass diese Catherine Crick mit ihrem Befreiungsdienst, und da war einer, das ist Bernardo Schmidt, ein Pastor aus Enger bei Herford, und der bietet jetzt da Seminare an für den Befreiungsdienst. Er selber meint, er hätte die Gabe der Heilung. Ich bin da auch rausgegangen. Ich habe ihn als unerträglich empfunden. Er sagte, früher hat er sich vorbereitet und was mit Wissen versucht. Dann war er aber an dem Punkt, wo er ausgebrannt war, hatte einen Burnout, und jetzt geht er einfach in so einen Gottesdienst, in eine Predigt rein, ohne Vorbereitung und ohne Wissen und ohne Können. Wenn es mit nicht ging, dann geht es vielleicht ohne besser. Nun, das mag ja sein, dass das für eine Übergangszeit, in der er sich da befindet und wo er auch seinen Dienst, ne, da in Frage stellt, richtig sein, aber für mich war das unerträglich. Also ich habe ihn irgendwie als einen Hanswurst und als Kasper empfunden, und was er da seine ganzen Aussagen, ich bin da anderes gewöhnt von Predigern, die ich von früher, die ich erlebt habe, da war Substanz, hier war nichts. Wenn der Mann sich noch entwickeln muss, dann soll er das tun, aber mir ging er auf den Geist. So. Aber der bietet jetzt ein Seminar an über Befreiung, und da will eben die erwähnte Frau hingehen. Soll sie tun, vielleicht empfängt sie da was, vielleicht kann sie da was mitnehmen. Einen wirklich heftigen Befreiungsdienst hatte mal Robert Lierden. Der hat diese Bücher Gottes Generäle geschrieben. Der kommt zu uns im 18. März 2025, jetzt im halben Jahr. Und der hatte wirklich einen heftigen Befreiungsdienst. Ich weiß, was der mitbringt. Ich weiß noch nicht, was ich da, ich muss Gott nichts bitten. An meinem Geburtstag, ich verehre den sehr, diesen Robert Lierden. Und am 14.07. an meinem Geburtstag dieses Jahr setzt sich der Thomas zu mir, der Thomas Hansche, einer unserer Leitenden, setzt sich da zu mir wir haben immer Kaffee trinken hinterher, wenn ihr vorbeikommen wollt. Wir sind also in Rinteln, das ist im Landkreis Schaumburg. Und wir sind am Pferdemarkt 1, so heißt die Adresse. Eingang ist von der Fußgängerzone her, da steht meistens die Tür offen und da steht so eine Fahne vor der Tür, wo drauf steht Gottes Liebe. Da geht er durch die Tür rein, durch eine zweite, dann rechts, da ist noch eine Tür, und dahinter ist ein Fahrstuhl. Und da drückt er, wenn die Tür aufgeht, dann geht er rein und drückt auf 1, und dann wird er hochgefahren in den zweiten Stock, und da sind unsere Gemeinderäume, und das ist um 14 Uhr, da haben wir Gottesdienst bis 16 Uhr und mit Lobpreis und auch manchmal Gebet, und hinterher gibt es ab 16 Uhr Kaffee trinken, Kaffee und Torte für alle frei. Ja, und also Thomas setzt sich da an meinem Geburtstag zu mir am 14.07. und wir quatschen so ein bisschen, plötzlich sagt er, Robert Lierden kommt zu uns. 30 Jahre auf den Tag, fast genau 30 Jahre nach seinem ersten Hiersein, 1995, auch am 18. März, diesmal wohl so, irgendwie so 18., 19. März. Und ich denke, das kann ja jetzt nicht wahr sein, das ist ja wie ein Geburtstagsgeschenk und auch eine Gebetserhörung, das sagte ich dann auch. Ich habe 25 Jahre gebetet, dass ich den Mann mal wiedersehe, und zwar nicht, dass ich unbedingt jetzt noch von ihm so viel empfangen möchte, sondern dass ich ihm dienen kann. Ja? Aber ich will nicht über ihn herrschen, sondern ich will ihm was geben, was er nicht hat. Weil der ist 2002 da in Probleme reingeraten, als Kind vergewaltigt worden von einem Mann, ist damit knapp 30, brach da was in ihm mit hervor. Ja, dass er, ja, er fühlte sich eben zu Männern plötzlich hingezogen. Homosexualität übermannte ihn im wörtlichen Sinne, und er konnte dem Ganzen irgendwie nicht widerstehen. Genaueres weiß ich nicht. Er zog sich dann zurück, hat sogar die USA verlassen, lebte 2 Jahre in England. Ist ja einfach für ihn, spricht ja Englisch. Und dann hat er sich zurückgeschlichen in die USA, aber nicht mehr nach Kalifornien, wo er vorher lebte. Jetzt ist er in Florida. Und ich denke, der Mann ist irgendwie geächtet. Ich bewundere ihn und ich liebe ihn.
Nicht, weil ich schwul wäre, sondern weil er wirklich die Salbung Jesu Christi trägt und das so klar macht und so klar ist. Aber er wirkt gehetzt in allen seinen Videos. Er wirkt immer wie auf der Flucht. Und da, vielleicht auch innerlich, weil er nicht wirklich frei geworden ist davon, von den Folgen dieser Vergewaltigung und auf der anderen Seite der Stigmatisierung durch die amerikanische Bevölkerung in den USA, in freikirchlichen, charismatischen Kreisen, wenn du da mal eine Schwule, da bist du

dass also Gott auf mich eine Salbung gelegt hat, die neu ist in der Welt. Und auch, dass ich da eben Zusammenhänge erkannt habe. Und die möchte ich auch die möchte ich dem Robert Slierten bringen. Und deswegen habe ich seit 25 Jahren gebeten, den Mann wieder nochmal zu treffen.

Ja, schauen wir mal, was dieser 18. März da, das ist in 6 Monaten, bringen wird. 10, 11, 12, ja, sind fast genau 6 Monate. Ich möchte Robertslehren segnen. Ja, ich kann ja mit diesen Predigern nicht offen darüber reden, dass ihre Lehre, dass man nur mit Jesus in den Himmel kommt und ohne Jesus verloren geht, dass das eine Irrlehre ist. Das habe ich bei Thomas und Co. Da offen angesprochen, aber das wird natürlich nicht angenommen, auch wenn es die Wahrheit ist. Aber dann wirkt man halt. Dann wirkt man halt als Sauerteig. Ne? Sauerteig redet nicht, Sauerteig wird unter das Mehl gemengt mit Wasser und dann wird da Teig draus. Und den Teig kannst du dann backen. Der geht, der kriegt also Luftblasen rein. Brot besteht ja nicht aus viel. Ne? Das ist Mehl, Wasser, Salz, vielleicht ein Schuss Öl.

Dann der Sauerteig oder Hefe. Sauerteig ist noch gesünder, ist aber auch eine Art Hefe. Und wenn du das Ganze dann so 24, 48 Stunden lang gehen lässt, dann entstehen da Enzyme, dieses Gluten wird umgewandelt, das ist dann nicht mehr so schädlich. Ich habe mir neulich hier vom, ich habe hier mal, ich kaufe bei verschiedenen Bäckern ein und der eine ist eben da bei Markov mit drin, Schäfers. Und das ist natürlich praktisch, wenn ich da beim Markov einkaufe, dann hole ich mir da eben auch ein Brot, dann ist das erledigt, weil ich da ja schon bin. Aber die hatten dann ein Brot da, das ist mir so schlecht bekommen, richtig auf den Magen geschlagen. Und ich weiß, dass die da also, die haben, die backen ja da vor Ort. Das ist, ne, die haben, das ist tiefgefrorener Teig, Teiglinge. Und die werden dann da im Backofen da im Geschäft da gebacken. Ne? Und das geht nicht. Also der Teig kann nicht gehen. Der wird also, zum Teil wird das in Billiglohnländern, das wird in der Tschechei, in Slowakei, in Polen, wird das Ganze, da sind die Bäckereien, die machen den Teig, dann wird er da tiefgefroren und kommt dann im Kühllaster hierher. Und diese Teige gehen nicht. Die haben nicht 24 oder 48 oder noch mehr Stunden Zeit, dass da so ein Gärungsprozess passiert und dass irgendwie auch dass das gesünder und bekömmlicher wird. Jetzt gehe ich wieder zu einem anderen Bäcker. Der heißt hier Hajener Landbäckerei. Und da habe ich gefragt, das sind alles Sauerteigbrote und die lassen die auch gehen. So ist das bekömmlicher. Da ist dann also dieses, da wird die Weizenstärke und auch die Roggenstärke wird da eben durch diesen Gärungsprozess, da entstehen dann eine ganze Menge Stoffe. Da wird das dann gesünder, bekömmlicher. Wie kam ich da jetzt hin? Wir sind Sauerteig und ja, so wirklich da, wo ich bin, wie Sauerteig. Ja, die Gemeinde ist das Mehl und Gott schickt mich dahin als Sauerteig. Und ich habe das gelernt eben, dass ich konnte nicht viel reden in den letzten 30 Jahren, 25 bis 30 Jahren. Ich konnte nicht viel reden da in den Gemeinden. Ich war immer ein heimatloser, Verstoßener, der kleine Brötchen backen musste, nicht viel reden konnte. Wenn ich es versucht habe, dann kriegte ich einen auf den Deckel. Dann war es gleich vorbei. So habe ich gelernt zu schweigen. Ich hoffe aber, dass irgendwann die Zeit vorbei ist und zu schweigen, dass ich dann das, was ich hier rede, auch da reden kann. Aber so möchte ich halt dann auch dem Robert Slierden dienen und gucken, und dass er vielleicht was mitnimmt und dann auch diese neue Salbung empfängt. Sie mitnimmt in die USA, weil die USA gerade dort, also in den frommen Kreisen, ist eine Unbarmherzigkeit gegenüber, eine Gesetzlichkeit gegenüber Menschen, die, gerade wie er dann, ne, ein Prediger, ein Bibelschullehrer oder Leiter sogar, der hatte eine Gemeinde, ich meine in Costa Mesa, das war bei Los Angeles, der hatte 150 internationale Schüler jedes Jahr. Eine Gemeinde von ein paar hundert Leuten, die haben Musikproduktionen gemacht, einen Internetauftritt, der gigantisch war, 1998. Und das hat er alles zurücklassen müssen, weil er plötzlich Igittigit war. Er hatte ein Verhältnis zu einem seiner Jugendpastoren, mit denen hat er wohl so die Abende verbracht und da ist er irgendwie in Liebe mit dem da. Entbrannt, die Liebe in ihm entbrannt. Ich weiß nicht, wie weit das gegangen ist, ob es da zu sexuellen Handlungen gekommen ist. Ne? Arschfickerei. Keine Ahnung. Er selber predigte mal so, das kann ja nicht normal sein. Ich hatte mal eine Predigt, als ich Rinteln verließ, 1997, hatte ich mir dieses Buch besorgt gehabt, Gottes Generäle. Es gab es da Teil 1. Das gab es damals nur in Englisch. Und ich wusste davon und habe mir das dann besorgt gehabt. Ich weiß gar nicht mehr, hatte ich da schon Internetzugang, vielleicht über meine Mutter. Ich hatte nämlich noch gar keinen eigenen PC. Meine Mutter hatte da schon einen Computer hier stehen, einen kleinen Apple und auch so ein quietschendes Modem. Ne? So düdel, düdel, das so, dass da so eine Musik da, so Musik macht über die Telefonleitung. Und vielleicht habe ich mir das da über London, über sein Londoner Büro, habe ich mir das Buch besorgt und gleich dann noch mit bei die Kassette des Monats. Also es war eine ausgewählte Predigt von ihm, die dann damals noch auf Kassette aufgenommen und dann in so einem Umschlag verschickt wurde. Das hatte ich dann ein Jahr lang gemacht gegen Bezahlung.
Und da sagte er, also wie kann das normal sein, wenn also nach dem Sex braune Streifen auf dem Bettlaken sind. Ne? Das hat er da so erzählt gehabt. Das war, meine ich, 98 oder 97, 98. 2002 ist er genau da drin, ne? In Homosexualität. Mir erzählte man, er wäre also als Kind missbraucht worden von seinem Onkel. Der hat wohl auf ihn aufgepasst. Vielleicht der Bruder seiner Mutter oder sowas, ne? Ja, das dazu. Er hatte auch noch ganz interessanterweise auf diesen Kassetten da Predigt des Monats, Tape of the Month, Kassette des Monats, da erzählte er davon, dass der Teufel wird ein Problem in dir versteckt halten. Ja, solange bis du an einem Punkt bist, in deiner Leiterschaft, in deiner christlichen Karriere als Leiter, als Prediger, bis du an einem Punkt bist, soweit in der Öffentlichkeit, und dann wird dieses Problem hervorbrechen und du wirst niemanden haben, dem du das beichten kannst. Du wirst niemanden haben, zu dem du genug Vertrauen hast, weil diese Predigerschaft da in den USA, das ist auch ein Haifischbecken, die sind Konkurrenten untereinander und also ihm gönnte zum Beispiel dieser Rodney Howard Brown, der gönnte ihm nichts Gutes. Ja, der gibt sich, ja. Und das sagte er. Der Teufel wird dich an einen Punkt führen, wo du ganz, ganz exponiert bist, wo du sehr bekannt bist, und dann wird er ein Problem zu dir in dir zum Vorschein bringen, zum Ausbruch bringen, und du wirst nicht wissen, wohin du mit diesem Problem gehen sollst, weil du wirst kein Vertrauen. Es kann sein, dass du kein Vertrauen hast, dass das deine Karriere beendet. Das erzählte er 1997, 98 in seiner Kassette, seiner Predigt des Monats. Und 2002 passierte genau das. Ne? Ja, erstaunlich. So, also das über diese Dinge. Jetzt will ich gleich nochmal über den Osten reden und da geht es gleich mit weiter.

ja, schämt euch. Schämt euch, ihr Ossis. Schämt euch in Sachsen und Thüringen, dass ihr Faschisten wählt. In Thüringen ist ein Mann, der Chef der AfD, Björn Höcke. Er ist, kommt aus Köln eigentlich, Geschichtslehrer, Gymnasiallehrer, der ganz bewusst SA oder SS-Aussprüche nimmt und sich sowieso und diese, ja, also alles für Deutschland und sich diese Sprüche nimmt und in der und da das was ausspricht vor Versammlungen und dann leugnet, er hätte gewusst, dass das verboten wäre. Ein Gymnasiallehrer, dieser Mann ist ein Lügner, ein Heuchler. Und es gibt keine Entschuldigung. Es gibt keine Entschuldigung für euch da in Sachsen und in Thüringen. Es gibt keine, da ist nichts, was man heranführen könnte, dass es euch nicht gut geht, dass es auf dem Land irgendwie da keine Busverbindungen gibt, dass man Faschisten wählt. Dass man so dumm ist und so unmoralisch ist, dass man so einen Mann in den Landtag wählt. Björn Höcke, der Chef der AfD in Thüringen. Deswegen sage ich, schämt euch. Es gibt keine andere, da gibt's nichts anderes. Ich bin alle Erklärungsversuche, bin ich da auch satt. Das kann nicht sein, dass man und auch die, dass man die Sarah Wagenknecht wählt. Eine Frau, die also Putin das Wort redet und sagt, ja, und Putin verteidigt und also die Ukraine verkaufen will. Die Ukraine verkaufen will, auch wenn man Angst hat. Natürlich, auch ich habe ja mehr Angst gehabt 2022 am 24. Februar, als der Krieg losging und in den darauffolgenden Wochen als heute, dass es irgendwie eben eskaliert. Aber auch wenn man, ich habe gesagt, ich bin bereit. Ich setze mich wieder in meinen Beobachtungspanzer bei der Artillerie und dann mache ich meinen Job da. Ich bin 62 Jahre alt, hab den Großteil meines Lebens gelebt und das darf man nicht, dem Mann nicht durchgehen lassen. Wir können uns das nicht bieten lassen. Wir müssen uns wehren. Wir müssen uns gegen Putin und so einen Angriffskrieg wehren. Das geht nicht. Das darf man ihm nicht durchgehen lassen. Ich habe eben mal nachgeschaut, es gibt diesen Begriff des Stockholm-Syndroms. Und ich denke, damit ist das alles zu beschreiben, auch wenn dieser Begriff in der Literatur oder in der Wissenschaft wohl angezweifelt wird, oder dass es dieses Phänomen überhaupt gibt. Aber ich denke, mir macht das schon Sinn und das leuchtet mir auch ein, dass es, also es ging darum, es ging um Folgendes. Und das würde also auch, das erklärt auch dieses Verhältnis der Ostdeutschen, die ja unter sowjetischer Besatzung waren, ne? Unter militärischer Besatzung. 500.000 sowjetische Soldaten waren auf dem Gebiet der DDR. Und jetzt hört mal zu, was hier steht. Also, unter dem Stockholm-Syndrom wird jenseits fachwissenschaftlicher Diskussion ein psychologisches Phänomen verstanden, bei dem Opfer von Geiselnahmen ein positives emotionales Verhältnis zu ihren Entführern aufbauen. Dies könne dazu führen, dass die Opfer mit den Tätern sympathisieren und mit ihnen kooperieren und eine Antipathie gegen die Polizei oder auch andere Hilfskräfte aufbauen. So, das soll eigentlich erstmal reichen. Und das sehe ich genauso, das sehe ich bei den Ostdeutschen. Die waren unter sowjetischer Geiselnahme, die wurden also quasi da, ja, die wurden in Geisel, wurden, es war eine Geiselnahme. Die Sowjetunion hat unter Stalin diesen ganzen östlichen Bereich Deutschlands, die heutigen neuen Bundesländer, die damalige Ostzone oder sowjetische Besatzungszone eben besetzt und dann irgendwann eine Mauer bauen lassen. Das waren, glaube ich, die Anweisungen auch noch vielleicht war es nicht mehr Stalin, sondern dann schon der Nachfolger. Aber das war ja alles mit Gewalt. Die Sozialisierung geschah ja mit Gewalt. Die Sozialisierung, also die Einführung des Sozialismus. Ne? Da waren Zwangskollektivierungen in der Landwirtschaft, Enteignungen von Betrieben, von Privateigentum. Der Mensch wurde ja umerzogen zu einem neuen sozialistischen Mensch. Das war ja alles Zwang. Das war ja nicht freiwillig, dieses Experiment dort, sondern das war ja alles auf Gewalt mit Stasi, mit Bespitzelung, mit Gefängnissen, du wurdest weggesperrt, du wurdest abgeholt, du kamst im Umerziehungslager, du wurdest degradiert, wenn du nicht mitgespielt hast. Also da war eine Menge Zwang.
Und für mich würde genau das dieses Stockholm-Syndrom beschreiben, dass man also auf die Dauer diese Besatzer, diese Geiselnehmer, die einen da also die einen in der Gewalt haben mit ihren 500.000 Soldaten, was da der Ulbricht und Co., das waren ja die später Honecker, die waren ja doch schon sehr stark Marionetten des sowjetischen Systems, eben auch da in den Anfangsjahren. Wie lange war Stalin dabei? Bis 1952 oder noch länger, 55 oder bis 60. Dann kam Chruschtschow, ne? Und dann kam Brezhnev, meine ich, zwischendurch noch ein anderer. Das waren jedenfalls diese Generalsekretäre der KPDSU, der Sozialistischen Partei in der Sowjetunion, die da die Macht hatten. Und also die DDR-Politiker und Funktionäre, so nennt man die ja, waren ja da schon stark Marionetten des Sowjetsystems und mussten machen, was die wollten. Und da war nicht so viel Eigenständigkeit. Und der DDR-Sozialismus wurde eben aufgebaut nach stalinistischem Vorbild, so wie das eben da in den 30er Jahren eben auch in der Sowjetunion mit viel, viel Gewalt passierte. Noch wesentlich mehr Gewalt als in der DDR. Aber das würde eben für mich dieses Verhältnis beschreiben, dass also heute die Ostdeutschen, wenn du Ostdeutscher bist, dann hör ruhig zu, dass also die Ostdeutschen da so eine Sympathie für Putin haben und für Russland und so viel Verständnis und die so einen Schutz nehmen und sagen, ach lass doch unsere Freunde, die Russen, in Ruhe. Ne? Das waren doch unsere Freunde, wir hatten doch diese deutsche, sowjetische Freundschaft, wir haben doch da bei den Urlaub gemacht und dass man dann bei alledem vergisst, dass das Besatzer waren und dass das alles mit Gewalt geschah und nicht freiwillig. Natürlich hat man sich dann da eben auch arrangiert, verstehe ich auch. Und hätte ich vielleicht auch, dass man irgendwie sagt, will ich überhaupt nicht drüber nachdenken, sondern muss man jetzt irgendwie mit klarkommen. Wir sind ja halt unter dem Einfluss der Sowjetunion und wir können nicht machen, was wir wollen. Da müssen wir halt mitspielen, so gut wie es geht und so vielleicht so wenig wie möglich schuldig werden. Andere haben gesagt, warum kann ich auch Karriere machen bei denen? Das verstehe ich alles, aber man muss sich das dann schon bewusst machen und darf sich da nicht selbst belügen. Und erklärt das. Das ist für mich die Erklärung, warum der Osten so tickt, wie er tickt, warum der Osten eben pro Putin ist und pro Russland und gegen die Ukraine und gegen USA und dass man da Sarah Wagenknecht wählt, die mit 15% und die AfD mit 30%, die beide sagen, man muss da Frieden schließen mit Russland. Da muss man mehr Diplomatie geschehen und das Töten ist ja so böse und Trump sagt das auch, der Lump, Millionen von Tote, er hat in dem wunderbaren Fernsehduell mit der Kamala Harris, so spricht die sich aus, da hat sie so einen guten Eindruck gemacht und hat ihn so vorgeführt und hat nur gekeift und hat wieder Lügen verbreitet und so, und er sagt er wurde gefragt, ob die Ukraine den Krieg gewinnen soll, und dann hat er gesagt, es ist im Interesse der USA, dass der Krieg beendet wird, weil er will, dass da nicht mehr Menschen sterben, er will nicht, dass da weiter Millionen von Menschen sterben. Nun sind da schon wahrscheinlich ein paar hunderttausend gestorben, aber keine Millionen. Und es gab ja Diplomatie und Putin hätte, also will jetzt diese Diskussion nicht von vorne da aufmachen nochmal. Das ist ein völkerrechtswidriger Krieg. Putin hätte das darf man nicht. Kriege sind von Gott her verboten. Ich sag das mal so. Jesus sagt, da steht, du sollst nicht morden. Ja? Du sollst nicht morden, das steht da. Es ist ein Gebot. Und wenn man Raketen in Wohnhäusern, in Kiewer Wohnhäuser schießt, dann ist das Mord. Du tötest da Menschen. Ne? Das ist Mord. Und wenn dann Soldaten aus diesem Land, aus der Ukraine, an die Grenze gehen, das sind dann Männer in Uniformen und mit Fahrzeugen und auch Panzern und sich diesen aus dem anderen Land, aus Russland kommenden Panzern und anderen Fahrzeugen und Soldaten in Uniform entgegenstellen, dann sind diese Männer, die ukrainischen Soldaten, das sind auch Menschen. Und wenn du die tötest, dann ist das, als Russe die tötest, ist das auch Mord. Das ist ganz einfach. Ne? Deswegen, wer einen Krieg anfängt, ist ein Mörder.
Und dass also die Sachsen und die Thüringer einem Mörder das Wort reden, für Putin sind und, ja, und gegen Olaf Scholz. Da wiederhole ich das, schämt euch. Es gibt nichts anderes zu sagen, außer schämt euch. So, ne, auch wenn euer öffentlicher Personennahverkehr in Sachsen und in Thüringen schlecht ist und eure ärztliche Versorgung da auf dem Lande nicht gut ist und ihr euch irgendwie immer noch nach 30 Jahren nicht die gleichen Löhne und Gehälter habt, sondern ja, schämt euch. Es ist kein Grund. Es ist kein Grund. Wenn eure Kindergartenplätze nicht so sind und wenn ihr euch da, warum auch immer, ne, schämt euch. Es gibt keinen Grund, Menschen wie die Sarah Wagenknecht und diesen Björn Höcke zu wählen, die für Putin sind und die Ukraine verkaufen wollen. Ja, und damit unsere gesamten Prinzipien. Das ist morallos. Ihr habt keine Moral. Ja, ihr seid weinerlich, ich weiß nicht was. Also ihr seid eben unter diesem Stockholm-Syndrom. Ihr habt vergessen, dass euch die Sowjetunion, Russland, das war in der Regel, waren das alles Russen. Denn Russland war eben innerhalb der Sowjetunion die Kolonialmacht. Russland hat auch die anderen Länder damals eben unterworfen. Das war eben mit, ja, obwohl Stalin war Georgier, glaube ich. Der hieß ja, wie hieß er? Jugaschwili, ne? Josef Jugaschwili. Das war eigentlich, war der Georgier. Und er hat aber dann in der Sowjetunion oder da in Moskau Karriere gemacht, aber im Grunde genommen war Russland die Kolonialmacht innerhalb der Sowjetunion. Die ganzen anderen Länder standen unter der Fuchtel Russlands. Die waren nicht so selbstständig, die Ukraine und Kasachstan und was da alles so, dann eben auch diese baltischen Länder, Lettland, Litauen, Estland, die wurden ja auch unterworfen und dann eben in diese Sowjetunion da eingemeindet. Die wollten das ja alle nicht und das Sagen hatten überall Russen in der Regel. Das waren meistens Russen. Russen wurden auch dann umgesiedelt. Es wurden überall in diesen Satellitenstaaten, also in den kleineren Ländern, Estland, Lettland, Litauen, wurden überall Russen angesiedelt, sodass es da heute so ist, dass die da einen Bevölkerungsanteil von an die 15% Russen haben. Das hat man eben gemacht, damit man, ja, die Bevölkerung dort, die sollten eben herrschen über die Alteingesessenen. Das wollte man. Man hat da eben eine Elite angesiedelt, das waren Russen und die sollten das Sagen haben über alle anderen, über Ukrainer, Kasachen und Usbeken und. Das war ganz, ganz offizielle Politik. Und das hat man, das müsst ihr Ostdeutschen wohl vergessen haben, dass die Sowjets, die Russen, eben auch bei euch eine Kolonialmacht waren und euch eben zu all dem, was ihr da tun musstet in diesen Jahren von 45 bis 89, das waren 44 Jahre, dass ihr das alles getan habt, weil hinter euch einer mit einer Kalaschnikow stand und die Aufstände wurden mit Panzern niedergewalzt. Ne? 17. Juni, das war mal Tag der Deutschen Einheit, vor der Wiedervereinigung. Das ist Stockholm-Syndrom. Man liebt die Besatzer. Man liebt diejenigen, man hat sich an sie gewöhnt und gesagt, ja, okay, wir können nicht anders, jetzt müssen wir es auch, versuchen wir mit ihnen auszukommen, versuchen wir den Feind zu lieben, vielleicht so. Aber das ist ja vorbei. Ne? Der Besatzer ist nicht mehr da. Aber da ist diese Liebe zu Russland, die Liebe zu Putin. Ja? Und man klagt die deutsche Regierung, den Olaf Scholz und die Regierung an für das, was er tut und die Unterstützung für die Ukraine und man klagt die USA an für Imperialismus. Dabei hat der Putin die Ukraine überfallen. Aber man klagt die Falschen an. Das ist Irrsinn. In der Ukraine wird tatsächlich die Freiheit Europas verteidigt, ja. Und die sollten diese Langstreckenwaffen anwenden dürfen, um eben da Kasernengelände und auch militärische Einrichtungen wie Fabriken für Panzer und Kanonen und Granaten, dass die Ukraine die zerstören darf. Ist noch keine Atombombe gefallen bis heute. Putin macht da dicke Backen und wir dürfen vor dem keine Angst haben. Wir müssen ihm eiskalt und wir müssen ihm eisenhart die Stirn bieten.
und auf Gottes Hilfe hoffen, dass wir dass Gott mit uns ist und wir das Richtige tun. Weil es geht nicht anders. Sonst der macht die Ukraine platt und da darf er nicht. Und dann, ne, dann könnte weitermachen. Er könnte weitermachen und dann eben da oben gerade die drei kleinen Länder, Estland, Lettland, Litauen, sich holen. Ne? Das geht ganz schnell. Das ist das könnt ihr euch mal auf der Karte angucken. Da gibt es noch dann diese, ne, diese Enklave, das ehemalige Königsberg. Guckt euch das mal an, dann versteht ihr das.

Ja, also da in Stockholm, da war Folgendes passiert. Es ging um einen, bei dem Überfall auf die schwedische Kreditbank im Zentrum der Stadt wurden vier der Angestellten als Geiseln genommen. In den folgenden 131 Stunden der Geiselnahme sei zum ersten Mal, so sagt der Spiegel, unter dem Titel Die Geburt des Stockholm-Syndroms über einen schwedischen Kriminalfall quasi live berichtet worden. Laut dem Artikelautor Alex Raak prägte der Stockholmer Polizeipsychologe Nils Berejot den Begriff, wodurch, also dieses Stockholm-Syndrom, wodurch die ungewöhnliche und verstörende Zuneigung der Geiseln zu den Geiselnehmern einen Namen erhalten habe. Darum ging es also, diese vier Geiseln verbanden also, die hatten da also Pistolen vorgehalten und drohten erschossen zu werden, wenn die Polizei quasi wenn die Polizei die Forderungen nicht erfüllt, wahrscheinlich Fluchtfahrzeug, ne, freies Geleit, freier Abzug, vielleicht ein Flugzeug am Flughafen, solche Dinge, wie man das aus Filmen kennt. Und da eben ihr eigenes Leben abhing von dem Wohlwollen der Geiselnehmer, kam es hier zu einer Zuneigung zu den, solidarisierte man sich und kooperierte mit den Verbrechern, und man hegte vielleicht auch verständlicherweise eine Angst gegenüber der Polizei, die nun ja das Ganze da wahrscheinlich mit Waffengewalt eher Lust hatten aufzulösen, die Geiselnehmer zu erschießen, und dass dabei vielleicht auch die Geiseln ums Leben kommen. Sowas kommt dann ja auch vor. So also war da die Situation, es war auch relativ lang, ne, 131 Stunden, der Tag hat 24 Stunden, 10 mal 24 sind 240, 120 wären 5 Tage. Das waren 5,5 Tage. Das ist, ne, 5,5 Tage ist fast eine Woche. Und die körperliche Nähe der Geiselnehmer führte eben irgendwie dazu, dass da in den Köpfen was passierte. Auch wenn das dann, wie gesagt, wenn man hier das so liest, es wird also wissenschaftlich angezweifelt. Aber ich nehm das so, dass das auch die Wissenschaft weiß ja nicht, ist ja nicht immer richtig. Hat auch da viel zu wenig, es gibt viel zu wenig Vergleichsfälle, die man da untersuchen kann, um daraus jetzt wissenschaftlich abzuleiten, das gibt es oder gibt es nicht. Ich nehme es jedenfalls jetzt hier, ne, als Sinnbild für die DDR, für die DDR, die heutigen neuen Bundesländern und ihre Bewohner, die so ein merkwürdiges, positives, emotionales Verhältnis zu den zum heutigen Russland und zu Putin haben, der eindeutig ein Mörder ist, ja, ein Massenmörder. Er ermordet jeden Tag ukrainische Menschen, ohne Grund. Er ermordet jeden Tag ukrainische Soldaten, massenhaft. Es gibt da keine, ja, ohne, da gibt es keine Entschuldigung für. Muss jetzt nicht sagen, der musste das ja machen wegen der NATO, ne? Musste er nicht. Putin war eingeladen, in die NATO einzutreten. Dass man sich wappnet eben da zum Beispiel gegen China. Ne? Das war ja 2000, als das geschah, als man also Putin das Angebot machte, dass Russland Teil der NATO werden könne, hat man gesagt, es ist ja da der ganze asiatische Raum, da ist ja eine Menge, ne? Eine Menge, was passieren kann mit irgendwie, wie ich schon sagte, Kasachstan, Usbekistan und da hinten, da ist Nordkorea, da ist China, da ist Indien, man weiß nicht, was wird. Und willst du nicht Teil der NATO werden? Wir wollen dich nicht angreifen, und wenn du das auch sagst, wenn du unser Verbündeter wirst, dann wissen wir auch, du wirst uns nicht angreifen. Das wäre doch eine tolle Sache. Werd doch Teil der NATO. Alte Feindschaft, neue Freundschaft. Ne? Hat uns von Anfang an belogen, der Putin. Und 2005 hat er schon oder 2007 hat er da einen Aufsatz geschrieben, der wohl in der Zeitschrift veröffentlicht wurde, dass er also das russische Zarenreich wiederherstellen will in seiner Größe und Bedeutung. So, und da ist er dabei, das macht er jetzt gerade. Und da gibt es keine Entschuldigung für. Und für euch Ostdeutschen gibt es keine Entschuldigung, Leute wie Sahra Wagenknecht zum Beispiel auch zu wählen, die absolut Putin nach dem Mund redet. Ne?
das alles da beschwichtigt und sagt, ja, der konnte ja nicht anders, er wurde ja gezwungen dazu, und dass man da für billiges Gas und Öl, würde ja alles wieder billiger werden, wenn wir mit Putin Frieden schließen würden. Wir hätten wieder billiges Gas und die Preise würden runtergehen und die Inflation würde zurückgehen. Das wäre doch alles schön, dass man dafür dann also die Ukraine verkauft, und dann haben wir das Russische Reich, steht dann schon an der polnischen und slowakischen Grenze, ne? Und auch an der bulgarischen und da unten. Also Bulgarien und die Tschechien, die Slowakei haben Grenzen und Polen haben Grenzen mit der Ukraine. Und dann haben wir dann also diesen mörderischen Putin und sein russisches Zarenreich an der europäischen Grenze. Und das wollt ihr Ostdeutschen, dafür seid ihr, dafür soll Sarah Wagenknecht euer Land regieren oder der Björn Höcke. Ne, seid ihr noch, ihr tickt doch nicht sauber. Euch haben sie auch echt ins Gehirn geschissen. Ne, ihr seid ohne Wertmaßstäbe. Ne, ihr wollt für ein bisschen mehr Geld im Portemonnaie, wollt ihr das in Kauf nehmen? Und damit gerät dann die gesamte europäische Ordnung in Gefahr. Wenn Putin erstmal da steht, und wir hier keinerlei erkennbaren Anzeichen von uns geben, dass wir bereit sind, uns zu wehren. Warum soll er da nicht eben die baltischen Länder da, die schon fast abgetrennt sind durch diese Enklave Kaliningrad, das ehemalige Königsberg Ostpreußen? Warum soll er das nicht, sich nicht auch einverleiben? Zu welchem Sinn? Das ist einfach Größenwahn, Gier. Das ist teuflisch. Ein Zarenreich, die Größe des Zarenreichs und die Herrlichkeit des Zarenreichs wiederherzustellen, ist einfach nur Blödsinn. Das ist mörderisch. Teile, und er könnte, ja, das war ja eben alles mal da, Warschauer Pakt, Ostblock. Das war ja alles Ostblock. Polen war Ostblock, Tschechei, Slowakei, das war ja alles DDR, das war ja alles besetzt. Das war ja Besetzungsgebiet. Das war ja sowjetische Besetzungszone. Warum soll er sich das nicht zurückholen? Warum soll er sich zurückholen? Ja, weil er wahnsinnig, größenwahnsinnig ist. Es ist, weil er will in die russische Geschichte eingehen als ein großer Mann, als ein Zar, der die Größe des Imperiums wiederhergestellt hat, des russischen Zarenreiches. Und dafür wählt er Sarah Wagenknecht. Ja, dafür wählt er Sarah Wagenknecht. Ne? Dafür schämt euch. Schämt euch.

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Hallo, liebe Hörer des Erweckungssenders. Ja, die Jamaika-Koalition ist gescheitert. Wir leben in interessanten Tagen. Ich brenne darauf, eine neue Predigt zu machen. Ich habe lange warten müssen. Die letzte Predigt hatte ich wirklich vor 14 Tagen gemacht. Das erscheint mir inzwischen viel zu lange, so ein Zeitraum, um mich hier zu Wort zu melden. Aber ich hatte es auch versucht, schon eine neue Predigt zu machen. Das war gescheitert. Ich hörte dann, dass der Heilige Geist mich immer daran erinnerte, an dieses Wort Jamaika. Jamaika, warte auf Jamaika. So, jetzt ist heute Dienstag. Am Sonntagabend ist die FDP aus den Verhandlungen rausgegangen. Ich glaube, dort haben sich viele Menschen wirklich ernsthaft bemüht, die Verantwortung hier im Staat zu übernehmen. Ich bin ja selber CDU-Mitglied und weiß, dass Politiker nicht von Grund auf schlechte Menschen sind, sondern dass es eine Menge Idealismus braucht, um diesen Job zu machen, diese Aufgabe zu übernehmen, sich für andere hinzustellen und die Dinge anderer Leute zu regeln. Das ist ja Politik. Politik heißt ja, das geht hier um das Öffentliche. Ja, das ist von public, ja, im Englischen. Kommt ja eigentlich aus dem Lateinischen oder sogar aus dem Griechischen. Und es ist keine einfache Sache, eben sich um die Dinge der Gemeinschaft zu kümmern, zu scheren. Da gibt ja eigentlich niemand Dank für. Und ich habe große Hochachtung vor den Politikern, auch gerade auf Bundesebene, aber auch auf den anderen Ebenen, dass sie sich da wirklich Mühe machen. Das ist mit viel Zeit, mit viel Zeitaufwand verbunden und eben man kriegt am Ende eigentlich keinen Dank. Sondern wie es zum Beispiel dem Herrn Seehofer gerade ergeht, nach einem langen Leben, der Mann ist jetzt 73, glaube ich schon, nach einem langen Leben, wo er sich Mühe gegeben hat, eben politisch da was sich zu engagieren, will man ihm eigentlich einen Arschtritt geben. Es ist wie im Tierreich, wo der Platzhirsch irgendwann Konkurrenz bekommt von Jüngeren, die ihm dann die Herde, ja, die streitig machen wollen. Im Tierreich geht es dann um die Fortpflanzung, dass sich die stärksten Tiere mit den männlichen Tiere mit den Weibchen paaren können und dürfen. Und da gibt's dann eben diese Kämpfe im Herbst, das Röhren der Hirsche im Wald. Und so ist ähnlich geht's ja gerade in der CSU ab, dass der Herr Söder den Seehofer verdrängen möchte. So ist das im Leben, so ist das auch in der Politik. Und das ist vielleicht auch richtig so, dass man da dass da immer auch also ein Gerangel gibt, um wer die Macht und die Führung für sich beansprucht und haben kann, hat. Aber ich wollte eben sagen, Dank braucht man da nicht zu erwarten. Ja, man sollte vielleicht doch erwarten. Auch Frau Merkel sollte irgendwie für ihre Bemühungen Dank bekommen. Sie wird Dank bekommen. Diese Menschen, die ihr Leben eben da auch einsetzen, was ja oft von außen her als Egoismus oder so Profilneurose, dass man sich dass man was gelten will in dieser Welt, gesehen wird. Diese Menschen werden von Gott ihren Lohn bekommen, denn wir alle werden ein Urteil bekommen von Jesus Christus am Tag des jüngsten Gerichts, und er wird uns, ich denke, er wird diesen Menschen auch auf die Schultern klopfen und sagen, ihnen das sagen, was sie gut gemacht haben. Und wenn sie viel gut gemacht haben, wenn sie viel geliebt haben, dann wird diese Liebe, die sie auch diesem Land gegenüber gegeben haben, das wird anderes Falsches, was sie getan haben, Sünden, die sie getan haben, zudecken. Denn Liebe deckt Sünde zu. Ja, wer viel geliebt hat, Jesus sagt zu Maria Magdalena, der Hure, die zu seinen Füßen sitzt und ihr Alabastergefäß zerbrochen hat und diese köstliche, wohlduftende Narde über seine Füße schüttet. Er sagt dann zu den Pharisäern, sie hat viel geliebt, deswegen wurde ihr viel vergeben. Die FDP hat mal wieder das bestätigt, was ich schon lange über sie denke, dass sie eine Scheißpartei ist. Sie haben uns wieder alle belogen, sie haben nicht ernsthaft verhandelt und sind scheinbar kurz bevor sie in den Zwang kamen, mitregieren zu müssen, sind sie rausgerannt. Die Einigung am Sonntagabend dort in Berlin war eigentlich fast unter Dach und Fach. Sie war mit den Händen greifbar, man war kurz vor einer endgültigen Vereinbarung, dass man also die Sondierungsgespräche zu einem positiven Ende bringen wollte. Das hätte geheißen, man geht in Koalitionsverhandlungen, dann zu einer Regierungsbildung zwischen diesen vier Parteien, CDU, CSU, FDP und Grüne.
Und ja, dann ist dann scheint Herr Lindner und Herr Kubicki mit seiner Mannschaft aufgestanden zu sein, oft sind raus vor diese Vertretung Rheinland-Pfalz oder von Baden-Württemberg und haben dort sich vor die Kameras gestellt und dann eine doch schon recht ausführlich gut formulierte Rede gegeben, die mir im Nachhinein auch gar nicht passte zu der abrupten Situation, denn die waren eben gerade rausgegangen und dann hat man doch da sehr wortreich und schon sehr überzeugend und eloquent heißt ja nichts anderes als überzeugend, erklärt, dass man jetzt zum Wohle des Landes und der eigenen Ideale und was man den FDP-Wählern versprochen hat, in eine solche Regierung nicht gehen will und kann und deswegen jetzt diese Gespräche abbricht. Ja, FDP, Freimaurer, die Partei. Liebe Leute, geht, wenn ihr die Möglichkeit habt und mir hier zuhört, diejenigen, die zu den Freimaurern eingeladen werden oder von Freimaurern eingeladen werden, dazu zu gehören. Ich weiß nicht, ob die mir hier zuhören. Falls irgendjemand die Möglichkeit von euch hat, den Freimaurern beizutreten, tut es nicht. Das ist eine böse Organisation. Die ist wirklich antichristlich und genauso, wenn ihr junge Leute seid und die Möglichkeit, wenn ihr Studenten seid, werdet kein Teil von Burschenschaften, von Studentenverbindungen. Das ist alles ein und dieselbe Chose. Da geht es, die sind, wenn man die, ich habe die mal persönlich kennengelernt in Hannover, ich glaube es war es Renania oder Saxonia, die sind schon schräg drauf, wenn man die kennenlernt, die wirken irgendwie komisch und ein bisschen aus der Zeit gefallen. Und das, die wirken nicht nur so, die sind auch so. Und das ist so, weil da aus diesem Bereich Freimaurerei, aus so alten Mythen und ich weiß nicht was, da Kräfte am Gange sind, die wirklich die teuflisch antichristlich sind und dann die Menschen komisch machen. Der Christian Lindner, der Vorsitzende der FDP, der wirkte schon als junger Mann sehr komisch. Da war neulich mal eine kurze Reportage über ihn, wo er als Schüler noch kurz vorm Abitur schon eine Firma gegründet hat. Er lief damals rum wie so ein Juppie mit Hosenträgern, wie das so in den späten 80ern, Anfang der 90er noch üblich war. Sehr wichtig und ich habe einen Burschenschaftler kennengelernt und ich sage euch Leute, da geht nichts Gutes von aus und von dieser FDP geht nichts Gutes aus. Und sie haben hier irgendwie alle verarscht und an der Nase herumgeführt. Und es ist gut, dass uns das erspart geblieben ist, dass uns diese Regierungsbeteiligung der FDP erspart geblieben ist. Im Jahre, wann war denn das, die letzte Koalition zwischen CDU und FDP? Ich hoffe, dass euch das interessiert, was ich hier über Politik rede. Ich tue das, weil mich das interessiert und inzwischen bin ich der Meinung, wenn ihr mir hier zuhört auf dem Radiosender, dann habt ihr ein bisschen Verstand. Oder Entschuldigung, vielleicht auch mehr. Also ihr habt Verstand und ihr seid interessierte Christen. Ihr seid nicht vor den Schrank gelaufen, wie es mein alter Pastor immer sagte. Viele Freikirchler wirken so, als ob sie vor den Schrank gelaufen sind. Dass ihr interessiert seid, erkenne ich daran, glaube ich daran zu erkennen, dass ihr mir hier zuhört und auch eben politisch interessiert seid. Und deswegen rede ich davon. Im späteren Verlauf der Sendung möchte ich noch weiter auf folgendes Thema kommen. Ich komme gleich nochmal zu einem anderen zurück. Ich möchte mich beschäftigen mit dem Gegensatz von Mythos und Logos. Ja, glauben wir Märchen oder folgen wir auch unserem Verstand? Ich möchte über die doch wichtige Bedeutung des Verstandes reden, wie wichtig der Verstand und wie positiv der Verstand in der Bibel betont wird. Und deswegen nochmal jetzt zurück auf das Thema Politik hier. In der letzten Koalition zwischen CDU und FDP, worüber ja die CDU in internen Kreisen total froh war, dass man gesagt hat, endlich, da ist er wieder, unser natürlicher Koalitionspartner, die FDP. Man hat dann diese mit dem Herrn Westerwelle, die hatten damals ja, waren es 15% oder 17% bekommen, ist man in eine Regierung gegangen und das war dann relativ schon nach am ersten oder zweiten Tag hat man von Frau Merkel gehört, dass sie das böse S-Wort benutzt hätte. Sie hat Scheiße gesagt, nach Gesprächen mit dem Herrn Westerwelle und dem Herrn Christian Lindner, der damals der FDP-Generalsekretär war. Jetzt ist er ja Parteivorsitzender der FDP. Damals war das der Guido Westerwelle, der inzwischen gestorben ist. Ja.
Diese FDP ist für mich eine, ja, durch eine Dokumentation, ich habe es, glaube ich, neulich auch schon mal erwähnt, habe ich im Fernsehen neulich erfahren, dass die FDP in den Nachkriegsjahren ganz eindeutig gegründet wurde von Altnazis, von alten, von SS-Leuten. Ja, es war ein Sammelbecken der SS. Es gab in der Zeit vor dem Dritten Reich die NLPD, die Nationalliberale Partei Deutschlands, und die waren schon rechts angehaucht. Oder nicht nur, die waren deutlich rechts, ja, das zeigt das Wort eben national, ja, nationalliberale, das ist so wie die FPÖ heute in Österreich. Und diese Partei gab es, die war dann vielleicht, ich weiß es nicht genau, ich sag immer wieder, ich bin kein Profi in all den Dingen, über die ich hier rede, sondern ein bemühter Laie, ich versuche was zu verstehen. Und ich bin eben kein Historiker, Geschichtswissenschaftler oder auch Politikwissenschaftler, sondern ich habe alles Mögliche gehört und versuche mir da mit Hilfe des Heiligen Geistes einen Reim drauf zu machen, was zu verstehen. Also es gab in der Zeit vor der Weimarer Republik und noch bevor das Dritte Reich, die Diktatur von Adolf Hitler hier mit den Nazis begann, gab es diese nationalliberale Partei Deutschlands. Ob die dann aufgegangen ist innerhalb dieser Gleichschaltung, ich rede jetzt wirklich ein bisschen so aus Unwissen heraus mit der NSDAP. Jedenfalls, die Parteien spielten ja innerhalb des Dritten Reiches keine Rolle mehr, tauchten dann erst wieder auf. Die SPD war mal nicht auch verboten in Hitler-Deutschland. Die CDU wurde überhaupt erst gegründet, dann 1947 durch Konrad Adenauer, von Politikern, die eben auch schon in der Weimarer Republik und vor den Nazis aktiv waren. Und die FDP wurde ganz eindeutig als eine Partei gegründet von ganz speziell SS-Leuten. Und das

Genshman, der ewig Lebende. Und diese Partei ist mir immer widerlicher geworden. Und die Zeit von, wann war es denn, die erste große Koalition war, naja, ich bin heute nicht ganz so gut drauf. Ist euch jetzt nicht ganz so wichtig. Jedenfalls war diese Zeit irgendwie auch in Erinnerung rückwirkend, war unerträglich. So, glaube ich, von 2007 war das bis dann 4 Jahre drauf, bis 2011 war diese Regierung CDU, FDP. Ist mir in sehr unguter Erinnerung. Das war irgendwie Kasperletheater. Ich habe mich da schon verarscht gefühlt. Und ja, und die FDP hat mal wieder bestätigt, was in ihr steckt, nämlich der Teufel. Und es scheint so gewesen zu sein, dass in den letzten Tagen die FDP nicht mehr wirklich ernsthaft verhandelt hat und wirklich eine Regierung bilden wollte, sondern dass man den gesamten Sonntag schon das vorbereitet hatte, dass man abends da kurz vor 12, ne, man wollte eben kurz vor 12 die Sache zu Ende bringen, dann ist man rausgegangen und alle haben dort gestanden und den Kopf geschüttelt und haben das nicht kapiert. Weil man wirklich fast vor einer perfekten Einigung war, die dem Land gut getan hätte, viel Erneuerung, viel Modernisierung gebracht hätte. Das wurde von denjenigen gesagt, die drinnen blieben. Aber das war der FDP alles nicht gut genug, die will da mehr. Und ja, dann wird immer so der Frau Merkel vorgeworfen, sie hätte keine Vision, es wäre keine Idee, stehe über diesem Projekt. Und das wird dann, ich würde diese Leute gerne mal fragen, die das vorwerfen, ob sie denn eine Vision hätten, ob sie denn wissen, wie unser Land in 10, 20 Jahren aussehen soll. Wer hat denn diese Vision? Wo ist denn dieser Entwurf? Und woher kommen diese Visionen? Ja, es gibt, A, haben wir unseren Gott Jesus Christus, der Visionen gibt. Du kannst aber auch andere Visionen haben. Manche rauchen eben Marihuana und kriegen Visionen. Andere nehmen LSD, kriegen Visionen. Du kannst eben auch irgendwelchen Gurus folgen, die dir eine Vision geben. Es gibt eben Leute, die sagen, wir brauchen so ein bedingungsloses Grundeinkommen für alle Menschen hier im Land. Das ist auch eine Vision, aber wer will das bezahlen? Also ich finde den Ansatz von Frau Merkel, eben zu gucken, was machbar ist, das ist demütig. Wenn man nicht wirklich weiß, wo es hingehen soll, dann tastet man sich langsam voran. Ich weiß noch, dass, also habe ich auch schon erwähnt, mein Glaubensbruder und alter Arbeitgeber, Bruder Volkmar, der hat immer wieder diesen einen Satz gesagt zu mir: Gottes Wort ist unseres Fußes Leuchte. Ja, und das war eben so ein bisschen ins Mittelalter hinein, hat man eben so eine Lampe in der Hand gehabt, mit der ging man dann eben nachts durch die Gegend, zum Beispiel auch, wenn du nochmal nachts auf die Toilette musstest, da hat man ja früher so ein Häuschen gehabt draußen im Hof. Und dann hat man so eine Lampe mitgenommen, die hat man sich angezündet und die leuchtete nicht weit, die leuchtete vielleicht so 2, 3 Meter, höchstens 5 Meter im Umkreis und hat dann so ein bisschen den Fußboden erleuchtet, dass man da nicht stolperte, man konnte sehen. Und so ist das Leben mit Gott, das Leben, ja, sein Wort, ob das nun das Niedergeschriebene, das wir nachlesen und uns aneignen können, ist, oder aber ob er uns ein prophetisches Wort gibt, ganz persönlich an uns durch eine Vision, einen Traum oder ja, dass wir tagsüber seine Stimme hören und Jesus durch den Heiligen Geist zu uns redet. Das ist dann auch so. Sein Wort ist eine Leuchte für unseren Fuß und kein Fernlicht, wie das an modernen Autos ist, das 500 Meter weit reicht, dass man in die Ferne sehen kann. Oder so ein Flutlicht in so einem Fußballstadion, das hat man heute. So ist Gottes Wort nicht. Gott will, dass wir demütig bleiben und nah bei ihm, dass wir von ihm abhängig sind. Und wir sollen nicht so hochmütig und so aufrecht durch die Gegend gehen, dass wir alles wissen von uns aus. So kommt mir aber die FDP vor. Ja, das sind stolze Menschen. Und entweder hat ihr Stolz dazu geführt, dass sie mit den kleinen Ergebnissen und den kleinen Schritten von CDU, CSU und Grünen nicht einverstanden sind, oder sie hatten das überhaupt nicht vor. Sie wollen sich profilieren. Sie haben vielleicht in der Absicht, jetzt groß zu werden. Sie haben jetzt die Absicht, groß zu werden, nachdem sie jetzt 10,8% hatten und schon mal, wie ich erwähnte, 2007 meine ich,
so in der Richtung, ich kann gleich nochmal nachgucken, da hatten sie schon mal 15 oder 17%, dass sie darauf schielen, wie die FPÖ in Österreich, das ist wirklich eine rechtsradikale Partei, dass sie 25

20% bekommen können. Und darauf, glaube ich, spekulieren sie jetzt durch Neuwahlen und dass man sich profiliert. Man ist eben rausgegangen, man hat diesem Geeiere ein Ende gemacht, diesem Eiertanz da, dass die nicht zum Ende kommen, obwohl die ja nur, es sind ja 4 Wochen. Das heißt, das sind 28 Tage, wurde dort zusammengesessen und versucht, zu gucken, ob man miteinander regieren kann. 4 Jahre vorher hat die SPD und die CDU, die haben ganze 83 Tage lang zusammengesessen. Das ist dreimal so lang. Aber hier, diesmal haben irgendwie alle keine Geduld. Das dauert alles so lange und die mehren sich ja nicht aus. Und ach, wird das was? Und dieses Mal Jamaika. Ja. Ich denke, dass die FDP da wieder, wie sagten sie gestern, der eine Professor Karl Rudolf Korte, ein brillanter Mann, wirklich demütig und ein sehr guter Beobachter. Er sagte, die FDP ist berauscht vom eigenen Erfolg, im Wiedereinzug in den Bundestag, und sie hat schon wieder mehr im Auge. Und ich könnte mir das vorstellen, dass die darauf spekulieren, dass sie über die 20%-Marke springen, wie die FPÖ in Österreich, und dann quasi mit der CDU auf Augenhöhe regieren können. Dann macht man so 25%, dann ist man, kann man vielleicht mit der, das ist so dann vielleicht die Hoffnung, dass man mit der CDU die Regierung alleine stellen kann. Ja, auch durch jetzt provozierte Neuwahlen. Ja, da reden wir gleich weiter rüber über das Thema nach der ersten Musik für euch. Oder der erste Musikblock für euch. Der Erweckungssender. Und nun zu etwas völlig anderem.

Hallo, liebe Hörer des Erweckungssenders. Hier ist euer Glaubensbruder Stefan. Meine Pegeleinstellung stimmt. Draußen regnet's. Kühles Wetter. Himmelfahrt steht mal wieder vor der Tür. Morgen am Donnerstag. Ist immer ein bisschen doof, wenn ich das so sage. Dann verrate ich ja, dass wann die Sendung genau ist. Das ist dann für spätere Aussendungen nicht mehr so günstig, aber was soll's. Ne? Irgendwie ist dieser Himmelfahrtstag immer komisch, wenn der bevorsteht, wenn der da ist. Also der ist so ist ein besonders toter Tag irgendwie, empfinde ich das so. Ich habe für alle christlichen Feiertage eigentlich irgendwie so ein spezielles Empfinden. Weihnachten, Ostern, Karfreitag, Auferstehungstag, Sonntag vielleicht und dann kommt ja noch jetzt eben Himmelfahrt und dann kommt noch Pfingsten. Es ist kühl und frisch draußen. Wir haben tatsächlich die Eisheiligen und in manchen Teilen Deutschlands ist Schnee gefallen auf hohen Bergen. Und wir haben hier, ja, es ist regnerisch und nass. Ich habe auch ein paar Blumen, die ich eigentlich mal in den Sommerurlaub schicken wollte, so Zimmerpflanzen, die ich dann nach draußen stelle. Da habe ich jetzt noch mit gewartet, weil wir haben auch noch nachts Temperaturen so um 5 Grad. Und das mögen dann so Pflanzen, die aus Wüstenregionen kommen und oder ne, die stehen bei mir hier im Haus. Die mögen das dann, oder aus tropischen Gefilden, die mögen das dann nicht so. Ja, das war so ein bisschen Smalltalk. Und nun kommen wir zu etwas völlig anderem. Kennt ihr diese ikonische Aussage aus von Monty Python's Flying Circus. Monty Python ist euch doch bestimmt bekannt, oder? Das war so eine Fernsehserie, das war so Sketche, ne? Das war so um 1970 rum. England, London, das war so eine Truppe von Komikern. Der eine, John Cleese, hat ja dann lange Zeit sogar bei James Bond mitgemacht. Der hat da immer den M gegeben. Das war der dann den James Bond immer ausrüstete mit neuesten Geheimutensilien. Ne? Hat ihm ja den Wagen übergeben und so. John Cleese, so ein langer Kerl. Und das Leben des Brian ist ja da sehr bekannt. Ich mag den schon, den Film. Ja, so ein bisschen hat es nachgelassen, dass ich mich wegwerfe vor Lachen. Das war mal anders. Früher habe ich dann noch mehr drüber gelacht. Aber Monty Python ist also, und die hatten da diese Sketch, war so eine wöchentliche Sendung im englischen Fernsehen. Monty Python's Flying Circus. Das war ziemlicher absurder Nonsens. Ja, Quatsch, alles Mögliche. Und der John Cleese, der saß immer an einem Schreibtisch. Der Schreibtisch stand an unmöglichen Orten. Mal stand der am Strand im Wasser, so da so halbwegs, ne? Oder irgendwo und dann gab es eine Explosion und er sagte dann, es war immer so der Running Gag zwischen zwei solchen Sketchen, Videoclips. Und dann saß er da und dann sagte er immer auf Englisch das, was dann auf Deutsch übersetzt heißt. Und nun kommen wir zu etwas völlig anderem. Ja, und dieser Satz fiel mir ein, nachdem ich also jetzt diesen Franklin Spence erlebt habe. Ich habe zwei Radiosendungen gemacht, Smooth Operator Teil 1 und Teil 2 über Prediger aus der Bewegung Catch the Fire, ehemals Toronto Airport Christian Fellowship. Ich habe sehr gelitten bei beiden. Steve Long, ehemaliger Pastor oder Senior Pastor von Toronto Christian Airport. Toronto Airport Christian Fellowship, nicht Christian Airport. Ist kein christlicher Flughafen, ist eine christliche Gemeinde am Toronto Flughafen. Ne? Ja, ich habe sehr gelitten unter Steve Long und dann unter Franklin Spence. Die Nachwirkung habe ich jetzt noch, heute noch zu spüren. Heute, 3 Tage nach unserem Sonntagsgottesdienst in Rinteln wieder. Der letzte Gottesdienst dort, es war, die Salbung steht da im Raum, es ist eine merkwürdige Sache, ich kann da sehen und spüren.
es hängt in der Luft. Ich habe da gesessen und habe eigentlich da nur beständig gebetet. Ich binde dich, du Toronto Airport Geist, du Catch the Fire Geist, ihr Dämonen von Steve Long und Franklin Spence, diese Salbung, ich binde das, ich löse das. Ich habe den Heiligen Geist gebeten, komm Heiliger Geist, wisch hier durch, geh mit dem Hochdruckreiniger durch die Räume. Ja? Und ich habe echt gelitten. Ich sitze da, ich werde zusammengeschlagen von diesen Dämonen, die diese Salbung gebracht haben. Entschuldigung, ich sagte ja, es ist so, da bleibt was zurück. Ne? Wie das nun genau im Einzelnen ist, ob da der Hauptdämon, dass der Truppen zurücklässt, die das dann versuchen da eben, er nimmt das ein und dann lässt er Truppen zurück, so eine Besatzungsmacht halt, eine Besatzung legt er da in seine Burg quasi, die er da errichten will. Ich hatte mit einem Freund drüber gesprochen und er sagte zu mir, sei weiterhin Sand im Getriebe. Wow, das war der Mike vom Bodensee. Und das fand ich eine sehr gute Aussage. Mehr kann ich nicht sagen, nur Sand im Getriebe. Ne? Sand im Getriebe, dass sich das, was der Teufel, der Feind vorhat im Reich Gottes, dass er das nicht so einfach verwirklichen kann. Aber ich, ne? Ja, der Teufel ist nach wie vor dabei, Unkraut unter den Weizen zu sehen. Ne? Jesus ist derjenige, derjenige, der das Wort sät. Und dann kommt der Feind und sät Unkraut zwischen den Weizen. Die Jünger sagen, die fragen, es ist eine Frage, Jesus wird eine Frage gestellt und er erzählt ein Gleichnis. In dem Gleichnis fragen Jünger den Meister, Meister, hast du nicht guten Samen auf den Acker gesät? Ja, warum wächst so viel Unkraut zwischen dem Weizen? Und dann antwortet der Meister in Jesus seinem Gleichnis, ein Feind ist in der Nacht gekommen und hat, ja, ich habe guten Samen gesät, aber ein Feind ist in der Nacht gekommen und hat Unkrautsamen unter den Weizen gesät. Ja, und das ist hier passiert. Das ist hier passiert und man muss, Gott hat mich mit einer Sensibilität ausgestattet, die mir nicht unbedingt zum Segen ist, dass ich das unterscheiden kann. Und ich würde nicht über den ehemaligen Seniorpastor der Toronto Airport Christian Fellowship, das ist die Gemeinde, ich würde nicht über den schlecht reden, wenn ich den nicht selbst erlebt hätte. Aus der Ferne das zu beurteilen, ob das vom Heiligen Geist ist, was da damals anfing und heute immer noch, jetzt reisen sie durch die Welt, weil wohl niemand mehr zu ihnen kommt und jetzt wollen sie das in der Welt verbreiten, verteilen, wie ein Virus. Das ist wie Corona, ne? Hoffentlich kommt der Hunter-Virus nicht überall zu uns. Jetzt habe ich den Faden verloren. Wo war ich stehen geblieben? Was wollte ich sagen? Ich muss es nachgucken.

Ich würde über die das nicht aussagen, was ich hier aussage, wenn ich es nicht selbst erlebt hätte. Ne? Ich bin da hingegangen und war hoffnungsvoll, habe ich mal gesagt, bei dem Steve Long. Und ich dachte, vielleicht ist da was für dich abzuholen, Stefan. Vielleicht holst du dir auch ein bisschen Gesundheit ab bei dem. Neue Salbung, frische von Gott. Aber ich habe so gelitten hinterher, ich war tagelang krank. Ich liege dann montags im Bett, wenn Sonntag der Gottesdienst war, liege ich montags im Bett und ich kann kaum was machen. Jetzt war gestern, war so ein Tag hier in Deutschland, da hat man also einen Gedenktag für ME, wie nennt sich das? Myolytische Enzephalotobab und chronisches Fatigue-Syndrom, MECFS. Wenn ich mich betrachte, wie es mir jetzt seit 3 Jahren geht, dann ist das dem sehr ähnlich. Immer, man ist immer müde, erschlagen, wenig leistungsfähig, muss sich oft ausruhen, wieder hinlegen. 600.000 Menschen leiden darunter in Deutschland. Die eine Frau, die sie im Fernsehen zeigten, sie hatte das pfeifersche Drüsenfieber. Und danach ging das dann los, dass sie nicht mehr auf die Beine kam, immer nur noch im Bett liegen wollte. Alles ist zu viel. Viel Lärm konnte sie nicht ertragen. Geräusche, auch Licht nicht. Viel im Bett liegen. Bei ihr ging das jetzt. Sie hat nach 19 Jahren hat sie eine Diagnose bekommen. Nach 19 Jahren. Also das ging bei ihr 2007 dann wohl so los. Nach 19 Jahren hat irgendein Arzt ihr gesagt, sie haben wohl dieses MECFS, ne? Chronisches Fatigue-Syndrom, das heißt also chronische Erschöpfung. Und diese myolytische Enzyph, irgendein Gehirn, das soll was mit dem Gehirn zu tun haben, das ist das Gehirn, ne? Das E, Enzephalopathie oder sowas. Müsste ich nachgucken. Ja, und wenn mir Gott nicht, ich halte mich immer noch daran fest, dass ich, als es losging, 92 im Oktober, da habe ich eine Vision gehabt, wo mir mein alter Pastor erschien. Und er sagte mir in dieser Vision, war so ein Halbschlaf, ne? Da sah ich meinen alten Pastor und der stand da und war am Dozieren. Er hatte den Finger so erhoben und in die Luft gestreckt. Und ja, wie so ein Professor an der Schule, sagte er so an der Uni, ein geistliches Problem braucht eine geistliche Lösung. Aha. Und ich habe es danach erst gar nicht so ernst genommen. Dann dachte ich mir, hat er das was zu sagen? Als ich dann noch irgendwie eine Toilette sah und da war die Spülung gerade betätigt und Tabletten, bunte Tabletten, die ich da auf meinem Nachttisch liegen hatte, die schwammen da drinnen und wurden quasi weggespült. Da habe ich mir was zusammengereimt und mir gesagt, soll dir das was sagen, Stefan? Ein geistliches Problem braucht eine geistliche Lösung, keine Pillen. Und so halte ich daran fest und bekenne jetzt, sprich meine Wahrheiten aus, sagte mir eine unserer Leiter in der Leiterschaft, da während des Gottesdienstes, sie guckte mich an und sagte, Stefan, so spricht der Herr zu dir, sprich meine Wahrheiten aus, dann wird es dir in kleinen Schritten besser gehen. Am selben Abend oder am nächsten Tag habe ich im Bett gelegen, wieder erschöpft und dämmerte auch so weg und da sah ich, wie ein Mann in einem weißen Gewand an meinem Fußende meines Bettes saß oder stand. Der saß auf meinem Bettende und er sagte, die Freude des Herrn ist meine Stärke. Die Freude am Herrn ist meine Stärke. Und seitdem bekenne ich diesen Satz, der hilft mal mehr, mal weniger, aber vielleicht ist es schon in kleinen Schritten schon bergauf gegangen, also sind aber dann wirklich Minischritte. Das sind nicht Millimeter, sondern das sind Mikrometer-Schritte. Ich kann es nicht wirklich beurteilen. Vielleicht geht es mir schon ein bisschen besser. Auch nachdem ich 2 Operationen hinter mir hatte, die nicht schlimm waren, aber nötig waren. Also gestern war dieser Tag, MECFS, ne, chronisches Fatigue-Syndrom. Es gibt 600.000 Menschen in Deutschland, die nach Viruserkrankungen, auch nach Corona und auch nach Corona-Impfung oder auch manchmal ungeklärt, die dann so müde sind und arbeitsunfähig, können eigentlich kaum noch das Haus verlassen. Sie können sich, ging es zum Teil noch schlechter als mir, eine junge Frau, die konnte gar nicht. Die konnte, also ich,
ich kriege ja noch meinen Alltag irgendwie geregelt. Aber bei der war das gar nicht mehr der Fall. Der Mann musste sie versorgen und sie hat noch nicht mal ihr Kind Fahrrad fahren gesehen, seit 3 Jahren. Der kann inzwischen Fahrrad fahren, der 5-Jährige, und sie hat das noch nicht gesehen. Das ist natürlich traurig. Ich mache da was ganz was Ähnliches durch, und wie kam ich da jetzt wieder drauf? Ich weiß es nicht.

Okay. Also ich halte mich daran fest, dass ich da diese Vision hatte und dass mir mein alter Gemeindeleiter, der Bernhard Koch, da in der Vision, im Traum erschienen ist und mir sagte, eben Stefan, das ist bei dir ein geistliches Problem. Was ist genau dieses geistliche Problem? Ich so genau weiß ich es auch nicht. Ich fragte dann Gott, lehre mich, Gott, lehre mich. Es könnte ihn damit zu. Ich hatte noch einen anderen Traum, da bin ich in den, da habe ich auch schon erzählt. Ich war unterwegs im Traum, der begann am Stiefmütterchenfeld hier auf dem Amselweg, wo ich heute lebe. Und dann war ich unterwegs mit einem schicken großen Auto. Und ich fuhr so mit offenen Fenstern, es saß eine Frau an meiner Seite, es war eine große Limousine und ich war unterwegs auf einer Autobahn. Und die Autobahn, es ging schön geradeaus und plötzlich bog die Autobahn nach rechts ab und dann kam ich in den Stau rein. Und es ging nichts mehr weiter. Ich bin dann ausgestiegen aus dem Auto, um nachzugucken, was da los ist. Denn wenn man aussteigt und sich lang macht, kann man ja besser sehen, als wenn man im Auto drinne sitzt. Und als ich dann auf der Straße stehe, packt mich plötzlich die Straße, als ob so wie so eine Panzerkette, wurde ich da irgendwie so gefangen genommen und die zog mich weg nach vorne hin. Ich rief der Frau zu, verschwinde, das ist gefährlich. Und dann zog mich die Straße weg vom Auto. Ist ja ein bisschen widersinnig, aber im Traum war das halt so. Und dann stürzte ich, dann kam ich an einen Abgrund und da war ein riesiger Schredder, in den ich dann hineinstürzte, gezogen von dieser Gliederkette. Und da waren dann solche Schlägel drinne, die da alles irgendwie kaputt schlugen. Aber ich konnte da durchtouren, so von Etage zu Etage in die Tiefe und kam dann unten an, heile. Ich kam unten heile an. Ich kam unten heile raus. Unten war ein kleiner Radlader, der den Schlamm, alles war zu Schlamm zermüllert. Ganz fein, ganz feiner, wässriger, brauner Schlamm. Das hat er dann so weggeschoben, die Häufchen, die da, den Haufen, der da unten sich bildete. Aber ich war heile, ich kam heile raus. Ein Auto, sagt Stefan Dries, ist ein Prediger, den ihr auch bei Facebook finden könntet. Ein lieber Kerl, wie heißt er? Michael, nennt sich nicht Stefan Dries, sondern Michael Stefan. Der macht sonntagabends immer online Seminare, Gnadenschule nennt er das, glaube ich. Ihr könnt euch da anmelden, guckt mal. Ihr könnt euch da empfehle ich, ist empfehlenswert, ihr könnt euch da anmelden für so eine Zoom-Konferenz, wenn ihr seine Seite kontaktiert, Michael Stefan bei Facebook, dann findet ihr das sonntagabends, glaube ich, 19:30 Uhr. Das ist, also er sagte mir, ein Auto steht für einen Dienst. Du hast also einen Dienst, Stefan. Ich habe einen Dienst bekommen. Und mit diesem Dienst war ich unterwegs, das war das Auto. Auto steht für Dienst. Und dann war ich da unterwegs und dann kam es in den Stau. Und so, und das so empfinde ich mein Leben schon seit langer, langer Zeit, dass ich da in den Stau reingeraten bin und dass ich eben meinen Dienst nicht so ausüben kann. Das tue ich jetzt gerade hier, indem ich hier predige. Denn 2002 hat Gott zu mir gesagt, dass ich ein Prediger bin. Ich wollte schon Mitte der 90er, 95 war 92, glaube ich, geworden, wollte ich schon irgendwie Gott dienen. Alles, was ich sah in der Gemeinde, war so fantastisch, so wunderbar. Was ich selber an mir erlebt hatte, dass ich aus 1992 aus einer 10-jährigen, schwierigen psychischen Phase rausgekommen war, wo mir kein Arzt hat helfen können. Ich wusste mir keinen Rat. Ich habe alles ausprobiert gehabt, was ich so ausprobieren konnte. Und dann hat der Bernhard Koch aus mir Dämonen ausgetrieben und mir ging es von einem auf den anderen Augenblick gut. Und das war so fast fantastisch, als was mir da selbst passierte und was ich dann auch an anderen sah, ja, das ist mein Lebensinhalt, das soll es sein. Ich habe dann 4 Jahre Gartenbauwissenschaften studiert in Hannover an der Universität, weil ich hatte den Studienplatz. Und das habe ich dann auch mit immer größerer Freude getan, weil das hat wirklich meinen Horizont erweitert und war interessant.

waren interessante 4 Jahre von 93 bis 97. Aber dann hätte ich mich anmelden müssen für die Diplomarbeit und da war doch etliche, da waren große Lücken. Und es war einfach so, dass ich mich entschieden hatte, was ich will und ich wollte irgendwie im Reich Gottes wirksam sein. Ich wollte ein Diener Gottes werden. Wie das genau aussehen sollte, wusste ich nicht, aber der Entschluss war klar. Und ich verließ die Uni, das war wie übers Wasser gehen. Ich habe mich dann da abgemeldet und habe dann 5 Jahre mich durchgeschlagen habe noch im Elternhaus gewohnt. Eltern haben hier ein Häuschen. Und ich habe mich dann also da mit Gelegenheitsarbeiten so durchgeschlagen, auch mal mit Arbeitslosengeld, immer in der Hoffnung darauf, dass ich Gott dienen will. 2002 war irgendwie war der Weg zu Ende. Ich hatte da noch mal ein Jahr wahrscheinlich oder so Arbeitslosenhilfe oder Arbeitslosengeld bekommen und die Zahlungen gingen am 31. März vorbei. Und ich saß am 1. April hier und habe auf den Tisch geschlagen und habe Gott gesagt, Gott, dafür bin ich nicht von der Uni abgegangen, dafür habe ich nicht mein Studium an den Nagel gehängt, dass ich jetzt hier rumsitze und mich langweile und nicht weiß, wie es weitergehen soll. Da war nichts. Ich wollte ja Gott dienen, aber er hatte mich dann nicht hineingeführt irgendwo. Er hatte mich in nichts hineingeführt. Inzwischen hatte ich keine Gemeinde mehr. Die musste ich 97 verlassen. Ich hatte mich um meine Großmutter gekümmert. Die hat mich dann dafür auch bezahlt. Eine geringe Summe, dass ich mich wenigstens selbstständig... Das kam erst danach. Nee, das war dann schon geschehen bis 2002, bis April, die starb im März. Ja, aber also ich hab da gesessen und auf den Tisch geschlagen und habe gesagt, war sauer, ich war wütend, habe gesagt, Gott, so habe ich nicht gewettet, dafür bin ich nicht von der Uni abgegangen, dass ich jetzt hier rumsitze und nicht weiß, wie es weitergehen soll. Ich habe mich dann betrunken, kann man sagen. Ich habe mir da wenigstens zwei Flaschen Rotwein oder so von meinem Vater aus seinem Vorrat geholt, habe sehr laut Morningstar-Musik von Don Potter gehört. Und ich habe Gott ein Ultimatum gestellt. Ich hatte gesagt, 11:45, du hast eine Viertelstunde Zeit, mir zu sagen, wie es weitergeht. Ich habe da gesessen, zornig, trotzig, halb betrunken, laute Musik, 11:45 nachts. Und dann habe ich die Zeit vergessen. Wahrscheinlich wegen des Rotweins. Um 11:45 merkte ich das auf einmal. Du hast ja die Zeit vergessen. Du hattest doch Gott ein Ultimatum gestellt. Und in demselben Augenblick sah ich das Wort Prediger. Prediger. Es war, als ob ich so innen drin in so einer Litfaßsäule sitze und da um mich herum wanderte dieses Wort auf ganz verschiedenen Ebenen, in verschiedenen Größen immer wieder. Ich meine, es im Geist gehört zu haben und so war das. So, das war die Antwort. Prediger. Und deswegen predige ich hier. Ich bin in den Schacht da reingefallen, diese Schredders und diese Klöppel da, die versuchen mich klein zu müllern. Ich denke, das ist das, was ich erlebe. Ist ganz ähnlich dem, was andere eben da als EC, Emolymsblister, chronisches Fatigue-Syndrom, ne? Oder auch Fibromyalgie, Rheuma. Es gibt ja so viele Krankheiten in dieser Welt, 500 verschiedene Sorten von Rheuma. Es gibt ja schreckliche Rheuma-Zustände. Ne? Menschen, die verkrümmte Hände haben, das sind irgendwelche Stoffwechselstörungen, irgendwie auch vom Gehirn. Das Gehirn produziert von irgendwas zu wenig. Und wenn das da zu wenig ist, dann kommt der Körper nicht mehr klar. Ich glaube, bei mir ist das auch so. Ich kann mir das so vorstellen, wenn da gibt um diese Neurotransmitter im Gehirn Serotonin und Dopamin und wenn die nicht im ausreichenden Maße zur Verfügung stehen, also sagen wir es umgekehrt, wenn die in ausreichendem Maße zur Verfügung stehen, dann bist du ziemlich robust, dann kannst du alles Mögliche ab. Du hast keine Allergien, ich bin doch sehr allergisch so auf künstliche Duftstoffe, ich kann also keine Shampoos benutzen. Da gehe ich kaputt dran, wenn ich so sehe, was meine Mitbewohner hier in der Wohngemeinschaft, was die für tolle Shampoos haben und wie die duften, ne? Oh, und auch Parfums, da gehe ich kaputt dran.
Ich habe das zuletzt, das letzte Mal, als ich da mich mal mit so einem Shampoo gewaschen habe, musste ich mich hinterher nochmal waschen, um das Shampoo wieder abzuwaschen. Da sind ja Duftstoffe drin, da werde ich crazy, da drehe ich durch, ne? Es ist ja furchtbar, was also Menschen sich da auf den Körper schmieren können. Und ich kann das alles nicht. Das ist in den Haaren drin, diese Düfte. Oh, mir wird übel davon. Wunderbäume im Auto. Das ist ja die Hölle. Was da alles so künstlich erzeugt wird. Aber ist es wohl so, wenn also im Kopf da diese Neurotransmitter alle in ausreichendem Maße produziert werden, dann steckt man das alles gut weg, dann kann man das alles ab. Aber das kann eben auch anders sein. Und das ist bei einer Menge Menschen so. Und das kann eben so weit gehen, dass also Menschen, wenn Rheuma haben, die sind vollkommen verkrümmt, ne? Vollkommen. Das sieht schrecklich aus. Ne? So krallenartige Hände, verkrümmte Arme und Beine und das ist vielleicht ist es auch dämonisch, bestimmt sogar. Nicht nur die Neurotransmitter. Ich bin also auch noch immer am Rumrätseln und frage Gott, was ist denn die geistliche Lösung? Ein geistliches Problem braucht eine geistliche Lösung. Ich weiß dann, dass mich ein paar Dämonen angegriffen haben und bin ich auch noch nicht wieder so richtig losgeworden. Ich frage Gott immer wieder, ja, was ist denn die geistliche Lösung zu dem geistlichen Problem? So, jetzt gibt's erstmal Musik.

Und nun kommen wir zu etwas vollständig anderem. Also so geht es nicht weiter, Leute. Ne? Also Paula White, die spirituelle Beraterin von Donald Trump, macht gemeinsame Konferenzen mit Joyce Meyer und Benny Hinn. Rodney Howard Brown brachte das ganze Ding irgendwie nach Toronto. Claudio Freizon war, bei ihm war er schon vorher in Südamerika, in Argentinien unterwegs, in der argentinischen Erweckung. Weiter kann ich jetzt die Ursprünge nicht verfolgen. Ich bin inzwischen sogar misstrauisch gegenüber der Jesus People Bewegung und diesem Lonnie Frisbee. Da war mal irgendwas, das Muttertagsereignis 1980, da erzählt von John Wimber davon. Ich kann nicht aufgrund von Literatur oder auch von, ich habe mich ein bisschen umgesehen bei YouTube, es gibt ja endlose Dokumentationen, Gespräche, Interviews, da sind dann solche Podcasts, Leute unterhalten sich dann über diese Dinge und jeder weiß ja genau Bescheid, jeder hat was zu scheißen, ne? Jeder weiß ja, hat ja seinen Senf dazu zu geben, alle wissen genau Bescheid, wer wie war. Lonnie Frisbee hat abends Party gemacht, noch im schwulen, in der schwulen Kneipe. Nächsten Tag hat er Wunder getan. Na Halleluja, der hat wenigstens Wunder getan. Ne? Da sind Krüppel aus den Rollstühlen aufgestanden. Mach das mal nach. Ne? Nicht gelacht, nicht lachen und zappeln. Ha? Nicht der Duft, das Parfüm war da, Goldstaub am Hals, Silber irgendwie, Silberstaub rieselt aus dem Dach oder aus der Lüftung von Bill Johnson in der Bethel Church. Ne? Ich habe schon mal gesagt, wo ist der Nutzen all dieser Dinge, der Nutzen dieser merkwürdigen Zeichen? Ja, das sind keine Wunder, Stefan, das sind Zeichen. Ja, Zeichen. Das war noch keine Erweckung, der Toronto, das ganze Toronto-Dringen da, das Gelache und Gezappel, wir hatten es auf Konferenzen in Rinteln, aber es kam nicht direkt aus, Bob Mayne brachte es von Mallorca mit. Wo war der Nutzen? Die sind alle komisch geworden, die Leute, ja, die Liebe ist erkaltet, an den Früchten werdet ihr sie erkennen. Ich hatte das eben so gedacht, wenn wir all das abfiltrieren, was nicht von Gott ist, dann kommen wir zu dem, was jetzt kommen muss. Entschuldigung. Filtrieren wir das ab, ja? Man kann ja schmutziges Wasser, so eine braune Brühe, das kennen wir ja gar nicht mehr. Wir haben hier überall in Deutschland, wir drehen den Wasserhahn auf und in der Regel hast du da wunderbar glasklares Wasser. Warum ist das so? Weil das wird in der Wasseraufbereitungsanlage, wird das filtriert. Ja? Da sind riesige Filteranlagen, da wird das Wasser durchgepumpt, durchgepresst und dann ist das, und auch wenn das vorher das Wasser noch irgendwie noch schlammig ist oder irgendwelche Bestandteile hat, da wird ja alles Mögliche abfiltriert. Ne? Da werden Chemikalien abfiltriert. Rückstände von der Antibabypille, von Medikamenten. Da werden Nitrit, Nitrat aus der Landwirtschaft, Bakterien werden abfiltriert durch Aktivkohle. Und. Das ist ja nicht nur so, dass da sichtbare Bestandteile abfiltriert werden, also so Schlamm irgendwie. Ist ja Grundwasser. Wir trinken ja in der Regel Grundwasser. Wir pumpen aus der Tiefe Wasser hoch. Das ist da unten, das ist sehr sauber. Weil das ist da schon lange da unten, ne? Schon vielleicht Jahrhunderte, Jahrtausende ist Grundwasser da unten. Das braucht nämlich sehr lange, wenn es von oben vom Regen versickert, bis es dann unten ankommt, in mehrere hundert Meter Tiefe. Hier in Hameln, wir saugen hier das Wasser aus den, hier sind so Kieslager. Das ist, das Weserbergland ist ja entstanden. Die Weser ist entstanden durch die Eiszeit. Da waren hier riesige, hier waren kilometerdicke Eisschichten. Und dass die abgetaut sind und diese Gletscher, am Fuße der Gletscher, die Gletscher haben diese mehrere Kilometer dicken Eisschichten, so wie heute noch in Grönland, die haben den Untergrund zermahlen. Und daraus ist dann der Kies und Sand entstanden. Und das liegt so rechts und links von der Weser. Die Weser fließt durch ein Kiesbett. Und da ist eben Grundwasser, wohl auch Weserwasser versickert da. Und das wird dann eben, das ist sehr klar auch, das Kieswasser. Und das kann dann hochgepumpt werden, wird dann nochmal filtriert, wie gesagt, und dann trinken wir das. So,
Das war jetzt ein Gleichnis für den Heiligen Geist, ja, und für das, was in der Gemeinde passiert. Filtrieren wir all das ab, was also unrein ist. All die Verunreinigungen, filtrieren wir die ab. Dann kommen wir zu etwas völlig anderem. Ne? Dann kommen wir zu etwas völlig anderem, was das Reich Gottes ist. Ja? Hör auf mit deinem Konsumismus, so wird das genannt. Ne? Ja? Stornier dein Flugticket, wo du auch immer hin willst, zu Rodney Howard Brown oder wie die alle heißen. Stornier dein Flugticket und flieg da nicht hin, um dir wieder das Gezappel und das Gelache abzuholen und damit mal wieder mit dabei zu sein. Dazu ist Christsein degeneriert. Ja? Man fliegt irgendwo hin, um sich das da abzuholen, um Teil davon zu sein, wenn Benny Hinn dann Wusch macht mit seiner Jacke oder mit seiner Hand und die Leute fallen um. Oder irgendeiner rastet aus und rennt wie ein Bekloppter durch den Raum. So war es am Ende bei Reinhard Bonke auch. Reinhard Bonke ist an Krebs ganz furchtbar gestorben. Ist zwar 78 geworden, immerhin, aber ne, ein seliges Ende finde ich anders. Ne? Nicht aufwachen. Du schläfst friedlich ein. Du gehst abends noch fit ins Bett und am nächsten Morgen, ja, dann bist du schon im Himmel, ne? Dann bist du auf der anderen Seite. So stelle ich mir das vor. Und nicht, dass man da jetzt Krebs bekommt und dann noch Chemotherapie macht und dann fallen dir die Haare aus und vielleicht noch Bestrahlung und dann wird das doch nichts und dann stirbst du. Dann war die Metastase in deinem Körper. Ich denke, also meine Oma, die hatte dann Darmkrebs, der kam auch wieder. Und diese Dickdarmkrebs und diese Wucherungen, die sind nicht stabil. Die haben keine stabilen Zellwände. Und wenn dann also da auch eben Blutgefäße da durchwuchert werden von den Krebszellen, dann ist das nicht stabiles Gewebe und dann platzen da Adern und dann verblutest du. Das ist eigentlich dann, das kann also die Todesursache bei Krebs sein. Krebs ist ja gar nicht so geheimnisvoll, sondern das kann eben eine innere Blutung. Das ist da platzen Blutgefäße und dann läuft das Blut aus. Und dann geht im Kopf, dann wirst du ohnmächtig und weil der Blutdruck eben abfällt und das Blut läuft eben in eine Körperhöhle, in deinen Bauchraum rein, da beim Darmkrebs. Und dann hast du kein Blut mehr, was das Herz pumpen kann. Und dann ist das Ende da. Ne? Filtrieren wir das alles ab. Filtrieren wir das ab. Filtrieren wir diesen Catch-the-Fire-Segen, der eigentlich ein Fluch ist. Diese Salbung von Toronto. Filtrieren wir das ab. Du kannst dir so einen Kaffeefilter vorstellen. Ne? Du kannst Wasser aus der Pfütze von draußen, aus deinem Garten oder von der Straße holen oder geh an den Bachlauf oder hier an die Weser. Das Weserwasser ist auch so bräunlich-grün, die ist auch nicht so schön sauber. Hol dir da mal einen Liter und dann nimm einen weißen Kaffeefilter und den machst du in den, ja, wie das früher so war, wie man früher Kaffee gebrüht hat. Und da gießt du mal gießt du das Wasser dann rein, das du dir reingeholt hast. Und dann läuft es unten sauber, hell und sauber raus. Und der ganze Schmutz, der Schmatter, der hängt dann in dem weißen Kaffeefilter. Gibt ja auch braunes Papier, aber wenn das mit weißen, dann siehst du es noch schöner, was da von Schmutz dann hängen bleibt in dem Filter. Ne? Filtrieren wir das alles ab. Filtrieren wir den Toronto-Segen ab. Die Toronto-Salbung, sage ich jetzt. Ist ein Fluch, ist dämonisch. Filtrieren wir das ab. Filtrieren wir Sozzo ab. Das ist diese Heilmethode da, diese chirurgischen Eingriffe in deine Erinnerungen. Filtrieren wir das ab. Raus damit. Filtrieren wir das ab, unsere Mythen. Die Bibel ist nicht das fehlerfreie, eingehauchte Wort Gottes, sondern das ist gut recherchierte Berichte über Jesus. Ne, brauchbar, aber mit Vorsicht zu genießen. Gibt da Widersprüche. Leute sagen, ja, die Bibel, kennst du das? Leute da auch bei Facebook, die Bibel ist wahr. Dachte ich so. Sag mir mal, wo wurde Jesus entrückt? Ja, war das nun am Ölberg? Oder am See von Genezareth. Gibt es zwei Varianten. Was hat Jesus am Kreuz gerufen? Gibt es, glaube ich, drei oder vier Varianten. Wie war das am Morgen da nach der Auferstehung? War da ein Engel, mehrere Engel? Wie war das? War da überhaupt Engel? Was sagten die Engel? Wie war das? War Jesus, mal ist Jesus da, mal sind Engel da? Was gibt es noch für Ungereimtheiten? Guck dir mal die vier Evangelien an, wie viele Ungereimtheiten da sind. Und dann kommst du und sagst, die Bibel ist wahr. Ja, was ist denn nun wahr?
Wurde Jesus am Ölberg entrückt oder am See von Genezareth? Eins von beiden kann doch nur sein. Vielleicht wurde er zweimal entrückt, kann ja auch sein. Glaube ich aber nicht. Ja, gut recherchierte Berichte, das sind Berichte. Die haben sich Mühe gegeben, da war auch schon vorher, waren Sachen zusammengetragen und daraus haben die eine Lebensgeschichte geschrieben. Vier liegen uns vor. Die wurden in die Bibel, wurden in das, was wir Bibel nennen. Bibel heißt nur Buch, ne? Bibel, komm, ja. So. Protzt du hier nicht rum und sag, die Bibel ist wahr. Ja, du hast keine Ahnung, du bist ungebildet. Das ist wahr. Filtrieren wir all das ab. Filtrieren wir das ab, was nicht von Gott ist. Dann kommen wir zu dem, was jetzt kommt. So geht's nicht weiter. Ein weltweiter Betrug. Und und gerade da, wo das Christentum neu ist, da ist er am größten. Das ist dann in Afrika, in Südamerika und auch in der asiatischen Welt. Auch in China wahrscheinlich, ne? Die haben ja da eine Frau als Messias. Also Jesus ist zurückgekehrt als Frau. Halleluja. Da wird irgendeine Frau gefeiert als der wiedergekehrte Jesus, ne? In China, eine Frau. Halleluja, ne? Wie dumm kann man sein? So sieht's aus.

Also nachdem jetzt dieses Wochenende da war, wo die 6 Leute, Catch the Fire Team um Mark Tapps, den findet ihr auch im Internet, bei YouTube und anderen, so ein, ja, ein kräftiger, so ein dicker, halt andere, kann selber kaum laufen. Angeblich halt er die, ne? Als der da war, da ging ich raus und ich war wirklich auch, ich war verprügelt, fühlte mich wie verprügelt. Oder war es am Sonntag? Ich ging runter und auf dem Weg zum Auto hörte ich eine Stimme, die mir sagte, du gehst über Leichen. Und dann, ja, okay, dieses Sprichwort kennt man ja so. Ich guckte dann runter auf den Fußboden. Ich war jetzt draußen auf dem Fußweg, auch auf der Straßenebene, auf der Straße, da neben dem Kaufhaus Bruno Kleine. Und ich ging zu meinem hinten auf dem Parkplatz am Blumenwall. Ja, Entschuldigung, musste mich räuspern. Ich ging also zu meinem Auto. Ich guckte so auf den Fußweg runter und dann guckte ich nach oben. Wir sind ja da oben unter einem Dachgeschoss. Das ist ziemlich hoch. So die zweite Ebene, ne? Unten ist Erdgeschoss, dann kommt die zweite Etage von Bruno Kleiner, das ist ein Bekleidungshaus. Und wir sind oben in der zweiten Etage, aber das sind ja so Geschäftsetagen, die sind bestimmt alle so 5 Meter hoch, ne? So ungefähr, vielleicht auch nur 4. Und also wir sind da oben in 15 Meter Höhe. Und da oben war vorher, ich war eben noch oben im Lobpreis- und Gebetsabend und das war, ich hab da heftig gelitten und auch heftig gekämpft und dann, ja, sie sagte, oh, du gehst über Leichen, ja, meine ich, da sind wohl die ganzen Dämonen, die sind runtergefallen, die sind da oben rausgeschmissen worden und niedergekämpft worden und die liegen jetzt hier unten auf der Straße rum, deswegen gehe ich jetzt gerade über die. Ich steige über Leichen, die liegen hier unten rum, ja, Dämonenleichen. Und was bleibt über, wenn wir abfiltrieren? Ich sagte neulich schon, also das ging bei uns so 94, 95 ging das los, da kam der Bob Main und der sagte, ich habe eine neue Salbung. Und bis dahin war das so, der hat für Leute gebetet und fasste die so an den Händen und die sackten in sich zusammen und lagen dann da. Und wenn die wieder aufwachten, dann die waren erfrischt und erholt, die fühlten sich gut. Und jetzt war das da, jetzt war alles Mögliche. Er sagte, die Leute klebten an der Wand und nicht mal mit den Füßen auf dem Boden und solche Dinge. Und bei ihm ging auch das Gezappel dann los. Er kam auch zu mir, nahm meine Hände, nichts passierte. Ein andermal kam er nochmal und dann hat er so, als ob er meinen Puls fühlen würde. Hat mich nur mit spitzen Fingern, hat er so mein rechtes Handgelenk angefasst und versuchte für mich zu beten, aber es passierte nichts. Von da ab ging er mir aus dem Weg. Er machte schon, wenn er auf mich zukam, ne, dann hat er so, als er mich sah, ist er abgebogen und ist abgedreht und ist verschwunden. Hat für mich nicht mehr gebetet. Bei mir war nichts zu machen. Und bei dem Mike Ratajczyk war genau das Gleiche. Und wir sind gute Freunde nach wie vor bis heute und eigentlich mit allen anderen Christen mehr oder weniger verfeindet. Ist tatsächlich so. Was ist uns nachgestellt worden, auch von Gemeindeleitern? Was für widerliche Dinge sind uns passiert? Und ich sagte, wir hatten damals eigentlich alles. Bevor das Gezappel kam, bevor das Gelache kam, der Toronto-Segen, auch auf dem Umweg über Bob Main, der überhaupt nie in Toronto war, und auch die anderen beiden da, oder drei, Lila Koss, Damien Geary und Fred Vance,

Bevor das Gelache kam, war alles da und es war Liebe da. Es war alles da. Prophetie war da, Befreiung war da, Segen war da. Alles war da. Es war durchdrungen. Die Jesusgemeinde in Rinteln war durchdrungen vom Heiligen Geist, durchdrungen vom prophetischen Geist. Alles war da. Es war Segen da, es war Musik da, es war Gemeinschaft da, Liebe untereinander, wie ich sagte, es war wirklich gut. Ne? Die Leute brachten sich ein, sie waren voller Eifer, Feuereifer. Da war eine Leidenschaft für Jesus und für die Gemeinde. Alle waren bereit, sich einzubringen, bis hin zur Aufopferung, sowas bei mir. Und dann kam das Gezappel und das Gelache. Und nach 2 Jahren Gezappel und Gelache war alles kaputt. Und das war dann schon so 97. Und dann bis 2000 ging es immer weiter bergab. Und heute ist eine Spaltung eingetreten. Und alles war da. Und ich hatte neulich einen Traum. Da erschien mir ein anderer ehemaliger Gemeindeleiter, Werner Hoppe, der leider verstorben ist. Werner Hoppe war ein ganz lieber, so ein riesiger Kerl, 2,5 Meter oder sowas groß, großer Mann, herzensgut, ein großes Herz. Er war so derjenige, der Bernd Koch war der Apostel, der Werner Hoppe sollte so den Hirtendienst übernehmen, weil das lag dem Bernd nicht. Der Werner Hoppe lud mich den einen Abend mal ein, da sagt er, Stefan, Eva und ich wollen dich zum Essen einladen. Komm doch vorbei. Eva kocht. Ich konnte noch jemanden mitbringen. Das war dann damals der Manfred Prasun, der kam mit und wir haben dann da gesessen und gegessen. Das war schön. Und das war dann öfter so, dass der Werner Hoppe mich öfter mal ansprach und sagt, Stefan, hast du Lust mitzukommen? Wir wollen da und da hinfahren. Machten wir so gemeinsame Ausflüge. Die mochten mich. Ich mochte Werner auch. So, und Eva ist noch da. Werner ist vor einem Jahr gestorben oder vor einem halben Jahr, leider, mit 74 oder sowas. Nach Krankheiten, die er hatte. Und im Traum erschien mir dieser Werner. Und Werner war das war so eine Gemeindesituation, Werner war mittendrin. Wir hatten alle so Räuberzivil an, Jeans und Pullover und Hemden. Der Werner Hoppe trug aber einen schwarzen Anzug und ein weißes Hemd. Und der schwarze Anzug war sehr schick, der hatte irgendwas Besonderes. Und das Hemd sogar vielleicht Rüschen oder irgendwie so. Also er sah aus wie jemand, der für eine Hochzeit angezogen war. Und er war mitten zwischen unter uns, aber er war still, er sagte nichts. Und die Deutung war dann, also ich habe das dann, und da, warum träume ich das? Ich habe dann Jesus gefragt, Jesus, warum träume ich von dem Werner Hoppe? Was soll ich damit anfangen? Und dann dachte ich mir, erzähl das der Eva, der Witwe, die ist ja noch da. Das habe ich gemacht. Ich habe dann gesagt, Jesus, wenn du willst, dass ich das der Eva erzähle, dann führ das herbei. So, jetzt kommt der letzte Sonntag. Ich sitze zweite Reihe, vorne rechts, letzter Platz und Lobpreis ist im Gange. Da kommt Eva rein und sie setzt sich genau vor mich, in die erste Reihe, ganz außen, der letzte Stuhl, direkt vor mir. Und da ist sie sitzen geblieben die ganze Zeit, bis zum Ende des Gottesdienstes, der ziemlich öde war. Immer noch Nachwirkungen des Smooth Operators, der falschen Geister. Und dann, als sie dann aufsprang, und dann rief ich hinterher, Eva, Eva, warte, ich will dir was erzählen. Und dann erzählte ich ihr das. Und dann sagte sie, ja, das ist sehr tröstlich. Sie fing an zu weinen und sie sagte, ja, sie hat sich schon gefragt, was mit dem Werner ist, weil der hat eine ganze Menge Mist gebaut am Ende seines Lebens. Ich habe ihr gesagt, Werner lebt und der ist hier bei uns, der ist da. Und ich denke, er trägt das Hochzeitsgewand. Ne? Er ist Teil der Braut, sagte Mike daraufhin ganz spontan, Mike Ratajczyk. Er ist Teil der Braut, er gehört zur Braut. Ne? Er ist schon gekleidet für das Hochzeitsmahl des Lammes. Deswegen trägt er den Hochzeitsanzug. Einen schwarzen Hochzeitsanzug mit einem weißen Hemd. Der sah richtig gut aus. Das fiel auf. Ja, wir anderen hatten alle nur so Räuberzivil. Ne? Also er ist ja auch tot. Er ist nicht mehr hier. Er lebt, er ist beim Herrn. Und er ist zum Herrn gegangen. So, das hat Eva, Eva musste kurz weinen und dann sagt sie, das ist sehr ermutigend. Dann hat sie sich gefangen, musste dann auch weg. Und es ist alles da. Ne? Es ist alles, das ist das Reich Gottes. Da Gott gibt mir einen Traum, ich kann das weitererzählen und jemand hört darauf und er ist ermutigt, er ist getröstet. Filtrieren wir den Dreck ab,
Und der Dreck ist eben Catch the Fire. Der Dreck ist Bethel Church, Redding, Kalifornien, Sozzo. Das ist Sean Bowles und was die da machen und die ganze Salbung, die auch von denen kommt. Und das ist ein weltweiter Betrug. Er ist überall unterwegs, in Australien, Neuseeland, in Afrika. Es ist so riesig, der Betrug. Es ist so riesig. Und nun kommen wir zu etwas völlig anderem.

So, da bin ich wieder. Die erste Phase der Reinigung von Wasser, das ist, dass man das Wasser sich beruhigen lässt. Ne? Zum Beispiel im Bodensee. Der Bodensee ist, der ist zum Teil sehr tief und da wird Wasser entnommen in, weiß ich nicht, 50, 80 Meter Tiefe. Da unten fließt das Wasser aber auch relativ schnell noch, sodass das schon sehr sauber ist. Und das wird dann, da wird das hochgesaugt, hochgepumpt auf einen Berg. Und oben auf dem Berg habe ich gesehen in so einer Dokumentation, Entschuldigung, da ist diese Wasseraufbereitungsanlage. Das sind riesige Reservoirs, so Wasserbecken. Und das erste ist, das Wasser wird da reingepumpt und dann lässt man das sich beruhigen. Und in dieser Phase kann sich dann schon die gröbsten Bestandteile, Schlamm und so weiter oder Sand, der setzt sich dann ab auf dem Boden, einfach durch Schwerkraft. Ne? Man pumpt das Wasser in so ein Bassin rein, in so einen Vorratsreservoir und dann lässt man sich das beruhigen und dann sinken diese Schwebstoffe, die sinken zum Boden, alles was schwerer ist, das sinkt zum Boden. Und denke, das ist jetzt auch diese erste Phase, ich denke mal, ja, die ist also bei uns auf jeden Fall da schon eingeleitet. Die Schwebstoffe, diese Verunreinigungen, der Schlamm, der Dreck, der sinkt zum Boden. So. Und nachdem die Gefahr erkannt, Gefahr gebannt. Ich weiß, ich kann das nicht anders beschreiben. Gott hat mich eben so sensibel gemacht. Ich leide da viel drunter. Ich kann zum Beispiel, wie ich schon sagte, auf viele verschiedene Stoffe bin ich allergisch. Wenn ich neue Kleidung kaufe, muss ich das etliche Male durchwaschen. Manchmal geht's überhaupt nicht. Dann muss ich Sachen wegtun. Dann sind die Gifte so verbunden. Hat man da eben Farbstoffe und Fixateure und ich weiß nicht was für die Behandlung der Garne genommen, dass das so fest verbunden mit der Baumwolle auch, dass man das nicht mehr auswaschen kann. Ich leide da sehr drunter. Die andere Seite ist halt, dass ich da sitze und das erkenne. Und ich sehe auch dann am Blick, an der Ausstrahlung von Steve Long und Franklin Spence, dass das nicht aus der Wahrheit ist, was die sagen. Das ist, ich habe den Heiligen Geist, ich habe Jesus erlebt und ich kann das unterscheiden. Im Geist, im Heiligen Geist, den ich empfangen habe, ist auch der Geist der Geisterunterscheidung. Ich kann die Geister unterscheiden. Und ja, Gefahr erkannt, Gefahr gebannt. Ich habe mich da, die konnten mich nicht hinters Licht führen. Und ich sage das, weil ich diese persönlich erlebt habe. Und dieser Steve Long ist eine hochrangige Person von dem Leiterschaftskreis von der Toronto Airport Christian Fellowship, heute Catch the Fire. Das ist nicht ein Niemand, sondern das ist einer, der da 20 Jahre lang den Pastor gemacht hat. Und wenn der mich krank macht, dann ist das nicht der Heilige Geist. Der Heilige Geist hat mich gesund gemacht, 1992, habe ich erzählt. Bernd Koch, der trieb innerhalb von 30 Sekunden aus mir Dämonen aus. Und danach bin ich dort in der Gegenwart Gottes, in der Salbung des Heiligen Geistes, bin ich in der Jesusgemeinde in Rinteln in der Bäckerstraße gesund geworden. 5 Jahre lang war ich fast dort und ich war ziemlich kaputt. Ich wog 68 Kilo. Heute wiege ich 30 Kilo mehr. Kannst du ausrechnen, was ich wiege. Und ich bin gesund geworden. Ich habe studiert, ich habe gearbeitet, ich führe hier ein kleines Unternehmen als Zimmervermietung oder als Wohngemeinschaft. Ich verdiene mein eigenes Geld und ich mache diesen Radiosender. Und Gott hat mich da reingeführt, eben Dinge zu erkennen, Dinge zu unterscheiden. Und da sind einige Dinge, und wenn ihr meine Radiosendung hört, könnt ihr euch das alles in den verschiedenen Radiosendungen anhören. Ich wiederhole es auch immer wieder. Da wird aufgeräumt werden. Der erste Schritt ist das Abklingbecken oder Absetzbecken. Und danach geht es dann weiter, dann wird das Wasser noch eben weiter filtriert. Das ist auch desinfiziert, sodass wir das dann, wenn wir es aus der Wasserleitung, aus dem Wasserhahn bekommen, trinken können. Trinkwasser. Und so soll das in der Gemeinde sein. Was in der Gemeinde ist, das sollte rein sein. Das sollte rein heilig sein.
Das sollte uns nähren, das sollte uns gesund machen. Wasser des Lebens sein und nicht das Wasser, das uns krank macht, mit Viren versetzt, ja, mit Schmutz. Und die Menschen merken es nicht. Es ist wirklich, die Unterschiede sind wirklich sehr, sehr fein. Deswegen habe ich ja auch die anderen beiden letzten Sendungen Smooth Operator genannt. Das heißt, Smooth ist was Sanftes. Ja? Das ist ein sanfter Verführer. Der Teufel ist ein sanfter Verführer und er hat also die Gemeinde weltweit, er hat die betrogen, er hat die Braut betrogen, das ist die Braut Christi. Das ist die weltweite, das ist die Jesusgemeinde, die weltweite Jesusgemeinde. Der Teufel hat die Braut geraubt, aber Jesus holt sie sich zurück und das hat schon angefangen. Ja, Heiliger Geist, Jesus, wirke dein Werk. Ich bin davon überzeugt, du hast mich in diese Erkenntnisse hineingeführt, auch um das hier öffentlich zu sagen. Der Rest liegt an dir, Jesus. Der Rest liegt an dir und an deinem Heiligen Geist, dass du das vollbringst, dass du das nun zu Ende bringst, dass du das weltweit, ja, was du damit machen willst, ist deine Sache, Jesus. Das muss raus, das muss abfiltriert werden, dass dieser ganze Dreck muss, der Dreck muss weg. Diese falschen Salbungen, die falschen Geister müssen raus. Diese Toronto-Salbung muss aus den Gemeinden raus. Wir müssen nun zu etwas völlig anderem kommen, Jesus. Zu etwas Reinem und Heiligen, etwas, was gesund macht und nicht krank macht. Die Ineffektivität, wenn also auch bei euch in den Gemeinden nichts passiert, wenn in deinem Leben viel Krankheit ist und es nichts vorangeht, dann liegt das auch wahrscheinlich auch daran, dass du dich dieser Toronto-Salbung ausgesetzt hast. Du bist da irgendwo hingefahren, ihr habt Leute eingeladen oder es ist überall unterwegs, es ist überall auf der Welt unterwegs. Es ist in Deutschland unterwegs, in allen Gemeinden, bei allen Christen, es ist überall unterwegs, in allen Büchern, in aller Musik. Es ist überall, alles ist verseucht von der Toronto-Salbung. Heute Catch the Fire. Ja. Das soll es gewesen sein. Heiliger Geist, mach du da Schluss mit. Hilf mir jetzt weiterzumachen, weiterzuleben, weiter und zu hoffen. Zu hoffen, dass du, Jesus, das Werk, das du begonnen hast, vollendest. Und ja, ich befehle mich dir auch an, als deinen Diener, als denjenigen, der das hier jetzt gesagt hat. Du, wenn das die Wahrheit ist, dann musst du das bestätigen, Jesus, durch die nachfolgenden Zeichen und Wunder. Und es müssen wirklich Zeichen, es müssen wirklich Wunder sein, die was taugen. Und gib uns ja, die was taugen und nicht das Gelache und Gezappel. Und das ist ein Virus, der, ja, das muss raus, Jesus. Filtrier es ab, töte das ab, töte diesen Geist, töte diese Salbung ab. Reinige die Gemeinden in der ganzen Welt. Reinige die Gemeinden von dieser schrecklichen Zappel- und Lachsalbung, von der Catch-the-Fire-Salbung, von Sozzo. Reinige die Gemeinden, Jesus. Reinige alle. Reinige uns, reinige deinen Leib. Reinige die Braut, Jesus. Reinige sie. Amen.

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1: Ein russisch-orthodoxer Geistlicher sagte gestern hier bei Tag für Tag aus Religion und Gesellschaft im Deutschlandfunk sinngemäß, wir sollten beim Blick auf seine Kirche uns nicht ausschließlich auf die Männerfreundschaft des russischen Präsidenten Putin und des Moskauer Patriarchen Kyrill fixieren. Die russisch-orthodoxe Kirche bestehe auch aus jenen mehr als 500 Geistlichen, die einen Appell unterschrieben haben, den Krieg in der Ukraine zu beenden. Differenzierung. Dafür steht auch Gerhard Feige. Er ist römisch-katholischer Bischof von Magdeburg, ein Mann der klaren Worte, aber auch ein Mann, der sich Sorgen macht über all die Spaltungen in Gesellschaft, Politik, Kirchen. Gerhard Feige ist 1951 geboren in Halle an der Saale. Er war Professor für Ostkirchenkunde an der Uni Erfurt. Besonders die Beziehungen zur Orthodoxie und zu den unierten Ostkirchen faszinieren ihn. Ein Mann, dessen Herz blutet, wenn er über diesen Konflikt nachdenkt. Live am Telefon begrüße ich den Bischof von Magdeburg. Guten Morgen, Herr Feige.
2: Guten Morgen, Herr Mein.
1: Herr Feige, lassen Sie uns mal den Versuch starten, uns in die russisch-orthodoxe Seite hineinzuversetzen. Kann Kyrill nicht anders oder will er nicht anders?
2: Da würde ich sagen, beides. Er kann nicht anders und er will nicht anders, jedenfalls bis jetzt. Das kann nicht anders, erklärt sich darin, dass die Kirche, das Moskauer Patriarchat, vom Staat abhängig ist. Ganz schlimm war das zu Sowjetzeiten. Stalin hatte ja diese Kirche fast ausgerottet. Danach war sie unterdrückt und sie wurde instrumentalisiert. Also ich habe das ja noch erlebt, dass russische Metropoliten dann ins Ausland durften, aber eben die sogenannte Friedenspolitik der Sowjetunion dort vertreten mussten. Nach dem Zerfall der Sowjetunion ist die Kirche sehr stark gefördert worden, gewissermaßen als nationales Bindemittel oder Rückgrat, beziehungsweise wurde dann so der Hoffnungsträger einer gedemütigten Nation. Und Putin inszeniert sich seitdem eben auch als treuer orthodoxer Christ, zeigt sich mit dem Patriarchen. Das hat eine hohe symbolische Kraft, Religiosität und Nationalstolz kommen da zusammen. Jemand hat mal gesagt, das ist die Kirche des Moskauer Patriarchats, befindet sich wie in einem goldenen Käfig. Dahinter steht eben auch so die byzantinische Auffassung von der Symphonie von Kirche und Staat. Das alles steht im Hintergrund. Und er will nicht anders. Da würde ich sagen, es gibt für diese kriegerischen Auseinandersetzungen einen weltanschaulichen Hintergrund auch. Man muss das mit Vorsicht betrachten. Sie haben ja auch von Differenzierung gesprochen. Aber er steht im Hintergrund. Und ich nenne nur mal ein paar Beispiele. Das eine ist so die Vorstellung vom dritten Rom, die so im Mittelalter vertreten ist. Das erste Rom ist vom Glauben abgefallen. Das zweite Rom, Konstantinopel, ist zerstört worden durch feindliche Mächte. Und nun gibt es noch das dritte Rom, das ist Moskau. Und es gibt kein weiteres Rom. Das heißt, da sind messianische Züge mit im Hintergrund.
1: Also er kann und will nicht anders. Wir können uns ja auch mal einzelne Äußerungen von Kyrill genauer anschauen. Er redet von Werten, er redet von Verstößen gegen die Gesetze Gottes, von Kräften des Bösen, die nach der Weltherrschaft streben. All dies nach dem Beginn des Krieges. Und also der Westen wolle Russland Gay-Paraden aufzwingen. Er redet von einem mythischen Kampf gegen das Böse. Also dieser Mann ist ja nun mal wie Sie Theologe und in Amt und Würden. Sie müssten also besser verstehen, was Kyrill meint als wir Durchschnittsmenschen. Wie deuten Sie Ihren Kollegen an diesen Punkten?
2: Ja, Theologen leben auch in einem bestimmten gesellschaftlichen Kontext und in einer bestimmten Geschichte. Und der ist eher auch gewissermaßen verhaftet. Ich will nicht sagen, dass das Moskauer Patriarchat insgesamt sich noch in einer Vormoderne befindet, das nicht. Aber die Aufklärung hat also noch nicht in der Radikalität gegriffen, wie das jetzt also in unseren Bereichen da ist. Und so gibt es so die Vorstellung vom heiligen Russland, dass die Hüterin der wahren traditionellen Werte ist gegen einen dekadenten Westen. Und da sind es eben die liberalen Demokratien, da sind es die pluralen Lebensformen, in denen man eigentlich einen Niedergang sieht. Und man versteht sich so im Kampf der Guten gegen die bösen Mächte. Ich habe da so ein markantes Beispiel. Es gibt ja den Spruch Ex Oriente Lux, also aus dem Osten kommt das Licht. Spötter haben dann noch hinzugefügt Et Ex Occidente Luxus, aus dem Westen kommt der Luxus. Also das sind so Klischees natürlich, aber untergründig wirken die irgendwie mit. Und die Ukraine steht eben von ihrer Geschichte her, von ihrer Kultur her, gewissermaßen zwischen Ost und West. Sie schaut also sehr stark nach Europa. Und auf der anderen Seite ist sie aber eben auch durch das orthodoxe Christentum, also das östliche Christentum, mitgeprägt.
1: Es gibt ja durchaus auch radikale US-Evangelikale, die sich mit radikalen Russisch-Orthodoxen in einem Netzwerk mit viel Geld für traditionelle Familienwerte einsetzen. Nicht nur im Christentum, auch im Islam und Judentum gibt es Strömungen, die solche Gesellschaftsbilder vertreten, die sie dann selbst als konservativ bezeichnen würden. Das gibt's auch in der katholischen Kirche. Wo positionieren Sie sich?
2: Also für mich bedeutet Christentum Glaube und Vernunft. Und wichtig ist eben auch, dass das Christentum ist eine geschichtliche Religion, ereignet sich auch in Geschichte. Und das heißt, von Anfang an inkulturisiert sich das Evangelium in die verschiedenen Kulturkreise und es beeinflusst die Kulturkreise. Und so gibt es auch im Christentum eine Entwicklung, eine Auseinandersetzung mit der jeweiligen Zeit. Und wir haben das Zweite Vatikanische Konzil hinter uns, Anfang der 60er Jahre, das also die Tür weit zur Welt auch aufgestoßen hat und das Evangelium im Lichte der neueren Entwicklungen sieht. Und da gibt es immer wieder Kräfte, die zurückfallen. Ich meine nicht konservative Leute. Das muss in der Kirche alles möglich sein. Katholizität ist weit. Aber es gibt reaktionäre und traditionalistische Kräfte, die eben bestimmte Entwicklungen ganz einfach leugnen. Und ich würde mal sagen, es gibt in der Geschichtswissenschaft den Begriff inzwischen der erfundenen Tradition, die sich da vergnügen und meinen, es sei immer alles so schon gewesen, wie sie es sich vorstellen. Und mich verwundert dann sehr oder befremdet sehr stark, wenn das auch noch mit einer gewissen Aggressivität vorgetragen wird, mit Hetze und Hass. Und ich kann ein Lied davon singen, dass ich solche Mails also auch bekomme.
1: Kommen wir nochmal zurück auf die Äußerungen von Kyrill seit dem Beginn dieses Angriffskrieges. Sie haben jüngst wörtlich gesagt, Zitat, es darf keine offene oder indirekte Unterstützung oder Legitimierung des russischen Krieges durch religiöse Akteure geben. Zitat Ende. Was Kyrill in den vergangenen Tagen tut, ist aber genau das, oder?
2: Ja, und das befremdet mich eben, dass er also noch nicht mal in den Mund nimmt, dass es ein Krieg ist, sondern darum herumredet, natürlich auch für den Frieden eintritt. Aber ich weiß eben nicht, was für einen Frieden er meint. Es hat ja gestern, so habe ich gehört und gelesen, ein Telefonat zwischen Papst Franziskus und ihm gegeben.
1: Eine Videoschalte.
2: Oder eine Videoschaltung. Und da haben natürlich beide beteuert, dass sie für den Frieden sind. Aber das erinnert mich eben auch an frühere Zeiten vor 1989, wo das so ein Zauberwort war, was alle in den Mund nehmen mussten, für den Frieden zu sein. Und es wurde sehr Unterschiedliches darunter verstanden.
1: Aber man hat sich wohl auch darauf verständigen können, dass es jetzt darum gehe, nicht die Sprache der Politik zu sprechen, sondern die Sprache Jesu. Nicht die Sprache der Politik sprechen, das dürfte man im Kreml dann auch wiederum nicht so gerne hören. Vielleicht ist das ein erster Ansatz.
2: Ich hoffe, dass es ein erster Ansatz ist und dass es auf diesem Weg weitergehen kann. Manchmal heißt es ja, dass Religionen eher den Frieden stören und zu Gewalt aufrufen und Intoleranz. Auf der anderen Seite sind aber auch Religionen Möglichkeiten, auf anderem Weg den Frieden zu schaffen. Und darauf setze ich eben auch sehr stark, dass es gelingen möge, dass also Religion nicht vom Eigeninteresse heraus, sondern eben um des Wohls und Heils der Menschen willen sich dafür einsetzen können und eben ihre Vertreter auch dafür kämpfen.
1: Aber ich gieße da jetzt mal ein bisschen Wasser in den Wein. Also ich nenne ein Beispiel für die Störung des Friedens durch einen Kirchenvertreter. Also am Sonntag noch hat der Moskauer Patriarch Kyrill einem hochrangigen Militär eine Ikone überreicht. Dann hat der sich bedankt und gesagt, diese Ikone werde den Soldaten in der Ukraine zum Sieg helfen. Also auch wenn ich hier gerne neutral bleibe, aber als jemand, der Ikonen liebt, wird mir da übel.
2: Ja, ich habe das auch mitbekommen und das löst natürlich Assoziationen aus an Vorwürfe, die wir uns heute immer noch anhören können, dass im Zweiten Weltkrieg eben Waffen gesegnet wurden. Das darf und kann nicht sein. Also dafür habe ich auch keinerlei Verständnis, wenn Religion oder religiöse Gegenstände in dieser Weise instrumentalisiert werden.
1: Könnte sein, dass alle Kirchen in eine Art Mithaftung geraten für das, was dieser Patriarch da gerade zu verantworten hat?
2: Da würde ich eben doch wieder stärker differenzieren. Es scheint also eine sehr singuläre Rolle zu sein, die er hier spielt. Und ich meine jedenfalls, dass andere Kirchenvertreter da sich anders positionieren und mit einer anderen Haltung daran gehen. Und Sie hatten es ja erwähnt, es gibt also in der russischen orthodoxen Kirche des Moskauer Patriarchats.
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0: geschlagen hat. Dalai Lama und Papst und Oberrabbiner und hochrangige Imame sollten nach Kiew kommen. Am Dienstag dann ist ein Brief bekannt geworden, in dem Klitschko den Papst nochmals eingeladen hat. Der Vatikan hat den Eingang dieses Briefes bestätigt, was wohl bedeutet, wie Vatikan-Insider sagen, dass das Staatssekretariat, also quasi das Außenministerium des Heiligen Stuhls, das bearbeitet. Also jetzt reisen oder nicht reisen? Beschreiben Sie doch mal aus Ihrer Sicht diese Gratwanderung.
1: Ja, der Papst liebt eigentlich symbolhafte Handlungen und er hat keine Angst, auch in Krisengebiete zu reisen. Das hat sich in der Vergangenheit gezeigt und er bewegt durch solche Zeichen auch etwas. Aber auf der anderen Seite hält er sich auch manchmal zurück, um diplomatische Möglichkeiten, die vielleicht mehr Erfolg versprechen, nicht zu gefährden. Also das ist tatsächlich eine Gratwanderung und in der Vergangenheit war auch das Verhältnis, das kirchliche Verhältnis Moskau-Rom nicht unbedingt leicht, anders als zwischen Rom und Konstantinopel. Und von daher, ich kann mich jetzt nicht in ihn und die Kurie hineinversetzen, was da zurzeit also gedacht wird.
0: Aber zu den Fakten zurück. Also mir scheint, dass Papst Franziskus in seiner Wortwahl schärfer geworden ist. Welche Entwicklung beobachten Sie?
1: Ja, er hat sich erst deutlicher zurückgehalten, aber eben auch den Krieg beim Namen genannt. Also das ja. Und das Leid der Menschen, das geht ihm zu Herzen, das kann er nicht verschweigen, auch nicht zugunsten anderer Interessen. Da tritt er immer für ein. Aber ja, in der Politik hat er sich auch schon deutlich geäußert. Also ich weiß tatsächlich nicht, was ihn momentan also bewegt, nicht noch schärfer zu sein.
0: Sie würden noch schärfer sein.
1: Ja.
0: Aber Sie sind ja kein Papst.
1: Nein, aber ich habe mich, glaube ich, deutlich genug schon geäußert.
0: Gerhard Feige, Bischof von Magdeburg und Vorsitzender der Ökumene-Kommission der Deutschen Bischofskonferenz im Deutschlandfunk in der Sendung Tag für Tag. Herr Feige, was weitgehend übersehen wird, es gibt ja in der Ukraine neben der Orthodoxie auch eine Kirche, die Ihnen deutlich näher steht, die griechisch-katholische Kirche der Ukraine. Die ist mit Rom uniert, ist also mit dem römisch-katholischen Papst verbunden, feiert aber den ostkirchlichen byzantinischen Ritus. Also diese Kirche, die wäre ja eigentlich die perfekte Mittlerin zwischen Ost und West.
1: Das kann ich nicht so sehen. Also sie liegt mir sehr am Herzen. Ich habe 1996 mal mit Studierenden aus Erfurt ein Blog-Seminar über ihre Geschichte vor Ort veranstaltet, also in Lviv, Lemberg. Das war damals anlässlich 400 Jahre Union und 40 Jahre Auflösung dieser Kirche. Und da sind wir schon bei den Problemen. Diese Kirche hat eine leidvolle Geschichte. Sie ist also einerseits nach ihrer Gründung in der katholischen Kirche nie so richtig voll anerkannt gewesen, nur eben in zweiter Linie. Und sie ist dann, wenn also das Russische Reich sich wieder ausdehnte, immer wieder zurückgeführt worden, zwangsweise in die Orthodoxie. Zuletzt also ganz massiv 1946 in der Westukraine durch eine inszenierte Scheinsynode unter Stalin. Danach hat sie Jahrzehnte im Untergrund überlebt, beziehungsweise im Ausland. Und das ist immer noch traumatisch. Also vorhanden, dieses Trauma der Liquidierung und jetzt auch der Befürchtung, wenn Russland seine Macht auf die Ukraine weiter ausdehnt, dass es vielleicht wieder dazu kommen könnte, dass sie also aufgelöst würde. Der Großerzbischof Schewtschuk hat Ähnliches neulich schon einmal gesagt. Und zum anderen ist sie ein Dorn im Auge des Moskauer Patriarchats. Das heißt, Moskau hat immer auf diese griechisch-katholischen oder auf diese unierten, böse gewissermaßen herabgeschaut. Sie sind gewissermaßen für sie Abtrünnige. Und darum waren sie also auch immer so der Zankapfel im Hinblick auf die Ökumene zwischen Moskau und Rom.

0: Vermute ich mal, dass diese griechisch-katholische ukrainische Kirche sehr stark mit dem Widerstand verbunden ist.
1: Ja, sie ist sehr stark, sie identifiziert sich sehr stark mit der Ukraine. Aber da ist sie eben nicht die einzige, sondern das sind auch die beiden anderen gegenwärtigen orthodoxen Kirchen selbst, die zum Moskauer Patriarchat gehört. Die Ukraine ist ihre Heimat und die lieben sie und ja, verteidigen sie auch.
0: Wenn wir unser Gespräch jetzt mal Revue passieren lassen, von dem Versuch, Patriarch Kyrill zu verstehen, über die Reaktionen in Rom bis hin zu den ukrainischen Kirchen, was können wir mal als Zwischenstand lernen aus diesem Blutvergießen?
1: Dass Religion eben in solchen Konflikten durchaus eine Rolle spielt, dass man auch gut selbstkritisch unterscheiden müsste zwischen Mythos und einer historisch-kritischen Wahrheit und dass die Botschaft des Evangeliums eigentlich stärker uns ergreifen müsste als alle nationalen Interessen.
0: Es kann ja im Moment vor allem nur darum gehen, dieses Blutvergießen zu beenden. Die russische Armee bombardiert Wohnhäuser, Kliniken und Rettungskonvois. US-Präsident Biden bezeichnet Putin als Kriegsverbrecher. Nun sind Sie kein Völkerrechtler, aber als Theologe. Wie würden Sie die russische Vorgehensweise aus ethischer Perspektive bezeichnen?
1: Für mich ist das ein Angriffskrieg. Und eigentlich menschlich nicht zu verantworten.
0: Die katholische Soziallehre ist in diesem Punkt ja auch eindeutig. Wer angegriffen wird, darf sich verteidigen. Gebietet es sich, dass Kirchen sich auf die Seite der Opfer stellen, also Partei ergreifen für die Ukraine?
1: Auf jeden Fall. Wir haben ja auch eine Entwicklung hinter uns, gewissermaßen vom gerechten Krieg, der Vorstellung, dass es einen gerechten Krieg geben kann, zur Vorstellung von einem gerechten Frieden. Und da beziehen wir eindeutig die Position der Opfer.
0: Wie sehr besorgen Sie diese Drohung des russischen Diktators, sage ich mal, mit seinen Nuklearwaffen?
1: Ja, das ist, das geht mir schon auch nahe. Die Befürchtung, dass es dazu zu einer solchen Eskalation kommen kann, ist durchaus gegeben. Und ich muss sagen, ich bin ja 6 Jahre nach dem Zweiten Weltkrieg geboren und mir ist erst in den letzten Jahren so richtig bewusst geworden, dass ich ein Nachkriegskind bin und noch geprägt durch den Krieg, den ich selber gar nicht erlebt habe. Und von daher löst dieser Krieg, den Russland gegen die Ukraine führt, in mir also auch innerlich Bewegung aus. Ich will nicht von Traumata sprechen, aber das ist nicht vergessen. Und den Eindruck habe ich eben auch von meiner Umgebung, dass bei vielen auf einmal diese Erinnerungen wieder hochkommen.
0: Zumal Sie als katholischer Priester in der DDR nun sicherlich nicht ein ganz großer Freund des Sowjetkommunismus waren und der KGB Agent Putin in der Nachbarschaft zeitweise weilte. Also das muss auch fast traumatisch sein.
1: Ja gut, ich habe damals Putin nicht kennengelernt. Nein. Aber ich muss sagen, ich habe ihn durchaus mal so im Abstand von 100 Metern schon gesehen. Im Rahmen des St. Petersburger Dialoges, wo es also am Rande dann immer auch Regierungstreffen gab. Aber ich werde an diese Zeiten tatsächlich erinnert und ich hatte gehofft, sie wären vorbei.
0: Zum Schluss, Ihre Hoffnung für die kommenden Wochen?
1: Ich hoffe, dass es möglichst schnell zu einem Waffenstillstand kommt, dass man an den Verhandlungstisch zurückkehrt und dass also dieser Krieg nicht weiter eskaliert und noch auf andere Gebiete übergreift. Und dass viele Menschen also Schutz finden und auch möglichst bald wieder in ihre Heimat zurückkehren können.
0: Gerhard Falge, Bischof von Magdeburg und Vorsitzender der Ökumene-Kommission der Deutschen Bischofskonferenz. Vielen Dank für Ihre offenen, auch für Ihre persönlichen Worte und vielen Dank für das Gespräch.
1: Ich danke Ihnen auch.
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1: Wer heute zwischen 20 und 30 Jahren ist und in Deutschland groß wurde, hat zwar eine Menge Krisen erlebt, aber Kriege, die schienen weit weg. Demos mit Friedenstauben, das war die Generation NATO-Doppelbeschluss, also die Generation der Eltern. Jetzt ist es fast unmöglich, dem Krieg gegen die Ukraine zu entkommen, zumindest medial. Man muss sich dazu verhalten. Und auch die Frage, wie hältst du es mit Waffenlieferungen, beschäftigt natürlich die Millennials, die 20- bis 30-Jährigen. Nadja Baschek hat mit jungen Erwachsenen unterschiedlicher Glaubensrichtungen gesprochen über ihre Angst, ihren Selbstschutz und ihre Hoffnung.
2: Mir fällt es im Moment tatsächlich sehr schwer, so eine Balance zu finden zwischen meinem Alltag, der ja hier irgendwie weitergehen muss, und eben den Gedanken, die doch irgendwie in der Ukraine sind.
3: Ich finde es aber sehr belastend, mir das anzugucken. In den Medien sieht man es ja meistens.
4: Ich habe jetzt keine Erfahrung, Gott sei Dank, im Krieg, aber aus Erzählungen heraus ist das definitiv ein Thema, mit dem man sich auseinandersetzt.
5: Ich finde, es ist ein totales Privileg, sagen zu können, ich bin Pazifistin, weil ich einfach nur Frieden erlebt habe bisher.
6: Vier Menschen in ihren 20ern. Vier Menschen mit unterschiedlichen Perspektiven. Sie sind jüdisch, christlich, muslimisch. Wie denken Sie über Krieg, über Frieden? Was macht Ihnen Angst? Und was gibt Ihnen Hoffnung? Ich treffe Sarah Bonk in einem schlichten Klinkerbau in der Kölner Innenstadt. BDKJ steht am Klingelschild. Bund der deutschen katholischen Jugend. Sarah Bonk ist im Jugendverband groß geworden, erzählt sie, als wir am Konferenztisch Platz nehmen. Heute ist sie Diözesanvorsitzende und angehende Psychotherapeutin für Kinder und Jugendliche.
5: Also es gibt viele Kinder und Jugendliche, die Fragen haben, kommt jetzt der dritte Weltkrieg, muss ich mir Sorgen machen, bin ich hier in Sicherheit, wie können wir die Kinder, die Erwachsenen, die nach Deutschland kommen, gut unterstützen hier. Das ist einfach jeden Tag Thema. So.
6: Fragen, die sich Sarah Bonk selbst stellt. Hätte sie sich vorstellen können, dass plötzlich ein Krieg wie dieser ausbricht?
5: Ehrlich gesagt, nein. Mich hat das schon sehr überrumpelt und mir auch nochmal vor Augen geführt, wie froh wir sein können, dass wir in unserer Generation mit unter 30-Jährigen noch keinen Krieg in Deutschland erleben mussten.
6: Krieg war weit weg, auch für mich. Wobei, in den 90er Jahren sind Menschen bei Kriegen auf dem Balkan gestorben, nicht so weit weg. Aber damals war ich ein Kind. Die letzten Jahrzehnte haben wir in Frieden und Sicherheit gelebt, zumindest in Westeuropa.
4: Wenn man einfach das Weltgeschehen verfolgt und einfach sieht, was passiert um uns herum, dann ist das keine Selbstverständlichkeit. Und ich kann schon verstehen, dass dann Menschen sagen, ich hätte es mir nie vorstellen können, dass das hier stattfindet. Ich bin aber tatsächlich so groß geworden, dass mein Vater mich immer sensibilisiert hat für die Geschichte. Und die Geschichte ist nun mal voll von kriegerischen Auseinandersetzungen und größeren Katastrophen.
6: Bara Abu El-Khair. Er ist 29 Jahre alt und in Darmstadt geboren. Für Studium und erste Jobs war er viel in der Welt unterwegs. Jetzt lebt er wieder in seiner Heimatstadt. Er sei dankbar, denn er ist in Sicherheit aufgewachsen, anders als seine Eltern. Der Vater ist in Jordanien geboren, die Mutter in Palästina.
4: Man ist mit diesen Erzählungen groß geworden. Man hat mitbekommen, wie die Eltern selber in Flüchtlingscamps groß geworden sind.
6: In schwierigen Zeiten gibt die Religion ihm Halt. Bara ist Muslim und lebt seinen Glauben aus. Er betet 5-mal am Tag und gerade fastet er. Es ist Ramadan.
4: Für mich ist das eher eine innere Geisteshaltung. Wie geht man in Stresssituationen um? Ne? Gottvertrauen ist da ein sehr zentraler Aspekt. Einfach geduldig zu sein, die Dinge so manchmal einfach hinnehmen, wie sie sind. Die Kraft ziehe ich hauptsächlich aus der Religion. Es geht darum, dass deine Handlungen nichts anderes sind als das Spiegelbild deines Herzens.
6: Bara erlebt die Religion als Motor, als Antrieb für gutes Handeln. Und als ich mit Nils spreche, merke ich, dass er ganz ähnlich denkt als Christ.
3: Mein Glaube gibt erstmal auch Hoffnung und vertritt ja ein ganz klares Menschenbild, was mit Werten wie Nächstenliebe verbunden ist. Und da kriegt man Hoffnung, dass sich Menschen gegenseitig helfen und dass auch in jedem Menschen irgendwas Gutes ist und dass eigentlich jeder Mensch den Anspruch haben sollte und wahrscheinlich auch hat, friedlich zusammenzuleben und möglichst gewaltlos.
6: Nils Winke kommt aus Duisburg. Er ist 23 Jahre alt und studiert Politikwissenschaft. Was er in der Theorie lernt, setzt er praktisch um. Er arbeitet für die örtliche Grünen-Fraktion und ist im Vorstand der evangelischen Jugend im Rheinland. Sein Tag ist also gerade ziemlich voll, sagt er, als wir telefonieren. Der Krieg in Europa belaste ihn und vor allem seine Überzeugungen. Zwischen denen und der Realität klafft ein tiefer Graben, etwa beim Thema Waffenlieferungen.
3: Ich würde sagen, dass es mit meinem Glauben eigentlich unvereinbar ist, weil Waffen eben auch Gewalt bedeuten. Jetzt unabhängig davon, ob es eine Aggression ist oder nur zur Abwehr. Was aber natürlich ein Problem ist, dass man eine Überzeugung vertritt und dann ganz schnell mit der Realität eingeholt wird.
6: Das mache ihn nachdenklich. Nils sagt aber auch, dass er nicht direkt betroffen ist. Anders ist das bei Tanja.
2: Es ist tatsächlich sehr schwer, das zu ertragen, diese Bilder dann jeden Tag zu sehen. Vor allem auch mit dem Gedanken, dass dort eben so viele Menschen sind, die ich kenne.
6: Tanja Raab ist in Kremenchuk geboren, einer Stadt mitten in der Ukraine, die sich an den Verästelungen des Dnieper entlangzieht. Ihre Eltern sind nach Deutschland gekommen, da war sie gerade 3 Jahre alt. Tanjas Familie ist jüdisch, ein Teil lebt in Israel, ein Teil in der Ukraine. Klar mache sie sich Sorgen.
2: Es ist merkwürdig, obwohl man permanent damit irgendwie gerechnet hat und sich darüber Gedanken gemacht hat, hat man es doch irgendwie weggeschoben und gedacht, nee, ich kann mir das nicht vorstellen, weil so etwas will man sich ja auch eigentlich nicht vorstellen. Kriegsbilder, vor allem europäische Kriegsbilder, kennt man ja eigentlich nur in Schwarz-Weiß oder ganz weit weg. Und jetzt ist es halt so nah und es ist irgendwie viel realer, finde ich. Und das ist das Erschreckende.
6: Eine Balance zu finden zwischen den Gedanken an die Ukraine und ihrem Alltag als Mama. Schwierig, meint Tanja. Die 21-Jährige lebt mit Mann und kleiner Tochter in Brandenburg. Sie studiert und postet als Oi-Jewish-Mama auf Instagram. Bunte Bildkacheln, so bunt wie ihr gestreifter Wollpulli. Sie teilt Erfahrungen aus ihrem Alltag als Jüdin in Deutschland. In den letzten Wochen kamen immer mehr politische Posts dazu.
2: Zum Thema Krieg hatte ich letztens ein Gespräch mit meiner Mutter und da ist uns beiden bewusst geworden, dass die Situation, die die ukrainischen Menschen im Moment erleben, sehr ähnlich der ist, die jüdische Menschen in der Tora oft haben. Denn viele jüdische Feste basieren darauf, dass das jüdische Volk sich selbst rettet. Beispielsweise, dass Moses die Juden aus Ägypten führt oder dass Esther ihr Volk rettet.
6: Tanja Raab ist liberale Jüdin. Traditionen und Feste passt sie für sich an. Ihr Glaube gibt ihr in dieser Zeit Hoffnung. Ganz ähnlich wie bei Katholikin Sarah Bonk aus Köln, mit der ich am Konferenztisch sitze. Ihr T-Shirt ist leuchtend gelb. Ein bisschen wie die Hoffnung, die sie trotz allem hat. Und da ist noch was.
5: Ich glaube, dass wir von Gott die Aufgabe auch bekommen haben, sich einzubringen und die Gesellschaft gut zu gestalten und auch für Frieden sich einzusetzen.
6: Für Frieden, für Gerechtigkeit, gegen den Krieg. Dabei ist der zwar ziemlich unmittelbar, aber nicht das einzige Problem unserer Zeit. Das wissen alle 4.
3: Sowohl Corona als auch die Klimakatastrophe oder der Krieg sind so ein bisschen wie Hiobsbotschaften, die einen dann schon auch immer wieder in Angst versetzen und sich fragen lassen, wie sollen wir das überhaupt alles schaffen?
6: Fragt sich der Duisburger Politikstudent Nils Finke, der selbst aktiv sein will. Bara Abu El-Khair will auch nicht nur zusehen, gerade beim Klimawandel. Er arbeitet in der Solarbranche und nebenbei für Nur Energy, ein muslimischer Umweltschutzverein.
4: Ich glaube, dass der Klimaschutz die größte Chance ist, dass Menschen gemeinsam für eine Sache einstehen.
6: Also die Veränderung sein, die man in der Welt sehen will. Bara klingt durchaus optimistisch, auch wenn er keine rosarote Brille trägt. Sein Glaube lehre ihn Verantwortung. Das gelte für die Klimaerwärmung und für Kriege.
4: Das Gute, das wird sich durchsetzen.
6: Das Gute. Darin erkennt auch Tanja Raab ihren eigenen religiösen Ansatz.
2: Dass alles irgendwie besser wird, obwohl es vielleicht jetzt im Moment schrecklich ist.
1: Ernst, aber nicht hoffnungslos. Nadja Baschek über junge Erwachsene, sogenannte Millennials, über ihren Glauben und den Krieg.

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1: Der Klimawandel, die Corona-Krise und spätestens jetzt mit dem Ukraine-Krieg haben Endzeitstimmungen wieder Hochkonjunktur. Die Fantasien blühen vor allem im Netz. In den Blogs und in den Internetforen werden mit steigender Angst Weltuntergangsszenarien beschrieben. Aber diese Art von negativen Prophezeiungen, die das Ende der Welt beschwören, hat es in der Geschichte immer wieder gegeben. Weit verbreitet sind sie besonders unter den evangelikalen Kreisen in den USA. Und der Einmarsch Russlands in die Ukraine hat in diesen Tagen und Wochen die Spekulationen in dem christlich-evangelikalen Milieu angefeuert. Inzwischen hat der Endzeit-Index in den USA fast den Höchststand erreicht. Für die Evangelikalen heißt das, die Apokalypse steht kurz bevor und Jesus wird bald zurückkehren. Und bei diesen Endzeit-Fantasien spielt Russland schon lange eine zentrale Rolle. Mehr dazu von Christian Reuter.
2: I believe we're living in the last days. I believe Christ could come back at any moment. There are signs of the times the Bible tells us to be looking for.
3: Er glaube, dass wir in der Endzeit leben, sagt Greg Laurie in einem YouTube-Video. Laurie ist Pastor einer evangelikalen Megakirche in Kalifornien und ehemaliger Berater von Ex-Präsident Trump. Laurie meint, Christus könne jeden Augenblick zurückkehren, denn die Zeichen dafür, wie die Bibel sie beschreibe, würden mehr und mehr eintreten.
2: So this is war on a scale we have not seen in a long time.
3: Als Beispiele nennt er den Krieg in der Ukraine und die Corona-Pandemie. In der Offenbarung des Johannes, dem letzten Buch der Bibel, das oft auch als Apokalypse bezeichnet wird, dort wird das Ende der Welt beschrieben, unter anderem mit Kriegen und Seuchen. Christinnen und Christen, die die Bibel wörtlich auslegen, wie Pastor Greg Laurie, deuten Kriege, Krisen und Katastrophen daher oft als Zeichen für den bevorstehenden Weltuntergang. In der evangelikalen Bewegung in den USA sind solche Stimmen derzeit wieder verstärkt wahrnehmbar. So sagte der Fernsehprediger Pat Robertson im evangelikalen Sender CBN, Russlands Präsident Putin werde zum Einmarsch in die Ukraine gezwungen, und zwar von Gott.
4: He's being compelled by God.
5: Putin ist in die Ukraine einmarschiert, aber sein eigentliches Ziel ist Israel. Gott bereitet sich auf etwas Großartiges vor.
3: Wie viele andere Endzeitprediger auch, bezieht sich Robertson hier auf den Propheten Ezechiel aus dem Alten Testament. Der sagte vorher, dass Israel in der Endzeit von einem Feind aus dem äußersten Norden angegriffen werde. Das biblische Israel setzen Robertson und andere dabei mit dem heutigen Staat Israel gleich. Und der Feind aus dem äußersten Norden, das kann für sie mit einem Blick auf die Landkarte nur Russland sein. Neu sind solche Predigten über das bevorstehende Weltende nicht, erklärt der Religionshistoriker Randall Bormer.
6: In den 1960er und 70er Jahren gab es viele Spekulationen über die Apokalypse. Danach flaute es etwas ab, aber jetzt lebt das apokalyptische Denken wieder auf.
3: Randall Bormer ist Priester der Episkopalkirche und Professor für nordamerikanische Religion am Dartmouth College im US-Bundesstaat New Hampshire. Einer seiner Forschungsschwerpunkte ist die evangelikale Bewegung, in der apokalyptische Zeitdeutungen besonders verbreitet sind.
6: Das Schöne an der Apokalyptik ist, dass man sie immer neu anpassen kann. Du nimmst einfach die Krise, die gerade zur Hand ist, und irgendwo in der Bibel findest du dann Hinweise darauf, dass das Ende aller Tage diesmal wirklich bevorsteht.
3: So war es auch schon nach den Anschlägen vom 11. September 2001 oder zuvor im Kalten Krieg mit seinem atomaren Wettrüsten.
7: It was almost universally agreed among these
6: Damals war man sich in der Szene weitgehend einig, dass Russland bzw. die Sowjetunion der Feind aus dem äußersten Norden ist, von dem die Bibel spricht. Als die Sowjetunion zusammenbrach, ließen diese Spekulationen nach. Aber jetzt sind sie zurück aufgrund der russischen Invasion der Ukraine.
3: Immer wenn von Russland eine Bedrohung ausgehe, spitze man in Endzeitkreisen die Ohren, sagt auch der Autor Zach Hunt.
7: Anytime Russia is on the scene or does some big bold move, ears perk up in end time circles.
3: Hunt ist selbst im konservativen evangelikalen Milieu in den USA aufgewachsen, sagt er. Er hat sich später von der Bewegung abgewandt und ein Buch darüber geschrieben, warum die Endzeittheologie falsch liege. Ihn überrasche es nicht, dass Endzeiterzählungen derzeit wieder Konjunktur haben.
6: Viele Leute, die heute diese Ideen verbreiten, sind während des Kalten Krieges aufgewachsen. Schon als Kinder haben sie gelernt, dass die Sowjetunion der endzeitliche Feind sei, von dem die Bibel spricht. Und jetzt, wo Putin das russische Imperium wieder errichten will, glauben sie, dass die Warnungen ihrer Kindheit sich erfüllen.
3: Das führte dazu, dass auf einer evangelikalen Internetseite der Endzeitindex in die Höhe geschnellt ist. Kurz nach dem russischen Einmarsch erreichte er einen neuen Rekordwert und steht nun sogar höher als nach den 9/11-Anschlägen.
6: Der Endzeitindex ist wie eine Weltuntergangsuhr. Die Macher versuchen damit zu messen, wie nah wir dem biblischen Weltuntergang sind. Sie berücksichtigen dafür zum Beispiel Unruhen, Kriege, Krankheiten und Seuchen. Das sind für sie also zugleich auch hoffnungsvolle Zeichen.
7: For them it's still about hope. You know, it's a weird and sort of perverse relationship, because for them these horrible moments like.
6: Das ist irgendwie verrückt, pervers und bizarr. Aber sie hoffen ja darauf, dass die Welt bald untergeht und sie selbst gerettet werden. Sie glauben, dass Jesus dann zurückkehrt und eine bessere Welt errichtet. Doch dafür müsse eben erstmal großes Unheil passieren.
3: Aktuell steht dieser Endzeitindex bei 188 Punkten. Bedeutet, nur noch 12 Punkte mehr, dann ist Weltuntergang. Zumindest in der Logik der Verantwortlichen. Endzeitgläubige sind in der evangelikalen Bewegung eine Minderheit, schätzen Autor Zach Hunt und Religionshistoriker Randall Bormer. Aber diese Minderheit findet viel Gehör. Und sie ist nicht auf die USA beschränkt. In anderen Ländern gibt es ebenfalls evangelikale Milieus, die für Endzeitprophezeiungen empfänglich sind, auch in Deutschland. Allerdings seien hierzulande in Zusammenhang mit dem Ukraine-Krieg bislang keine Endzeitdeutungen wahrnehmbar, sagen Beobachter der Szene. Im Gegenteil, in manchen evangelikalen Medien wird den Endzeitfantasien aus den USA sogar explizit widersprochen. Dennoch gibt es auch in Deutschland Menschen, die den Ukraine-Krieg als Vorzeichen einer apokalyptischen Katastrophe deuten. Sogenannte Prepper.
8: Die PrepperInnen beschäftigen sich ja sozusagen genauso wie eigentlich auch christliche oder religiöse ApokalyptikerInnen mit der Frage sozusagen, wann ist es soweit oder ist es jetzt soweit?
3: Die Religionswissenschaftlerin Luzi Gott arbeitet an der Universität Göttingen in einem Forschungsprojekt zu Apokalyptik. Sie untersucht die digitale Kommunikation der Prepper-Szene.
8: Ständig stellen sie sich die Frage in Bezug auf verschiedenste Geschehnisse in der Welt, also betreiben da so eine ganz aktive Beobachtung, ob es sich jetzt um ein sogenanntes Shit-Hits-the-Fan-Szenario handelt, also um ein Szenario, in dem tatsächlich der totale Zusammenbruch der gesellschaftlichen Ordnung zu befürchten ist.
3: Ganz ähnlich also wie beim evangelikalen Endzeitindex. In der deutschen Prepper-Szene sei Religion allerdings kaum Thema, im Gegensatz zu den USA.
8: Es gibt ein großes christliches Prepper-Innen-Milieu in den USA. In Deutschland sind das auch eher tatsächlich Randstimmen, dann eher so im Sinne von, dass mal ein Bibelvers zitiert wird. Aber darauf wird dann auch nicht weiter eingegangen. Das heißt, das ist wirklich, spielt eine sehr untergeordnete Rolle tatsächlich in Deutschland.
3: Hier wurde die Apokalypse gewissermaßen säkularisiert. ganz anders als in den USA. Der Ukraine-Krieg sei dort für Endzeitgläubige auch deshalb so bedeutend, meint Autor Zach Hunt, weil das osteuropäische Land für Evangelikale aus den USA ein wichtiges Missionsgebiet sei.
6: Viele Evangelikale sind in den vergangenen Jahren und Jahrzehnten in die Ukraine gereist, kennen Land und Leute. Deshalb zeigen sie echtes Mitgefühl. Und das ist in der Szene nicht oft der Fall, wenn sie Anzeichen der Endzeit zu erkennen meint.
3: Doch neben Mitgefühl lässt sich auch eine andere Emotion wahrnehmen. Denn wer auf das Ende der Welt und Jesu Rückkehr hofft, bei dem kann Krieg auch Euphorie auslösen. Endzeit-Euphorie, wie sie manche Evangelikale derzeit offenbar verstärkt spüren.
1: Der Ukraine-Krieg und die evangelikalen Endzeit-Fantasien in den USA, Christian Röther berichtete.

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1: Nach 2 Jahren Corona-Pandemie werden in diesem Jahr wieder in Jerusalem an den Gottesdiensten, Zeremonien und Veranstaltungen viele christliche Touristen teilnehmen. Bereits vorgestern nahmen tausende Pilger aus aller Welt an der traditionsreichen Palmsonntagsprozession teil. Für sie hat es einen besonderen Reiz, an den Kar- und Ostertagen die Feste dort zu begehen, wo sich der Überlieferung nach wichtige Ereignisse zugetragen haben sollen. Zum Beispiel am Berg Zion. Nach der christlichen Tradition ist das der Ort, die biblische Stätte, an dem Jesus das letzte Abendmahl abgehalten hat. Und dort auf dem Berg Zion untersucht seit 2015 das Deutsche Evangelische Institut für Altertumswissenschaften in Jerusalem das Areal am Rande der ummauerten Altstadt, zu dem auch der anglikanisch-preußische Zionsfriedhof gehört. Zusammen mit der israelischen Antikenbehörde haben die deutschen Archäologinnen und Archäologen ihre Arbeit auch während der Corona-Zeit fortgesetzt. Mein Kollege Wolfram Nagel über die Ausgrabungen am Berg Zion.
2: Das ist wirklich zentral, wenn Sie überlegen, dass die Frage immer ist, wo war denn Jerusalem? Wie groß war Jerusalem? War jetzt der Zionsberg, der in der Bibel so häufig vorkommt, war der Teil Jerusalems, lag er außerhalb Jerusalems?
3: Erzählt Selma Dorn, Mitarbeiterin des Deutschen Evangelischen Instituts für Altertumswissenschaften im Heiligen Land, kurz DEI. Und Katja Söhneken, eine der leitenden Archäologinnen, ergänzt.
4: Wir sind schon ein bisschen stolz, dass wir das einzige ausländische Institut sind, was durch die ganzen Corona-Zeiten hindurch einfach hier war und auch gearbeitet hat.
3: Der Berg Zion ist bis heute einer der zentralen Orte biblischer Archäologie. Schon immer hat dieser Ort die Altertumswissenschaftler angezogen. Etwa Samuel Gobert, der evangelische Missionar und Bischof, leitete bis zu seinem Tod im Jahre 1879 das nur wenige Jahrzehnte bestehende anglikanisch-preußische Bistum in Jerusalem. Oder den Stadtplaner und Altertumsforscher Konrad Schick. Beide liegen auf dem Zionsberg begraben, auf dem Zionsfriedhof. Erst im Januar feierte Jerusalem seinen 200. Geburtstag.
4: Ja, ich meine, das Jubiläum ist natürlich ein besonderer Anlass, sich zu erinnern, welche großartigen Gestalten der Geschichte man in Jerusalem hat. Und gerade Konrad Schick, der hier auf dem preußisch-anglikanischen Friedhof beerdigt liegt, war einer der letzten Forscher, der wirklich von Vertretern aller drei Religionen hoch geschätzt und geehrt war und der quasi der erste Stadtarchäologe war und hier in jede Baugrube geschaut hat und als einziger noch unter dem Tempelberg in die Tunnel rein durfte. Und wie gesagt, zu seiner Beerdigung kamen Vertreter aller Religionen und ich glaube, das wäre heute schwer zu schaffen, dieses Ansehen, diesen Respekt bei allen Seiten zu bekommen.
3: Und immer noch bauen die Archäologen des 21. Jahrhunderts auf der Arbeit ihrer Vorgänger auf, manchmal um deren Thesen zu bestätigen, manchmal um sie zu widerlegen. Zum Beispiel Bargil Pixner, Hobbyarchäologe und Mönch in der Dormitio-Abtei, einem Benediktinerkloster auf dem Berg Zion. Pixner glaubte vor gut 40 Jahren bei seiner Suche nach Spuren Jesu hier eine frühchristliche Siedlung entdeckt zu haben. Bestätigt fühlte er sich durch den Fund des sogenannten Essener-Tors unterhalb des Friedhofs. Die Essener galten als streng religiöse jüdische Gemeinschaft, die unter anderem in Qumran lebte, berühmt geworden durch die dort gefundenen antiken Schriftrollen. Mit den Essenern wird auch Johannes der Täufer in Verbindung gebracht. Seit 2015 haben Archäologen des DEI das Areal erneut freigelegt. Bei Grabungen fanden sie weitere Reste von Stadtmauern und eben auch ein Tor. Über diese Ausgrabung schreibt die junge Archäologin Jennifer Zimny derzeit ihre Doktorarbeit.
5: Also hier sehen wir diese beiden Mauern. Das ist die hasmonäische Stadtmauer, da sehen wir die späthellenistische Stadtmauer, also eigentlich die ersten architektonischen Reste, die wir wirklich auf dem Zionsberg finden können. Und hier die richtig große Mauer, die sehen wir, das ist schon die byzantinische Stadtmauer mit diesem byzantinischen Stadttor.
3: Entstanden in der Spätantike, also nach Zerstörung Jerusalems durch die Römer. Unter der deutlich erkennbaren byzantinischen Torschwelle befinden sich Steine eines älteren Tors. Möglicherweise gehören sie tatsächlich zum Essener Tor, das der jüdisch-römische Geschichtsschreiber Flavius Josephus beschrieben hat.
5: Über das Essener Tor wird natürlich heftig diskutiert in der ganzen archäologischen Fachwelt, weil natürlich möchte es jeder für sich beanspruchen. Vermutlich haben wir es hier, weil hier ist der einzige Teil an der ganzen Stadtmauer, wo die Stadtmauer wirklich Richtung Osten abknickt. Aber genau sagen kann man es natürlich trotzdem nicht.
3: Während der Corona-Zeit gruben die Archäologen des DEI tiefer. Dabei konnten sie eine wichtige Annahme Pixners widerlegen. Der Benediktinermönch glaubte nämlich, hier am Hang des Zionsberges sogar Belege einer eisenzeitlichen Stadtmauer entdeckt zu haben, also einer Mauer aus der Zeit König Hiskias 800 Jahre vor Christus, wie sie im Alten Testament beschrieben wird. Hiskia von Juda hatte die von König David gegründete Stadt östlich des Zionsberges erweitern und sogar einen 500 Meter langen Tunnel zur Wasserversorgung in den Fels treiben lassen, den man in der nahen Davidstadt durchwaten kann.
5: Wir wissen ja, dass die Stadt Jerusalem auf dem Südosthügel entstanden ist und sich dann irgendwie weiter Richtung Westen entwickelt hat. Und eben diese Stadtmauer meinte Bagi Pixner entdeckt zu haben.
3: Doch diesen Mythos haben die deutschen Archäologen entzaubert. Die wenigen unterhalb des Zionsfriedhofs gefundenen eisenzeitlichen Scherben stammen vermutlich von Weiden und Feldern außerhalb der biblischen Davidstadt. Ummauert wurde der Zionsberg also erst sehr viel später, erklärt Jennifer Zimny.
5: Aber wir haben dann zusätzlich zur Stadtmauer, zum Stadttor, auch noch die weitere Innenstadtbebauung ausgegraben. Zum Beispiel eine frührömische Straße, die vom Tor ins Stadtinnere läuft, byzantinische Häuser, die auf diese Straße teilweise gebaut haben. Also eigentlich die Schnittstelle von Stadteingang zum innerstädtischen Leben.
3: Wahrscheinlich könnte man viele weitere Mauern am Zionsberg finden, wie überall in Jerusalem, sagt Archäologin Katja Söhnecken. Solche Ausgrabungen öffnen immer nur ein kleines Fenster in die Siedlungsgeschichte. Aber nach und nach ergibt sich ein Gesamtbild. Schmale Stufen führen vom Friedhof auf eine Terrasse. Rundbögen überspannen zwei begehbare, miteinander verbundene Mikwen. Das sind jüdische Ritualbäder. Frühere Bewohner haben sie wie Zisternen in den Fels gehauen. Die ausgetretenen Kalksteinstufen erzählen, dass der Zionsberg in der Zeit der hasmonäischen Hohepriester und König Herodes bewohnt war. Unter Leitung des DEI wurden sie restauriert und für Besucher zugänglich gemacht.
4: Und wir haben natürlich auch weitere Zisternen auf dem Zionsberg und vielleicht sogar eine weitere Mikwe hier in Areal 1, ganz am Rand. Nur die können wir nicht weiter ausgraben, weil wir dann die Umfassungsmauer riskieren würden und auf der modernen Straße stehen.
3: Katja Söhnecken gehört bereits seit vielen Jahren zum Forscherteam des Deutschen Evangelischen Instituts für Altertumswissenschaften im Heiligen Land. Ein Institut übrigens, das bald nach dem Besuch Kaiser Wilhelms II. 1898 in Jerusalem gestiftet wurde, wie die Evangelische Erlöserkirche in der Altstadt, die katholische Dormitioabtei auf dem Zionsberg oder die Himmelfahrtskirche auf dem Ölberg. Und auch wenn die Arbeit ihrer Vorgänger wichtig ist und bleibt, seitdem habe sich die Zielstellung der biblischen Archäologie doch grundlegend verändert, sagt die Wissenschaftlerin mit Blick auf die freigelegten Steine.
4: Die biblische Archäologie, für die wir einstehen, die hat mit der biblischen Archäologie in ihren Anfängen vor 125 Jahren nicht mehr viel zu tun oder vor 150. Wir machen uns nicht mehr auf die Suche, Beweise gegen den Unglauben zu finden und die Bibel zu belegen oder zu widerlegen. Natürlich gibt es noch Kollegen, die genau in diesem Spannungsfeld arbeiten und sagen, wir wollen das beweisen, wir wollen das widerlegen, aber wir sagen, wir sind Archäologie nach den besten Standards der vorderasiatischen Archäologie und wir finden, was wir finden und interpretieren das anhand der Quellen, die wir haben und da ist die Bibel eine Hauptquelle, aber eben nicht die einzige und auch nicht die, die wir für wahr oder falsch erachten müssen.
3: Da arbeitet das DEI nicht nur mit der israelischen Antikenbehörde eng zusammen. Neuerdings gäbe es auch eine enge Kooperation mit der Hebräischen Universität. Mitunter kämen unter meterdicken Erdschichten auch ganz andere Dinge zutage als erwartet, berichtet Katja Söhnecken. Das erlebten die Archäologen bei einer Grabungskampagne im Garten eben jener Dormitioabtei des Mönchs Bagil Pixner. Sie suchten dort im vergangenen Jahr nach der sogenannten Ayyubidischen Mauer, gebaut nach der Rückeroberung Jerusalems durch die Muslime. Diese Mauer fanden sie nicht.
4: Dafür kam eine kleine Sensation ans Tageslicht, nämlich eine Mauer aus dem 12., vielleicht sogar schon aus dem 11. Jahrhundert, aus der Kreuzfahrerzeit, die 3,20 Meter breit ist und die Hagia Sion ummauert hat. Wir wissen aus den Quellen, dass es da eine Festung gab oder eine Ummauerung dieser heiligen Kirche, also dieser besonders wichtigen Kirche. Die war bislang aber noch nicht bewiesen. Und wir machen uns jetzt im nächsten Jahr nochmal auf die Suche, genau diese Ummauerung näher zu erkunden, um dann auch Rückschlüsse auf die Ausdehnung der Hagia Sion in der Kreuzfahrerzeit zu finden.
3: Auch mit Hilfe geophysikalischer Methoden würden flache Bereiche des Zionsbergs wie der Zionsfriedhof oder der griechische Garten weiter untersucht, sagt Archäologin Katja Söhnecken. Bei kleineren Kampagnen waren die Archäologen hier bereits auf Zeugnisse der römisch-byzantinischen Geschichte in den ersten Jahrhunderten nach Christus gestoßen.
4: Und dort wurden Reste einer römisch-byzantinischen Villa gefunden mit einem wunderschönen Fußbodenmosaik. Aber um das zu schützen, mussten wir es wieder verfüllen. Sollten wir da etwas finden, haben wir die Erlaubnis vom griechischen Patriarchen auch auszugraben. Der wäre sogar bereit, einzelne Gräber umzubetten, damit wir uns da auf die Spurensuche begeben können. Also da ist die Kooperation wirklich großartig und hätte nicht gedacht, dass es da einmal eine so interreligiöse gemeinsame Interessensvertretung gibt.
1: Wolfram Nagel über die archäologischen Ausgrabungen am Berg Zion.

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1: Deutschland gehörte vor der Shoah zu den wichtigsten Zentren der Synagogenmusik und nach dem Holocaust, nach der Vernichtung der Juden und der jüdischen Kultur, kam es zu einem Bruch im Nachkriegsdeutschland. Vor allem was neue Kompositionen in liberalen Synagogen hierzulande anging. Jetzt hat der liberale Kantor und Komponist Asaf Levitin aus Berlin ein neues Album vorgelegt, in dem er an alte Traditionen der Synagogenmusik wieder anknüpft. Mechthild Klein stellt den Komponisten und das Album vor.

In einem jüdischen Gottesdienst wird eigentlich die ganze Zeit gesungen. Deshalb ist der Kantor, genannt Chazan, so wichtig. Er singt liturgische Lieder und die Worte und Psalmen aus der Bibel. Und der Bariton Asaf Levitin aus Berlin ist liberaler Kantor, aber auch Komponist. Jetzt hat er ein Album vorgelegt mit neuer synagogaler Musik. Wie zum Beispiel dieses Lied, das man am Anfang eines Gottesdienstes singt.

0: Der Titel Ma Tovu ist hebräisch und heißt so viel wie »Wie schön sind deine Zelte«. Das Lied kann im jüdischen Gottesdienst in liberalen Gemeinden gesungen werden, sagt Asaf Levitin.
1: Ma Tovu ist der Text, den man jedes Mal, wenn man eine Synagoge betritt, sagt. Wie schön sind deine Zelte, Jakob, deine Wohnungen, Israel. Also man begrüßt sozusagen das Gotteshaus.
0: Hinter den Bibelworten verbirgt sich eine komplexe Erzählung, die den besonderen Schutz des Gotteshauses würdigt. Ein anderes Beispiel ist die Vertonung des 95. Psalms Lecho Neranena. Der Psalm beginnt mit den Worten, kommt, lasst uns dem Ewigen zujubeln, dem Fels unserer Hilfe. Lasset uns mit Dank und Liedern vor ihn treten.

0: was für mich entscheidend war bei diesem Projekt, war, neue Musik für die Synagoge anzubieten, so dass jede Gemeinde diese Musik sofort verwenden kann.
1: Denn neue Musik aus Deutschland für jüdische Reformgemeinden ist rar. Ein großer Teil der liberalen Musiktradition war in Deutschland nach der Shoah weggebrochen, als Folge der Vernichtung der Synagogen und der jüdischen Kultur unter der Nazi-Herrschaft. Levitin möchte diese Tradition wieder aufgreifen, aber neue Akzente setzen für das Hier und Jetzt.
0: Mich interessiert nicht so sehr diese Gelehrsamkeit von Mystik in dem Text zu suchen oder zu erläutern, sondern was mein Leben hier als Jude in Deutschland und von anderen Juden in Deutschland, was wir sind, was wir brauchen, was interessiert uns, was ist relevant für uns. Und deswegen also meine Motivation, so ein Album zu veröffentlichen, einfach um zu sagen, das sind wir. Und das ist vorerst ein Appell, weil ich denke, dass es eine gewisse Ideenlosigkeit bei jüdischen Gemeinden in Deutschland herrscht. Man traut sich nicht genug, nach innen sich selbst zu definieren. Quasi, was sind wir?
1: Es gab und gibt verschiedene Traditionen von Synagogalmusik in den Reformgemeinden. Etwa die Musik des deutschen Komponisten Louis Lewandowski. Dessen Musiksprache sei mit den jüdischen Migranten in den 1930er Jahren in die USA und andere Teile der Welt gegangen und habe sich dort weiterentwickelt, sagt Sarah Ross, Direktorin des Europäischen Zentrums für jüdische Musik in Hannover. Die Musikethnologin sieht in Deutschland seit Beginn des 21. Jahrhunderts verstärkt Initiativen, die synagogale Reformmusik zurück in die Gemeinden bringen wollen. Allerdings funktioniere das nicht, weil die meisten Gemeinden in Deutschland orthodox seien und einen anderen Stil pflegten, ohne Instrumente und ohne gemischten Chor. Und auch in den meisten liberalen Gemeinden hätten die Menschen kaum einen Bezug zur alten deutsch-jüdischen Synagogalmusik. Das Album von Asaf Levitin ordnet sie in einer Mail an den Deutschlandfunk so ein.
2: Was Asaf nun mit seiner Musik anbietet, ist eine Alternative zu diesem Erbe. Es ist etwas Neues. Seine Musik folgt gewissermaßen der neuen jüdischen Reformmusik, wie wir sie aus den USA seit dem Ende des 20. Jahrhunderts kennen. Eingängige und leicht nachsingbare Melodien, die der Ästhetik unserer heutigen Zeit entsprechen, die nicht, wie manche Juden und Jüdinnen hierzulande finden, nach Kirchenmusik klingt, wie etwa die Musik von Lewandowski.
1: Schreibt Sarah Ross, und Louis Lewandowski war einer der bekanntesten Komponisten der jüdischen Reformgemeinden, mit dem Klang großer Orgeln und Chormusik. Ein Lied vom Album mit dem Titel Lecha Dodi wird am Vorabend des Schabbat gesungen. Der Text stammt aus einem mittelalterlichen Gedicht des Rabbi Shlomo Alkabes. In dem Lied begrüßt man den Schabbat wie eine Braut, die zur Tür hereinkommt.

0: Hinter diesem Lied verbirgt sich aber auch eine sehr persönliche Geschichte für Asaf Levitin.
1: Mein Urgroßvater war Chazan in Augsburg und er wurde von den Nazis in ein KZ geschickt und dort ist er auch ermordet worden. Ich habe eine Geschichte, ein Zeugnis gefunden von jemand, der mit ihm im KZ war, in Buchenwald.
0: Auch im KZ versuchte ein Teil der gläubigen Juden einmal im Monat einen Vorabendgottesdienst am Freitagabend zu machen, mit 10 Teilnehmern. Levitins Urgroßvater Josef Sebrak gehörte als Kantor auch dazu.
1: Und dann kam der Tag, wo also die SS wollte jeden Tag 5 oder 6 Häftlinge erschießen.
0: Levitins Urgroßvater hatte sich dagegen gewehrt und wurde von den Wächtern zusammengeschlagen. Man brachte ihn schwer verletzt am Freitagabend zurück ins Lager. Dort wollten Juden den Kabbalat Shabbat feiern und Josef Sebrak war für dieses Lied Lecha Dodi zuständig.
1: Ja, wie gesagt, also war sehr, sehr verletzt und keiner hat sich getraut, das Lecha Dodi an seiner Stelle zu singen. Und es hat gedauert und dann hat er ganz leise mit völlig gebrochener Stimme das aus sich gebracht und hat es noch geschafft, als sein Schwanengesang zu singen. Und diese Geschichte habe ich erst erfahren, eine Woche nachdem ich dieses Lecha Dodi geschrieben habe. Ich wusste nichts davon. Ich wusste nicht, dass er Kantor war. Ich wusste nicht, wie er ermordet wurde, was mit ihm passiert ist. Und das ist wirklich ein erstaunlicher Zufall, dass es gerade zu diesem Zeitpunkt aus mir kam, ein Lecha Dodi zu schreiben.
0: Asaf Levitin sieht das Lied jetzt als Schlüssel zu seinem Leben und seiner Tätigkeit an. Er ist nicht der erste Kantor in seiner Familie und er ist wieder nach Deutschland zurückgekehrt.
2: Der liberale Kantor und Komponist Asaf Levitin, Mechtelt Klein, stellte ihn vor.

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1: Ein russisch-orthodoxer Geistlicher sagte gestern hier bei Tag für Tag aus Religion und Gesellschaft im Deutschlandfunk sinngemäß, wir sollten beim Blick auf seine Kirche uns nicht ausschließlich auf die Männerfreundschaft des russischen Präsidenten Putin und des Moskauer Patriarchen Kyrill fixieren. Die russisch-orthodoxe Kirche bestehe auch aus jenen mehr als 500 Geistlichen, die einen Appell unterschrieben haben, den Krieg in der Ukraine zu beenden. Differenzierung. Dafür steht auch Gerhard Feige. Er ist römisch-katholischer Bischof von Magdeburg, ein Mann der klaren Worte, aber auch ein Mann, der sich Sorgen macht über all die Spaltungen in Gesellschaft, Politik, Kirchen. Gerhard Feige ist 1951 geboren in Halle an der Saale. Er war Professor für Ostkirchenkunde an der Uni Erfurt. Besonders die Beziehungen zur Orthodoxie und zu den unierten Ostkirchen faszinieren ihn. Ein Mann, dessen Herz blutet, wenn er über diesen Konflikt nachdenkt. Live am Telefon begrüße ich den Bischof von Magdeburg. Guten Morgen, Herr Feige.
2: Guten Morgen, Herr Mein.
1: Herr Feige, lassen Sie uns mal den Versuch starten, uns in die russisch-orthodoxe Seite hineinzuversetzen. Kann Kyrill nicht anders oder will er nicht anders?
2: Da würde ich sagen, beides. Er kann nicht anders und er will nicht anders, jedenfalls bis jetzt. Das kann nicht anders erklärt sich darin, dass die Kirche, das Moskauer Patriarchat, vom Staat abhängig ist. Ganz schlimm war das zu Sowjetzeiten. Stalin hatte ja diese Kirche fast ausgerottet. Danach war sie unterdrückt und sie wurde instrumentalisiert. Also ich habe das ja noch erlebt, dass russische Metropoliten dann ins Ausland durften, aber eben die sogenannte Friedenspolitik der Sowjetunion dort vertreten mussten. Nach dem Zerfall der Sowjetunion ist die Kirche sehr stark gefördert worden, gewissermaßen als nationales Bindemittel oder Rückgrat, beziehungsweise wurde dann so der Hoffnungsträger einer gedemütigten Nation. Und Putin inszeniert sich seitdem eben auch als treuer orthodoxer Christ, zeigt sich mit dem Patriarchen. Das hat eine hohe symbolische Kraft, Religiosität und Nationalstolz kommen da zusammen. Jemand hat mal gesagt, das ist die Kirche des Moskauer Patriarchats, befindet sich wie in einem goldenen Käfig. Dahinter steht eben auch so die byzantinische Auffassung von der Symphonie von Kirche und Staat. Das alles steht im Hintergrund. Und er will nicht anders. Da würde ich sagen, es gibt für diese kriegerischen Auseinandersetzungen einen weltanschaulichen Hintergrund auch. Man muss das mit Vorsicht betrachten. Sie haben ja auch von Differenzierung gesprochen. Aber er steht im Hintergrund. Und ich nenne nur mal ein paar Beispiele. Das eine ist so die Vorstellung vom dritten Rom, die so im Mittelalter vertreten ist. Das erste Rom ist vom Glauben abgefallen. Das zweite Rom, Konstantinopel, ist zerstört worden durch feindliche Mächte. Und nun gibt es noch das dritte Rom, das ist Moskau. Und es gibt kein weiteres Rom. Das heißt, da sind messianische Züge mit im Hintergrund.
1: Also er kann und will nicht anders. Wir können uns ja auch mal einzelne Äußerungen von Kyrill genauer anschauen. Er redet von Werten, er redet von Verstößen gegen die Gesetze Gottes, von Kräften des Bösen, die nach der Weltherrschaft streben. All dies nach dem Beginn des Krieges. Und also der Westen wolle Russland Gay-Paraden aufzwingen. Er redet von einem mythischen Kampf gegen das Böse. Also dieser Mann ist ja nun mal wie Sie Theologe und in Amt und Würden. Sie müssten also besser verstehen, was Kyrill meint als wir Durchschnittsmenschen. Wie deuten Sie Ihren Kollegen an diesen Punkten?
2: Ja, Theologen leben auch in einem bestimmten gesellschaftlichen Kontext und in einer bestimmten Geschichte. Und der ist eher auch gewissermaßen verhaftet. Ich will nicht sagen, dass das Moskauer Patriarchat insgesamt sich noch in einer Vormoderne befindet, das nicht. Aber die Aufklärung hat also noch nicht in der Radikalität gegriffen, wie das jetzt also in unseren Bereichen da ist. Und so gibt es so die Vorstellung vom heiligen Russland, dass die Hüterin der wahren traditionellen Werte ist gegen einen dekadenten Westen. Und da sind es eben die liberalen Demokratien, da sind es die pluralen Lebensformen, in denen man eigentlich einen Niedergang sieht. Und man versteht sich so im Kampf der Guten gegen die bösen Mächte. Ich habe da so ein markantes Beispiel. Es gibt ja den Spruch Ex Oriente Lux, also aus dem Osten kommt das Licht. Spötter haben dann noch hinzugefügt et Ex Occidente Luxus. Aus dem Westen kommt der Luxus. Also das sind so Klischees natürlich, aber untergründig wirken die irgendwie mit. Und die Ukraine steht eben von ihrer Geschichte her, von ihrer Kultur her gewissermaßen zwischen Ost und West. Sie schaut also sehr stark nach Europa und auf der anderen Seite ist sie aber eben auch durch das orthodoxe Christentum, also das östliche Christentum, mitgeprägt.
1: Es gibt ja durchaus auch radikale US-Evangelikale, die sich mit radikalen Russisch-Orthodoxen in einem Netzwerk mit viel Geld für traditionelle Familienwerte einsetzen. Nicht nur im Christentum, auch im Islam und Judentum gibt es Strömungen, die solche Gesellschaftsbilder vertreten, die sie dann selbst als konservativ bezeichnen würden. Das gibt's auch in der katholischen Kirche. Wo positionieren Sie sich?
2: Also für mich bedeutet Christentum Glaube und Vernunft. Und wichtig ist eben auch, dass das Christentum ist eine geschichtliche Religion, ereignet sich auch in Geschichte. Und das heißt, von Anfang an inkulturisiert sich das Evangelium in die verschiedenen Kulturkreise und es beeinflusst die Kulturkreise. Und so gibt es auch im Christentum eine Entwicklung, eine Auseinandersetzung mit der jeweiligen Zeit. Und wir haben das Zweite Vatikanische Konzil hinter uns, Anfang der 60er Jahre, das also die Tür weit zur Welt auch aufgestoßen hat und das Evangelium im Lichte der neueren Entwicklungen sieht. Und da gibt es immer wieder Kräfte, die zurückfallen. Ich meine nicht konservative Leute. Das muss in der Kirche alles möglich sein. Katholizität ist weit. Aber es gibt reaktionäre und traditionalistische Kräfte, die eben bestimmte Entwicklungen ganz einfach leugnen. Und ich würde mal sagen, es gibt in der Geschichtswissenschaft den Begriff inzwischen der erfundenen Tradition, die sich da vergnügen und meinen, es sei immer alles so schon gewesen, wie sie es sich vorstellen. Und mich verwundert dann sehr oder befremdet sehr stark, wenn das auch noch mit einer gewissen Aggressivität vorgetragen wird, mit Hetze und Hass. Und ich kann ein Lied davon singen, dass ich solche Mails also auch bekomme.
1: Kommen wir nochmal zurück auf die Äußerungen von Kyrill seit dem Beginn dieses Angriffskrieges. Sie haben jüngst wörtlich gesagt, Zitat, es darf keine offene oder indirekte Unterstützung oder Legitimierung des russischen Krieges durch religiöse Akteure geben, Zitat Ende. Was Kyrill in den vergangenen Tagen tut, ist aber genau das, oder?
2: Ja, und das befremdet mich eben, dass er also noch nicht mal in den Mund nimmt, dass es ein Krieg ist, sondern darum herum redet, natürlich auch für den Frieden eintritt. Aber ich weiß eben nicht, was für einen Frieden er meint. Es hat ja gestern, so habe ich gehört und gelesen, ein Telefonat zwischen Papst Franziskus und ihm gegeben.
1: Eine Videoschalte.
2: Oder eine Videoschaltung. Und da haben natürlich beide beteuert, dass sie für den Frieden sind. Aber das erinnert mich eben auch an frühere Zeiten vor 1989, wo das so ein Zauberwort war, was alle in den Mund nehmen mussten, für den Frieden zu sein. Und es wurde sehr Unterschiedliches darunter verstanden.
1: Aber man hat sich wohl auch darauf verständigen können, dass es jetzt darum gehe, nicht die Sprache der Politik zu sprechen, sondern die Sprache Jesu. Nicht die Sprache der Politik sprechen, das dürfte man im Kreml dann auch wiederum nicht so gerne hören. Vielleicht ist das ein erster Ansatz.
2: Ich hoffe, dass es ein erster Ansatz ist und dass es auf diesem Weg weitergehen kann. Manchmal heißt es ja, dass Religionen eher den Frieden stören und zu Gewalt aufrufen und Intoleranz. Auf der anderen Seite sind aber auch Religionen Möglichkeiten, auf anderem Weg den Frieden zu schaffen. Und darauf setze ich eben auch sehr stark, dass es gelingen möge, dass also Religion nicht vom Eigeninteresse heraus, sondern eben um des Wohls und Heils der Menschen willen sich dafür einsetzen können und eben ihre Vertreter auch dafür kämpfen.
1: Aber ich gieße da jetzt mal ein bisschen Wasser in den Wein. Also ich nenne ein Beispiel für die Störung des Friedens durch einen Kirchenvertreter. Also am Sonntag noch hat der Moskauer Patriarch Kyrill einem hochrangigen Militär eine Ikone überreicht. Dann hat der sich bedankt und gesagt, diese Ikone werde den Soldaten in der Ukraine zum Sieg helfen. Also auch wenn ich hier gerne neutral bleibe, aber als jemand, der Ikonen liebt, wird mir da übel.
2: Ja, ich habe das auch mitbekommen und das löst natürlich Assoziationen aus an Vorwürfe, die wir uns heute immer noch anhören können, dass im Zweiten Weltkrieg eben Waffen gesegnet wurden. Das darf und kann nicht sein. Also dafür habe ich auch keinerlei Verständnis, wenn Religion oder religiöse Gegenstände in dieser Weise instrumentalisiert werden.
1: Könnte sein, dass alle Kirchen in eine Art Mithaftung geraten für das, was dieser Patriarch da gerade zu verantworten hat?
2: Da würde ich eben doch wieder stärker differenzieren. Es scheint also eine sehr singuläre Rolle zu sein, die er hier spielt. Und ich meine jedenfalls, dass andere Kirchenvertreter da sich anders positionieren und mit einer anderen Haltung daran gehen. Und Sie hatten es ja erwähnt, es gibt also in der russischen orthodoxen Kirche des Moskauer Patriarchats selber also einen enormen Widerstand gegen diese Haltung und vor allem in der Ukraine selbst, denn da ist es ja die ukrainische orthodoxe Kirche, die zum Moskauer Patriarchat gehört, neben der anderen orthodoxen Kirche der Ukraine, die 2018-19 durch das ökumenische Patriarchat anerkannt worden ist. Und selbst in der zu Moskau gehörenden Kirche wächst der Widerstand gegen den Patriarchen. Der dortige Metropolit Onufri hat sich also klar für die Ukraine bekannt und für die Sicherheit und gegen den Frieden und gegen solche Töne, die aus Moskau kommen.
1: Nun sind Sie Bischof von Magdeburg und kein Kurienkardinal, Herr Feige. Aber lassen Sie uns auf das eingehen, was der Bürgermeister von Kiew, Vitali Klitschko, vorgeschlagen hat. Dalai Lama und Papst und Oberrabbiner und hochrangige Imame sollten nach Kiew kommen. Am Dienstag dann ist ein Brief bekannt geworden, in dem Klitschko den Papst nochmals eingeladen hat. Der Vatikan hat den Eingang dieses Briefes bestätigt, was wohl bedeutet, wie Vatikan-Insider sagen, dass das Staatssekretariat, also quasi das Außenministerium des Heiligen Stuhls, das bearbeitet. Also jetzt reisen oder nicht reisen? Beschreiben Sie doch mal aus Ihrer Sicht diese Gratwanderung.
2: Ja, der Papst liebt eigentlich symbolhafte Handlungen und er hat keine Angst, auch in Krisengebiete zu reisen. Das hat sich in der Vergangenheit gezeigt. Und er bewegt durch solche Zeichen auch etwas. Aber auf der anderen Seite hält er sich auch manchmal zurück, um diplomatische Möglichkeiten, die vielleicht mehr Erfolg versprechen, nicht zu gefährden. Also das ist tatsächlich eine Gratwanderung und in der Vergangenheit war auch das kirchliche Verhältnis Moskau-Rom nicht unbedingt leicht, anders als zwischen Rom und Konstantinopel. Und von daher, ich kann mich jetzt nicht in ihn und die Kurie hineinversetzen, was da zurzeit also gedacht wird.
1: Aber zu den Fakten zurück. Also mir scheint, dass Papst Franziskus in seiner Wortwahl schärfer geworden ist. Welche Entwicklung beobachten Sie?
2: Ja, er hat sich erst deutlicher zurückgehalten, aber eben auch den Krieg beim Namen genannt. Also das ja. Und das Leid der Menschen, das geht ihm zu Herzen, das kann er nicht verschweigen, auch nicht zugunsten anderer Interessen. Da tritt er immer für ein. Aber in der Politik hat er sich auch schon deutlich geäußert. Also ich weiß tatsächlich nicht, was ihn momentan also bewegt, nicht noch schärfer zu sein.
1: Sie würden noch schärfer sein?
2: Ja.
1: Aber Sie sind ja kein Papst.
2: Nein, aber ich habe mich, glaube ich, deutlich genug schon geäußert.
1: Gerhard Feige, Bischof von Magdeburg und Vorsitzender der Ökumene-Kommission der Deutschen Bischofskonferenz im Deutschlandfunk in der Sendung Tag für Tag. Herr Feige, was weitgehend übersehen wird, es gibt ja in der Ukraine neben der Orthodoxie auch eine Kirche, die Ihnen deutlich näher steht, die griechisch-katholische Kirche der Ukraine. Die ist mit Rom uniert, ist also mit dem römisch-katholischen Papst verbunden, feiert aber den ostkirchlichen byzantinischen Ritus. Also diese Kirche, die wäre ja eigentlich die perfekte Mittlerin zwischen Ost und West.
2: Das kann ich nicht so sehen. Also sie liegt mir sehr am Herzen. Ich habe 1996 mal mit Studierenden aus Erfurt ein Blog-Seminar über ihre Geschichte vor Ort veranstaltet, also in Lviv, Lemberg. Das war damals anlässlich 400 Jahre Union und 40 Jahre Auflösung dieser Kirche. Und da sind wir schon bei den Problemen. Diese Kirche hat eine leidvolle Geschichte. Sie ist also einerseits nach ihrer Gründung in der katholischen Kirche nie so richtig voll anerkannt gewesen, nur eben in zweiter Linie. Und sie ist dann, wenn also das Russische Reich sich wieder ausdehnte, immer wieder zurückgeführt vom zwangsweise in die Orthodoxie. Zuletzt also ganz massiv 1946 in der Westukraine durch eine inszenierte Scheinsynode unter Stalin. Danach hat sie Jahrzehnte im Untergrund überlebt, beziehungsweise im Ausland. Und das ist immer noch traumatisch. Also vorhanden, dieses Trauma der Liquidierung und jetzt auch der Befürchtung, wenn Russland seine Macht auf die Ukraine weiter ausdehnt, dass es vielleicht wieder dazu kommen könnte, dass sie also aufgelöst würde. Der Großerzbischof Schewtschuk hat Ähnliches neulich schon einmal gesagt. Und zum anderen ist sie ein Dorn im Auge des Moskauer Patriarchats. Das heißt, Moskau hat immer auf diese griechisch-katholischen oder auf diese unierten, böse gewissermaßen herabgeschaut. Sie sind gewissermaßen für sie Abtrünnige. Und darum waren sie also auch immer so der Zankapfel im Hinblick auf die Ökumene zwischen Moskau und Rom.
1: Dann vermute ich mal, dass diese griechisch-katholische ukrainische Kirche sehr stark mit dem Widerstand verbunden ist.
2: Ja, sie ist sehr stark, sie identifiziert sich sehr stark mit der Ukraine. Aber da ist sie eben nicht die einzige, sondern das sind auch die beiden anderen gegenwärtigen orthodoxen Kirchen selbst, die zum Moskauer Patriarchat gehört. Die Ukraine ist ihre Heimat und die lieben sie und verteidigen sie auch.
1: Wenn wir unser Gespräch jetzt mal Revue passieren lassen, von dem Versuch, Patriarch Kyrill zu verstehen, über die Reaktionen in Rom bis hin zu den ukrainischen Kirchen, was können wir mal als Zwischenstand lernen aus diesem Blutvergießen?
2: Dass Religion eben in solchen Konflikten durchaus eine Rolle spielt, dass man auch gut selbstkritisch unterscheiden müsste zwischen Mythos und einer historisch-kritischen Wahrheit und dass die Botschaft des Evangeliums eigentlich stärker uns ergreifen müsste als alle nationalen Interessen.
1: Es kann ja im Moment vor allem nur darum gehen, dieses Blutvergießen zu beenden. Die russische Armee bombardiert Wohnhäuser, Kliniken und Rettungskonvois. US-Präsident Biden bezeichnet Putin als Kriegsverbrecher. Nun sind Sie kein Völkerrechtler, aber als Theologe, wie würden Sie die russische Vorgehensweise aus ethischer Perspektive bezeichnen?
2: Für mich ist das ein Angriffskrieg und eigentlich menschlich nicht zu verantworten.
1: Die katholische Soziallehre ist in diesem Punkt ja auch eindeutig. Wer angegriffen wird, darf sich verteidigen. Gebietet es sich, dass Kirchen sich auf die Seite der Opfer stellen, also Partei ergreifen für die Ukraine?
2: Auf jeden Fall. Wir haben ja auch eine Entwicklung hinter uns, gewissermaßen vom gerechten Krieg, der Vorstellung, dass es einen gerechten Krieg geben kann, zur Vorstellung von einem gerechten Frieden. Und da beziehen wir eindeutig die Position der Opfer.
1: Wie sehr besorgen Sie diese Drohung des russischen Diktators, sage ich mal, mit seinen Nuklearwaffen?
2: Ja, das ist, das geht mir schon auch nahe. Die Befürchtung, dass es dazu zu einer solchen Eskalation kommen kann, ist durchaus gegeben. Und ich muss sagen, ich bin ja 6 Jahre nach dem Zweiten Weltkrieg geboren und mir ist erst in den letzten Jahren so richtig bewusst geworden, dass ich ein Nachkriegskind bin und noch geprägt durch den Krieg, den ich selber gar nicht erlebt habe. Und von daher löst dieser Krieg, den Russland gegen die Ukraine führt, in mir also auch innerlich Bewegung aus. Ich will nicht von Traumata sprechen, aber das ist nicht vergessen. Und den Eindruck habe ich eben auch von meiner Umgebung, dass bei vielen auf einmal diese Erinnerungen wieder hochkommen.
1: Zumal Sie als katholischer Priester in der DDR nun sicherlich nicht ein ganz großer Freund des Sowjetkommunismus waren und der KGB-Agent Putin in der Nachbarschaft zeitweise weilte. Also das muss auch fast traumatisch sein.
2: Ja gut, ich habe damals Putin nicht kennengelernt, aber ich muss sagen, ich habe ihn durchaus mal so im Abstand von 100 Metern schon gesehen. Im Rahmen des St. Petersburger Dialoges, wo es also am Rande dann immer auch Regierungstreffen gab. Aber ich werde an diese Zeiten tatsächlich erinnert und ich hatte gehofft, sie wären vorbei.
1: Zum Schluss, Ihre Hoffnung für die kommenden Wochen?
2: Ich hoffe, dass es möglichst schnell zu einem Waffenstillstand kommt, dass man an den Verhandlungstisch zurückkehrt und dass also dieser Krieg nicht weiter eskaliert und noch auf andere Gebiete übergreift. Und dass viele Menschen also Schutz finden und auch möglichst bald wieder in ihre Heimat zurückkehren können.
1: Gerhard Feige, Bischof von Magdeburg und Vorsitzender der Ökumene-Kommission der Deutschen Bischofskonferenz. Vielen Dank für Ihre offenen, auch für Ihre persönlichen Worte und vielen Dank für das Gespräch.
2: Ich danke Ihnen auch.

0: 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Hallo liebe Hörer des Erweckungssenders, hier sind wieder Bruder Volker und Bruder Stefan. Wir begrüßen euch, wir wollen heute wieder basteln. Volker, was haben wir vor?
1: Bastelstunde, wie verbastelburgen, Bastelstunde, ja, ja. Wir wollen Römer 14 ein bisschen näher legen und klar darstellen, was tatsächlich eigentlich abgeht in der charismatischen Szene. Wie sollen sie aber den anrufen, an den sie nicht glauben, sagt Römer 14. Wie sollen sie aber an den glauben, von dem sie nichts gehört haben? Wie sollen sie aber hören ohne Prediger? Es sind ja keine Prediger da. Wie sollen sie aber predigen, wenn sie nicht gesandt werden? Ja, ja. Wie denn geschrieben steht, wie lieblich sind die Füße der Freudenboten, die das Gute, das Evangelium verkünden.
0: Ja, das ist. Ja, Volker, also, wie lieblich sind die Füße der Freudenboten, die das Gute verkündigen? Mir wird ganz schlecht. Du hast mir gestern Abend noch einen neuen Prediger vorgestellt, einen aufgehenden Stern am Himmel. Wie heißt der?
1: Ja? Ja, der. Also Simon.
0: Simon Dreher, kennt ihr den, liebe Leute? Also mir ist ganz schlecht und ich weiß auch nicht mehr, was ich sagen soll. Und wenn du sagst, es gibt keine Prediger, es gibt Prediger wie Sand am Meer. Ja, und was ich gestern gesehen habe, ich geb's auf, irgendwie hier zwischen wahr und unwahr, zu unterscheiden, irgendwie euch im Gespräch hier irgendwie was näher zu bringen, wie man eben unterscheiden kann, was ist vom, wo predigt. Ich bin so entsetzt durch das, was du mir gestern da vorgespielt hast. Simon Dreher, hast du bei YouTube gefunden, du hast ein bisschen recherchiert über die Vaterherzbewegung, ne?
1: Ja, und dann kam der neue Stern am aufsteigenden Predigerhimmel.
0: Ein junger Mann, der hat vor ein paar Jahren angefangen zu predigen. Ziemlich jung, so Mutter 18, 19, 20 war in Gemeinden, in freien christlichen Gemeinden, die zu dem Pfingstbund gehören, in Lingen, Oldenburg und Wilhelmshaven, da oben in Norddeutschland. Und so Mutter, also Schwiegermutters Liebling, ein junger Mann, blond. Er lächelt die ganze Zeit und
1: wie Scientology.
0: Ja, ich habe mal jemanden von Scientology kennengelernt, der hat mich wirklich stark an den erinnert. Und Volker, ich bin mir schlecht geworden nach, wir haben das uns hier anderthalb Stunden lang, hast du mir das Ganze hier vorgeführt.
1: Halbe Stunde.
0: Ja, nee, es war länger. Wir haben ja zwei, drei Sachen uns angehört
1: bei YouTube. Ja, das ist der neueste Stern am Predigerhimmel und die Leute sind begeistert. Der geht nach den Philippinen und predigt dort. Und
0: ja, viel in Deutschland, Jugendkongresse, Lobpreis, Festivals, ich weiß nicht was, alles sowas.
1: Ja.
0: Ja, ist jetzt ein bisschen älter, muss so 22 sein. Und mir war hinterher körperlich übel, Volker. Wir haben ja relativ spät das uns angeschaut, du hast das entdeckt und mir so ein bisschen vorgeführt, hast gar nicht mehr abgelassen davon, immer wieder hast du diesen Namen erwähnt und mir hier irgendwelche Sachen gezeigt. Ich habe mich drauf eingelassen, so wie du damals auf Michael van Flüemen, und da ist dir übel geworden, diesmal ist mir hier übel geworden. Es erschreckt mich, Volker, dass dieser junge Mann, der predigt eigentlich alles richtig. Ja, er predigt das Wort Gottes, er nimmt die Bibel, er führt ein in die Gaben des Geistes und trotzdem kommt eine Salbung rüber. Er führt nicht in die Gegenwart von Jesus Christus. Er führt mich nicht zu dem Jesus, den ich schon erlebt habe, sondern zu einem anderen Jesus, Volker. Hat sich Jesus verändert? Hat sich Jesus verändert in den letzten 20 Jahren? Ist da was passiert? Sind wir so lange irgendwie raus, dass wir irgendwie den Anschluss verpasst haben? Könnte ja sein, ne?
1: Das ist grausliges, das, was da zurzeit abgeht. Die wollen alle aus dem Evangelium ein Geschäft machen.
0: Ja, das weiß ich nicht, das stimmt nicht. Du ziehst immer falsche, irgendwie unerlaubte Rückschlüsse. Es kann sein. Aber also erstmal passiert da was. Es kann sein, dass
1: sie sagen. Es sind keine Prediger da, es müssen Leute gesandt werden.
0: Ja, es sind genug
1: Prediger
0: da. Aber
1: zu predigen müssen die Leute gesandt werden. Aber eigentlich werden die Leute vom Heiligen Geist gesandt und nicht von irgendwelchen Gemeinden gesandt.
0: Ja, oder sie senden sich selber aus. Simon Dreher gründet dann gleich die Simon Ministries. Englischsprachig, kommt besser rüber, kann man auf den Philippinen was anfangen. Toller Vorname, ne? Simon der Fels, wie Petrus. Ne, da kann man sich gleich mit rühmen, ne? Und dann läuft's auch gleich in den Philippinen. Das kann schon sein. Es kann sogar sein, dass dieser junge Mann nichts weiter als ein Scheinheiliger ist. Es gab mal diesen Film mit Steve Martin, ne? Ja, ich kann's nicht so genau beurteilen, ja, ob der es scheint, er Er scheint vorm Spiegel zu stehen und alles einzustudieren. Er steht vorm Spiegel und guckt sich an, wie er wirkt, wie er rüberkommt, wie er mit den Händen und Füßen redet. Und ich bin erschrocken. Und ich bin hier heute Morgen, Volker, bin ich irgendwie am Boden zerstört. Ich resigniere so ein bisschen, weil es war in der Vergangenheit irgendwie einfacher, die Wahrheit von der Lüge zu scheiden. Es war einfacher, es zu beweisen. Es war plumper. Ja, das volle Evangelium darauf hinzuweisen, dass diese Predigt, dass die falsche ist. Daran haben wir uns lange abgemüht, wir beide hier. Ja, wir haben uns jetzt abgemüht in den Hebräerbrief. Das ist auch noch relativ eigentlich primitiv, das nachzuweisen, wenn man eben es ist Kapitel 10, 26 da zitiert und dann eben sagt, dass derjenige, der Jesus schon kennt und dann noch absichtlich sündigt, dass es für ihn keine Vergebung mehr gibt. Das als Lüge zu entlarven, ne, das ist auch relativ einfach, weil es geht einfach nicht runter, ne, das kann man nicht schlucken. Mir ist ja Jesus begegnet, Volker, und ne, dass ich dann jetzt, wenn ich jetzt mal mutwillig sündige, dass ich dann keine Vergebung mehr finde, wo doch aber Jesus sagt oder die ganze Bibel sagt, einem reuigen Sünder vergibt Gott immer. Hier wird aber nicht unterschieden im Hebräerbrief.
1: Wie lieblich sind die Füße derer, die dicke Socken anhaben und dicke Boots,
0: ja,
1: dicke Arbeitsschuhe.
0: Ja, so ist ja die Jugend heute. Die große Teile der Jugend tragen ja den ganzen Tag diese Sportschuhe, diese Sneaker, alle aus Plastik. Und wenn du mit denen unterwegs warst, war ich gerade, und die hast du dann abends dann nach 2, 3 oder 4 Stunden Fußmarsch im Auto sitzen, da fällst du um. Da müffelst auf einmal hinten aus dem hinteren Teil des Wagens und denkst, boah, ich Fenster aufmachen geht auch nicht. Da wird dann die Luft so aufgewirbelt, da stinkt dann noch schlimmer. Ja. Und ja, dieser junge Mann hier, Simon Dreher, der ist 20, 22. Also mir kommt's echt hoch, ne? Mir ist körperlich immer noch übel und ich bin erschüttert.
1: Es steht ja eigentlich in der Bibel, wie lieblich sind die Füße derer, die die Freudenbotschaft verkündigen. Aber es ist ja jetzt nur, eigentlich nur übertrieben gesagt, die Füße. Es ist keine Freudenbotschaft mehr, es sind Stinkefüße.
0: Aber bei dem Simon Dreher war das gar nicht so deutlich, die Stinkefüße. Also es wird sogar jetzt in den Gemeinden, es wird dann so Zeugnis gegeben. Er erzählt dann, dass er irgendwo auf einer Party war und dann hat er einer Rückenschmerzen. Er hat dann gleich natürlich gefragt, weil er ja seinen Glauben heute offen lebt, darf ich mal für dich beten? Da hat er dann ein bisschen verlegen gesagt, naja, mach doch mal. Und dann hat er dann beten dürfen, dann waren die Rückenschmerzen gleich besser. Und dann wurde dann, komm doch mal in die Gemeinde vorbei. Er lächelt den ganzen Tag, weil er kommt eben, weil er kommt eben gerade aus der Gegenwart Gottes. Er hatte stille Zeit und wenn er mal aus der Gegenwart Gottes kommt, dann sehen das die Menschen, dann lächelt man halt eben so, ne? Und dieses Lächeln, dieses ewige Grinsen in seinem Gesicht, es wird heute nicht mehr, da wird gar nicht drauf hingewiesen, da wird eben, dann wird in die Gemeinde eingeladen, ne? Da wird eben für jemanden gebetet, hat er Rückenschmerzen, dann sehen die Rückenschmerzen besser, Volker, dann wird in die Gemeinde eingeladen, ne? Und in der Gemeinde nach vielen, vielen Predigten, irgendwann kommt da mal so, ja, also ohne Jesus gehst du halt verloren. Und dann bist du schon so unter dem Einfluss, dass du das dann irgendwie akzeptierst. Ja, es ist alles nur noch Verschleierung, da wird nicht mehr mit offenen Karten gespielt und es wird irgendwie immer schwerer, so einem netten jungen Mann, Simon Dreher, es wird immer schwerer, so einem jungen Mann da irgendwie böse zu sein oder ihm nachzuweisen und es darzulegen, dass der wirklich nicht in die Gegenwart von unserem Jesus Christus erlebt. Dieser junge Mann,
1: sondern in die Gefangenschaft, in die Käsefüße.
0: Ja, in die Gefangenschaft des Antichristen. Ne?
1: Und der Käse und der Antichrist hat Käsefüße.
0: Ja, und die riecht man, ne? Wir riechen die. Wir sind länger gläubig, als Simon Dreher lebt. Ja? Und wenn man das so hört, wenn man die Geschichten hört, die er so erzählt, und er steht dann da von der Jugend, von einem Jugendkreis und erzählt da was, die Geschichten kennen wir ja alle, die der erzählt. Das ist ja, da wird ja nichts, der verkauft da Sachen, der erzählt da Geschichten, die haben wir schon vor 25 Jahren gehört. Und die sind nicht besser geworden in der Zwischenzeit, diese Geschichten, ne? Und auch nicht überzeugender, aber es wird erzählt und was da so alles erzählt wird, mich erschreckt es, dass er so viel Richtiges sagt. Mich erschreckt es, dass man so viel Richtiges aus der Bibel zitieren kann, Volker. Man führt sogar ein in die Gaben des Heiligen Geistes und man hat die Geistestaufe erlebt, man redet, das am Zungenreden hat er gar nicht gesagt. Mich erschreckt das, dass man so viel Richtiges sagen kann und scheinbar doch so auf dem falschen Weg ist.
1: Ja, und es gibt wirklich, wie sollen sie hören, wenn ihnen keiner predigt? Und es gibt
0: viel
1: zu wenig Leute, die wirklich vom Herzen predigen.
0: Ja, der predigt auch, vielleicht predigt er ja aus dem Herzen, aber der hat nicht das Richtige im Herzen. Ha?
1: Ja, es wird einfach nur, es muss wirklich.
0: Das, also das Schönste an diesem Satz, den du rausgesucht hast, ist, wie lieblich sind die Füße der Freudenboten, die das Gute verkündigen. Oder, ja, die, ja, oder das Wort des Herrn verkündigen. Aber da ist, das stimmt nicht mehr. Das stimmt nicht mehr. Dieser junge Mann, Simon Dreher, er verkündet das Wort Gottes, aber seine Füße sind nicht lieblich. Er hat wirklich, das sind stinkende Käsefüße und er verbreitet Mief, ja. Und er führt nicht in die Gegenwart von Jesus Christus, sondern von Jesus Antichristus. Da ist was passiert und das erschreckt mich. Ja, und ich resigniere wirklich so allmählich, ne? Ja, wir mühen uns hier ab zu zweit und wir haben nicht gerade viele Hörer und es gibt viele Angriffe und irgendwas und da ist einer, der war.
1: Der predigt Lüge und wird gehört und
0: der
1: Lüge.
0: Der predigt ziemlich flach, ja. Der predigt auch ziemlich flach. Bloß nicht weit aus dem Fenster hängen. Immer schön das Gleiche predigen wie alle anderen. Ne? Bloß nichts Eigenes haben, nicht selber nachdenken. Ne? Der hat noch 2012, er ist ein anderes Video scheinbar mit ihm, wenn er das ist, das wissen wir jetzt nicht genau. Simon Dreher, 5 Tricks für nix, da steht er auf dem Skateboard und fährt durch die Gegend. Er erzählt selber, dass er kurz danach oder zwischendurch in die Drogen abgestürzt war. Und jetzt steht er da vorne und predigt. Er kommt aus einem christlichen Haushalt oder ist als Kind, Teenager in der Gemeinde aufgewachsen. Das geht alles so schnell, ne? Kindheit, Jugend in der Jungschar, ne, Absturz in die Drogen und zack, bumm, Schnips und schon wieder und gleich schon Prediger. Steht vor Leuten und dann wird er eingeladen von Jugendkreisen und die Jugendleiter lassen so einen jungen Menschen, der keine Lebenserfahrung hat, die lassen den predigen vor ihrer Jugend und der führt oder verführt die.
1: Und das Ende vom Lied ist, dass die Jugend dann mit 25 gar nichts mehr wissen will, wie so oft, wie schon vor 20 Jahren.
0: Es geht vehement in die verkehrte Richtung. Es geht vehement in die verkehrte Richtung. Und wie verantwortungslos ist das von Jugendkreisleitern, ja, so einen jungen Prediger einzuladen, der keinerlei Lebenserfahrung hat. Wer hat den denn bestätigt? Paulus redet, ne? Wer gibt denn, wer ist sein Mentor, wer ist sein Fürsprecher, dass dieser junge Mann predigen darf vor Jugendkreisen? Hä? Er hat wahrscheinlich irgendeine Prophetie bekommen und irgendein Leiter hat das gehört, der hat die Prophetie gehört und so, dann meinte er, okay, du wirst Prediger, wir laden dich ein. Ne?
1: Genau wie unser Mike aus dem Bodensee, er hat auch die Prophetie bekommen, du wirst nicht reden, was von Menschen ist. Und dann, aber ja. er hat nicht das Charisma wie ein Scientology-geführter Jugendleiter.
0: Mike hat eine Prophetie, aber die Prophetie ist 21 Jahre alt und Mike wartet 21 Jahre, dass diese Prophetie sich verwirklicht, dass Gott durch ihn, dass Gott ihn benutzen will, eine Gemeinde zu bauen, aber nicht in den, die nicht in der Wegen, in den Wegen der Menschen gebaut sein wird. Das ist 21 Jahre her, ja. Dieser junge Mann, der hat noch 2012 vor 6 Jahren auf dem Skateboard gestanden, erzählt, er wäre danach in die Drogen abgestürzt und heute steht er vor Jugendkreisen und predigt. Ich finde das verantwortungslos, dass Jugendkreisleiter so einen jungen Mann einladen und predigen lassen. Ja, und der stellt sich dahin, aber sein Stern ist schon am sinken, oder? Also 2016, da war er noch der so Schwiegermutters Liebling, junger Kerl mit total immer lächeln, immer so ganz sanft, alles so ganz behutsam. Wir haben ihn jetzt 2017 oder wann gesehen oder 18, da kommt er schon ein bisschen so rüppelhaft darüber, wie so ein Hip-Hopper, so ein Rapper. Mit Silberkettchen um den Hals und er redet ganz viel mit den Händen und er hat sich so eine Gossensprache angewöhnt, redet so Kanak, wie man sagt, wie das Türken und Ausländer tun in Deutschland, so schlechtes Deutsch, ey Alter, ne, ich, da hörst du immer dieses Ich so zwischendurch, irgendwie ist doch sein Stern schon am sinken, finde ich.
1: Ja, wie Stefan Dries und bei denen.
0: Ja, Stefan Dries ist auch ein Prediger, den wir mal Pastor in der Heide, Pastor in der in Heidelberg in der Taube, ne?
1: Ja, Stefan nicht in der Dries. Heide.
0: In der Heide nicht. Die Heide ist hier in Norddeutschland, ne? War auch nicht der Pastor von Heidi, ne?
1: Ja, ja. Die Heide ist dort, wo Simon Dreher zu Hause ist. Naja, ist ja nicht ganz, erst ein bisschen westlicher.
0: Ein bisschen westlicher, genau. So, wir spielen mal Musik und dann basteln wir weiter hier irgendwas. Bis gleich. So, wo ist der richtige?
1: Stopp.
0: Ja, Simon Dreher, ein junger Prediger aus Norddeutschland, der mit knapp Anfang 20 und in Gemeinden ist. Natürlich macht mich das neidisch. Mich macht das neidisch, dass wir eben das wie besprochen.
1: Dass der Teufel so viel Macht hat.
0: Er kam, sah und siegte. Ne? Den Spruch habe ich schon mal gehört. Ne? Das ist hier auch so. Es erschreckt mich, dass man so viel Richtiges predigen kann, Volker, und doch und doch die Menschen in eine so falsche Richtung führt. Ja, ich empfinde das und ich bin mir dessen sicher, dass das richtig ist, was ich hier sage. Simon Dreher führt seine Zuhörer nicht zu Jesus Christus. Denn dann würde das in mir irgendeinen Widerhall finden. Aber der spricht mich nicht an. Ich hab dich gefragt, als wir das geguckt haben, reißt dich das vom Hocker, Volker?
1: Nee, es ist ja von unten. Es ist ja geschickte, genau wie am Ende, wie die Bibel auch immer sagt, am Ende werden viele auftreten in meinem Namen, sagen Herr, Herr, und werden viele verführen.
0: Aber das sind doch die Gemeinden.
1: Aber die werden ganz geschickt, diese lieblichen Füße, die stinken nach Socken.
0: Ja, er ist wirklich sehr lieblich. Simon Dreher, da war da vor 2000 Jahren, 2016 war er sehr lieblich. Ne? So ein 18-Jähriger, 17-Jähriger, so ein junger Mann, der kann man noch nicht böse sein, noch so ein halbes Kind, ne? Ja, jede Mutter und Schwiegermutter würde ihn lieben, ne? Ja, also wirklich liebliche Füße.
1: Ha? Aber auch dann später.
0: Aber auf stinkenden Turnschuhen.
1: Immer noch liebliche Füße. Um die Jugend zu verwirren. Ja, das ist die Harry-Potter-Generation.
0: Mich erschreckt es, dass man so viel Richtiges predigen kann und dann dabei doch in die falsche Richtung geht. Wo gibt's denn da noch Heil? Wo ist denn da Hilfe?
1: Ja.
0: Mann, was braucht man denn für ein Unterscheidungsvermögen, um das zu spüren? Ne, ich denke, weil wir, wie schon gesagt, wir leben länger als dieser junge Mann. Wir sind länger Christ, als dieser Simon Dreher lebt. Ja? Du bist länger gläubig, als der alt ist. Ja? 28 Jahre. Na, nur können andere, die noch länger gläubig sind als wir, sagen, ja, wir sind ja noch länger gläubig als ihr. Wir haben ja noch mehr Erfahrung. Ja, kann sein, kann aber auch nicht sein. Mich erschreckt das, dass man so viel Richtiges predigen kann in den Gemeinden. Da kommt aus einer Pfingstgemeinde. Mich erschreckt das, was da abläuft. Und wo gibt's denn da noch Rettung? Wo ist denn da Heil, Volker? Wie kann man denn dem Ganzen aus dem Weg gehen? Wie kann man denn richtig gehen? Wir reden dies, er redet das, andere reden wieder was anderes. Am Ende muss doch der Zuhörer verwirrt sein. Hä?
1: Ja.
0: Ja? Ein heilloses Durcheinander. Jeder behauptet von sich, ich bin von Gott gesalbt und du nicht. Einer gegen den anderen, ne? Und wie soll denn dann, ja, wir haben vielleicht ein bisschen mehr Zeit, wir sind nicht verheiratet, wir haben keine Kinder, wir können den ganzen Tag auch während der Arbeit grübeln, über all diese Dinge uns Gedanken machen, aber das kann ja nicht jeder. Wenn da eine Mutter ist, ja, die muss sich um ihre drei Kinder kümmern, die kann ja nicht den ganzen Tag darüber nachdenken, was wir hier machen. Ist der richtig, ist der von Gott, ist das von dies und der Hebräerbrief? Da ist doch gar nicht die Zeit dafür da, sich damit so intensiv zu beschäftigen.
1: Was entstehen für Gott. Kinder? Es entstehen Kackbratzen.
0: Ja, jetzt bist du bei den Kindern. Ja, ich wollte aber jetzt mal über die Fähigkeit der Einzelnen und ihre Möglichkeit, darüber nachzudenken, habe ich eben geredet. Ne?
1: Aber auch die Kackbratzen brauchen Christus.
0: Volker, ja, entschuldige, liebe Hörer, Volker. Christus. Volker ist manchmal doch schon sehr herablassend. Ja, er redet da manchmal über Kinder.
1: Aber die brauchen Christus.
0: Ja, in den Schulen hat man ja, wenn man heute Lehrer reden hört und wenn man sieht, was in Schulen so los ist, dann passt der Begriff Kackbratze ja, der ist ja auch nicht von dir, der passt dann schon. Ist zwar respektlos und lieblos, aber wie sich Kinder unter dem Einfluss von Harry Potters Dämonen und ne, so benehmen, das ist zum Teil schon echt ätzend. Ne? Also genügend Lehrer quittieren den Dienst in den Schulen, ne? weil sie die Kackbratzen nicht mehr ertragen. Ne?
1: Aber auch die Kinder brauchen Jesus und das kann auch nur übernatürlich Christus anrühren, aber nicht durch Simon Dreher und Co.
0: Warum nicht? Warum nicht?
1: Ja, so gehen sie von der einen Richtung in die andere Richtung. Und dann werden sie von der einen Seite in die andere geschmissen. Da muss man, das geht nur übernatürlich.
0: Ich bin erschrocken. Übernatürlich, das meint ja immer dann eben, wir können es nicht tun, sondern der Heilige Geist muss es. Wenn du übernatürlich, das muss übernatürlich passieren, dann meinst du genau das, meinst du diese Erweckung nach Waliser Art, ne, die mir Gott gezeigt hat und die in gewisser Weise auch Ziel unseres Erweckungssenders ist, dass diese Erweckung passiert, übernatürlich, dass die Menschen über Nacht wiedergeboren werden. Ich bin wirklich erschrocken, ich bin erschüttert, ich bin deprimiert, Volker. Ich mache diesen Radiosender hier nicht, um mich wichtig zu tun. Ja? Ich stehe nicht vorm Spiegel und übe ein, wie ich mich meine Hände, wie Simon Dreher da meine Hände bewege und mit dem Finger schnipse, um besonders effektvoll rüberzukommen. Warum machen wir eigentlich einen Radiosender und keinen YouTube-Kanal oder eine Video?
1: Es kommt auf das Wort an. Die Leute sollen ausgerüstet werden. Im YouTube-Kanal kommt alles dann nur auf Bilder an und so weiter. Das ist gar nicht wichtig.
0: Wir könnten jetzt auch mit meinem neuen Rechner, könnten wir beide auch, Volker, wir könnten hier einen Facebook-Live-Kanal machen. Wir könnten eine Live-Sendung machen. Ja? Aber wo ist der Zugewinn? Wo ist der Zugewinn?
1: Es ist das Wort, das entscheidet. Die Leute sollen sich Gedanken machen. Ja. Wir sind nur unnütze Knechte, wie die Bibel sagt.
0: Ja.
1: Wir geben die Hinweise und denken müssen die Hörer alleine. Das geht ohne Video am besten.
0: Ja, wir sind
1: Wir wollen ja, wie schon öfter gesagt, mündige Christen erzeugen.
0: Wir sind nicht so
1: die
0: jung.
1: Die selber nachdenken, die unabhängig von uns.
0: Wir sind nicht so jung und hübsch wie Simon Dreher. Ja.
1: Waren mal hübsch.
0: Ja, wir waren auch mal so jung und hübsch wie der, ist aber schon 30 Jahre her und da hat das eben die Zeit was mit uns gemacht und die Teenager-Mädchen, die werden auf uns nicht so abfahren. Ne? Also das macht auch nicht so viel Sinn.
1: Spielt doch keine Rolle, darum geht's ja jetzt nicht.
0: Wir machen Radio, weil wir finden, Radio hat einen ganz gewissen Charme,

0: Christen zu erzeugen. Durch Bilder wird man nur abgelenkt von dem, der da vorne erzählt.
1: Das ist ja so, ist unwichtig auch, ne?
0: Ja.
1: Das ist unwichtig. Das ist kein Zugewinn, wenn man uns hier sitzen sieht. Radio hören kann man auch beim Autofahren nebenbei, nur mal so, oder auch wenn man, während man bügelt, abwäscht oder irgendwas. Man muss da nicht immer hingucken und immer denselben Typen sehen. Und man sieht das eben bei Simon Dreher. Er nutzt das eben, er hat gar nichts zu sagen, aber durch sein Auftreten, durch seine Hip-Hop-Handbewegungen, die er da so macht und mit den Fingern schnippst und da so, das ist ganz irre, was er so für Handbewegungen drauf hat. Und ich bin davon überzeugt, er steht vorm Spiegel und übt das, ne? Ja. Das ist manipulativ. Der manipuliert, das ist Zauberei. Das
0: aber
1: ist
0: auch
1: Zauberei.
0: Dieser
1: er unterstreicht seinen.
0: Der Simon Dreher kann auch angerührt werden.
1: Ach, er ist so
0: Gott,
1: lieblich.
0: Übernatürlich. Ist, ja. Aber das ist aber zu Gottes Zeit.
1: Ich bin
0: Buße tun und gut ist.
1: Ich bin so erschrocken. Ich bin so erschrocken, was aus den Gemeinden geworden ist, zu denen wir mal dazugehört haben. Wir gehen da jetzt schon nicht mehr hin, schon seit 15 Jahren, ne? Und was ist daraus geworden? Wie konnte das passieren? Wie konnte das passieren, dass wir in deren Mitte gesessen haben, die sich so entwickelt haben und wir so? Ja, wie konnte das passieren, dass da einer ist, ein junger Mann, der predigt Jesus Christus, der schlägt die Bibel auf, zitiert alle Bibelstellen richtig, lehrt richtig über die Gaben des Heiligen Geistes und er führt nicht hin zu dem Jesus, den wir empfangen und unserem Herzen haben. Er führt zu einem anderen Jesus hin, Volker. Wie konnte das passieren? Ich verstehe es nicht so richtig. Ich bin entsetzt. Ich bin erschrocken. Ich bin deprimiert. Ja? Ich bin deprimiert. Da schlägt mir
0: schon gekommen,
1: da schlägt mir das da schlägt einem ja das Essensbesteck aus der Hand, da weiß man nicht mehr, was man sagen soll. Ich weiß es nicht mehr. Und ich mühe mich hier mit dir auch zusammen und das jetzt schon seit mehreren Jahren und 3 Jahre lang mache ich jetzt so einen Radiosender oder jetzt das 4. Jahr und vorher hat man ja auch schon geredet und wir haben gebetet, wir haben in ihrer Mitte gesessen, wir haben gehofft und wir haben immer mehr analysiert und verstanden und es ist aber da, wo es heute ist. Und wir werden wahrscheinlich 2 verschiedene Erweckungen bekommen, ne?
0: Eine ja. Von unten und eine von oben.
1: Da wird etwas passieren und alle werden dasselbe predigen. Wir werden alle dasselbe predigen, nur die einen werden töricht die Jungfrauen produzieren und die anderen werden die klugen Jungfrauen produzieren. Die törichten Jungfrauen werden nur noch feiern. Die werden nur noch irgendwo reingehen, wo laute Musik läuft und Jesus, Jesus, Jesus. Und keiner schenkt ihnen mehr so richtig reinen Wein ein. Es gibt nur noch eine riesige Euphorie, Hillsong, ja, Vaterherzbewegung, schön kuscheln, Herzen verteilen, Sofakissen in Herzform verteilen, damit man dann heute am Herzen, Mama am Vaterherzen kuscheln kann. Heute wirst du mich zum ersten Mal Vater nennen und ich dich zum ersten Mal Sohn. Das wird dann zu Leuten gesagt, die 20 Jahre Christ sind. Ne, und die haben alle das Gefühl, was ganz Neues wird passieren. Dabei sagt Jesus, so lange bin ich bei euch und ihr kennt mich nicht. Was für eine Lüge, auch bei unserem Nachtprogramm, wir müssten es eigentlich rausschmeißen, ja. Da singt der François Botes, der singende Prophet aus Südafrika, singt genau diesen Satz, ja. Abba Faser, ich bin da, ne, ich bin dein Vater, Daddy Gott, ne, das ist alles Lüge. Wenn dir irgendeiner erzählt, heute wirst du zum ersten Mal den Vater erleben, was hast du hast ihn schon erlebt, schon die ganzen Jahre durch Jesus, denn Jesus sagt, ich und der Vater sind eins.
0: Ne. Ihr seid noch nicht so weit, wird immer gesagt. Ihr seid noch nicht so weit. Kommt. Aber kommt und holt euch wirklich harte Kost ab.
1: Ne, unsere Hörer sind auch alle nicht so weit. Unsere Hörer hören
0: aber,
1: uns.
0: Aber im Endeffekt, wisst ihr, was harte Kost ist? Harte Kost ist einfach nur, ertraget einander und vergebt euch gegenseitig. Das ist harte Kost. Ertraget einander und
1: feste, du meinst feste Speise, ne? Also
0: feste Speise.
1: Du sprichst auf den Hebräerbrief an.
0: Auf die Milch. Die Milch wird verachtet. Eigentlich ist die Milch das Wichtigste. Im Fazit, die Lehre der Buße, des Glaubens, des Händeauflegens, von Taufen, von der Totenauferstehung ist
1: das
0: wichtig.
1: Das sind alles die Dinge, die
0: vom ewigen Gericht ist wichtig. Da können wir vielleicht nochmal drüber hin, später nochmal.
1: Jetzt redest du genau wieder her, aber ja, da reden wir später drüber, wenn Gott es zulässt. Jetzt hast du genau dich unter den Einfluss des Hebräerbriefs begeben.
0: Das ist die Milch. Und der Hebräerbrief macht aus dieser Milch dann auf einmal noch, ihr hättet das, macht die Milch. Die Milch der 6 Punkte macht der Hebräerbrief sich lustig. Der meldet dann, die Milch ist Quatsch, ihr müsst die höhere, ihr könnt schon höhere Erkenntnis haben und, und, und, ja, und. Genau. Und. Aber höhere Erkenntnis gibt es nicht. Höhere Erkenntnis ist, ertraget einander und vergebt euch gegenseitig. Der Hebräerbrief macht sich darüber lustig, über diese Grundlagen, diese sechs Punkte vom ewigen

0: Gericht. Haben wir schon Johannesbrief, dachte auch, was ist denn das Gericht Gottes, dass der Fürst der Welt der Teufel gerichtet ist? Und man kann noch mehr Toten aufstehen und könnte man noch so viel erzählen. Da haben wir so viel zu predigen über diese 6 Punkte und über die Milch. Die Milch ist eigentlich das Wichtigste überhaupt und die harte Kost ist einfach nur, ertraget einander und vergebt euch gegenseitig. Das ist.
1: Ja, du sagst immer harte Kost, im Hebräerbrief steht was von fester Speise, ne? Es ist harte. Das Leben ist oft harte Kost, wenn du eben raus musst morgens und du musst da draußen in diese Welt und musst da deinen Mann stehen, du musst deine Arbeit tun, dann ist das manchmal hart. Ne? Und das meinst du, das ist eben so, da müssen wir uns bewähren als Christen. Ne? Und wir als Christen müssen uns nicht bewähren auf den Konferenzen. Ja, egal wer da gerade predigt und diesen 3 Tagen am Wochenende, wo wir in Feierlaune sind, unsere Hochzeiten, ja, sondern das Christsein. Ob du als Christ dich bewährst oder nicht, das entscheidet sich da draußen, im Alltag. Ne? Und da versagen die allermeisten Christen nämlich. Die wollen da nämlich auch gar nicht hin. Die wollen nur in ihrem Ghetto leben, die wollen wieder, die denken nur drüber nach, wo ist die nächste Konferenz. Und am besten lässt man sich die Woche über krank schreiben. Man sucht doch gar keine Arbeit mehr. Man lässt sich einfach krank schreiben oder psychisch krank oder verrenten oder Frühverrentung, irgendwie sowas, damit man diese Woche da in der Welt, die eben hart ist, diese Woche, die will man gar nicht mehr erleben. Nur die nächste irgendwie was, ne, die Konferenz in Riga, in Südafrika, bei Yonggi Cho, irgendwo oder wo ist jetzt gerade? Naja, oder eben bei Simon Dreher, ne?
0: Naja, das ist das Entscheidende.
1: Ja.
0: Deshalb, die harte Kost, das Wichtigste.
1: Harte Kost.
0: Ertraget einander, vergebt euch gegenseitig. Und das ist dann.
1: Wir kommen gleich wieder, ne? Wir machen Musik.
0: Ja.
1: Ja? Okay, dann müssen wir wieder das. Wir arbeiten hier mit 2 Bildschirmen, 2 PCs. Das ist ein bisschen komisch. Ich muss immer nach der richtigen Maus greifen, um hier ein- und auszuschalten. Aber jetzt haben wir es gefunden und jetzt gibt es für euch wieder Musik.
0: Ja. Wo waren wir eben stehen geblieben? Ja, ertraget einander und vergebt euch gegenseitig. Das ist wirklich die höhere Ebene. Und Jesus sagt ja auch im Evangelium, das Gesetz ist vollendet in den beiden Geboten. Du sollst den Herrn, deinen Gott, lieben von ganzem Herzen, von ganzem Verstand, mit ganzem Willen. Und
1: liebe deinen Nächsten wie dich selbst.
0: Und liebe deinen Nächsten wie dich selbst, ja. Das ist harte Kost. Das ist wirklich
1: feste Speise.
0: Feste Speise, höhere Erkenntnis, höhere Stratosphäre oder wie auch immer und nicht irgendwelche Lehren, die der Hebräerbriefschreiber eintrichtern möchte. Wo sollt die Milch missachten?
1: Ja, der Hebräerbrief
0: über die Milch lustig.
1: Über die Milch. Milch heißt also die einfache Lehre, die das, was wir alle schon gehört haben. Dazu gehört sogar der Glaube an Gott. Sogar der Glaube an Gott gehört zur Milch.
0: Lustig, ja.
1: Aber sogar über den Glauben an Gott macht sich der Hebräerbrief hier lustig, ja. Den macht er lächerlich, den Glauben an Gott. Wir wollen alle diese Dinge besprechen, später besprechen, wenn Gott es zulässt. Aber nun wollen wir zu den vollkommeneren Dingen kommen. Ja, was sind, und du sagst, die vollkommeneren Dinge sind für dich, so äußerst du das immer wieder. Für sich sind die vollkommeneren Dinge, dass du da draußen in dieser Welt klarkommst, dass du dich dem Alltag stellen kannst und dazu gehört eben auch das Ertragen des anderen, das Ertragen des Glaubensbruders, dass man Eckhart ertragen kann.
0: Eckhart ist schwierig zu. Ist ja nun, jeder hat einen Eckhart.
1: Jeder hat
0: einen Eckhart. Und ihr da draußen habt auch einen Eckhart.
1: Jeder hat einen Eckhart, der irgendwie eigentlich unerträglich ist, aber wir sollen ja einander in Liebe ertragen. Ne? Eckhart weiß alles besser, Eckhart lässt sich nicht raten, Eckhart ist ja schon so lange dabei, genau wie wir. Ne? Und du sagst, du immer wieder, das sind für dich die höheren Weinen, das ist für dich die feste Speise oder das harte Brot, hartes Brot, das kann ja sogar die Zähne ausbrechen, ne? Also hartes Brot ist ja, hat man früher gehabt, gibt's heute gar nicht mehr. Ich weiß noch, dass ich mal auf Kreta im Urlaub war, 1982, da haben die dort, die kennen kein frisches Brot auf Kreta. Die transportieren in großen Papiersäcken. Wo wir, ja, so riesige, das sind so 100 Liter Papiersäcke, da wird trockenes Brot transportiert und das nehmen die mit nach Hause, das kaufen die so ein und stellen das in die Speisekammer, weil das kann nicht mehr verschimmeln. Das ist so wie Knäckebrot hartes Brot. Das wird da gegessen, das Normale. Das tunkt man dann ein in den Kaffee oder in den Tee, ne, oder in die Milch.
0: Ja.
1: Hartes Brot.
0: Ist unverdaulich eigentlich.
1: Naja, das muss erst weich werden. Es ist schwer zu kauen. Das ist nicht unverdaulich, Aber wenn du dann eben sagst, für dich, du erzählst das immer wieder für dich, das habe ich jetzt, kenne das jetzt schon seit Jahren, für dich ist eben diese feste Speise, das ist der Alltag. Da sagst du, wir müssen eben mit unserem, ertragt einander in Liebe, ne, vergebt einander, dass sich vergeben können gegenseitig. Das sagst du, das ist eigentlich dann in gewisser Weise auch das Ziel des Christseins, dass man eben, dass eben Frieden herrscht.
0: Und nicht diese höhere Sachen wie Raum- und Zeitreise, wie wir erzählt haben. Und ja, was
1: dahin,
0: ist da
1: dahin führt es wahrscheinlich. Dahin führt es wahrscheinlich. Da gibt es eine direkte Verbindung vom Hebräerbrief. Ne? Wir wollen zu den verkommeneren Dingen kommen. Und was sind diese verkommeneren Dinge? Ja, dass man eben, was wir uns eben mit diesen Lächerlichkeiten des Anfangs von den verschiedenen Taufen, Hand auflegen, von der Vergebung der Sünden, der Buße, dem Glauben an Gott, dass wir uns damit nicht mehr beschäftigen, denn jetzt kommen wir zu wichtigeren, höheren, vollkommeneren Dingen. Ja, und was könnte dann vollkommener und schöner sein, als dass man sich dann da, dass man auserwählt ist, die Sphäre der realen, sichtbaren Welt zu verlassen und jetzt anfängt, dass man dazu auserwählt ist, durch den Raum zu reisen, ja, so wie Jesus oder Philippus oder Elia entrückt zu werden. Mein Gott, das ist ja was, ne? Ja, wir können entrückt werden wie Jesus, wie Elia. Wir reisen nicht nur durch den Raum, sondern auch noch durch die Zeit. Warum? Wollen wir, reisen die zurück zur Geburt von Jesus? Wollen die dabei sein, wie er in der Krippe lag bei den heiligen drei Königen? Wollen sie mit Jesus, wollen sie bei den Jüngern im Boot mitsitzen, wenn Jesus über den See kommt? Warum will man denn durch die Zeit reisen? Will man in die Zukunft reisen, um schon zu gucken, was wird passieren? Das ist uns nicht gegeben. Es gibt keine Zeit, sag ich immer wieder, Volker. Ja. Es sind dann Verstiegenheiten, das ist Hochmut, das führt alles zu nichts anderem. Das sind die Wege des Teufels.
0: Du sollst deinen Nächsten lieben wie dich selbst.
1: Ja, das ist wichtig. Das sagt Jesus.
0: Aber das kann man aber auch nur, wenn man sich ertragen kann. Aber vergeben.
1: Das ist so primitiv, das weiß ja jedes Kind, das muss doch keinem mehr bei. Wir wollen wirklich vollkommen Dinge, Volker.
0: Ja, genau.
1: Gib mir was Vollkommeneres.
0: Das will der Hebräerbrief den Leuten eintrichtern. Ihr müsst vollkommene Dinge haben.
1: Gib mir was Vollkommeneres. Das bringt mir nichts mehr. Das kenne ich schon. Meinen Nächsten lieben, das habe ich schon vor 30 Jahren gehört.
0: Ha? Ja, da wird alles lächerlich gemacht. Die einfache Milch des Glaubens, die wird im Hebräerbrief lächerlich gemacht. Die wollen alle hinausgehen mit Van Flümen, also mit diesem ganzen Kram da. Was?
1: Van Flümen, nochmal für denjenigen, der es noch nicht gehört hat. Michael Van Flümen ist ein US-amerikanischer Prediger, der in Deutschland unterwegs ist. Ja. Im Schlepptau von Bruce Allen. Ebenfalls ein US-amerikanischer Prediger, der in Deutschland unterwegs ist. Und die schreiben Bücher über übernatürliche Versetzung, Entrückung, ja. Vielleicht wollen sie auch schon üben, dass er dann mitgenommen. Vielleicht sagen die, wir können nur, wir haben ja die Bücher nicht zu Ende gelesen. Wir haben nur so eine Leseprobe gelesen von 30 Seiten. Vielleicht sagen die ja, wir müssen üben. Wir müssen üben, denn Jesus will uns ja irgendwann entrücken. Wir müssen das üben. Ansonsten können wir nicht mit. Dann bleiben wir hier. Dann sind wir die dummen Jungfrauen.
0: Ja, die sind sowieso schon die dummen Jungfrauen.
1: Da hatte ich eben von gesprochen. Also das war dir sehr wichtig. Dass du das gegenseitig das vergeben, dass da draußen die anderen lieben können, das ist für dich feste Speise. Um das zu können, da muss man viel Milch getrunken haben. Man darf die Milch nicht verachten und die Anfangsgründe, so wie es der Hebräerbrief tut. Wir haben ja eine Sendung gemacht, wo wir ganz spontan uns hingesetzt haben und ich denke, die ist auch nicht schlecht geworden, wo wir gezeigt haben, der Hebräerbrief ist teuflisch. Das können wir sowieso nur beweisen mit Hilfe des Heiligen Geistes. Ja, wenn Gott nicht uns zu uns stellt, wenn Jesus nicht irgendwas tut, Volker, dann werden wir hier reden können bis zum Sankt-Nimmerleins-Tag, uns hört keiner zu oder uns glaubt auch keiner. Wie schon gesagt, da sind so viele, alle erzählen irgendwas. Es gibt Prediger wie Sand am Meer heute.
0: Der Hebräerbrief macht sich lächerlich über die Gnade. Laut Hebräerbrief braucht man keine Gnade mehr.
1: Du brauchst viel Glauben.
0: Viel Glauben auf Toilette, ja.
1: Ja, wie auf der Toilette pressen, wenn du Verstopfung hast. Ne? Wenn du nicht glauben kannst, dann musst du dich halt mal ein bisschen anstrengen.
0: Aber Glauben und Gnade ist ein Zusammenspiel. Aber Glauben kann man auch ohne Gnade. Das funktioniert. Tun die anderen auch, die Hindus und wie auch immer. Tun auch alle Glauben.
1: Naja, letztendlich kannst du auch nicht glauben. Also der Glaube ist ein Gnadengeschenk, ist ein Charisma sogar. Ja?
0: Ein Zusammenspiel, ja.
1: Ja, nur ist, wenn da eben die Forderungen, da werden unmögliche Forderungen gestellt, unerfüllbare Forderungen werden im Hebräerbrief gestellt. Da wird eben gefordert, dass du glauben musst. Ansonsten kannst du Gott nicht gefallen. Du kannst nicht zu Gott kommen und zweifeln. Dann hast du schon die Arschkarte gezogen. Übrigens, dasselbe steht im Jakobusbrief. Ich hatte mich jetzt hingesetzt. Wir wollten eigentlich eine zweite Sendung machen über den Hebräerbrief. Das ist bislang gescheitert. Vielleicht passiert das nochmal. Die erste Sendung war sehr gut. Wir haben dem Tier, das ist diesem Tier aus der Offenbarung, haben wir ordentlich an über den Schädel gezogen, damit es tot ist. Und ich glaube, das ist auch der Hebräerbrief, diesen Traum, den ich da mal erzählt habe, der ist sehr vielschichtig.
0: Ja, wir sind ja jetzt dabei am Üben.
1: Ja, die zweite Sendung über den Hebräerbrief war gescheitert und ich habe mich da mal hingesetzt. Ich sagte, ich lese mal die anderen Briefe. Ich gucke jetzt mal nach, ist nur der Hebräerbrief wirklich scheiße? Stehen da wirklich antichristliche Forderungen drin, dass wir nämlich glauben müssen? Und das ist für uns keine, das ist für dich und mich, wir haben die Wahrheit erkannt. Wenn wir mutwillig sündigen, was ist denn das genau, mutwillig sündigen? Und ja, dann haben wir keine, es gibt kein Opfer mehr, es gibt keine Vergebung, keine Gnade. Ja, Römerbrief, Kapitel 8, Vers 1 sagt aber, für die in Christus gibt es keine Verdammnis, das genaue Gegenteil.
0: Christus kann in das Herz gucken, der weiß, welche Sünde zum Tode ist und welche nicht zum Tode ist.
1: Das wird doch da gar nicht ausgeführt, im Hebräerbrief wird doch das gar nicht ausgeführt.
0: Wir können relaxen, wir können das Gericht Christus überlassen, weil wir wissen, Gott, das Gericht Christi ist gut und gerecht und vollkommen. Aber da können wir ruhen, wir können da drinnen ruhen und hier unseren Dienst weiter tun, den wir brauchen den Leuten das nicht erzählen.
1: Ja, jetzt müssen wir mal gucken. Du meintest, wir machen 3 Redebeiträge auf 15 Minuten und ein bisschen Musik dazwischen, dann wären wir jetzt bald am Ende, aber ich weiß nicht, ich würde gerne noch ein bisschen weitermachen. Dann
0: red erstmal weiter.
1: Machen wir 4 oder 5, machen wir eine 2-stündige Sendung draus, das ist ja auch kein Problem.
0: Lass uns überraschen.
1: Na gut, okay, das freut mich. Also der Hebräerbrief sagt da eben was, es gibt keinerlei Gnade, es gibt kein Erbarmen mehr für denjenigen, der, nachdem er die Wahrheit erkannt hat, mutwillig sündigt. Nun hat doch jeder mal irgendwo, was ist denn alles Sünde? Ne, da wird ja, das ist ja auch immer dieses Damoklesschwert der Sünde, schwebt ja über jeden freikirchlichen Christen oder über jeden Christen in den Christengemeinden, denn das sind ja Christen. Ja, und das Damoklesschwert war ein Schwert, das mit einem Haar, mit einem Pferde- oder Frauenhaar aufgehängt war über einem Gast, der bei einer Tafel saß. Das ist eine alte griechische Geschichte. Da kam ein junger Mann, der wollte einem bestimmten König, ich glaube, der König hieß eben Damokles, dem wollte er dienen. Da sagt der König, sagt, nee, du bist zu jung, du kannst mir nicht dienen. Du hast nicht die Nerven dafür. Der sagt, doch, ich kann das. Ich habe die Nerven dafür. Ich bin alt genug, ich bin gestanden. Der war wahrscheinlich auch 18, 19, so wie Simon Dreher. Der hielt sich für was ganz Tolles und meinte, er könne das. Er könne dem großen König auch mal vertreten bei seinen Entscheidungen. Und dann sagt der König zu ihm, gut, okay, pass auf. Du bist eingeladen zu einem großen Staatsbankett, so wie jetzt gerade da Merkel, Erdogan, ne? Du wirst daran teilnehmen. Ich werde also Staatsgäste empfangen aus dem Ausland und er wollte ihm was beibringen. Und er hat sich gefreut. Der junge Mann freute sich, er war eingeladen zu der großen Tafel des Königs mit ganz vielen anderen hohen Würdenträgern, ausländische Könige. Und ihm wurde sein Platz zugewiesen, diesem jungen Mann. Und dann musste er sich unter ein Schwert setzen, das über ihm aufgehängt war. Während er an dieser wunderbaren Tafel saß, wo das Essen nun serviert wurde. Und dieses Schwert, ein großes Schwert, das Schwert des Damokles,
0: wie Merkel. Merkel sitzt auch unter diesem Schwert und ja, alle warten darauf,
1: Das ist das Schwert der Vernichtung.
0: Alle warten darauf, dass das Schwert
1: runterfällt und sie endlich erledigt, ne, dass sie endlich erledigt wird. Und als der junge Mann sich dann dieses Schwert da gesehen hat, dann hat er sich unten drunter gesetzt, er musste dann Platz nehmen unter diesem Schwert und dann hat er kein bisschen mehr runterbekommen, ne? Und er konnte das nicht genießen, da an der Tafel zu sitzen mit dem König und den anderen Königen und den Würdenträgern, den Ministern und allen, die da die Verwaltung des Königs getan haben. Und dann wurde ihm klar, er ist noch nicht so weit, er kann das nicht. Er kann die Last nicht tragen. Und der König Damokles wollte ihm eben damit sagen, wenn du König sein willst, dann bist du immer mit dem Tod konfrontiert. Beständig bedroht dich der Tod. Egal, was du tust, ob du sitzt, du isst deine Speise, Gott deckt dir dann den Tisch im Angesicht deiner Feinde. Der Tod bedroht dich ewig, das Schwert hängt über dir. Wie kam ich denn darauf? So ist es ja in den Gemeinden. Immer ist dieses Thema Sünde schwebt über uns und scheint uns und will uns erledigen. Das ist ja ganz nebulös, dieses, ne, und nie wird das Thema richtig ausdiskutiert. Es reicht, das mal so anzutippen. Homöopathische Dosis nach einer Weile, Volker, dass man dieses Thema anspricht und dann so in den Raum wirft und alle zucken zusammen. Ja, Sünde, hoffentlich habe ich nicht gesündigt, ne, weil dann gehe ich ja verloren. Und dann wird eben, ne, und dann sagt der Hebräerbrief, wenn du jetzt noch absichtlich sündigst, dann gibt es für dich kein weiteres Opfer mehr, auf dich wartet nichts weiter als das wütende Feuer, das ist eben die Hölle. Ja? Und das muss man einfach, das stößt mir so übel auf, und das haben wir ganz spontan in unserer ersten Sendung angesprochen und ich glaube ganz gut gemacht. und gezeigt. In unserer Empörung haben wir wütend behauptet, dass das eine Lüge ist. Und eine starke Behauptung ist besser als ein schwacher Beweis. Wir haben also eine zweite Sendung mit dem Beweis noch nicht gemacht. Das könnten wir, aber man könnte den ganzen Hebräerbrief auseinanderrupfen, Vers für Vers durchgehen. Ich habe dann aber, wie ich eben erzählen wollte, mich hingesetzt und habe andere Briefe gelesen. Ich habe dann den Epheserbrief, den hast du auch so gelobt, den habe ich mal mir durchgeguckt, und der Epheserbrief, liebe Leute, der ist wirklich köstlich. Ja, fünf Sterne, so, also Bestnote, ja, mehr kann ich nicht vergeben. Ganz, ganz wunderbar, der ist absolut, der kriegt ein Häkchen von mir wie so ein Lehrer, der ist für gut befunden. Andere Briefe habe ich dann auch gelesen, ich habe noch dann den Philippa, den Kolosserbrief und noch ein paar andere. Da bin ich auf den Jakobusbrief gestoßen, ja. Und da geht's dann auch so los. Da steht dann da, welcher Satz steht da? Also ein Zweifler, glaube, wer Gott bitte, wenn du Mangel hast, Volker, dann bitte Gott, denn er wird dir gerne geben, aber du musst im Glauben bitten. Denn ein Zweifler, glaube nicht, dass er etwas von Gott empfängt.
0: Im Glauben bitten. Ja. Da sind wir schon wieder bei der Toilette.
1: Da sind wir schon bei der Toilette, genau. Da geht's schon wieder los mit leisten müssen. Das ist
0: mit
1: dann nicht
0: leisten
1: mehr,
0: müssen.
1: Ja, du musst irgendwie was tun, was machen. Du hast halt dann eben nicht im Glauben gebeten. Ne? Wenn du nichts kriegst, ja, selber schuld. Ne? Du hast versagt. Du hast versagt. Nicht Gott hat versagt, du hast versagt. Wenn was nicht passiert, dann hast du versagt.
0: Ja, wie auch im Ansagedienst gesagt ist. Im Zweifel warte, bis der Zorn vorüber ist und mach was anderes in der Zwischenzeit. Irgendwann öffnet sich die Türen wieder und sieht man es alles wieder in einem ganz anderen Licht.
1: Lass mich noch Folgendes sagen. Also ich habe dann, wir machen gleich wieder Musik. Ich habe dann also den Jakobusbrief gelesen um jetzt hier nicht schon wieder zu sitzen und zu sagen, der Jakobusbrief, der ist ja auch nicht vom Heiligen Geist inspiriert. Ja, irgendwann hört uns gar keiner mehr zu, weil sie sagen, jetzt drehen sie ganz durch, ne? Die zerrupfen die ganze Bibel, ja, und erklären hier einen Brief nach dem anderen, als nicht vom Heiligen Geist inspiriert. Wo bleibt das denn? Am Ende ist ja gar nichts mehr vom Heiligen Geist. Nee, dahin werden wir wohl nicht kommen. Denn mir ist nochmal klar geworden, Volker, ich glaube nicht, weil ich die Bibel in Händen habe oder weil ich die Bibel gelesen habe. Ne? Ich glaube, weil mir Jesus begegnet ist. Und ich suche diesen Jesus, der mir begegnet ist. Die Liebe, die er mir geschenkt hat, damals da in der Gemeinde an der Freien Parkpalette in Bückeburg hier im Weserbergland. Diesen Jesus suche ich in der Bibel, und wenn ich ihn finde, freue ich mich. Aber ich finde doch ihn oft sehr selten. Ich bin, wenn ich die Briefe lese da hinten, ne, die wir das Neue Testament mitnennen, dann bin ich oft enttäuscht eigentlich, wie wenig da drinne steht. Es geht um komische Probleme. Da hat ein Mann die Frau seines Vaters zur Frau genommen. Das nennen die dann Unzucht, ne, und so. Das sind nicht meine Probleme. Also was guckst du? Du willst Musik machen? Ja, okay, dann jetzt wird ja auch meine Ausführung ein bisschen zu lang. Ich kann die ja fortsetzen nach der Musik. Ja, ich möchte das noch fortsetzen, was ich gerade eben ausgeführt habe. Ich glaube nicht, weil ich die Bibel in Händen habe, ja, sondern ich glaube, weil mir Jesus begegnet ist. Und bevor ich jetzt mich hier hinsetze, ich habe also, als ich den Jakobusbrief gelesen habe, da kam ich dann zu dem Entschluss, auch irgendwie so Resignation. Das war schon die Vorstufe zu der Resignation, jetzt, die ich dann bei Simon Dreher hier auch empfinde. Ich bin's irgendwie leid, irgendwie das auch alles so in Worte zu fassen und hier mich abzukämpfen und zu belegen, Volker.
0: Wie kriegen wir liebliche Füße? Menschen mit lieblichen Füßen. Das ist, die Füße ist ja das Wichtigste,
1: ich sag,
0: überhaupt,
1: ja,
0: am ganzen
1: frisch,
0: Körper.
1: Frisch mal waschen die Füße, Baumwollsocken tragen oder Wollsocken und dann nicht diese Adidas-Sneaker, diese ganzen Plastikschuhe, sondern Echtlederschuhe. Am besten noch biologisch gegerbt, dann hast du keine Stinkefüße. Ja, ein Mensch, der in Lederschuhen daherkommt, dessen Füße stinken nicht. Ja, und alle, die in diesen Sneaker, in diesen Plastikdingern,
0: das sind diese Gemeinden, die Käsegemeinden. Das sind diese Sneaker-Gemeinden.
1: Die Käsefuß, ja, ja. Ja, wir klingen ja auch vielleicht ganz schön verächtlich gegenüber den jüngeren Leuten, die dann,
0: die sollen gesegnet sein,
1: die sollen doch gesegnet sein, genau, sollen sie auch, die interessieren mich eigentlich nicht. Ich habe wenig Wertschätzung für Menschen, die aufgeblasen sind, die eitel sind. Für eitle Menschen Leute, die nur mit sich selber beschäftigt sind, die sich nur um sich selber drehen, sich selbst bespiegeln, den ganzen Tag gucken, wie wirke ich, wie sind meine Schuhe, ich brauche kürzere Söckchen oder eine Hose, die bei den Knöcheln abschließt, und die andauernd nur mit Äußerlichkeiten, mit Eitelkeiten beschäftigt sind, vor diesen Menschen habe ich wenig Achtung, Volker. Die interessieren mich nicht. Eitel heißt auch übersetzt böse. Ja? So ist auch ich und du kommst noch lange nicht, ne? Ich zentriert, egozentrik, egoistisch und da ist wenig Güte, wenig Liebe, ne? Und so sieht's in den Schulklassen aus. Hör auf, das ist der Grund.
0: Die haben noch nie davon gehört von ertraget einander und vergebt euch gegenseitig, weil sie können sich nicht ertragen, weil sie immer noch sich selbst trotzdem noch in den Mittelpunkt
1: stellen wollen. Die ertragen sich selber sehr gut oder ihre Nächsten, aber ihre Nächsten nicht.
0: Nee.
1: Die ertragen den so gut, der genauso aussieht wie sie, die gleichen Schuhchen trägt, die gleiche Stretch-Jeans trägt, ne, genauso schick sich rausputzt wie sie, ihresgleichen ertragen die sehr gut, ne, nur alles andere nicht, ja. Da ist so eine antichristliche Welle unterwegs und dass die, und wir haben
0: die auch in die Gemeinden reingeht.
1: Das ist schlimmer in den Gemeinden als außerhalb. Das ist ja heute, wenn ich das hier sehe, ist das ja in den Gemeinden schlimmer als außerhalb. Da guckt man sich ja lieber irgendeinen anderen YouTube-Film an, wo da irgendein Typ mit einem Hund kuschelt, den wir noch im Anschluss da irgendwo da irgendwie so drauf gekommen sind. Das ist ja dann sympathischer, als was man da aus den Christengemeinden sieht, ne? Die antichristliche Welle rollt auf eine Art und Weise, das ist gruselig, ne? Und ich wollte eben sagen, ich glaube nicht, weil ich die Bibel in Händen habe oder gelesen habe, sondern weil mir Jesus begegnet ist. Und ich habe am Anfang meines Glaubenslebens, Volker, habe ich immer die Freiheit gehabt. Ich habe die Bibel gelesen. Ich habe immer die innere Freiheit gehabt. Da war immer so, dass die innere Reaktion, ja, also der Brief ist stärker und der Brief ist schwächer. Von dem einen Brief, da hast du gesagt, boah, super, der hat mich jetzt richtig gestärkt. Und beim anderen Brief, da habe ich mich dann, hast du gelesen und hast dich gefragt, was hat mir das jetzt gesagt oder gebracht?
0: Deshalb müssen wir auch die Hände auflegen, damit der Heilige Geist.
1: Das war damals, das war, ja.
0: Überführen kann. Wenn man dafür ist auch das Hände auflegen ja auch wichtig, damit der Geist Gottes wirken kann, dass das wirklich das Wort Gottes beim Lesen der Schrift durch den Heiligen Geist klar verständlich aufgelistet wird.
1: Das sagst du, das gleiche sagt Simon Dreher auch, aber bei ihm führt es zu einem ganz anderen Ergebnis. Also wir reden hier alle dasselbe und meinen doch was ganz anderes, oder? Ne? Das ist alles, es ist so schwierig. Das
0: kann man ja an den Früchten erkennen.
1: Nee, die Früchte sind ja lieblich bei ihm. Der lächelt den ganzen Tag, er sagt, er ging auf eine Party, Simon Dreher, ne, oder war zu einer Party eingeladen und es hatte gleich ein schlechtes Gefühl und sagte so alle da, ja, er sah schon so die Schatten des, der, das, diese Party.
0: Der Hölle.
1: Ja,
0: der Verdammnis.
1: Die Party hat schon ihren Schatten vorausgeworfen, Drogen und Alkohol, das ist ja.
0: Die gehen ja alle in die Hölle.
1: Ja, obwohl er hatte ja selber mit Drogen zu tun, ne. Und dann, er lächelte so und dann sprach ihn einer an, sag mal, du bist ja so gut drauf, hast du so eine Vorfreude auf die Party, da sagte er, nee, du, ich komme gerade aus der Gegenwart, ich habe gerade meine stille Zeit gehabt, ich komme aus der Gegenwart Gottes, das macht, ich bin gut drauf.
0: Ein Angeber in diesem
1: Moment. Ja, also,
0: weil wenn der Geist Gottes kommt, dann kommen die anderen zu ihm und nicht er zu den anderen. Immer kommt der andere, der besessen ist, kommt zu dem anderen hin und wird überführt von Sünde, Gerechtigkeit und Gericht und nicht umgekehrt. Wenn er, ich bin erfüllt und jetzt muss ich die überführen von Sünde, Gerechtigkeit und Gericht. Nein, in der Geschichte, in der christlichen Geschichte ist es immer andersrum. Die Nichtchristen, die Heiden, die werden überführt von Sünde, Gerechtigkeit und Gericht. Einfach nur, dass Christus dass die einzige Sünde ist, dass sie nicht an Christus glauben.
1: Wenn ich stille Zeit gemacht habe, wenn ich die Bibel gelesen habe, dann reagieren meistens Menschen auf mich sehr unfreundlich. Die werden giftig, die werden böse. Ja, und an einer Stelle steht in der Bibel, wenn ihr verfolgt werdet, dann seid selig, denn auf euch ist der Geist, der ein Geist der Herrlichkeit ist. Dieses Grinsen, dieses ewige Lächeln, dass dieser
0: Junge
1: Mann...
0: Der Geist der Ehrlichkeit, sagen ja die Franzosen.
1: Ja, das ist nicht, der ist, ja. Dieses ewige, dieses Dauerlächeln, das, mir ist das unsympathisch. Hä? Ich glaube nicht, dass Jesus so rumgelaufen ist, dass er andauernd gelächelt hat. Dann hätten sie ihn vielleicht, Jesus war nicht der Lächler. Johannes der Täufer war bestimmt ein ziemlich grimmiger Typ. Der hat da nicht gestanden und gelächelt. Und das kommt so unleidenschaftlich rüber. Das ist alles so schwächlich und so schick. Das ist so, ja, der ist wirklich der Typ von Scientology wirkte auch so. Das ist so von oben herab, so ohne jegliche Mühe. So was so mühelos daherkommt, das ist mir verdächtig, Volker. Dieses mühelose ganzen Tag lächeln, da den ganzen Abend auf der Kanzel stehen und während des Predigens lächeln. Ja. Was reg ich mich hier auf? Was echauffiere ich mich hier? Du sagst ja auch immer, reg dich nicht so auf. Doch, dafür bin ich da.
0: Mündige Christen wollen wir erzeugen. Das war das. Das ist das Ziel, was wir immer schon seit Monaten zählen.
1: Ja, hoffnungslos. Ist hoffnungslos.
0: Mündige Christen.
1: Die Unterscheidung ist so schwer zwischen dem, was der Simon Dreher da macht und was wir hier machen. Ja, wenn nicht der Heilige Geist was tut, wenn der Heilige Geist nicht irgendwie das, was wir hier besteht, was wir hier tun und sagen, was wir hier sagen, wir tun ja nichts, wir können ja nur reden. Wenn der Heilige Geist nicht irgendwas dazu tut, nicht das irgendwie nicht irgendwie bestätigt durch Zeichen und Wunder, Volker, wenn nicht wirklich diese Erweckung kommt nach Waliser Art, dass Menschen in der Nacht wiedergeboren werden, dann werden wir nichts ausrichten. Der Antichrist liegt nach Punkten vor, dass sein Heer ist riesig. Die Prediger in den Gemeinden, diese jungen Leute wachsen nach wie Unkraut. Und die predigen und die sind gestern noch auf Droge und zwei Tage später stehen die auf der Bühne und geben Zeugnis, ich war auf Droge, jetzt liebe ich Jesus. Seht, wie mich der Herr geheilt hat. Ne? Keiner hat bei denen Skrupel und sagt, du bist noch nicht so weit, du bist noch viel zu jung zum Predigen. Das hat Bernhard Koch uns beiden gesagt, ihr seid noch nicht so weit, ne? Aber heute ist es Gewohnheit geworden, die Leute direkt und viel zu früh auf die Bühne zu jagen. Komm, du hast eine Prophetie, geh. Hä?
0: Ja.
1: Furchtbar.
0: Aber bei Mike nicht. Mikes Prophetie.
1: 21 Jahre.
0: Der wurde nicht ernst genommen, weil er nicht in das System reinpasst.
1: Das heißt ja nicht, dass er verworfen ist, aber das sind vielleicht die Zeiträume,
0: in das System von der charismatischen Szene reinpasst.
1: Das sind aber vielleicht die Zeiträume, mit denen Gott arbeitet. Mose war 40 Jahre oder länger war der in der Wüste, ne? Der war weg vom Fenster, 40 Jahre lang, ja? Johannes der Täufer war auch, der war in der Wüste verborgen über Jahre oder Jahrzehnte, bis er auftrat. Vielleicht hat er auch 20 Jahre als Kind und Jugendlicher in der Wüste gelebt, bis er dann da für Jesus auftrat und voranging. Jesus war auch 33, der hat auch 20 Jahre bei seinem Vater vorgearbeitet. Mit 10, 12 wird er angefangen haben, beim Vater mitzuwirken als Zimmermann, beim Josef, bei seinem Ziehvater. Mit 33 fing Jesus an zu predigen oder sowas, mit 30, ne? Ja, so, wir regen uns auf, ich rege mich auf.
0: Diese Phase hätte Simon Dreher auch haben müssen. Herr Jesus Christus, wir bitten dich für Simon Dreher, dass du ihn erfüllst mit der Wahrheit und mit der Gerechtigkeit, die von dir ist. Dass du ihn bei seiner nächsten Predigt so überführst, dass er auf einmal das Gegenteil von dem predigt, was er zurzeit predigt.
1: Ja, der predigt ja das Richtige, nur es führt nicht in die richtige Richtung. Das ist das Erschreckende und Traurige. Es liegt mir an dem Mann nicht viel und es gibt da so viele von seiner Art da draußen und es ist jetzt müßig für jeden Einzelnen zu beten. Ich habe auch da wenig Mitgefühl.
0: Wir beten wenn auch jemand, nur stellvertretend. Für den einen, damit sind alle gemeint.
1: Ich mache das jetzt nicht. Du hast gebetet, das soll dann auch reichen. Ja, da ist so viel im Argen, es geht so viel schief es gibt nur eine einzige Hoffnung, dass diese Erweckung nach Waliser Art anfängt, dass wirklich was über Nacht was anfängt. Ja, in gewisser Weise habe ich seitdem haben wir eben schon drüber gesprochen, der Herr Brinkhaus, der ist hier bei uns aus der Nähe, Ostwestfale, ist jetzt keine dolle oder große Sache. Das ist dieser, wie heißt der Volker, der ist der Fraktionsvorsitzende der CDU im Bundestag, ne?
0: Ja, jetzt, ja.
1: Der war ja der Herr Kauder, der Herr Schwabe hat das ja 13 Jahre lang für die Frau Merkel gemacht und die CDU, das sind die Parlamentarier, die Abgeordneten, unsere Abgeordneten, die im Bundestag in Berlin sitzen, die haben einen Vorsitzenden und der wurde neu gewählt und das ist jetzt ein Mann aus Ostwestfalen-Lippe hier, ne? Ja? Oder aus Ostwestfalen, Lippe ist er nicht, ne?
0: Nee, Lippe nicht, Gütersloh ist Ostwestfalen.
1: Reda-Wiedenbrück ist er genau, das ist nicht so weit von hier, ne? Ja, und der ist jetzt gewählt worden und seitdem, weiß ich nicht, da habe ich so ein bisschen das Gefühl, ich hatte so ein, ja, Zeitenwende. Ja, bin mir nicht, irgendwie ist was im Gange, Erneuerung auf jeden Fall. Es wird keinen Zusammenbruch geben, es ist genug kreative, schöpferische Kraft von Gott in diesem Land. Kurz vorm Zusammenbruch, alle sind am Unken, ne, das Damoklesschwert, sie warten nur drauf, dass dieses Damoklesschwert hing an einem Haar, ne, oder Bindfaden.
0: Haben wir vorhin schon erzählt.
1: Ja gut, wusste jetzt nicht genau, ob ich das erwähnt hatte. Und alle warten ja, dass dieses Damoklesschwert endlich runterfällt und auch Frau Merkel erledigt. Das ist ja irgendwie, es sind ja alle reden darüber, es gibt ja irgendwie keine, alles ist scheiße. Die großen Parteien sind am Ende, die Verdrossenheit, ne? Das Damoklesschwert des Endes, des Untergangs, der Vernichtung, der absoluten Vernichtung, die Demokratie bricht zusammen, die Kräfte sind Alarm. Irgendwie reden alle so, dass das irgendwie jetzt, das ist eine freudige, so wie die Christen auf die Endzeit warten und auf das Auftreten des Antichrist. Endlich passiert mal was, ne? Hysterie, irgendwie, alle wollen Blut sehen, ne? Schlägerei, eine ordentliche Saalschlägerei, da ist nochmal wieder Stimmung in der Bude. Alles andere ist ja irgendwie so unerträglich. Uns geht's zu gut, ne? Wenn es dem Esel zu gut geht, dann geht der aufs Eis tanzen. Ne?
0: Hambacher Forst. Braunkohlebau bei Köln. Ja. Das Gleiche. Das ist schon vor 30 Jahren, ist das schon genehmigt von RWE, dass der Wald gerodet wird.
1: Ja.
0: Und jetzt machen sie Stress. Okay, die hätten vor 10 Jahren schon rückfahren können, sagen können, wir wollen die Braunkohle, wo der Kohleausstieg war, der Kein Energieausstieg.
1: Warum machen wir überhaupt noch Strom? Wir könnten doch unseren Strom in Frankreich kaufen. Die haben so viele Kernkraftwerke. Warum sollen wir uns überhaupt noch mit Stromerzeugung beschäftigen? Kaufen wir doch all unseren Strom aus Frankreich. Du, bei mir kommt Strom aus der Steckdose. Mir doch egal, wie der erzeugt wird. Hä? Ja? Ist doch alles... Ne? Wird doch keiner, das macht sich doch keiner mehr Gedanken. Ist doch alles unwichtig. Warum denn Begründungen für irgendwas? Lasst uns feiern. Jesus, Jesus, Jesus. Dreh die Musik laut auf. Der DJ kommt. Party, lass uns tanzen. Ne? Immer schön seicht, oberflächlich. Ne? Lass uns die Leute verführen. Ein unterschwelliger Einstieg. Die müssen doch gar nicht mitkriegen, wo die hier sind. Dass das am Ende eine Sekte ist. Dass sie am Ende die dummen Jungfrauen sind, die gar keine, wo die Lampe mitten in der Nacht ausgeht. Das ist doch unwichtig. Erstmal brennt doch, lass doch die Funzel leuchten. Ne, dreh das Stroboskop und die Boxen hoch. Mach doch mal die Musik lauter. Ne, schön Party bei Hillsong. Ohrenstöpsel bekommst du, Gehörschutz wie bei der Bundeswehr. Ich war bei der Artillerie, da hat so geknallt, da musstest du dir die Ohren schützen, damit du nicht einen Schaden gekriegt hast. So sieht das heute bei Hillsong aus. Hillsong macht solche Konzerte. Aber keine eindeutige Lehre. Da steht die Party im Vordergrund. Und wenn sie alle am Tanzen sind, dann vergessen sie, dass da draußen der Rest der Menschheit in die Hölle unterwegs ist.
0: Dann machen
1: sie
0: die Party dann weiter beim Hambacher Forst. Und dann machen sich Baumhäuser und dann schön, oder in Hamburg beim G20-Gipfel machen sie auch Party.
1: So ähnlich, ja genau. Die machen auch um Steine werfen, machen die eine Party, ne? Steine werfen auf Polizisten und dabei schön einen Astra-Pilz trinken, ne? Ja?
0: Je mehr Ordnungshüter dabei draufgehen, desto besser
1: genau, ist. Genau, ja. Polizisten klatschen, ne? Ja. Stahlen Gehwegplatten von einem Hochhaus runter auf Polizisten. Die haben ja nur einen Helm auf. Das erschlägt ihn, bricht ihnen das Genick, ne? Ist doch egal. Das sind ja nur Bullenschweine, ne?
0: Aber die Polizei darf sich nicht wehren, dann steht sie gleich vorm Richter. Und die anderen
1: kriegen da?
0: Das Herr der Demonstranten bekommt gleich Psychologen, drei, vier Psychologen beiseite, jeder Demonstrant, weil dann geforscht wird, warum ist ihm das denn so geschehen?
1: Ja,
0: schweres Leben.
1: Das ist das Elend dieser Welt und das sind ja die Dinge, das ist dann der Zorn, ne, der Zorn, der in den Menschen ist. Und wir wollen gleich nochmal wiederkommen und dann will ich mal reden über den Zorn Gottes, ja, über den wird viel in der Bibel geredet. Und das machen wir, ja. Ich nehme die richtige Maus, damit wir jetzt hier den richtigen Bildschirm bedienen können. Bis gleich. Volker, es ist oft so schwer, einen Gedankengang zu Ende zu bringen. Wir haben eben hier nicht wie Simon Dreher, ja, der Freudenbote mit den lieblichen Füßen, eine ausgearbeitete Predigt liegen. Wir haben hier kein Manuskript, das wir dann Abend für Abend in verschiedensten Gemeinden immer wieder abarbeiten können. Sondern wir überlassen uns dem Gedankenstrom, ja, Brainstorming.
0: Ne? Den Käsefüßen.
1: Wir überlassen uns dem Gehirnsturm. Das heißt ja Brain, ja. Wir haben Brain, wir haben Gehirn, ja. Wir beide genug, denke ich. Und inspiriert vom Heiligen Geist lassen wir uns treiben und gucken, wo es hingeht. Wir lassen natürlich auch das, was uns beschäftigt. Das ist nicht so alles aus der Luft gegriffen, sondern ja, aber es ist dabei oft eben schwer, einen Gedankengang wirklich mal zu Ende zu denken, weil da kommen einem so viele gute Gedanken oder was man alles so erzählen will. Man ist aufgebracht, wie man eben hört, auch wir sind hier aufgebracht über das, was wir erleben oder erlebt haben. Und ich muss auch das Mikro ein bisschen anders halten, sonst bin ich nicht laut genug. Den Gedankengang, den ich zu Ende bringen wollte, das war der folgende. Ich glaube nicht, weil ich die Bibel in Händen habe. Bist du noch da?
0: Bin da.
1: Bist du noch so ein bisschen?
0: Oh, ja.
1: Ja, ist richtig. Gut, ne? Ein bisschen mehr. Mir ist Jesus begegnet 1992 in der Gemeinde an der Freien Park, in der Parkpalette in Bückeburg. Da wurde gepredigt, die haben den Heiligen Geist eingeladen, dann kam Jesus und ist mir in einer Vision begegnet. Diesen Jesus, den suche ich, wenn ich die Bibel lese. Von diesem Jesus wird erzählt in den Evangelien. Das sind Lebensberichte, Recherchen, die man gemacht hat, die das eben die Biografie, die Lebensgeschichte von Jesus erzählen. Dann haben wir hinten dahinter im Neuen, was wir Neues Testament nennen, haben wir noch diese Briefe von verschiedenen Autoren und dann haben wir noch die Offenbarung des Johannes. Was in diesen Briefen steht, interessiert mich oft nicht so, ja. Und ich hatte gesagt, früher hatte ich die innere Freiheit, manche Briefe als stärker, manche als schwächer zu empfinden. Aber ich hatte früher ganz viel innere Freiheit. Ganz viel innere Freiheit. Ich hatte Freiheit im Beurteilen. Und diese innere Freiheit ist mir im Laufe der Zeit abhandengekommen. Besonders in den letzten Jahren Oder eigentlich, ja, seitdem die Konflikte in den Gemeinden anfingen. Ja, wo dann eben so auf bestimmte Bibel, dann gab es dann Diskussionen, dann aber es steht geschrieben. Und plötzlich fing das an, dass ich diese innere Freiheit auch nicht mehr so hatte. Volker.
0: Ja, dann ging die innere Freiheit weg, dann war schon das Gift des Hebräerbriefs eingezogen.
1: Zum Beispiel, ja. Ich hatte immer die innere Freiheit, aufgrund meines Erlebens, wie mir Jesus begegnet war, hatte ich immer die innere Freiheit, auch Dinge zu verwerfen, wegzuschieben, zu sagen, nee, interessiert mich jetzt nicht, ist nicht so gut. Im Laufe der Jahre ist das irgendwie verloren gegangen und die ganzen Diskussionen, die wir mit den Christen schon geführt haben, hier, ne, persönlich, in Gemeinden oder jetzt hier über Facebook, wegen dem Radiosender, wegen dem, was wir hier predigen, da mussten wir natürlich auch gucken, ja, konfrontiert mit den Aussagen, aber steht doch geschrieben, ne? Ja. Da ging da diese innere Freiheit verloren, damit auch die Freude eigentlich am Glauben, die Freude an Jesus. Ja, die Liebe, wenn das stimmen sollte, dann
0: wenn man in der höheren,
1: dann wird die Liebe betrübt.
0: In die höhere Erkenntnis eintreten will, dann,
1: wie es der Hebräerbrief vorschlägt,
0: braucht man gar keine Freude mehr. Dann muss man richtig in der höheren Sphäre schweben.
1: Ja, dann.
0: Atmosphäre schweben.
1: Freude, das ist wie, der will geliebt werden. Milch, du bist noch ein unmündiges Kind. Wer sich am Glauben noch erfreuen will, der ist ja noch ein Kind. Kinder wollen sich immer freuen.
0: Lachen.
1: Kriege ich einen Lutscher?
0: Lachen ist teuflisch.
1: Naja, nee, Lachen ist doch ein Ausdruck des, Lachen im Geist, das hat doch auch Simon Dreher auch gerade angesprochen.
0: Ja, das ist schon wieder teuflisches Lachen. Ist das richtige Lachen wie von Tim Thaler früher, die Geschichte oder was, ist ja nur ein Märchen von früher.
1: Das werden die jüngeren Hörer jetzt gar nicht mehr kennen, wer Tim Thaler war, ne? Also der hat sein Lachen verkauft, war eine Kinderserie, ne?
0: Ja.
1: Ja, lass uns nicht ganz so weit abschweifen. Diese innere Freiheit, die habe ich eingebüßt. Eigentlich dann durch das Beschäftigen mit der Bibel, ne? Und das ist dann.
0: Vor allen Dingen durch das Gift des Hebräerbriefs.
1: Ja.
0: Durch diese Verdammnis.
1: Dieses
0: höhere Erkenntnis.
1: Es ist natürlich, ich habe den Hebräerbrief, das, wie ich es jetzt zuletzt gelesen habe, das haben wir da, wo wir bei dir in deinem Büro gesessen haben und diese Sendung gemacht haben, die Lüge des Hebräerbriefes, da hat's mich bei jedem Satz, den ich gelesen habe, gekribbelt und ich merkte, der Hebräerbrief ist nicht vom Heiligen Geist inspiriert, der ist wirklich teuflisch. Ja, das ist natürlich, wir können die Wahrheit verkündigen und da muss sich Gott dazu stellen. Wenn das nicht passiert, können wir auch nichts tun. Ne?
0: Wir sind der Deutschlandfunk der charismatischen Szene und die Leute können gezielt uns einschalten, um ein mündiger Christ zu werden.
1: Danke, Christiane. Das war's für heute. Hier, Sie haben gehört, Andreas Mein und
0: danke fürs Mitdenken.
1: Gerne, danke fürs Mitdenken und schalten Sie gerne wieder ein, morgen früh um 9.30 Uhr. Nein, wir sind noch nicht fertig.
0: Nee.
1: Ja. Ja. Mein Glaube hat seinen Anfang gefunden in Bückeburg in einer Vision. Ich habe eine persönliche Begegnung gehabt mit Jesus. Und nichts, was da in der Bibel steht, wird diese Begegnung auslöschen und kann die Liebe, die mir in dem Augenblick geschenkt wurde, zuschütten, Volker. Das hat auch das, was da geschrieben steht, versucht. Die Lügen, die in die Bibel reingemischt sind, zum Beispiel durch den Hebräerbrief, ja, vielleicht sogar durch den Jakobusbrief, und die haben versucht, das zuzuschütten. Diese Liebe, die Jesus mir gegeben hat. Und viele, viele Prediger, viele, viele Predigten. Mann, wie viele tausend Predigten habe ich gehört? Ja.
0: Ja. Und
1: wenn man jede Woche vier Predigten hört, das sind bei 50 Wochen im Jahr, sind das 4 mal 50, sind 200 im Jahr.
0: Dann gibt's
1: Prägungen. Das sind in zehn Jahren 2000 Predigten. Wenn ich also sage, ich habe tausende von Predigten gehört, ist das keine Übertreibung. Wenn ich es mal überschlage, dann habe ich bestimmt 2000 Predigten gehört. Ne, jede Woche 4 Predigten. Das war immer Sonntagmorgens, Mittwochabends, Donnerstagabends, Freitagabends. Das sind 4 Predigten. Ne? Und dann war ich noch im zweiten Hauskreis, da gab es dann noch dienstags auch noch eine Predigt.
0: Dann gibt's Blähungen, da kommt der Glauben durch das Pressen.
1: Irgendwann hast du Verstopfung. Das ist, brauchst du mal Bewegung, musst mal was verdauen, musst mal Predigten verdauen, ansonsten kriegst du Verstopfung und dann gibt's einen Pups. Dann kommen Blähungen raus und das ist nur Hass. Ne? Ja? Kommen die Blähungen des Hasses. Mein Glaube basiert nicht auf der Bibel, sondern auf einer Begegnung mit Jesus. Und ich nehme mir das Recht, mein Menschenrecht nachzudenken und alles in Frage zu stellen. Prüfet alles und das Gute bewahret. Und was ich inzwischen weiß, Volker, über die Bibel, das neue Bibel heißt nichts anderes als Buch. Eine Bibliothek ist der Ort, wo man Bücher hingestellt hat, gesammelt hat. Und die unsere Bibel ist kein geschützter heiliger Begriff. Das heißt nicht übersetzt Heilige Schrift oder Buch Gottes. Man kann es dann auch nennen Buch der Bücher, aber es bleibt ein Buch. Und das Neue Testament, was wir Neues Testament nennen, ist eine Sammlung von verschiedenen Schriften, nämlich von 4 Evangelien, einer Offenbarung, das ist eine Vision tatsächlich, und das Rest sind Briefe. Briefe von verschiedenen Autoren. Ja, und wer diese Briefe im Einzelnen geschrieben hat, ist gar nicht so, ist nicht immer, der oben drüber steht. Sie sind zum Teil umstritten von ihrem Inhalt her und auch, ob sie wirklich als heilige Schrift gelten, das waren sie immer. Und diese Entscheidung dieser Sammlung, der Kanon, diese Schriften wurden kanonisiert in einem, ja, wurden also aufgenommen oder gebunden zu dem, was wir Neues Testament nennen, ungefähr um 400. Das haben damals Menschen getan unter Zuhilfenahme von Gebet und des Heiligen Geistes. Aber mein Heiliger Geist ist nicht schlechter als den ihr Heiliger Geist. Vielleicht ist er sogar besser. Vielleicht bin ich heute mehr von Heiligem Geist erfüllt als diese Menschen damals. Und deswegen nehme ich mir das Recht, dass alles, was da steht, auf den Prüfstand zu stellen, Volker. Und ich lasse mich nicht mehr von der Schrift, keine Diktatur. Ich bin nicht mehr Sklave der Schrift.
0: Diktatur des Proletariats, sagen manche dann, und die anderen sagen Diktatur des intellektuellen Realismus.
1: Ja, oder aber jetzt hier die Diktatur der Schrift. Bruder Mike sagte ganz richtig, das ist so ähnlich wie mit dem Schabbat. Jesus sagte, der Schabbat ist für den Menschen da, nicht der Mensch für den Schabbat. Nicht wir sollen dem Schabbat dienen, sondern der Schabbat soll uns dienen. Die Schrift ist eigentlich dafür gemacht, dass sie uns Menschen dient, damit sie uns Jesus näher bringt und nicht, dass wir der Schrift dienen. Wir haben unsere Gemeinden umfunktioniert. Wir bibeltreuen Christen wir leben für nichts anderes mehr als der Schrift, und zwar diesem Ding da, dem Buch zu dienen und dem Buchstaben. Und wir verquälen den Glauben so, dass er dem Buchstaben getreu ist. Und wir versuchen sogar noch extreme Widersprüche unter einen Hut zu kriegen. Ja? Nur um bibeltreu zu sein. Das nennen wir dann bibeltreu, Volker. Und also mein Respekt vor der Bibel, der ist in sich zusammengebrochen. Ich akzeptiere die Evangelien als recherchierte Berichte, die mir über das Leben, das, was mit Jesus passiert ist, Bericht abgeben.
0: Und den Rest macht der Heilige Geist persönlich.
1: Und den Rest stelle ich in Frage. Die Offenbarung, die wird wahrscheinlich, da kann ich auch nicht so viel mit anfangen. Das ist so in Bildern, es ist eine Offenbarung, man braucht auch, glaube ich, Offenbarung, um das zu verstehen.
0: Entscheidend ist in Johannes 16, der Heilige Geist ist
1: Johannes gekommen. Drück dich auch mal so aus, dass auch der Laie dich verstehen kann. Du redest von was? Vom Johannesevangelium, Kapitel 16.
0: Kapitel 16. Der Heilige Geist ist gekommen zur Überführung von Sünde, Gerechtigkeit und Gericht. Von Sünde, das ist klar, dass sie nicht an Jesus glauben. Von Gerechtigkeit, dass Christus...
1: Oder von Sünde, dass man eben gesündigt hat.
0: Von Sünde, dass sie nicht an Jesus glauben. Wenn man Jesus glaubt, dann sündigt man nicht mehr. Alles andere braucht man keinen Zwang drauf machen.
1: Gibt es ganz andere Bibelstellen, also ist auch alles, ne?
0: Christus, Gott kann feststellen, wir brauchen nicht darüber urteilen, wer welche Sünde des Todes gemacht hat, das macht alleine im Gericht Christus.
1: Auf der anderen Seite willst du doch aber selber ein mündiger Christ sein und du willst andere zu mündigen Christen machen. Da musst du also dir auch eine Meinung und auch mal ein Urteil erlauben. Es geht nicht immer, dass du sagst, da brauche ich mir keine Gedanken drüber machen, dann bist du ja nicht mündig. Mündig, ja, ist gut, es kann auch mündig sein, aber gut, da enthalte ich mich eines Urteils. Ich sehe das zwar nicht als sinnvoll an, ich glaube, Herr Erdogan ist ein Mörder, der hat in der Türkei Menschen umgebracht, aber ob der Hölle, ob er in die Hölle kommen wird, das können wir dann Jesus überlassen. Ne? Aber wir müssen irgendwie eine Meinung haben, die dürfen wir auch haben. Ne?
0: Das ist nicht unser
1: wenn
0: Ding
1: du keine
0: zu
1: Meinung
0: urteilen.
1: Hast, dann, wenn du keine Meinung hast, dann bist du nicht mündig. Kinder haben keine Meinung, die sagen zu allem, weiß ich nicht, bin noch ein Kind. Ne? Aber wenn du erwachsen wirst, dann musst du antworten können.
0: Wir leben aus Gnade, das ist das. Ja. Und von Gerechtigkeit überführt der Heilige Geist, weil wir jetzt Jesus, nachdem er in den Himmel aufgefahren ist, als seine Jünger ihn nicht mehr sehen werden.
1: Die ganze Welt sieht ihn nicht mehr.
0: Und deshalb können wir in Gerechtigkeit ihn durch den Heiligen Geist annehmen, auch wenn wir ihn nicht mehr sehen werden. So steht das drin.
1: Wo steht das?
0: Im selben Artikel Johannes 16.
1: Diesen Satz wiederholst du genauso oft wie den aus Hebräerbrief 11, Vers 1. Der kommt mir allmählich verdächtig vor. Ja? Der sagt mir eigentlich auch nicht so viel. Wenn all diese Verse,
0: weil sie ihn nicht mehr sehen werden.
1: Ja, das ist doch gar nicht wichtig. Was ist denn daran gerecht, dass wir ihn nicht mehr sehen können? Ich finde das eigentlich ungerecht. Ich würde ihn eigentlich ganz gerne sehen, den Jesus.
0: Aber jetzt können wir im Glauben, steht ja, Johannes sagt das ja, der Lieblingsjünger. Ja. Der Lieblingsjünger von Christus sagt das ja.
1: Und das ist dein Lieblingsvers. Wir wissen diese Dinge doch alle so gar nicht so genau. Ne? Und du hast da jetzt wieder so einen Lieblingsvers. Also,
0: und von Gericht, dass der Fürst dieser Welt, der Teufel, bereits gerichtet ist.
1: Ja, das ist eine gute Aussage.
0: Ja, diese drei Sachen, sagt Johannes. Jesus, einmal von Sünde,
1: ja, jetzt hör auf, nicht nochmal. Ja, du wiederholst die so staccatoartig, mir gibt das nicht so viel. Und das Wichtigste für mich am Glauben ist, dass ich Jesus persönlich erlebt habe und dass er mir seine Liebe offenbart hat. Er hat mir gezeigt, er hat seine Liebe ausgegossen in mein Herz. Das ist mir wichtig. Und dass ich von Sünde überführt werde, ist mir überhaupt nicht wichtig. Und ich bin auch nie von Sünde überführt worden, komischerweise. Mich hat Jesus nie von Sünde überführt. Ja, und auch nicht, es wurde mir auch nicht klar, dass es eine Sünde ist, nicht an ihn zu glauben, sondern es war einfach nur Freude, ihn zu erleben. Also alles, was du da sagst, ist für mich vollkommen unwichtig. Ja? Und deswegen, mein Glaube speist sich nicht aus der Bibel. Ich glaube unabhängig von der Bibel. Ich glaube zwar das, wovon die Bibel berichtet, aber ich glaube, ich habe in manchen Punkten mehr Offenbarung als diese Briefschreiber.
0: Oh, ketzerisch.
1: Ja, darfst du ja ruhig sagen. Das ist ja auch, da spricht aus dir nur der reine Neid, weil du eben nicht so viel Offenbarung hast wie ich.
0: Oh ja, das stimmt.
1: Ne? Und wahrscheinlich haben die Judasbrief und Jakobusbriefschreiber, wenn ich diese Briefe lese und was in diese ganzen Ermahnungen und führt einen Segen, dass Gott gefällig ist und lebt so, wie er gelebt hat, das mache ich alles. Ja, im Großen und Ganzen. Das brauche ich alles nicht. Das Wichtigste für mich ist dieser erste Augenblick seiner Offenbarung. Er hat sich mir gezeigt und er hat seine Liebe ausgegossen in mein Herz. Und wenn ich die Briefe lese, der Epheserbrief ist toll. Also der hat eine Tiefe, was der Paulus da schreibt.
0: Aber der Heilige Geist ist der Schlüssel. Der Schlüssel.
1: Den werfe ich auch nicht weg.
0: Bibel. Ja, weil.
1: Genau, der Schlüssel zur Bibel. Aber ich erkenne auch, dass da ganz vieles drinne steht, was mir gar nichts sagt. Weil
0: dafür haben wir ja auch den Heiligen Geist bekommen als Schlüssel zur Bibel, der uns wirklich die Bibel so aufschließt, wie sie wirklich ist.
1: Ja, wie ist sie denn wirklich?
0: Das Gute und Wohlgefällige und Vollkommene der Bibel von dem Bösen der Bibel zu unterscheiden.
1: Da hat die Bibel wirklich Böses? Ja, der Heilige. Ja,
0: die Bibel hat auch Böses.
1: Der Paulus selber redet.
0: Aber durch den Heiligen Geist können wir das Gute und Böse unterscheiden.
1: Der Paulus redet an ganz vielen, wenn das so ist, wie du sagst, dann der Paulus redet an ganz vielen Stellen davon, dass Irrlehrer kommen werden, sie werden in die Gemeinde eindringen. Was haben wir jetzt gerade gelesen? Da waren so üble Beschimpfungen. Ne? Das war doch der, was war das für ein Brief? Was haben wir da noch gelesen gehabt? Da ging es um
0: Titus.
1: Titusbrief. Was steht da? Wollen wir das gleich nach der nächsten Musik?
0: Nach der nächsten Musik. Gegen die Irrlehrer. Denn es gibt viele, die sich unterordnen.
1: Die sich nicht unterordnen,
0: klar. Schwätzer und Verblender.
1: Oh, Entschuldigung, du wolltest das, da war Hintersinn, ja? Okay, weiter.
0: Schwätzer und Verblendete, besonders solche aus der Beschneidung, denen man das Maul stopfen muss, die ganze Häuser verwirren und leeren. Das meinen die jetzt uns, aber eigentlich sind wir ja nicht gemeint, das sind ja die anderen.
1: Ist egal. Da schalt doch mal zwischen Vorlesen und Kommentar, das nicht vermischen.
0: Denen man das Maul stopfen muss, die ganze Häuser verwirren und leeren, was nicht sein darf, um schändlichen Gewinn willen. Es hat einer von ihnen gesagt, ihr eigener Prophet, die Kreter sind immer Lügner. Das sind die Freikirchler, böse Tiere.
1: Keine Kommentare während des Vorlesens.
0: Faule Bäuche. Dieses Zeugnis ist wahr. Aus diesem Grund, weise sie scharf zurecht, damit sie gesund werden im Glauben. Siehst du, sie müssen gesund werden im Glauben. Und nicht achten auf die jüdischen Fabeln und die Gebote von Menschen, die sich von der Wahrheit abwenden. Den Reinen ist alles rein. Siehste, das sind wir.
1: Keine
0: jetzt.
1: Kommentare.
0: Unrein, aber ungläubig ist nichts rein. Ja, sondern unrein ist beides. Ihr Sinn und ihr Gewissen. Sie beteuern, Gott zu kennen. Ja, so ist. Aber mit den Werken verleugnen sie ihn. So ist es. Ein Greuel sind sie und ungehorsam und zu allem guten Werk untüchtig.
1: Es wäre besser, wenn du was vorliest und es hinterher kommentierst. Diese Vermischung von dem, was du hier eben aus dem aus der Bibel vorliest und deinen eigenen Kommentaren, die ist, das ist nicht so richtig, das ist auch nicht die reine, das ist keine wissenschaftliche Arbeit.
0: Gut, man so. Muss ab und zu, man muss das so darlegen.
1: Ja. Wir haben das jetzt, also wir beziehen das, was dann hier geschrieben steht, da meistens, das sind ja nicht wir, das sind immer die da draußen, ne? Die anderen, ne? Die Irrlehrer sind immer die anderen. Die anderen sind immer die Irrlehrer, ja. Und wir hatten da eben im letzten Redebeitrag darüber gesprochen, dass da hier sind so harte Anfeindungen, Angriffe. Der Paulus giftet hier richtig rum. Das ist der Brief des Titus, den Volker vorgelesen hat. Brief des Apostel Paulus an den an einen bestimmten Titus, wo er das da sagt, ja, es gibt viele, die sich nicht unterordnen, du hast dann daraus gemacht, die sich unterordnen, in den Gemeinden sind ja alle so herrlich untergeordnet, und das, sagt er, sind Schwätzer und Verblendete, besonders die aus der Beschneidung, das sind die Juden. Ja, hier wird also mit den damaligen Juden scharf ins Gericht gegangen, denen man das Maul stopfen muss, weil sie ganze Häuser verwirren und nicht und lehren, was nicht sein darf, um schändlichen Gewinns willen. Nun haben wir diesen Simon Dreher, ja, den haben wir in verschiedenen Phasen seiner letzten Jahre gesehen. Wir hatten gesagt,
0: um schädlichen Gewinn willen predigt er solchen Müll.
1: Naja, das Moment, er redet, fall mir nicht ins Wort, und ich wollte ja eben was erklären. 2016 stand er vor so einem Jugendkreis, da wirkte er noch wie so ein Teenager, vielleicht gerade 18, 19, eingeladen, so Mutters und Schwiegermutters Liebling, den würde jede Mutter ihrer Tochter als Schwiegersohn gönnen. Während dann zwei Jahre später, da tritt er so als Rapper auf, mit einem ganzen Schwarz gekleidet, mit Silberkettchen um den Hals, und er wirkt, alle seine Bewegungen wirken unglaublich abgezirkelt, einstudiert, ich bin überzeugt davon, der steht vorm Spiegel und übt, wie er rüberkommt, wie er wirkt, wie ein Rapper, wie Musiker das auch machen, ne? Also das sind einstudierte Bewegungen, Handbewegungen, Fingerschnippen an der richtigen Stelle.
0: Ja, so wie Bruce Allen und
1: das ich kenne, du sagst immer, ich kenne doch Bruce Allen überhaupt nicht. Ich habe den Bruce Allen nie gesehen. Wie kannst du dann immer sagen, du drückst dich immer so schwammig, du behauptest immer Dinge, von denen du gar nicht Bescheid weißt. Wolltest du was über Platon erzählen, Volker? Ja. Ja. Wir kennen Bruce Allen nicht, aber ich kann sagen, dass Rapper das machen, wenn, oder auch andere Musiker, wenn Madonna, wenn die ein Musikvideo dreht oder ihre Bühnenaufführung, ihr Bühnenprogramm, das studiert die vorher ein, die hat Choreografen. Und mir kam das bei Simon Dreier auch so vor, dass er vielleicht, also selber, er hat selber so einen Skater-Hintergrund scheinbar, ne, hat früher wohl auch vielleicht auch ein bisschen Hip-Hop gemacht oder Breakdance, ich weiß nicht was, und der guckt sich,
0: ganz Anfang schon
1: der
0: erzählt.
1: Guckt sich, der, ja, das ist doch egal, der guckt sich an, wie wirke ich, und vielleicht seine Verlobte, die hilft ihm dabei, die sagt auch, mach das mal so, Simon, nee, mach mal nicht diese, mach das mal mit der Hand so, irgendwie, ne, ja, das kommt noch cooler rüber. Ja, diese ganze, guckt euch das mal an im Fernsehen, wie Hip-Hopper und Rapper sich so mit ihren Händen so reden. Die erzeugen dadurch eine eigene Realität, eine eigene Wirklichkeit und heben dadurch eigentlich das, was sie sagen, was nämlich nicht sagend ist, ganz stark hervor. Dadurch entsteht eine Wirklichkeit, die nicht unserer Wirklichkeit entspricht, sondern das ist letztendlich die antichristliche Wirklichkeit. Deswegen fand ich es ganz interessant, was also hier, was der Paulus hier sagt, an den Titus schreibt. So harte Kritik, und man muss, denen soll man das Maul stopfen, ja, weil sie verwirren ganze Häuser, und in den Gemeinden ist viel Verwirrung da, ja, um schändlichen Gewinns willen. Wenn also dann ein 22-jähriger Mann, Volker, ja, Simon Dreher, wenn er einen eigenen Dienst begründet, Simon's Ministries, oder auf Englisch ist das dann ja, ne, Simon's Ministries. Ministries sind mehrere, ist nicht ein Dienst, es sind sogar mehrere. Ja, und dann scheint er davon zu leben, der reist durch die Gemeinden und er stellt sich da hin und er liest vom Blatt, er macht seine Predigten, er geht immer wieder zum Rede, er sagt ja, ich habe meine Predigt gestern schon geschrieben, heute Morgen war mir ganz übel, als ich aufgewacht bin, und dann meint er, das wäre ja der Üble, der Teufel, der ihm abhalten wollte vom Predigen, vielleicht ist es aber Gott, der ihm sagt, predige nicht so ein Mist. Lampenfieber kann man ja haben, das ist ja auch als, die habe ich auch, ja, ich habe auch Lampenfieber, aber wo ist Benny hingelandet? Nachdem er seinen Privatjet zusammengepredigt hatte, ist es, glaube ich, er ist übel abgestürzt, ne?
0: Van Montian, ja, ja.
1: Ja, Wladimir Montian aus der Ukraine, und ne, wir hatten vorhin den Film erwähnt, Der Scheinheilige, ist ein US-amerikanischer Spielfilm über einen Prediger, der da eine perfekte Show abzieht, der redet das Richtige, der hat die Bibel gelesen, der benutzt das alles, Volker, ja, aber wozu? Er sagt, ich biete den Leuten eine gute Show. Der hat so ein Evangelisationszelt, reist in den USA herum. Das ist diesem Komiker Steve Martin. Und der gibt zu hinter den Kulissen, was ich hier mache. Ja, okay, es ist okay. Ich bin ein Scheinheiliger. Ich bin ein Betrüger. Aber für 25 € kriegen die Leute woanders auch keine bessere Show. Die haben einen guten Abend.
0: Die, ja, weil ich mal Monte oder Simon Dreher und
1: Simon Dreher und Wladimir Montia.
0: Und sind alle in einen Topf schmeißen und es kommt dasselbe raus.
1: Immer in einen Sack und draufhauen trifft immer den richtigen, sagt man so. Denen muss man das Maul stopfen, weil sie um schändlichen Gewinns willen ganze Häuser verwirren. Ja, und wenn du dann als 22-jähriger Mann, du hast angefangen so als Jugendprediger in deinem Hauskreis und dann finden alle dich toll, man, boah, du musst Prediger werden, dann kriegst du auch noch eine Prophetie, die kommt natürlich. Ne, wie bestellt, kriegst du von irgendjemandem eine Prophetie, dass er dann zum Propheten berufen

0: dir vorgelegt, wie deine Einkünfte sind so und so hoch. Jetzt muss das weitergehen. Der Laden muss laufen, ne? Du musst predigen. Du hast aber gar nichts zu predigen. Ja, und dann machst du weiter, du bist auch überzeugt, irgendwie ist ja nicht verkehrt, was ich tue. Aber wo ist dann die Salbung? Wo ist die Salbung? Also, das wollte ich mal erwähnt haben. Wir sehen das immer außen. Unser Glaubensbruder, der Mike vom Bodensee, der sagte, Stefan, ich muss dir mal ein Geheimnis verraten. Ja? Ich muss ja wirklich mal ein tiefgehendes Geheimnis verraten. Ja? Wir lesen die Bibel alle für andere. Ja? Und wir lesen das da alles und dann, ja, das stimmt und hier und ne, das ist richtig, das da hier, da, ne? Man muss ihnen das Maul stopfen, ja, dann muss man das Maul stopfen. Es sind böse Tiere, faule Bäuche, ne? Ja? Und eine schädlichen Gewinns tun die das immer alle. Und Mike sagte, er sagte, die meisten Christen lesen, die lesen viel die Bibel. Für andere.
1: Sollen wir jetzt das wollen, dass wir das unter Maul gestopft wird, soll das heißen?
0: Nein.
1: Unser Maul,
0: wir sind wie Johannes der Rufer und wir stehen da in der Wüste und kaum einer hört uns zu und wir sagen die Wahrheit und wir kriegen kein Geld dafür. Ja, wir stehen in der, wir laufen rum mit einem härenen Sack und haben einen Strick um den Bauch, ja? Weil wir uns nicht rasieren können, weil wir keinen Spiegel haben, haben wir Bärte, da hängt noch Honig drinne, wilder Honig und die Heuschreckenbeine, ne? Wir sind grimmig und übellaunig.
1: Wir kriegen kein Geld dafür.
0: Wir sind grimmig und übellaunig. Ne, wir sind nicht diese ewigen Lächler, die sagen, ich komme gerade aus der stillen Zeit, aus der Gegenwart Gottes, und das muss man natürlich als Ungläubiger sehen. Dann ist ja die Herrlichkeit wie bei Mose, ne? Ne? Jesus war, glaube ich, auch nicht andauernd. Jesus ist nicht rumgelaufen und hat immer gelächelt. Ne? Jesus ging in den Tempel und Jesus war auch andauernd zornig und er war wütend über, er war milde zu denjenigen dann, die Barmherzigkeit brauchten. Das waren die armen Kerle, ne? Ja, was guckst du?
1: Stefan ist Brot.
0: Nee, steht da nicht. Steht was anderes. Wir sind grimmig. Wir sind grimmig wie Johannes der Täufer. Ja? Arm, grimmig, wütend, leidenschaftlich. Weil ich kann das nicht ertragen, wenn da so ein junger Kerl da steht und der lächelt die ganze Zeit und der hat seinen eigenen Dienst gegründet, Simon Ministries, seine Dienste gegründet und er lebt davon und er ist in hunderten Gemeinden eingeladen, predigt bei Jugendkongressen, aber was er predigt, das ist so seicht, er bringt nichts richtig zur Sprache, es ist so Mainstream, bloß nichts anecken, keine eigenen Gedanken, ne? Niemandem richtig reinen Wein einschenken, das ist ja alles schon bekannt, dass der Rest der Menschheit auf dem Weg zur Hölle ist, brauchen wir doch hier nicht besonders erwähnen, dreht die Musik lauter, Partytime, ja? Ich kann es auch nicht mehr hören, da unseren François Botes im Nachtprogramm. Da hat das alles angefangen oder da war das auch schon unterwegs, ne? Ja, we have a party by Fatih, ne? Ach so, wir haben es ja selber gesungen, Party by Fatih. Das ist dann so eine Veralberung, ne? Es geht die ernsthaft.
1: Das kommt von Gerd, das ist nicht mit François Botes zu tun.
0: Nee, aber es ist auch irgendwie, das ist auch so fast eine Veralberung. Jesus sagt, überleg dir das genau, ob du dem entgegenziehst, ob du gegen den in den Krieg ziehst, der mit 1000 Mann mehr als du selber hast, dir entgegenkommt. Überleg dir das, ob du den Turmbau machst. Ob du ihn vollenden kannst. Nicht nachdem du das Fundament gelegt hast und du hast dann hinterher kein Geld mehr weiterzubauen. Ja, überschlag die Kosten. Darüber redet keiner in den Gemeinden. Ja, oder wenn, ich kann mich auch selber nicht mehr reden hören. Das ist alles, ist es bla, bla, bla. Hier ist es talk, die spinnen die Christen. Wir reden und sabbeln alle und jeder behauptet von sich selber, er wäre richtig, die anderen wären falsch.
1: Spinnen die Römer.
0: Ja, die spinnen und die Christen spinnen auch. Die Freikirchler spinnen alle, die Charismatiker und die anderen da, die Evangelikalen, die spinnen noch mehr. Ich kann mich selber auch nicht mehr reden hören, Volker. Wir reden und versuchen, das zu beweisen. Wir versuchen, die Menschen davon, die anderen, unsere Hörer davon zu überzeugen, dass zu ihrem eigenen Wohl. Alle anderen wollen das aber auch. Und ne, alle zeigen mit dem Finger auf gegenseitig. Das ist wie in den USA, die verschiedenen Geheimdienste, die am Ende da in manchen Filmen sich gegenüberstehen und sich alle gegenseitig totschießen. Ne? Es kotzt mich eigentlich an. Wir kommen irgendwie auch nicht weiter. Ich kann mit dem, was dieser Simon Dreher da macht, kann ich mich nicht eins machen. Das ist ekelhaft. Mir war gestern 3 Stunden lang schlecht. Ich habe noch einen schwarzen Tee trinken müssen vorm Einschlafen, um meine Übelkeit zu überwinden. Habe auch nicht so gut geschlafen, heute Morgen immer noch so ein bisschen gerädert, aufgewacht. So übel greift mich das an und das ist nicht Jesus, was mich da angreift. Ne? Jesus lebt seit 28 Jahren auch in meinem Herzen.
1: Ja, und wir gehen gleich noch in die Fürbitte, Abendmahl, Vater unser Segen und dann, ja, und dann verabschieden wir uns dann. Aber erstmal Musik.
0: Ja, liebe Leute, jetzt haben wir wieder viel geschimpft heute. wollen nochmal schimpfen, zusammenfassen oder auch nicht.

0: Wir haben jetzt schon genug geschimpft. Wir tun das nicht. Wir tun das nicht, weil wir haben Aufnahme da drüben. Wir haben, ja, sind wir noch nicht. Volker wird gleich mit uns noch das Abendmahl begehen und dann macht er Fürbitte, dass wir das Schimpfen nicht nur hier so rausgeplustert haben, sondern das Fürbitte heißt ja dann auch, dass wir die Bitte haben zur Veränderung. Wir tun das, weil wir tun uns aufregen, weil wir entsetzt sind. Oder? Ich bin kein Selbst,
1: Ja.
0: also ich halte mich nicht für einen Selbstdarsteller. Ich bin kein Angeber. Deswegen machen wir eben auch nicht hier einen Live-Kanal bei YouTube oder bei Facebook, sondern wir machen einen Radiosender, wo man uns gar nicht sieht. Es geht nicht um uns.
1: Wir sind
0: Wenn
1: der
0: ne
1: Deutschlandfunk der charismatischen Szene.
0: Ja, das hast du als Gag jetzt schon dreimal erwähnt. Muss ich dich auch mal ermahnen jetzt. Das wird dann, ne? Aber wir, ja. Wir sind hier, wir ziehen ja nicht eine Show ab, dass wir uns selber darstellen, sondern wir wollen die Inhalte, die wir zu sagen haben, die Botschaft wollen wir rüberbringen und das ist uns wichtig. Nicht Volkers Gesicht oder mein Gesicht, nicht wie unsere schicke Bude, in der wir hier
1: Ihr könnt das
0: sitzen.
1: auch. Ihr könnt das
0: Nein,
1: auch.
0: nein, nein, ihr könnt das nicht. Ihr könnt das nicht. Wenn ihr das können würdet, dann würdet ihr es machen. Es ist ja so traurig, dass das keiner bemerkt, Volker, was wir hier bemerken. Es ist doch so traurig, dass alle im Mainstream mitschwimmen. Die toten Fische schwimmen alle mit dem Strom hinunter.
1: Ihr
0: Keiner.
1: könnt das unabhängig von uns.
0: Nein, können Sie nicht. Hör auf, immer so ein Zeug zu erzählen.
1: So wichtig sind wir nicht. Ihr
0: Doch, wir
1: könnt
0: sind so
1: das.
0: wichtig. Wir sind so wichtig. Das ist traurig, dass das keiner bemerkt, dass alle diese Vaterherzbewegung mitmachen. Dass es keiner hört, wenn wir da nachts da im Radiosender spielen, wenn der François Botha singt. Heute in dieser Nacht werde ich dich zum ersten Mal Sohn nennen und du mich Vater. Ne? Und Jesus sagt, so lange bin ich bei euch und ihr erkennt mich nicht. Das ist eine Lüge, die wir auch da nachts spielen, ausgesprochen durch François Botha. Und die Christenheit in Deutschland macht das mit. Die kaufen Bücher darüber. Es gibt, ne, es gibt CDs rein. Es gibt eine ganze Vaterherzbewegung. Deswegen hast du ja
1: Wir
0: gesucht.
1: müssen erkennen, dass wir unnütze Knechte
0: Oh
1: sind.
0: ja, du bist ein Unnütz, wenn du so ein Zeug hier redest.
1: Ja.
0: Aber ich nicht. Ich fühle mich als höchst nützlich. Ja, Johannes der Täufer musste da alleine in der Wüste stehen und musste das sagen, was er sagte. Er musste auch harte Worte sagen.
1: Das unterscheidet uns. Ich bin unnütz und du bist nütz. Das
0: Genau.
1: ist gut.
0: Ja. Danke für diese Unterscheidung, Volker. Ich finde das traurig, dass da, ne, da gibt es eine Vaterherzbeziehung. So hast du diesen Simon Dreher gefunden. Es gibt eine ganze Bewegung in Deutschland, die Jesus, die das Gegenteil von dem sagt, was Jesus sagt, ne? Die sagt, du brauchst eine Spezialbeziehung zum Vater, die Beziehung zu Jesus reicht nicht. Die der sagt, heute wird der Fa heute dann, durch diese Vaterherzbeziehung spricht der Vater zu dir. Heute Nacht werde ich dich zum ersten Mal Sohn nennen und du mich Vater. Und Jesus sagt, ich bin so lange bei euch und ihr kennt mich nicht. Eine ganze Bewegung ist da unterwegs, die antichristlich ist, die das Gegenteil
1: Wie wir anderen Teil schon festgestellt haben, die Vaterherzbewegung entsteht aus dem Hebräerbrief.
0: Ja, unter anderem, das ist dann so eine,
1: Ja.
0: da sind mehrere Einflüsse und es ist traurig, dass da so, dass der größte Teil der Christenheit in Deutschland diesen Weg mitgeht, Volker. Alle schwimmen, ne? Wie geht das eine Lied? Die Lachse schwimmen zum Leichen, zum Sterben, den Fluss hinauf, ne? So, wir sind, ja. Aber die Toten, ne? Nur tote Fische schwimmen, aber tote Fische schwimmen mit dem Strom. Da ja nun der Fisch das Zeichen der Christen ist. Ich sehe die Fische alle tot den Fluss runtergehen. Ne? Die haben keine Kraft, sich dem entgegenzusetzen. Es ist so schön mit dem warmen Strom vom Kernkraftwerk, das Wasser, was da rauskommt. Ach, das ist so schön, ne? Ja, ist so warm, so
1: Bei der
0: kuschelig hier.
1: Trockenheit, die ganzen Fische mussten gerettet werden und die nicht gerettet sind, sind oben geschwommen und mussten entsorgt werden.
0: Ja, die meisten konnten nicht gerettet werden.
1: Genau.
0: Wo willst du so viele Fische retten? Ja. Für mich ist das traurig. Für mich ist das traurig, dass wir hier wie Johannes der Täufer in der Wüste da alleine stehen und diese Dinge sagen, die wir sagen, und dass niemand das erkennt, dass alle das Wort Gottes so schlecht kennen, dass sie sich hinters Licht haben führen lassen. Und alle machen sie mit und da geht ein neuer Stern am Himmel auf, ne? Das ist nicht der einzige, der ist einer von ganz vielen. Es gibt Prediger wie Sand am Meer in Deutschland, ne? Überall auf allen Konferenzen. Du hast gestern gesagt, Mensch, wie viele Podeste, wie viel Gemeinden gibt's denn da, die alle irgendwie gleich aussehen, ne? Ja, so ein schlichter Raum, vorne dann so einen Teppich mit so Filzteppich abgeklebt, Podest, wo dann die Band und dann das Predigtpult draufsteht, Mikrofone. Ja, es gibt die wie Sand am Meer. Es gibt überall Gemeinden, überall, die schießen uns aus. Es gibt heute mehr Gemeinden als vor 20 Jahren oder vor 30 Jahren, wo du und ich gläubig geworden sind. Da gab's so ein paar Teestuben, die Teestubenbewegung. Heute wir haben daran mitgewirkt, die Jesusgemeinde in Rinteln. Wir haben durch unsere Musik, die wir gemacht haben, haben wir den Weg bereitet für lauten Lobpreis. Dass heute Hillsong und andere da so einen dröhnen lauten Lobpreis machen, dass die dann Gehörstöpsel verteilen müssen.
1: Ohne Kraft.
0: Ja, Mike sagt, da ist keine Kraft, da ist nur Lautstärke. Du hast hinterher Kopfschmerzen, ja, aber Salbung, Fehlanzeige. Ne? Und nichts wird, da wird nichts, es geht nur Jesus, Jesus ist nur so anhimmeln, ja. Anhimmeln, Jesus anhimmeln, aber keine klare Botschaft. Ja? Auch das mit dem Verlorengehen, das, was wir so kritisieren, dieses volle Evangelium wird schön unter der Decke gehalten. Ja, nicht so mit der Tür ins Haus fallen, Volker, wie ich auch immer sage. Ne? Das reicht noch, wenn die das in einem Vierteljahr mitkriegen.
1: Es reicht als Mützel, die Menschen zu
0: fangen. Als Myzel. Dein Mützel ist ein Myzel und Myzel ist, so ein, ist eben das Pilzgeflecht im Boden, das im Wald da ist und das dann da die Fruchtkörper, den, was wir Pilz nennen, zum Vorschein bringt. Ne? Das machen sie so wird dann auch.
1: Das ist das Pilzgift.
0: Ja, das ist kein das Pilzgift, nein, das ist das Myzel. Das Myzel, ja. Ich find's traurig, dass wir so auf weiter Flur so alleine stehen und dass der.
1: Du warst schon richtig,
0: eben. Dass der Großteil der Christenheit sich alle haben verführen lassen. Und es entsetzt, das ist nochmal die Zusammenfassung meines Schimpfens, es entsetzt mich. Ich bin seit gestern Abend, seit Simon Dreher, den du mir hier bei YouTube gezeigt hast, der über die Vaterherzbewegung, da hast du den gefunden gehabt, das ist nochmal der Verbindungspunkt. Ich bin entsetzt darüber, wie sehr man doch die richtigen Bibelverse vortragen kann und dann doch nicht zu Jesus Christus hinkommt, den wir erlebt haben. Ja, das kann man ja dann, da kann man noch vieles anführen. Ja, Stefan, die Predigt war halt nicht für dich und der ist halt für junge Leute. Aber ich sag euch, Leute, der Antichrist baut sein Reich und zwar genau auf diese Art und Weise. Mir hat Gott gezeigt, dass der Antichrist wird kommen aus der charismatisch-pfingstlichen Bewegung, nicht weil die grundsätzlich antichristlich ist, sondern jetzt erst geworden ist. Ja? Und das sind Auswüchse. Die evangelikalen Christen sind nicht besser. Und am Ende werden da, und die törichten Jungfrauen, das sind diejenigen, die Jesus anhimmeln. Und den ganzen Tag wie Honigkuchenpferde grinsen, Volker.
1: Ja, das haben wir eben auch schon erzählt.
0: Ich will es aber nochmal zusammenfassen. Denn jetzt kannst du gleich dann loslesen. Noch ein, zwei Sätze von mir. Ja, die grinsen, den ganzen Tag wird gegrinst wie Honigkuchenpferde. Und wenn die Nacht dunkler wird, das heißt, es wird draußen böser, dann wird ihre Lampe nicht ausreichen, um ihnen Licht zu geben. Sie werden den Weg nicht finden. Und sie werden es nicht aushalten, bis der Bräutigam endlich kommt. Und dann werden sie nicht entrückt werden mit. Ne, die törichten Jungfrauen, das sind die Himmeln den ganzen Tag Jesus an, grinsen wie Honigkuchenpferde, sind immer gut drauf, sind es aber nicht gewohnt, in Anfechtung zu leben und haben auch keine Erkenntnis. Ja, und wir rühmen uns jetzt mal und wir können sagen, wir haben Erkenntnis, wir sind ein bisschen klüger als die törichten Jungfrauen und wir versuchen diese Erkenntnis weiterzugeben und wir warnen. Ich warne hier vor denen, was der Simon Dreier da, ich warne vor Simon Dreier, ich meine es nicht gut mit dem, weil der meint es nicht gut mit euch. Wir können ihm vergeben, denn er weiß nicht, was er tut. Vielleicht weiß er, was er tut. Vielleicht ist er wirklich um des schnöden Gewinnswillen, macht da sein Ding da. Der hat selbst gemerkt, die Salbung.
1: So wie Goofy Müller am Anfang.
0: Ja, der war auch so. Goofy Müller, der hat auch, nicht am Anfang, am Ende. Goofy Müller hat gut angefangen und am Ende hat er selber gemerkt, irgendwie ist das, ich bin
1: er
0: aus.
1: Er kann Geld damit machen.
0: Nein, du bist immer so ungenau und du redest immer irgendwas, was da nicht stimmt. Goofy Müller hat am Ende gemerkt, er war ausgelaugt, er war ausgebrannt, die Salbung war nicht mehr mit ihm und er hat trotzdem weitergemacht, weil er eben eine Frau und Kinder hatte und ein Haus abbezahlen wollte. Ne? So, nicht weil er, das war nicht am Anfang, das war am Ende.
1: Josef Müller wollte auch auf großen Fuß leben.
0: Der hat am Ende, ja, der hatte sich was erhofft davon. Und der hat dann auch drauf gebaut, wenn du eine Sache anfängst, dann wirst du die auch weitermachen. Nur halt war der irgendwann so ehrlich, dass er dann gesagt hat, das läuft so nicht, das ist scheiße, was ich hier mache. Der war ehrlich. Der hat an den Nagel gehängt, ne? Seinem Predigerdienst. So. Wir warnen davor, da ist was unterwegs in der charismatischen Bewegung, auch bei den evangelikalen Christen, die Geistesgaben ablehnen. Ihr seid alle munter unterwegs mit der Vaterherzbewegung, ihr braucht Jesus nicht mehr. Ihr braucht Jesus nicht mehr und ihr seid alle munter unterwegs zum Antichristen. Ihr seid die törichten Jungfrauen, die am Ende bei der Entrückung nicht dabei sein werden. Euer Licht, das eure Lampen werden erlöschen wegen der Dunkelheit, weil die wird zunehmen, die Nacht dauert lange und ihr habt keinerlei Erkenntnis, um euch über Wasser zu halten. Und immer nur Party, Party, Party, immer Jesus an Himmel reicht nicht. Wenn du da den ganzen Tag als grinsender Honigkuchen-Christ durch die Gegend läufst, dann stimmt mit dir was nicht. Denn
1: aber ertraget Jesus war einander. Nicht, und vergebt euch
0: gegenseitig. Ja, also der Volker will wieder ganz persönlich heute sein. Das passt mir jetzt auch nicht so. Johannes der Täufer, der kam in der Kraft des Elia und der war sehr unfreundlich, glaube ich. Und Jesus war auch nicht andauernd. Jesus war auch nicht freundlich. Ne? Da brauchst du schon ein echtes Maß an Unfreundlichkeit, um in den Tempel zu gehen, alles umzustoßen, dir eine Peitsche zu machen und die Menschen hinauszuwerfen. Ne? Da brauchst du schon richtig Unfreundlichkeit. Da muss man unfreundlich
1: sein. Das war vorher, vor dem Ertragen.
0: Ja.
1: Erst kommt wir die sollen einander, und dann das Ertragen.
0: Das ist jetzt, es gibt, es, für alles hat seine Zeit. Ertragen hat seine Zeit und auch nicht ertragen hat seine Zeit. Ne? Lieben hat seine Zeit, Hassen hat seine Zeit, Aufbauen hat seine Zeit, Steine sammeln hat seine Zeit, Steine zerstreuen hat seine Zeit. So, ja, damit will ich eigentlich dann, mich will ich jetzt hier zur Ruhe kommen. Ich will jetzt den Mund halten und ich übergebe dir, Volker, du bist ja, ja, du bist ja hier der, du bist hier, du bist der Hirte, du bist, ne? Ich bin der Apostel und der Lehrer. Ich bin derjenige, der immer das Unfreundliche, ich habe immer die Arschkarte, ne?
1: Und du, ich bin der Prophet und der.
0: Du bist der Prophet und der Hirte.
1: Der Hirte.
0: Und der Evangelist so ein bisschen auch, ne? Da haben wir dann also alle in den fünffältigen Dienst unter uns aufgeteilt. Machen wir jetzt einfach mal so, nehmen wir uns das Recht raus. Das ist dann nicht Simons Ministry, wir nennen uns das, wie nennen wir uns? Ha?
1: Wir nennen das.
0: Ja? Was Christenquatsch mit Volker und Stefan, ne? Ja? Und dann hinterher noch ein schöner prophetischer Ansagedienst zum Thema, ja? Ja? Pups, der Teufel hat Blähungen oder irgendwie sowas, ne?
1: Irgendwas.
0: 67 von so einem Unsinn hast du schon verzapft, ne? 67 Mal hast du schon den prophetischen Ansagedienst gemacht. Okay, dann leg du mal los. Bring das Ding hier zu Ende.
1: Fürbitte, erstmal in die Fürbitte gehen. Herr Jesus Christus, wir bitten dich für die ganzen Prediger, für Simon Dreher, für
0: Stefan Dries,
1: für
0: Michael van Flüm, Bernhard Koch, Horst Herold,
1: für
0: Harald Specht,
1: Matthias Hoffmann, Markus Hässlein und wie sie alle heißen,
0: ja.
1: Wie sie alle heißen, stellvertretend, dass du sie anrührst mit deinem Geist und dass du sie überführst von Sünde, Gerechtigkeit und Gericht. Halleluja, dass sie deine Gnade erkennen, dass nicht nur Glauben wichtig ist, sondern auch Gnade wichtig ist, dass Glauben und Gnade ein Zusammenspiel ist. Halleluja, ich bitte dich für die ganzen Prediger, dass du sie anrühren mögest und sie wirklich erkennen, dass du der Herr bist und dass wir uns alle ertragen können zu lernen. Es ist dein Wink, dein Vollbringen. Wir können nur beten und du musst das Wunder tun. Halleluja. Und wirke du.
0: Du hast ja gesagt, wir machen gemeinsam Fürbitte. Da möchte ich noch das präzisieren. Jesus, stell den Antichrist bloß. Zeig, was von dir ist in der charismatischen Welt. Zeig, was der Antichrist dort untergemischt hat. Mach klar, Jesus, dass du der Weg bist und dass niemand zum Vater kommt, denn durch dich. Es gibt keinen Spezial- oder Sonderweg. Es gibt keinen Weg. Wir können keine Beziehung, keine Spezialbeziehung zum Vater haben neben dir, Jesus. Auch da kann ich nur Worte machen, du weißt, was ich meine, und stelle den Antichristen bloß, Jesus. Ja, und dann können wir jetzt im Anschluss das Vaterunser beten.
1: Ja, Jesus Christus, du sagst es. Du bist das Wollen und das Vollbringen. Ja, lass uns erst das Abendmahl hier vollenden.
0: Okay, dann
1: hier.
0: Mach das Abendmahl.
1: Unser Herr Jesus Christus, in der Nacht, da du verraten warst, nahmst du das Brot, dankte und brach's und gab's seinen Jüngern und sprach und spricht: Nehmt hin und esset, das ist mein Leib, der für euch gegeben wird. Solches tut zu meinem Gedächtnis.
0: Schmatz nicht so. Ist ungehörig.
1: Die Wandlung ist vollzogen.
0: Das ist ja fast lümmelhaft.
1: In der katholischen Kirche ist es die Wandlung. Und jetzt ist das Abendmahl, das Brot.
0: Mit vollem Mund spricht man nicht.
1: Ist Christus jetzt gewandelt worden und ist jetzt lebendig?
0: Das ist mein Leib, der für euch gegeben wird, solches tut zu meinem Gedächtnis. Das haben wir getan.
1: Es ist die, Christus ist jetzt leibhaft in dem Brot.
0: Wir haben seinen Leib in uns aufgenommen.
1: Ja. Das ist dann jetzt
0: jetzt geht's weiter.
1: Das Trockene. Jetzt kommt das Flüssige, das Blut. Das gleiche Name auch den Kelch nach dem Abendmahl.
0: Danke. Lass mich mal lesen. Mach doch mal mit du. Des gleichen Namens du auch den Kelch, Jesus, nach dem Abendmahl danktest und gabst ihnen deinen Jüngern und sprachst: Nehmt hin und trinket alle daraus. Dieser Kelch ist das neue Testament, der neue Bund in meinem Blut. das für euch vergossen wird zur Vergebung der Sünden. Solches tut, so oft ihr es trinkt, zu meinem Gedächtnis. Das wollen wir
1: jetzt
0: tun.
1: Jetzt ist Jesu Blut leibhaftig geworden in dem Wein.
0: Sein Blut ist in unserem Kelch und wir trinken sein Blut.
1: Und ist jetzt die Wandlung auch für das Blut geschehen.
0: Oder aber wir haben einfach sein Blut in uns aufgenommen, ja.
1: Ja, das ist noch die Wahrheit, die von der katholischen Kirche übrig geblieben ist.
0: Ja, das ist von Jesus übergeblieben. Das ist ja nicht katholische Kirche. Das ist ja von Anfang an, das sind ja Jesus von seine Jesus Worte. Das sind ja nicht die Worte eines Papstes, ne?
1: Nee, das ist dann
0: Jesus. So, das haben wir getan. Wir haben also Jesu Leib, Jesu Fleisch und Jesu Blut in uns aufgenommen. Das sollen wir tun. Wir tun es einfach, weil wir es tun sollen. Das haben wir jetzt getan. Wir waren gehorsam. Das wird uns
1: auch für
0: stärken.
1: Euch. Wenn ihr es hört
0: dann
1: und
0: ihr das
1: zweite
0: nachmachen.
1: Mal hört, könnt ihr dann mit uns das Abendmahl genau. dann feiern. Könnt ihr so. Nehmt ein bisschen Wein oder Gänsewein, Wasser und dann einen Keks dabei oder so und dann macht das mit und dann macht auch das Abendmahl.
0: So, ja.
1: Das wie kann nie schaden.
0: Jetzt bringen unsere Sendung zu Ende. Ja, unser Tok, Tok, Tok, die spinnen die beiden. Ja.
1: Ja.
0: So, dann Vater unser.
1: Vater unser. Vater unser im Himmel. Geheiligt
0: werde
1: dein Name.
0: Dein Reich
1: komme.
0: Dein
1: Wille geschehe, wie im Himmel so auf Erden. Unser tägliches Brot gib uns heute. Und vergib uns unsere Schuld, wie auch wir vergeben unseren Schuldigern. Und führe uns nicht in Versuchung, sondern erlöse uns von dem Bösen. Denn dein ist das Reich und die Kraft und die Herrlichkeit in Ewigkeit. Amen. Der Herr segne euch und behüte euch. Der Herr lasse leuchten sein Angesicht über euch und sei euch gnädig. Der Herr erhebe sein Angesicht auf euch und gebe euch seinen Frieden.
0: Ich glaube, jetzt sind wir auch Teil der Vaterherzbewegung geworden. Wir haben eben den Vater im Vaterunser angesprochen. Es ist aber auch alles kompliziert. Es ist aber auch alles kompliziert.
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habe wieder was geträumt. Und zwar habe ich im Traum ganz herzlich Karen Koch umarmt. Zur Erklärung, Karen Koch ist die Frau des Leiters der Jesusgemeinde Rinteln, in der ich früher war, Bernhard Koch, von Bernhard Koch. Und ja, mit Karen hatte ich nicht so ein gutes Verhältnis zu meiner Zeit, als ich noch da war. Und dass ich sie so ganz herzlich im Traum umarme, ja, ist für mich ein Traum, der mir die Versöhnung signalisiert. Die Versöhnung mit der Jesusgemeinde, ganz speziell mit Karen, aber auch mit Bernd. Mit Bernd hatte ich ja in der Auseinandersetzung so, dass ich gehen musste. Ich hatte Widerspruch ihm gegenüber und der hat sich bestätigt über die Jahre, dass ich den haben soll und haben darf und sogar haben muss von Jesus her. Ja, also in diesem Traum, ich dachte als einziges dazu, endlich, es ist soweit. Ja. Versöhnung mit der Jesusgemeinde. Das bedeutet auch meine Rückkehr dorthin. Ja.

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Devil Fantastic. Devil Fantastic. Mit den Worten im Kopf bin ich heute aufgewacht, eben gerade aufgewacht aus dem Schlaf. Devil Fantastic. Und während ich, mir war irgendwie klar, dieser Begriff bedeutet, das ist der Antichrist, der kommen wird, ja. Es wird einer sein, der die Menschen begeistert. Er wird fantastisch sein. Ich habe gestern Abend ein bisschen recherchiert bei Morningstar Worship, also das ist von Rick Joyner, die Band, und habe mir das ein bisschen angehört und mich an alte Zeiten erinnert, dieser Don Potter mit seinem Warfare, da sind also irre. Ich hoffe, dass es gut ist, und dann habe ich das verglichen mit Bethel Church, Bethel, was Jelena hört, und ich musste husten, als ich Bethel ausgemacht hatte, da kommt man in eine, man kommt da in eine ganz falsche Begeisterung rein. Die ist, ja, und ich verstehe das auch, dass Lena da reinkommt. Devil Fantastic, ja. Und während ich dieses Wort immer dachte und die Auslegung dafür hatte, das ist der Antichrist, der jetzt kommt, aufgrund, den ganzen Morgen ging draußen stark der Wind, das sind die Ausläufer eines Wirbelsturms, der über Luxemburg gezogen ist, hat da 100 Dächer abgedeckt und Verwüstungen gebracht. Ja, das Klima ist, gerät scheinbar wirklich außer Band, Rand und Band. Und zu diesem Zusammenhang wird der Devil Fantastic kommen, der Antichrist wird kommen. Und und während ich das alles so dachte, da fiel mir ein, Mensch, du hast doch eben noch einen Traum gehabt, vergiss den nicht. Und hatte ich einen Traum? Ach ja, ich hatte ja einen Traum. Und also so einen Traum habe ich noch nicht gehabt. Ich war wieder mit dem Motorroller unterwegs. Warum auch immer. Und hinten drauf saß meine Nachbarin, die Armgard. Und die ist Pastorentochter. Armgard, ich gucke gleich mal nach. Heißt entweder die Gewappnete oder die Bewährte. Ja, also die mit Waffenarm. Heißt ja Armor. Armur ist also die Rüstung auch und die Waffen. Armed, ja, armed im Englischen. Armed Forces, bewaffnete Kräfte. Und Guard ist ja die Wache. Jedenfalls war ich mit ihr unterwegs auf dem Motorroller. Ich fuhr so da Richtung Rinteln auf der Nebenstrecke über Rumbeck, und da fielen Obstbäume und so lang. Und es war so ein Nachmittag-Abendausflug. Warum im Armgard hinten drauf saß, weiß ich nicht. Wir haben jedenfalls so einen kleinen Ausflug gemacht und fuhren Richtung Rinteln. Ich guckte Richtung Rinteln, und Armgard, guck mal, da ist ein Vulkanausbruch in Rinteln. Und das Ding habt ihr noch nicht gesehen, Leute. Also sowas, das war wie in dem Film von Krakatau. Wir sind noch ein Stück weitergefahren oder angehalten unter diesen Apfelbäumen, Obstbäumen, die dann an der Straße so in einer Reihe standen. Und der Blick Richtung Rinteln, dann sahen wir, dass da wirklich ein Vulkanausbruch war, wie so am Krakatau. Da flog alles in die Luft, oder der Ätna. Da kamen wirklich so Staub und Asche, Fontänen und Wolken raus. Aber alles ging in die Luft, also ganz Rinteln flog in die Luft. So ein Vulkanausbruch war das. Und waren noch irgendwie andere Menschen plötzlich da, die liefen weg oder was. Ich hatte erst noch so den Eindruck, glaube ich, komm, wir fahren ein bisschen näher dran, aber dann kam über die Luft vom Himmel her kam solche Hitze. Das waren fast wie so Krakenarme, so Tentakel-Krakenarme. Kam so eine Hitzewelle auf mich zu. Und die wurde abgehalten von den Bäumen, unter denen wir da standen. Die Obstbäume, die verkohlten gleich. Die wurden zu Asche. Ich habe den Motorroller gewendet und bin in das Feld. Habe irgendwie versucht wegzukommen, schnell wegzukommen, und bin in das Feld reingefahren. Aber wir wurden irgendwie vor der Hitze bewahrt. Vielleicht, weil ich ja Armgard dabei hatte, die mich bewahrte. Ich weiß es nicht. Also dieser Ausbruch dieses Vulkans ist unglaublich. Es war viel, viel schlimmer als irgendeine Atombombenexplosion. Kurz danach war ich dann nach Rinteln reingefahren mit dem Motorroller. Ich hatte dann aber den Mike Ratajczyk bei mir, und wir sind zur Innenstadt gefahren, an die Weser, und da war nichts. Da war die Brücke, die war weg, alles war weg. Und Mike ging auf das Reststück der Brücke, überlagen so Trümmerteile rum. Und er machte in seiner
clownigen Art erstmal wieder irgendwie Scherze und fing an, da irgendwie Lobpreis zu machen und freute sich. Und ich sagte dann so, Mike, jetzt pass mal auf hier, das ist ja gerade, hier ist gerade ein Unglück passiert, hier hat es Tote gegeben, Tote und viele Verwundete, Verletzte. Du kannst jetzt hier nicht solche Scherze machen und Lobpreis machen, wir müssen jetzt erstmal Trauer oder eine Traueransprache halten. Naja, also da war ziemlich eine Verwüstung und irgendwie sah es, ist ja alles traummäßig immer ein bisschen anders, als es in der Wirklichkeit ist. Ja, das war der Traum, den ich heute hatte. Am 10.8. irgendwann so um 10, 11 Uhr werde ich das geträumt haben. Also ich bin davon, ja, davon, es muss so sein, ich glaube es, ich hoffe es. Heiliger Geist, was sagst du, Jesus? Da ist in, also Rinteln ist in die Luft geflogen. Rinteln ist in die Luft geflogen. Ja, ein unglaublicher Vulkanausbruch. Eine Hitzewelle, die mich fast auch versenkt hätte. Und Hitzewelle, der Sommer. Devil Fantastic, der Antichrist, und der wird es eilig haben. Wenn das bedeutet, dass in Rinteln, dass die Erweckung jetzt losgeht, dann wird's der Antichrist auch eilig haben. Er wird sofort seine Gegenerweckung starten. Denn er weiß, er hat keine Zeit mehr zu verlieren. Ja, gucken wir mal, was daraus wird. Das war heute am Samstag, dem 10. August 2019. Eine Audioaufnahme meines Traums.

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So, dieses Lied, das ist eigentlich ein Rinteln-Song. Dieser Song wurde geschrieben von Karl-Gerd Striebicke in Rinteln. Das ist ein etwas ruhigeres Stück und wir haben es verändert in, sagen wir mal, in Rock.

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